0: 30 Grad. Es ist 2.03 Uhr.
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2: Anhaltende Trockenheit. Stadt Braunschweig verhängt temporäres Beregnungsverbot. Unfall im Italienurlaub. Goslarer Landrat Alexander Seipa schwer verletzt. Und mehr Leben im Quartier. Stadt Wolfsburg erweitert Begegnungsangebote. Im Studio Peter-Michael Möckel. Die Meldungen im Einzelnen. Angesichts der anhaltenden Trockenheit hat die Stadt Braunschweig ein temporäres Beregnungsverbot erlassen. Die Verfügung gilt laut Verwaltung täglich von 12 bis 18 Uhr für landwirtschaftliche Flächen, Grünanlagen und Sportplätze, wenn die Temperatur ab 11 Uhr über 20 Grad liegt. Von dem Verbot betroffen sind demnach Wasserentnahmen aus Brunnen und Oberflächengewässern sowie bestimmte Beregnungsanlagen. Ausnahmen gibt es unter anderem für die Bewässerung von Beeten mit Schlauch oder Brause. Alle Details bietet die Webseite der Stadt Braunschweig unter dem Suchwort Bekanntmachungen. Der Goslarer Landrat Alexander Seipa ist bei einem Unfall schwer verletzt worden. Wie die Kreisverwaltung jetzt mitteilte, ereignete sich der Unfall bereits am vergangenen Samstag in Norditalien. Der 49-Jährige war demnach an seinem Urlaubsort mit einem Motorroller unterwegs. Bei der Ausfahrt aus einem Parkplatz wurde er von einem Auto erfasst, dessen Fahrer ihn offenbar übersehen hatte. Seipa stürzte und zog sich einen schweren Doppelbruch des Oberschenkels zu. Wie es weiter hieß, wurde er inzwischen in einem örtlichen Krankenhaus operiert. Die Amtsgeschäfte des Landrats übernimmt bis auf Weiteres dessen Stellvertreter, der erste Kreisrat Frank Dressler. Die Stadt Braunschweig ist offizieller Namenspate für einen ICE 4 der Deutschen Bahn. Nach Angaben der SPD-Ratsfraktion wurde die Taufe auf ihre Initiative hin vollzogen. Sie fand demnach schon im Juni statt. Die schriftliche Bestätigung durch den DB-Vorstand sei aber erst jetzt eingegangen, erklärte die mobilitätspolitische Fraktionssprecherin Susanne Hahn. Die Namenspatenschaft unterstreiche Braunschweigs Bedeutung als Fernverkehrshalt. Wie die Ratsfrau weiter mitteilte, ist der Schnellzug mit 444 Sitzplätzen unter anderem zwischen Nordrhein-Westfalen und Berlin im Einsatz. Bereits seit 2002 war ein älterer ICE mit dem Namen der Löwenstadt unterwegs. Er wurde nach rund 12 Millionen Fahrkilometern aber kürzlich ausgemustert. Die Stadt Wolfsburg hat das Angebot ihrer wohnortnahen Treffpunkte für die ältere Generation ausgebaut. Laut Verwaltung warten die insgesamt 6 Begegnungsstätten mit neuen Formaten auf zu Themen wie Bewegung, Bildung und Kultur sowie digitale Teilhabe. Mit der Erweiterung geht auch eine Namensänderung einher. Die 6 Einrichtungen in verschiedenen Stadtteilen heißen jetzt Begegnungszentren. Dabei setzt jede von ihnen andere Schwerpunkte. Die bewährten Gruppen und Veranstaltungen blieben aber auch in Zukunft erhalten, versicherte Oberbürgermeister Dennis Wallmann. Wohnortnahe Treffpunkte stärkten den Zusammenhalt und seien eine Investition in die Lebensqualität. Mit dem Ausbau des Angebots entwickle die Stadt die erfolgreiche Arbeit der 6 Standorte konsequent weiter, so der OB. Soweit die Nachrichten aus der Region. 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
1: Um 3 Uhr mit Wolfgang Berger. Die Regierungen aus Deutschland und Frankreich treffen sich heute auf Schloss Augustusburg in Brühl bei Köln. In den Gesprächen geht es um Handels- und Technologiethemen, vor allem aber auch um die Verteidigungspolitik. Kanzler Merz hatte den französischen Präsidenten Macron gestern Abend bereits auf Schloss Bensberg empfangen. Markus Sambale in Brühl erklärt, was heute auf der Tagesordnung steht.
2: Auf Schloss Augustusburg in Brühl sind dann auch viele Minister und Ministerinnen beider Regierungen dabei. Es gibt eine gemeinsame Kabinettssitzung, Handels- und Technologiethemen stehen da unter anderem auf der Tagesordnung. Vorher machen Friedrich Merz und Emmanuel Macron einen Besuch auf dem Flieger Horst Nörvenich. Da sind Eurofighter-Kampfjets der Bundeswehr stationiert. Da tagt dann der gemeinsame Verteidigungs- und Sicherheitsrat von Deutschland und Frankreich. Es geht um die Zukunft von Rüstungsprojekten, nachdem gerade das Prestigeprojekt eines gemeinsamen Kampfjets geplatzt ist.
1: Die USA und der Iran haben in der Nacht neue Angriffswellen gestartet. Iranischen Informationen zufolge hatten zunächst die USA mehrere Brücken im Süden des Landes getroffen. 2 Menschen seien getötet und 4 verletzt worden. Zudem soll der Flughafen Iran-Schah im Südosten des Landes beschossen worden sein. Daraufhin griff die iranische Armee nach eigenen Angaben US-Hubschrauber und Aufklärungsflugzeuge in Bahrain mit Drohnen an. US-Präsident Trump will sich in diesen Minuten mit einer Rede an seine Landsleute richten. Der Republikaner könnte dabei seine verlorene Präsidentschaftswahl 2020 erneut zum Thema machen, berichteten mehrere Medien. Er und viele seiner Verbündeten haben immer wieder das Narrativ bedient, dass es Betrug bei der Wahl gegeben habe. Dabei ist das längst und vielfach widerlegt. Die AfD-Bundesspitze hat ihren Landesverband in NRW aufgefordert, die Aufstellung der Landtagskandidaten abzubrechen. Die Parteichefs Weidel und Chrupalla sehen so wörtlich erhebliche Anhaltspunkte dafür, dass bei der bisherigen Kandidatenaufstellung Wahlgrundsätze verletzt worden seien. Demnach könnten stimmberechtigte Delegierte bedroht oder erheblich unter Druck gesetzt worden sein. Der Landesvorstand werde aufgefordert, die Aufstellungsversammlung, die heute fortgesetzt werden soll, abzubrechen, hieß es weiter. Das waren die Nachrichten. Und hier noch das Wetter in Deutschland. Tagsüber gebietsweise heiter, vermehrt Schauer und Gewitter. Örtlich Unwettergefahr durch heftigen Starkregen, Hagel und Sturm. Dabei Höchstwerte von 22 bis 30 Grad. Am Samstag zum Teil einzelne Schauer möglich, auch freundliche Phasen, 19 bis 28 Grad. Am Sonntag im Westen mehr Sonne, im Osten gibt es Schauer und Gewitter bei 17 bis 25 Grad. Es ist jetzt gleich 3.03 Uhr.
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3: Anhaltende Trockenheit. Stadt Braunschweig verhängt temporäres Beregnungsverbot. Unfall im Italien-Urlaub. Goslarer Landrat Alexander Seipa schwer verletzt. Und mehr Leben im Quartier. Stadt Wolfsburg erweitert Begegnungsangebote. Im Studio Peter-Michael Möckel. Die Meldungen im Einzelnen. Angesichts der anhaltenden Trockenheit hat die Stadt Braunschweig ein temporäres Beregnungsverbot erlassen. Die Verfügung gilt laut Verwaltung täglich von 12 bis 18 Uhr für landwirtschaftliche Flächen, Grünanlagen und Sportplätze, wenn die Temperatur ab 11 Uhr über 20 Grad liegt. Von dem Verbot betroffen sind demnach Wasserentnahmen aus Brunnen und Oberflächengewässern sowie bestimmte Beregnungsanlagen. Ausnahmen gibt es unter anderem für die Bewässerung von Beeten mit Schlauch oder Brause. Alle Details bietet die Webseite der Stadt Braunschweig unter dem Suchwort Bekanntmachungen. Der Goslarer Landrat Alexander Seipa ist bei einem Unfall schwer verletzt worden. Wie die Kreisverwaltung jetzt mitteilte, ereignete sich der Unfall bereits am vergangenen Samstag in Norditalien. Der 49-Jährige war demnach an seinem Urlaubsort mit einem Motorroller unterwegs. Bei der Ausfahrt aus einem Parkplatz wurde er von einem Auto erfasst, dessen Fahrer ihn offenbar übersehen hatte. Seipa stürzte und zog sich einen schweren Doppelbruch des Oberschenkels zu. Wie es weiter hieß, wurde er inzwischen in einem örtlichen Krankenhaus operiert. Die Amtsgeschäfte des Landrats übernimmt bis auf Weiteres dessen Stellvertreter, der erste Kreisrat Frank Dressler. Die Stadt Braunschweig ist offizieller Namenspate für einen ICE 4 der Deutschen Bahn. Nach Angaben der SPD-Ratsfraktion wurde die Taufe auf ihre Initiative hin vollzogen. Sie fand demnach schon im Juni statt. Die schriftliche Bestätigung durch den DB-Vorstand sei aber erst jetzt eingegangen, erklärte die mobilitätspolitische Fraktionssprecherin Susanne Hahn. Die Namenspatenschaft unterstreiche Braunschweigs Bedeutung als Fernverkehrshalt. Wie die Ratsfrau weiter mitteilte, ist der Schnellzug mit 444 Sitzplätzen unter anderem zwischen Nordrhein-Westfalen und Berlin im Einsatz. Bereits seit 2002 war ein älterer ICE mit dem Namen der Löwenstadt unterwegs. Er wurde nach rund 12 Millionen Fahrkilometern aber kürzlich ausgemustert. Die Stadt Wolfsburg hat das Angebot ihrer wohnortnahen Treffpunkte für die ältere Generation ausgebaut. Laut Verwaltung warten die insgesamt 6 Begegnungsstätten mit neuen Formaten auf zu Themen wie Bewegung, Bildung und Kultur sowie digitale Teilhabe. Mit der Erweiterung geht auch eine Namensänderung einher. Die 6 Einrichtungen in verschiedenen Stadtteilen heißen jetzt Begegnungszentren. Dabei setzt jede von ihnen andere Schwerpunkte. Die bewährten Gruppen und Veranstaltungen blieben aber auch in Zukunft erhalten, versicherte Oberbürgermeister Dennis Wallmann. Wohnortnahe Treffpunkte stärkten den Zusammenhalt und seien eine Investition in die Lebensqualität. Mit dem Ausbau des Angebots entwickle die Stadt die erfolgreiche Arbeit der 6 Standorte konsequent weiter, so der OB. Soweit die Nachrichten aus der Region. 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
2: Um 4 Uhr mit Wolfgang Berger. US-Präsident Trump hat angeblich schockierende Schwachstellen im Wahlsystem der Vereinigten Staaten kritisiert. Neue Geheimdienstinformationen zeigten, dass die US-Wahlmaschinen und Stimmauszählungssysteme anfällig für Hacking, Manipulation und Korruption seien, sagte Trump in seiner Ansprache an die Nation. China und andere Länder hätten versucht, sich in die Wahlen einzumischen. Die Rede wurde lediglich im Sender Fox News übertragen. Die großen Sender NBC, CNN und ABC entschieden sich gegen eine Live-Übertragung. Die Vereinigten Staaten haben in der 6. Nacht in Folge Ziele im Iran angegriffen. Das US-Militär nahm verstärkt Brücken ins Visier und mindestens einen Flughafen. Aus der Nachrichtenredaktion Ulrike Ufer.
3: Bei den jüngsten US-Attacken seien mindestens 2 Brücken auf Verkehrsachsen einer Provinz im Süden getroffen worden, berichtete die Nachrichtenagentur Fars. Im Zuge des Angriffs seien mehrere Menschen getötet oder verletzt worden. Laut örtlichen Medien ist der attackierte Flughafen noch immer ohne Strom. Allerdings sei es gelungen, die dort ausgebrochenen Brände zu löschen. Unterdessen sind die Golfstaaten Kuwait und Bahrain ebenfalls wieder unter Beschuss geraten. Zudem sollen auch US-Anlagen in Jordanien Ziel iranischer Vergeltung gewesen sein.
2: Die Regierungen aus Deutschland und Frankreich treffen sich heute auf Schloss Augustusburg in Brühl bei Köln. Bundeskanzler Merz hatte den französischen Präsidenten Macron gestern Abend schon auf Schloss Bensberg empfangen. Aus Brühl Markus Sambale.
4: Gestern empfing Kanzler Merz den französischen Präsidenten Macron zum Abendessen im Grand Hotel Schloss Bensberg mit Blick auf Köln. Heute steht zunächst die Verteidigungspolitik im Mittelpunkt. Kanzler Merz, Präsident Macron und die Außen- und Verteidigungsminister beider Länder treffen sich auf dem Fliegerhorst Nörvenich, wo Eurofighter der Bundeswehr stationiert sind. Außerdem geht es darum, welche Rolle Frankreichs Atomwaffen in Zukunft für die deutsche Sicherheit spielen können.
2: Im Dresdner Prozess gegen eine mutmaßliche NSU-Unterstützerin wird heute das Urteil erwartet. Die Angeklagte ist die Ehefrau eines bereits verurteilten NSU-Unterstützers. Zudem gilt sie als eine enge Freundin der Rechtsterroristin Beate Zschäpe. Die Bundesanwaltschaft wirft der 45-Jährigen unter anderem vor, Zschäpe ihren Personalausweis und ihre Krankenkassenkarte überlassen zu haben. Die rechtsextremistische Zelle Nationalsozialistischer Untergrund hatte 10 Morde begangen. Das waren die Nachrichten. Das Wetter in Deutschland. Tagsüber gebietsweise heiter, vermehrt Schauer und Gewitter, örtlich Unwettergefahr durch heftigen Starkregen, Hagel und Sturm. Höchstwerte 22 bis 30 Grad. Am Samstag zum Teil einzelne Schauer, auch freundliche Phasen 19 bis 28 Grad. Am Sonntag im Westen mehr Sonne, im Osten Schauer und Gewitter. 4:03 Uhr.
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5: Anhaltende Trockenheit. Stadt Braunschweig verhängt temporäres Beregnungsverbot. Unfall im Italienurlaub. Goslarer Landrat Alexander Seipara schwer verletzt. Und mehr Leben im Quartier. Stadt Wolfsburg erweitert Begegnungsangebote. Im Studio Peter Michael Möckel. Die Meldungen im Einzelnen. Angesichts der anhaltenden Trockenheit hat die Stadt Braunschweig ein temporäres Beregnungsverbot erlassen. Die Verfügung gilt laut Verwaltung täglich von 12 bis 18 Uhr für landwirtschaftliche Flächen, Grünanlagen und Sportplätze, wenn die Temperatur ab 11 Uhr über 20 Grad liegt. Von dem Verbot betroffen sind demnach Wasserentnahmen aus Brunnen- und Oberflächengewässern sowie bestimmte Beregnungsanlagen. Ausnahmen gibt es unter anderem für die Bewässerung von Beeten mit Schlauch oder Brause. Alle Details bietet die Webseite der Stadt Braunschweig unter dem Suchwort Bekanntmachungen. Der Goslarer Landrat Alexander Seipara ist bei einem Unfall schwer verletzt worden. Wie die Kreisverwaltung jetzt mitteilte, ereignete sich der Unfall bereits am vergangenen Samstag in Norditalien. Der 49-Jährige war demnach an seinem Urlaubsort mit einem Motorroller unterwegs. Bei der Ausfahrt aus einem Parkplatz wurde er von einem Auto erfasst, dessen Fahrer ihn offenbar übersehen hatte. Seipara stürzte und zog sich einen schweren Doppelbruch des Oberschenkels zu. Wie es weiter hieß, wurde er inzwischen in einem örtlichen Krankenhaus operiert. Die Amtsgeschäfte des Landrats übernimmt bis auf Weiteres dessen Stellvertreter, der erste Kreisrat Frank Dressler. Die Stadt Braunschweig ist offizieller Namenspate für einen ICE 4 der Deutschen Bahn. Nach Angaben der SPD-Ratsfraktion wurde die Taufe auf ihre Initiative hin vollzogen. Sie fand demnach schon im Juni statt. Die schriftliche Bestätigung durch den DB-Vorstand sei aber erst jetzt eingegangen, erklärte die mobilitätspolitische Fraktionssprecherin Susanne Hahn. Die Namenspatenschaft unterstreiche Braunschweigs Bedeutung als Fernverkehrshalt. Wie die Ratsfrau weiter mitteilte, ist der Schnellzug mit 444 Sitzplätzen unter anderem zwischen Nordrhein-Westfalen und Berlin im Einsatz. Bereits seit 2002 war ein älterer ICE mit dem Namen der Löwenstadt unterwegs. Er wurde nach rund 12 Millionen Fahrkilometern aber kürzlich ausgemustert. Die Stadt Wolfsburg hat das Angebot ihrer wohnortnahen Treffpunkte für die ältere Generation ausgebaut. Laut Verwaltung warten die insgesamt 6 Begegnungsstätten mit neuen Formaten auf zu Themen wie Bewegung, Bildung und Kultur sowie digitale Teilhabe. Mit der Erweiterung geht auch eine Namensänderung einher. Die 6 Einrichtungen in verschiedenen Stadtteilen heißen jetzt Begegnungszentren. Dabei setzt jede von ihnen andere Schwerpunkte. Die bewährten Gruppen und Veranstaltungen blieben aber auch in Zukunft erhalten, versicherte Oberbürgermeister Dennis Wallmann. Wohnortnahe Treffpunkte stärkten den Zusammenhalt und seien eine Investition in die Lebensqualität. Mit dem Ausbau des Angebots entwickle die Stadt die erfolgreiche Arbeit der 6 Standorte konsequent weiter, so der OB. Soweit die Nachrichten aus der Region. 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
1: Um 5 Uhr mit Wolfgang Berger. Gut 3 Monate vor den US-Kongresswahlen hat Präsident Trump auf Änderungen im Wahlsystem gedrängt. Es gebe so wörtlich schockierende Schwachstellen, sagte Trump in seiner Ansprache an die Nation. Aus der Nachrichtenredaktion Ulrike Ufer.
2: Neue Geheimdienstinformationen zeigten, dass die Wahlmaschinen und Systeme zur Stimmauszählung anfällig für Hacking, Manipulation und Korruption seien, so Trump. China und andere Länder hätten versucht, sich in die Wahlen einzumischen. Umfragen zufolge droht Trumps Republikanern bei den Kongresswahlen eine Niederlage. Er wiederholte zudem seine längst widerlegte Behauptung, der Wahlsieg sei ihm 2020 gestohlen worden. Das Heimatschutzministerium werde in Kürze Maßnahmen vorstellen, um die Zwischenwahl im November, so wörtlich, ehrlich zu machen.
1: Die USA haben in der 6. Nacht hintereinander Ziele im Iran angegriffen. Medienberichten zufolge standen mehrere Brücken sowie ein Flughafen im Fokus der Attacken. Im Zuge des Angriffs seien mehrere Menschen getötet oder verletzt worden. Unterdessen sind die Golfstaaten Kuwait und Bahrain ebenfalls wieder unter Beschuss geraten. Zudem sollen auch US-Anlagen in Jordanien Ziel iranischer Vergeltung gewesen sein. Die Regierungen aus Deutschland und Frankreich treffen sich heute auf Schloss Augustusburg in Brühl bei Köln. Bundeskanzler Merz hatte den französischen Präsidenten Macron gestern Abend schon auf Schloss Binsberg empfangen. Aus Brühl Markus Sambale.
3: Gestern empfing Kanzler Merz den französischen Präsidenten Macron zum Abendessen im Grand Hotel Schloss Binsberg mit Blick auf Köln. Heute steht zunächst die Verteidigungspolitik im Mittelpunkt. Kanzler Merz, Präsident Macron und die Außen- und Verteidigungsminister beider Länder treffen sich auf dem Fliegerhorst Nörvenich, wo Eurofighter der Bundeswehr stationiert sind. Außerdem geht es darum, welche Rolle Frankreichs Atomwaffen in Zukunft für die deutsche Sicherheit spielen können.
1: Im Dresdener Prozess gegen eine mutmaßliche NSU-Unterstützerin wird heute das Urteil erwartet. Die Angeklagte ist die Ehefrau eines bereits verurteilten NSU-Unterstützers. Zudem gilt sie als eine enge Freundin der Rechtsterroristin Beate Zschäpe. Die Bundesanwaltschaft wirft der 45-Jährigen unter anderem vor, Zschäpe ihren Personalausweis und ihre Krankenkassenkarte überlassen zu haben. Die rechtsextremistische Zelle Nationalsozialistischer Untergrund hatte 10 Morde begangen. Das waren die Nachrichten. Das Wetter in Deutschland. Tagsüber gebietsweise heiter, vermehrt Schauer und Gewitter, örtlich Unwettergefahr durch heftigen Starkregen, Hagel und Sturm, Höchstwerte 22 bis 30 Grad. Am Samstag zum Teil einzelne Schauer, auch freundliche Phasen 19 bis 28 Grad. Am Sonntag im Westen mehr Sonne, im Osten Schauer und Gewitter 17 bis 25 Grad. Es ist 5.03 Uhr.
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4: Anhaltende Trockenheit. Stadt Braunschweig verhängt temporäres Beregnungsverbot. Unfall im Italienurlaub. Goslarer Landrat Alexander Seipa schwer verletzt. Und mehr Leben im Quartier. Stadt Wolfsburg erweitert Begegnungsangebote. Im Studio Peter Michael Möckel. Die Meldungen im Einzelnen. Angesichts der anhaltenden Trockenheit hat die Stadt Braunschweig ein temporäres Beregnungsverbot erlassen. Die Verfügung gilt laut Verwaltung täglich von 12 bis 18 Uhr für landwirtschaftliche Flächen, Grünanlagen und Sportplätze, wenn die Temperatur ab 11 Uhr über 20 Grad liegt. Von dem Verbot betroffen sind demnach Wasserentnahmen aus Brunnen- und Oberflächengewässern sowie bestimmte Beregnungsanlagen. Ausnahmen gibt es unter anderem für die Bewässerung von Beeten mit Schlauch oder Brause. Alle Details bietet die Webseite der Stadt Braunschweig unter dem Suchwort Bekanntmachungen. Der Goslarer Landrat Alexander Seipa ist bei einem Unfall schwer verletzt worden. Wie die Kreisverwaltung jetzt mitteilte, ereignete sich der Unfall bereits am vergangenen Samstag in Norditalien. Der 49-Jährige war demnach an seinem Urlaubsort mit einem Motorroller unterwegs. Bei der Ausfahrt aus einem Parkplatz wurde er von einem Auto erfasst, dessen Fahrer ihn offenbar übersehen hatte. Seipa stürzte und zog sich einen schweren Doppelbruch des Oberschenkels zu. Wie es weiter hieß, wurde er inzwischen in einem örtlichen Krankenhaus operiert. Die Amtsgeschäfte des Landrats übernimmt bis auf Weiteres dessen Stellvertreter, der erste Kreisrat Frank Dressler. Die Stadt Braunschweig ist offizieller Namenspate für einen ICE-4 der Deutschen Bahn. Nach Angaben der SPD-Ratsfraktion wurde die Taufe auf ihre Initiative hin vollzogen. Sie fand demnach schon im Juni statt. Die schriftliche Bestätigung durch den DB-Vorstand sei aber erst jetzt eingegangen, erklärte die mobilitätspolitische Fraktionssprecherin Susanne Hahn. Die Namenspatenschaft unterstreiche Braunschweigs Bedeutung als Fernverkehrshalt. Wie die Ratsfrau weiter mitteilte, ist der Schnellzug mit 444 Sitzplätzen unter anderem zwischen Nordrhein-Westfalen und Berlin im Einsatz. Bereits seit 2002 war ein älterer ICE mit dem Namen der Löwenstadt unterwegs. Er wurde nach rund 12 Millionen Fahrkilometern aber kürzlich ausgemustert. Die Stadt Wolfsburg hat das Angebot ihrer wohnortnahen Treffpunkte für die ältere Generation ausgebaut. Laut Verwaltung warten die insgesamt 6 Begegnungsstätten mit neuen Formaten auf zu Themen wie Bewegung, Bildung und Kultur sowie digitale Teilhabe. Mit der Erweiterung geht auch eine Namensänderung einher. Die 6 Einrichtungen in verschiedenen Stadtteilen heißen jetzt Begegnungszentren. Dabei setzt jede von ihnen andere Schwerpunkte. Die bewährten Gruppen und Veranstaltungen blieben aber auch in Zukunft erhalten, versicherte Oberbürgermeister Dennis Wallmann. Wohnortnahe Treffpunkte stärkten den Zusammenhalt und seien eine Investition in die Lebensqualität. Mit dem Ausbau des Angebots entwickle die Stadt die erfolgreiche Arbeit der 6 Standorte konsequent weiter, so der OB. Soweit die Nachrichten aus der Region. 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
1: Anhaltende Trockenheit. Stadt Braunschweig verhängt temporäres Beregnungsverbot. Unfall im Italienurlaub. Goslar Landrat Alexander Seipar schwer verletzt. Und mehr Leben im Quartier. Stadt Wolfsburg erweitert Begegnungsangebote. Im Studio Peter Michael Möckel. Die Meldungen im Einzelnen. Angesichts der anhaltenden Trockenheit hat die Stadt Braunschweig ein temporäres Beregnungsverbot erlassen. Die Verfügung gilt laut Verwaltung täglich von 12 bis 18 Uhr für landwirtschaftliche Flächen, Grünanlagen und Sportplätze, wenn die Temperatur ab 11 Uhr über 20 Grad liegt. Von dem Verbot betroffen sind demnach Wasserentnahmen aus Brunnen- und Oberflächengewässern sowie bestimmte Beregnungsanlagen. Ausnahmen gibt es unter anderem für die Bewässerung von Beeten mit Schlauch oder Brause. Alle Details bietet die Webseite der Stadt Braunschweig unter dem Suchwort Bekanntmachungen. Der Goslarer Landrat Alexander Seipar ist bei einem Unfall schwer verletzt worden. Wie die Kreisverwaltung jetzt mitteilte, ereignete sich der Unfall bereits am vergangenen Samstag in Norditalien. Der 49-Jährige war demnach an seinem Urlaubsort mit einem Motorroller unterwegs. Bei der Ausfahrt aus einem Parkplatz wurde er von einem Auto erfasst, dessen Fahrer ihn offenbar übersehen hatte. Seipar stürzte und zog sich einen schweren Doppelbruch des Oberschenkels zu. Wie es weiter hieß, wurde er inzwischen in einem örtlichen Krankenhaus operiert. Die Amtsgeschäfte des Landrats übernimmt bis auf Weiteres dessen Stellvertreter, der erste Kreisrat Frank Dressler. Die Stadt Braunschweig ist offizieller Namenspate für einen ICE 4 der Deutschen Bahn. Nach Angaben der SPD-Ratsfraktion wurde die Taufe auf ihre Initiative hin vollzogen. Sie fand demnach schon im Juni statt. Die schriftliche Bestätigung durch den DB-Vorstand sei aber erst jetzt eingegangen, erklärte die mobilitätspolitische Fraktionssprecherin Susanne Hahn. Die Namenspatenschaft unterstreiche Braunschweigs Bedeutung als Fernverkehrshalt. Wie die Ratsfrau weiter mitteilte, ist der Schnellzug mit 444 Sitzplätzen unter anderem zwischen Nordrhein-Westfalen und Berlin im Einsatz. Bereits seit 2002 war ein älterer ICE mit dem Namen der Löwenstadt unterwegs. Er wurde nach rund 12 Millionen Fahrkilometern aber kürzlich ausgemustert. Die Stadt Wolfsburg hat das Angebot ihrer wohnortnahen Treffpunkte für die ältere Generation ausgebaut. Laut Verwaltung warten die insgesamt 6 Begegnungsstätten mit neuen Formaten auf zu Themen wie Bewegung, Bildung und Kultur sowie digitale Teilhabe. Mit der Erweiterung geht auch eine Namensänderung einher. Die 6 Einrichtungen in verschiedenen Stadtteilen heißen jetzt Begegnungszentren. Dabei setzt jede von ihnen andere Schwerpunkte. Die bewährten Gruppen und Veranstaltungen blieben aber auch in Zukunft erhalten, versicherte Oberbürgermeister Dennis Wallmann. Wohnortnahe Treffpunkte stärkten den Zusammenhalt und seien eine Investition in die Lebensqualität. Mit dem Ausbau des Angebots entwickle die Stadt die erfolgreiche Arbeit der 6 Standorte konsequent weiter, so der OB. Soweit die Nachrichten aus der Region. 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
1: Um 6 Uhr mit Felix Sprung. US-Präsident Trump hat in einer Rede an die Nation gravierende Schwachstellen des amerikanischen Wahlsystems bemängelt. Es lasse Manipulation, Korruption und ausländische Einflussnahme zu. Aus Washington, Anne Schneider.
2: Zudem gäbe es gravierende Sicherheitslücken bei Wählerdatenbanken, Wahlmaschinen und Auszählungssystemen. Gleichzeitig kündigte Trump an, er habe bislang geheime Regierungsdokumente freigegeben, die dies angeblich belegen sollen. Laut dieser Dokumente soll China große Mengen amerikanischer Wählerdaten erlangt haben. Zudem sollen die Unterlagen nahelegen, dass Hinweisen auf Unregelmäßigkeiten bei Wählerregistrierungen sowie auf Nicht-US-Bürger in den Wählerverzeichnissen nicht ausreichend nachgegangen worden sei. Die Aussagen stehen im Zusammenhang mit Trumps anhaltender Kritik an der Wahl 2020. Seine Niederlage gegen Joe Biden hat er bis heute nicht anerkannt.
1: Die US-Armee hat erneut Ziele im Iran bombardiert. Im Fokus standen den Angaben zufolge militärische Infrastruktur, Flugabwehrsysteme und Anlagen zur Überwachung der Küsten. Der Iran griff anschließend erneut mehrere Golfstaaten an. Aus Doha Moritz Behrendt.
3: In Katar wurde zweimal Raketenalarm ausgelöst. Die Bewohner wurden aufgerufen, zu Hause zu bleiben oder sich an sichere Orte zu begeben. Auch in Kuwait und Bahrain gab es erneute Angriffe. Der Iran behauptet, in den arabischen Nachbarstaaten ausschließlich auf US-Militäreinrichtungen zu zielen. Für Kuwait und Bahrain war es die 6. Nacht in Folge mit iranischen Angriffen. In Katar war es zuletzt ruhiger. Nachdem die iranische Marine Schiffe in der Straße von Hormuz bombardiert hatte, intensivieren die US-Streitkräfte seit einer Woche ihre Angriffe auf den Iran. Präsident Trump drohte den Iranern auch mit dem Beschuss von ziviler Infrastruktur.
1: Auf Schloss Augustusburg in Brühl bei Köln treffen sich heute Regierungsmitglieder aus Deutschland und Frankreich zu Beratungen. Im sogenannten Ministerrat geht es um Wirtschafts- und Technologiepolitik, um künstliche Intelligenz und um Wettbewerbsfähigkeit. Aus Brühl Markus Sambale.
4: Vornehme Kulisse für das deutsch-französische Spitzentreffen. Gestern empfing Kanzler Merz den französischen Präsidenten Macron zum Abendessen im Grand Hotel Schloss Bensberg mit Blick auf Köln. Heute steht zunächst die Verteidigungspolitik im Mittelpunkt. Kanzler Merz, Präsident Macron und die Außen- und Verteidigungsminister beider Länder treffen sich auf dem Fliegerhorst Nörvenich, wo Eurofighter der Bundeswehr stationiert sind. Im gemeinsamen Verteidigungs- und Sicherheitsrat beraten die Politiker, wie die militärische Zusammenarbeit weitergeht, nachdem das Prestigeprojekt eines deutsch-französischen Kampfjets geplatzt ist. Außerdem geht es darum, welche Rolle Frankreichs Atomwaffen in Zukunft für die deutsche Sicherheit spielen können.
1: Im Dresdner Prozess gegen eine mutmaßliche NSU-Unterstützerin wird heute das Urteil erwartet. Die Angeklagte ist die Ehefrau eines bereits verurteilten NSU-Unterstützers. Zudem gilt sie als eine enge Freundin der Rechtsterroristin Beate Zschäpe. Die Bundesanwaltschaft wirft der 45-Jährigen unter anderem vor, Zschäpe ihren Personalausweis und ihre Krankenkassenkarte überlassen zu haben. Die rechtsextremistische Zelle Nationalsozialistischer Untergrund hatte 10 Morde begangen. Bei 2 Bootsunglücken vor der Küste von Myanmar sind Medienberichten zufolge vermutlich hunderte Menschen ums Leben gekommen. An Bord sollen überwiegend Rohingya gewesen sein, also Angehörige einer muslimischen Minderheit. Aus Singapur Ines Burkhardt.
5: Nach einem Bericht eines lokalen Nachrichtenportals soll ein Boot mit rund 250 Menschen an Bord unweit der Küste gekentert sein. Die Menschen sollen versucht haben, nach Malaysia zu flüchten. Leichen seien nach Angaben von Anwohnern an der Küste angespült worden. Unabhängig bestätigen ließen sich die Informationen nicht. Bei einem zweiten Boot mit rund 280 Menschen an Bord sei kurz nach dem Start der Kontakt abgebrochen, berichten UN-Organisationen. Es soll den Angaben zufolge bereits am 8. Juli gesunken sein. Angehörige der muslimischen Minderheit Rohingya riskieren seit Jahren ihr Leben auf Holzbooten. Sie fliehen vor Gewalt und Unterdrückung in ihrer Heimat Myanmar sowie vor katastrophalen Bedingungen in überfüllten Flüchtlingslagern in Bangladesch.
1: Das waren die Nachrichten. Das Wetter in Norddeutschland. Wechsel von Wolken und Sonnenschein. Ab und zu kann es regnen. Später sind kräftige Schauer und Gewitter möglich. 22 Grad auf Wangeoge bis 29 Grad an der polnischen Grenze. Morgen etwas kühler und windig, teils stark bewölkt, aber bis auf einzelne Schauer meist trocken, 19 bis 24 Grad. Und am Sonntag mal Sonne, mal Wolken, zwischendurch Schauer, 18 bis 22 Grad. Es ist 6.05 Uhr.
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6: Anhaltende Trockenheit. Stadt Braunschweig verhängt temporäres Beregnungsverbot. Unfall im Italienurlaub. Goslarer Landrat Alexander Seiperer schwer verletzt. Und mehr Leben im Quartier. Stadt Wolfsburg erweitert Begegnungsangebote. Im Studio Peter Michael Möckel. Die Meldungen im Einzelnen. Angesichts der anhaltenden Trockenheit hat die Stadt Braunschweig ein temporäres Beregnungsverbot erlassen. Die Verfügung gilt laut Verwaltung täglich von 12 bis 18 Uhr für landwirtschaftliche Flächen, Grünanlagen und Sportplätze, wenn die Temperatur ab 11 Uhr über 20 Grad liegt. Von dem Verbot betroffen sind demnach Wasserentnahmen aus Brunnen- und Oberflächengewässern sowie bestimmte Beregnungsanlagen. Ausnahmen gibt es unter anderem für die Bewässerung von Beeten mit Schlauch oder Brause. Alle Details bietet die Webseite der Stadt Braunschweig unter dem Suchwort Bekanntmachungen. Der Goslarer Landrat Alexander Seiper ist bei einem Unfall schwer verletzt worden. Wie die Kreisverwaltung jetzt mitteilte, ereignete sich der Unfall bereits am vergangenen Samstag in Norditalien. Der 49-Jährige war demnach an seinem Urlaubsort mit einem Motorroller unterwegs. Bei der Ausfahrt aus einem Parkplatz wurde er von einem Auto erfasst, dessen Fahrer ihn offenbar übersehen hatte. Seiper stürzte und zog sich einen schweren Doppelbruch des Oberschenkels zu. Wie es weiter hieß, wurde er inzwischen in einem örtlichen Krankenhaus operiert. Die Amtsgeschäfte des Landrats übernimmt bis auf Weiteres dessen Stellvertreter, der erste Kreisrat Frank Dressler. Die Stadt Braunschweig ist offizieller Namenspate für einen ICE 4 der Deutschen Bahn. Nach Angaben der SPD-Ratsfraktion wurde die Taufe auf ihre Initiative hin vollzogen. Sie fand demnach schon im Juni statt. Die schriftliche Bestätigung durch den DB-Vorstand sei aber erst jetzt eingegangen, erklärte die mobilitätspolitische Fraktionssprecherin Susanne Hahn. Die Namenspatenschaft unterstreiche Braunschweigs Bedeutung als Fernverkehrshalt. Wie die Ratsfrau weiter mitteilte, ist der Schnellzug mit 444 Sitzplätzen unter anderem zwischen Nordrhein-Westfalen und Berlin im Einsatz. Bereits seit 2002 war ein älterer ICE mit dem Namen der Löwenstadt unterwegs. Er wurde nach rund 12 Millionen Fahrkilometern aber kürzlich ausgemustert. Die Stadt Wolfsburg hat das Angebot ihrer wohnortnahen Treffpunkte für die ältere Generation ausgebaut. Laut Verwaltung warten die insgesamt 6 Begegnungsstätten mit neuen Formaten auf zu Themen wie Bewegung, Bildung und Kultur sowie digitale Teilhabe. Mit der Erweiterung geht auch eine Namensänderung einher. Die 6 Einrichtungen in verschiedenen Stadtteilen heißen jetzt Begegnungszentren. Dabei setzt jede von ihnen andere Schwerpunkte. Die bewährten Gruppen und Veranstaltungen blieben aber auch in Zukunft erhalten, versicherte Oberbürgermeister Dennis Wallmann. Wohnortnahe Treffpunkte stärkten den Zusammenhalt und seien eine Investition in die Lebensqualität. Mit dem Ausbau des Angebots entwickle die Stadt die erfolgreiche Arbeit der 6 Standorte konsequent weiter, so der OB. Soweit die Nachrichten aus der Region. 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
1: Anhaltende Trockenheit. Stadt Braunschweig verhängt temporäres Beregnungsverbot. Unfall im Italienurlaub. Goslarer Landrat Alexander Seipa schwer verletzt. Und mehr Leben im Quartier. Stadt Wolfsburg erweitert Begegnungsangebote. Im Studio Peter-Michael Möckel. Die Meldungen im Einzelnen. Angesichts der anhaltenden Trockenheit hat die Stadt Braunschweig ein temporäres Beregnungsverbot erlassen. Die Verfügung gilt laut Verwaltung täglich von 12 bis 18 Uhr für landwirtschaftliche Flächen, Grünanlagen und Sportplätze, wenn die Temperatur ab 11 Uhr über 20 Grad liegt. Von dem Verbot betroffen sind demnach Wasserentnahmen aus Brunnen und Oberflächengewässern sowie bestimmte Beregnungsanlagen. Ausnahmen gibt es unter anderem für die Bewässerung von Beeten mit Schlauch oder Brause. Alle Details bietet die Webseite der Stadt Braunschweig unter dem Suchwort Bekanntmachungen. Der Goslarer Landrat Alexander Seipa ist bei einem Unfall schwer verletzt worden. Wie die Kreisverwaltung jetzt mitteilte, ereignete sich der Unfall bereits am vergangenen Samstag in Norditalien. Der 49-Jährige war demnach an seinem Urlaubsort mit einem Motorroller unterwegs. Bei der Ausfahrt aus einem Parkplatz wurde er von einem Auto erfasst, dessen Fahrer ihn offenbar übersehen hatte. Seipa stürzte und zog sich einen schweren Doppelbruch des Oberschenkels zu. Wie es weiter hieß, wurde er inzwischen in einem örtlichen Krankenhaus operiert. Die Amtsgeschäfte des Landrats übernimmt bis auf Weiteres dessen Stellvertreter, der erste Kreisrat Frank Dressler. Die Stadt Braunschweig ist offizieller Namenspate für einen ICE 4 der Deutschen Bahn. Nach Angaben der SPD-Ratsfraktion wurde die Taufe auf ihre Initiative hin vollzogen. Sie fand demnach schon im Juni statt. Die schriftliche Bestätigung durch den DB-Vorstand sei aber erst jetzt eingegangen, erklärte die mobilitätspolitische Fraktionssprecherin Susanne Hahn. Die Namenspatenschaft unterstreiche Braunschweigs Bedeutung als Fernverkehrshalt. Wie die Ratsfrau weiter mitteilte, ist der Schnellzug mit 444 Sitzplätzen unter anderem zwischen Nordrhein-Westfalen und Berlin im Einsatz. Bereits seit 2002 war ein älterer ICE mit dem Namen der Löwenstadt unterwegs. Er wurde nach rund 12 Millionen Fahrkilometern aber kürzlich ausgemustert. Die Stadt Wolfsburg hat das Angebot ihrer wohnortnahen Treffpunkte für die ältere Generation ausgebaut. Laut Verwaltung warten die insgesamt 6 Begegnungsstätten mit neuen Formaten auf zu Themen wie Bewegung, Bildung und Kultur sowie digitale Teilhabe. Mit der Erweiterung geht auch eine Namensänderung einher. Die 6 Einrichtungen in verschiedenen Stadtteilen heißen jetzt Begegnungszentren. Dabei setzt jede von ihnen andere Schwerpunkte. Die bewährten Gruppen und Veranstaltungen blieben aber auch in Zukunft erhalten, versicherte Oberbürgermeister Dennis Wallmann. Wohnortnahe Treffpunkte stärkten den Zusammenhalt und seien eine Investition in die Lebensqualität. Mit dem Ausbau des Angebots entwickle die Stadt die erfolgreiche Arbeit der 6 Standorte konsequent weiter, so der OB. Soweit die Nachrichten aus der Region. 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
1: Um 7 Uhr mit Felix Sprung. US-Präsident Trump hat in einer Rede an die Nation gravierende Schwachstellen des amerikanischen Wahlsystems bemängelt. Es lasse Manipulation, Korruption und ausländische Einflussnahme zu. Aus Washington Anne Schneider.
2: Zudem gäbe es gravierende Sicherheitslücken bei Wählerdatenbanken, Wahlmaschinen und Auszählungssystemen. Gleichzeitig kündigte Trump an, er habe bislang geheime Regierungsdokumente freigegeben, die dies angeblich belegen sollen. Laut dieser Dokumente soll China große Mengen amerikanischer Wählerdaten erlangt haben. Zudem sollen die Unterlagen nahelegen, dass Hinweisen auf Unregelmäßigkeiten bei Wählerregistrierungen sowie auf Nicht-US-Bürger in den Wählerverzeichnissen nicht ausreichend nachgegangen worden sei. Die Aussagen stehen im Zusammenhang mit Trumps anhaltender Kritik an der Wahl 2020. Seine Niederlage gegen Joe Biden hat er bis heute nicht anerkannt.
1: Die US-Armee hat erneut Ziele im Iran bombardiert. Im Fokus standen den Angaben zufolge militärische Infrastruktur, Flugabwehrsysteme und Anlagen zur Überwachung der Küsten. Der Iran griff anschließend erneut mehrere Golfstaaten an. Aus Doha Moritz Behrendt.
3: In Katar wurde zweimal Raketenalarm ausgelöst. Die Bewohner wurden aufgerufen, zu Hause zu bleiben oder sich an sichere Orte zu begeben. Auch in Kuwait und Bahrain gab es erneute Angriffe. Der Iran behauptet, in den arabischen Nachbarstaaten ausschließlich auf US-Militäreinrichtungen zu zielen. Für Kuwait und Bahrain war es die 6. Nacht in Folge mit iranischen Angriffen. In Katar war es zuletzt ruhiger. Nachdem die iranische Marine Schiffe in der Straße von Hormus bombardiert hatte, intensivieren die US-Streitkräfte seit einer Woche ihre Angriffe auf den Iran. Präsident Trump drohte den Iranern auch mit dem Beschuss von ziviler Infrastruktur.
1: Die Vaterschaft von Unionsfraktionschef Spahn mit Hilfe einer Leihmutterschaft sorgt weiter für Diskussionen. Spahn hatte sich wiederholt dafür eingesetzt, dass Leihmutterschaften in Deutschland verboten bleiben. Aus Berlin Effi Seibert.
4: Wer Regeln politisch propagiert, sollte erklären, warum sie für ihn selbst offenbar nicht gelten sollen. So kritisiert der gesundheitspolitische Sprecher der Grünen, Janosch Dahmen, den Unionsfraktionschef. Er wirft ihm im Redaktionsnetzwerk Deutschland Doppelstandards vor. Es gehe dabei nicht um die Geburt eines Kindes, sondern um politische Glaubwürdigkeit und Doppelstandards. Auch in der eigenen Partei wird Jens Spahn dafür kritisiert, dass er mit Hilfe einer Leihmutter in den USA Vater geworden ist.
1: Im Dresdner Prozess gegen eine mutmaßliche NSU-Unterstützerin wird heute das Urteil erwartet. Die Angeklagte ist die Ehefrau eines bereits verurteilten NSU-Unterstützers. Zudem gilt sie als eine enge Freundin der Rechtsterroristin Beate Zschäpe. Die Bundesanwaltschaft wirft der 45-Jährigen unter anderem vor, Zschäpe ihren Personalausweis und ihre Krankenkassenkarte überlassen zu haben. Die rechtsextremistische Zelle Nationalsozialistischer Untergrund hatte 10 Morde begangen. Die EU-Kommission hat das Treibhausgashandelssystem unter die Lupe genommen. Ziel ist, es an die veränderten wirtschaftlichen und geopolitischen Bedingungen anzupassen. Heute stellt die Brüsseler Behörde ihre Überprüfung des Systems vor, das als zentrales Klimaschutzinstrument der EU gilt. Das sogenannte Emission Trading System, ETS, war 2005 eingerichtet worden, um die Emissionen zu senken. Die Obergrenzen für den Ausstoß sollen besonders in energieintensiven Sektoren wie der Stromerzeugung und der Industrie als Anreiz dienen, Treibhausgase einzusparen. Der Bundesgerichtshof entscheidet heute darüber, ob Wohnungseigentümer einen Anspruch darauf haben, auf ihrem Balkon ein sogenanntes Klimasplitgerät einbauen zu lassen. Damit wird Raumluft abgekühlt und Wärme über eine Außeneinheit abgegeben. Aus der NDR-Nachrichtenredaktion Viktor Kupka.
5: Die Eigentümerversammlung eines Mehrfamilienhauses hatte einem Mitglied den Einbau eines solchen Gerätes untersagt. Sie befürchtet eine Minderung des Miet- oder Verkaufswertes der Nachbarwohnungen. Das Klimasplitgerät störe durch Lärm, Kondenswasser und Abluftwärme. Dagegen hatte ein Wohnungseigentümer geklagt und in zweiter Instanz am Landgericht Berlin zuletzt Recht bekommen. Das Urteil der Richter, der Einbau habe keine Beeinträchtigung zur Folge, die über das unvermeidliche Maß hinausgehe. Gegen diese Entscheidung hatten die anderen Eigentümer Revision beim Bundesgerichtshof eingelegt.
1: Das waren die Nachrichten.
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6: Anhaltende Trockenheit. Stadt Braunschweig verhängt temporäres Beregnungsverbot. Unfall im Italien-Urlaub. Goslar Landrat Alexander Seipar schwer verletzt. Und mehr Leben im Quartier. Stadt Wolfsburg erweitert Begegnungsangebote. Im Studio Peter Michael Möckel. Die Meldungen im Einzelnen. Angesichts der anhaltenden Trockenheit hat die Stadt Braunschweig ein temporäres Beregnungsverbot erlassen. Die Verfügung gilt laut Verwaltung täglich von 12 bis 18 Uhr für landwirtschaftliche Flächen, Grünanlagen und Sportplätze, wenn die Temperatur ab 11 Uhr über 20 Grad liegt. Von dem Verbot betroffen sind demnach Wasserentnahmen aus Brunnen- und Oberflächengewässern sowie bestimmte Beregnungsanlagen. Ausnahmen gibt es unter anderem für die Bewässerung von Beeten mit Schlauch oder Brause. Alle Details bietet die Webseite der Stadt Braunschweig unter dem Suchwort Bekanntmachungen. Der Goslarer Landrat Alexander Seipar ist bei einem Unfall schwer verletzt worden. Wie die Kreisverwaltung jetzt mitteilte, ereignete sich der Unfall bereits am vergangenen Samstag in Norditalien. Der 49-Jährige war demnach an seinem Urlaubsort mit einem Motorroller unterwegs. Bei der Ausfahrt aus einem Parkplatz wurde er von einem Auto erfasst, dessen Fahrer ihn offenbar übersehen hatte. Seipar stürzte und zog sich einen schweren Doppelbruch des Oberschenkels zu. Wie es weiter hieß, wurde er inzwischen in einem örtlichen Krankenhaus operiert. Die Amtsgeschäfte des Landrats übernimmt bis auf Weiteres dessen Stellvertreter, der erste Kreisrat Frank Dressler. Die Stadt Braunschweig ist offizieller Namenspate für einen ICE 4 der Deutschen Bahn. Nach Angaben der SPD-Ratsfraktion wurde die Taufe auf ihre Initiative hin vollzogen. Sie fand demnach schon im Juni statt. Die schriftliche Bestätigung durch den DB-Vorstand sei aber erst jetzt eingegangen, erklärte die mobilitätspolitische Fraktionssprecherin Susanne Hahn. Die Namenspatenschaft unterstreiche Braunschweigs Bedeutung als Fernverkehrshalt. Wie die Ratsfrau weiter mitteilte, ist der Schnellzug mit 444 Sitzplätzen unter anderem zwischen Nordrhein-Westfalen und Berlin im Einsatz. Bereits seit 2002 war ein älterer ICE mit dem Namen der Löwenstadt unterwegs. Er wurde nach rund 12 Millionen Fahrkilometern aber kürzlich ausgemustert. Die Stadt Wolfsburg hat das Angebot ihrer wohnortnahen Treffpunkte für die ältere Generation ausgebaut. Laut Verwaltung warten die insgesamt 6 Begegnungsstätten mit neuen Formaten auf zu Themen wie Bewegung, Bildung und Kultur sowie digitale Teilhabe. Mit der Erweiterung geht auch eine Namensänderung einher. Die 6 Einrichtungen in verschiedenen Stadtteilen heißen jetzt Begegnungszentren. Dabei setzt jede von ihnen andere Schwerpunkte. Die bewährten Gruppen und Veranstaltungen blieben aber auch in Zukunft erhalten, versicherte Oberbürgermeister Dennis Wallmann. Wohnortnahe Treffpunkte stärkten den Zusammenhalt und seien eine Investition in die Lebensqualität. Mit dem Ausbau des Angebots entwickle die Stadt die erfolgreiche Arbeit der 6 Standorte konsequent weiter, so der OB. Soweit die Nachrichten aus der Region. 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
4: Um 7.08 Uhr. Heute ist es wechselhaft. Am Nachmittag ist mit Gewittern und stärkeren Windböen zu rechnen. Außerdem immer mal wieder Regen. Die Temperaturen liegen tagsüber bei 27 Grad, in der Nacht sind es 16. Und die Aussichten für die nächsten Tage deutlich kühler. Morgen ist es heiter bis wolkig. Der Sonntag wird meist grau und regnerisch, bei dann 19 Grad am Tag und 13 Grad in der Nacht. Noch der Blick auf die Straßen im Sendegebiet, da liegen zurzeit keine Meldungen vor. Allen unterwegs gute und sichere Fahrt.
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4: Guten Morgen und herzlich willkommen zur Region aktuell. Heute ist Freitag, der 17. Juli und durch die Sendung begleitet Sie Nicole Beyers. Hier gibt es gleich die Meldungen aus Niedersachsen, außerdem Radeln ohne Alter. Bürgerstiftung Braunschweig sucht weitere Mitstreiter für Rikscha-Projekt. Das und mehr in dieser halben Stunde Region aktuell.
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7.14 Uhr ist es, Region aktuell auf Radio Okawelle. Hohe Temperaturen im Juni haben die Ernte beschleunigt. Gleichzeitig sind Gersten und Weizen zu schnell gereift. Die Landwirte bei uns im Land rechnen mit leichten Einbußen bei der Ernte. Mehr dazu in Niedersachsen kompakt. Die Landwirte können das Getreide in diesem Jahr 10 bis 14 Tage früher als sonst einholen. Die Hitzewoche im Juni sei für die Qualität der Gerste nicht nur vorteilhaft gewesen, so das Landvolk. Man erwarte eine durchschnittliche Ernte, aber mit unterdurchschnittlichen Hektolitergewichten, sagte der Vorsitzende des Pflanzenausschusses beim Landvolk, Konrad Westphale. Wegen des Klimawandels habe man mit mehr Extremen zu tun. Die Pflanzen reagierten darauf, es gäbe auch andere Unkräuter, weil die Winter nicht mehr so intensiv sein, so Westphale. Bei der Braugerste wird eine gute Qualität erwartet. Dank der Regenfälle im Mai und im Juni mussten die Landwirte deutlich weniger beregnen als in trockenen Jahren. Trotzdem sei die Stimmung in den Betrieben verhalten, hieß es weiter. Weil in Deutschland immer weniger Bier getrunken werde und der Export schwächle, gerieten die Preise für Braugerste unter Druck. Die SPD-Landtagsfraktion begrüßt den von Umweltminister Christian Meyer vorgestellten Masterplan Wasser für Niedersachsen. Das Konzept der Landesregierung umfasst insgesamt 93 Maßnahmen für eine sichere Trinkwasserversorgung, besseren Hochwasserschutz und gesunde Gewässer. Alle Bereiche von der Trinkwasserversorgung bis zur Landwirtschaft müssten künftig zusammengedacht werden, erklärte die umweltpolitische Sprecherin der SPD-Landtagsfraktion Tordis Hanisch. Das Regenwasser dürfe zudem nicht mehr so schnell wie möglich abgeleitet werden, sondern müsse vielerorts länger in der Landschaft und in den Städten gehalten werden. Konkret setzt der Plan unter anderem auf die Renaturierung von Flüssen sowie die Entsiegelung von Flächen. Unterstützt werden die Maßnahmen durch ein neues kommunales Förderprogramm im Umfang von 120 Millionen Euro. Zudem hat das Land die Mittel für den Binnenhochwasserschutz auf gut 42 Millionen Euro im Jahr 26 aufgestockt. Die Stadt Hannover hat gestern noch Wahlplakate in der Stadt wieder entfernen lassen, weil sie erst heute hängen dürfen. Das berichtet der NDR. Mehrere Parteien hätten zu früh plakatiert. Welche genau, wollte eine Stadtsprecherin nicht sagen, hieß es in dem Bericht weiter. Den betroffenen Parteien sei bis Dienstag Zeit gegeben worden, die Plakate selbst zu entfernen. Weil das nicht passiert sei, habe die Stadt einen Dienstleister damit beauftragt. Den Parteien würden pro Plakat 25 Euro in Rechnung gestellt. Das Finanzministerium Niedersachsen warnt vor betrügerischen Phishing-Mails zu angeblichen Betriebsprüfungen. Diese würden aktuell an Steuerpflichtige versendet, so das Ministerium. Die Mails machten den Anschein, als würden sie von einer offiziellen E-Mail-Adresse des Finanzamts stammen. Sie seien allerdings nicht von der niedersächsischen Finanzverwaltung versendet worden. Für Betriebsprüfungen sind ausschließlich die niedersächsischen Finanzämter zuständig. Zudem würden weder die Finanzämter noch das Finanzministerium über ein solches Format zu einer Eingabe eines Passworts oder einer Zahlung auffordern. Das Ministerium empfiehlt den Betroffenen, sowohl Anhänge als auch Links nicht zu öffnen, nicht auf Mails zu antworten und keine persönlichen oder betrieblichen Daten preiszugeben.

0: 7.22 Uhr, Region aktuell auf Radio UKW. Einfach mal wieder rauskommen, durch die Stadt fahren und dabei ins Gespräch kommen. Viele Senioren freuen sich über eine solche Abwechslung und die bietet das Projekt Radeln ohne Alter. In Braunschweig werden dafür aktuell weitere ehrenamtliche Mitstreiter gesucht. Aline Schletl berichtet.
1: Wer in Braunschweig unterwegs ist, hat sie vielleicht schon mal gesehen oder gehört. Ein leises Surren, dazu ein Klingeln. Dann ist oft eine der roten Rikschas von Radeln ohne Alter unterwegs. Auf dem Sattel sitzt eine Pilotin oder ein Pilot und vorne meist ältere Menschen, die selbst nicht mehr in die Pedale treten können. Gegründet wurde Radeln ohne Alter 2015 in Berlin. Seit 2020 gibt es das Projekt auch in Braunschweig. Die Bürgerstiftung Braunschweig hat gemeinsam mit dem Verein Radeln ohne Alter hier einen Standort aufgebaut. Katja Nizwewski ist seit mehreren Jahren als Pilotin dabei und inzwischen auch im Organisationsteam. Sie erklärt, welche Idee hinter dem Projekt steckt.
2: Dass Menschen, die ihr Leben lang vielleicht gerne Rad gefahren sind, vielleicht gerne draußen gewesen sind, zu Hause jetzt oft alleine sitzen, in Senioreneinrichtungen auch nicht so viel an die frische Luft kommen, dass man denen die Möglichkeit gibt, wieder in die Stadt zu kommen, in Parks zu kommen, auf den Weihnachtsmarkt zu kommen, damit die einfach einen größeren Aktionsradius wieder haben. Und gleichzeitig ist es auch oft, also man kommt auch in Kontakt mit denen und es entsteht oft auch eine Beziehung zwischen denen, die Rikscha fahren und denen, die vorne drin sitzen, was oft dann auch Generationen verbindet.
1: Inzwischen ist das Projekt deutlich gewachsen. In Braunschweig gibt es 21 Rikschas an verschiedenen Standorten, die insgesamt 25 Einrichtungen anfahren. Seit kurzem gehört auch eine spezielle Rollstuhlrikscha dazu. Wo genau die Fahrten hingehen, ist dabei ganz unterschiedlich.
2: Man sollte sich vorher ein bisschen Gedanken machen, wo die Rikscha langfahren kann, damit man nicht in irgendwas zu engen Pollern oder wie auch immer strandet. Wir fragen in der Regel vorher die Leute, die drin sitzen, was sie sich wünschen. Manche haben eine genaue Vorstellung, wollen dahin, wo sie mal gearbeitet haben oder wollen in den Park, weil sie gehört haben, da blüht gerade der Rhododendron. Und manche sagen, ach, weiß ich gar nicht, machen Sie mal, was Sie so denken. Und dann fährt man halt seine eigene Lieblingsroute. Und das hängt natürlich total von ab, an welchem Seniorenheim man unterwegs ist, ob man jetzt irgendwie in Kralenriede ist oder hinterm Theater oder in Lehndorf.
1: Damit noch mehr Menschen diese Fahrten erleben können, sucht das Team weiterhin neue Pilotinnen und Piloten. Wer mitmachen möchte, kann bei einem Schnuppertag zunächst selbst ausprobieren, wie sich eine Rikscha fahren lässt. Danach folgen eine Einweisung und eine begleitete Probefahrt. Erst wenn man sich sicher fühlt, übernimmt man eigene Touren. Ein paar Voraussetzungen gibt es trotzdem. Man sollte mindestens 1,62 Meter groß sein, um über das Dach der Rikscha schauen zu können. Besonders sportlich muss man nicht sein. Die Rikschas sind motorisiert. Wichtig ist vor allem etwas Zeit und die Bereitschaft, sich auf die Menschen einzulassen. Denn wie besonders diese Fahrten für die Gäste sind, zeigt sich immer wieder.
2: Ein Stück große Freiheit und einfach wieder unterwegs sein und unter die Menschen kommen, weil es entstehen unterwegs meistens auch kleine Gespräche, weil Leute uns zuwinken. Es ist total erstaunlich, was wir zurückkriegen, wenn wir mit der Rikscha unterwegs sind. Das ist ganz anders als Fahrradfahren, da wird man ja oft angepault. Und mit der Rikscha kriegen wir einfach immer winken, lachen, fragen, oh, was machen Sie denn da und wie das geht das so? Also das ist für die Leute, die drin sitzen, wichtig, dass sie auch in Kontakt kommen mit Menschen außerhalb dieses kleinen Umfelds im Seniorenheim, aber eben auch, dass sie Sachen sehen, hören, riechen, dass sie sehen, da interessiert sich jemand für sie und ist mit ihnen unterwegs. Das ist also relativ vielschichtig, was es bringt. Und dass das funktioniert, sehen wir nach jeder Fahrt, weil wir haben immer strahlende Gesichter in der Rikscha.
1: Mittlerweile hat der Verein über 200 ehrenamtliche Mitglieder. Allein nach einer Stunde am Schnuppertag haben sich über 10 weitere Interessierte gefunden. Ein Ehrenamt, das viel zurückgibt, betont Katja Nizwewski. Denn durch die gemeinsamen Fahrten entstehen Begegnungen und aus Unbekannten werden oft Freunde.
0: Wenn Sie sich als ehrenamtlicher Rikscha-Pilot engagieren möchten, alle Infos und Kontaktdaten gibt es unter radelnohnealter.de. Das war ein Beitrag von Aline Schletl um 7.26 Uhr.

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1: Anhaltende Trockenheit. Stadt Braunschweig verhängt temporäres Beregnungsverbot. Unfall im Italien-Urlaub. Goslarer Landrat Alexander Seipa schwer verletzt. Und mehr Leben im Quartier. Stadt Wolfsburg erweitert Begegnungsangebote. Im Studio Peter-Michael Möckel. Die Meldungen im Einzelnen. Angesichts der anhaltenden Trockenheit hat die Stadt Braunschweig ein temporäres Beregnungsverbot erlassen. Die Verfügung gilt laut Verwaltung täglich von 12 bis 18 Uhr für landwirtschaftliche Flächen, Grünanlagen und Sportplätze, wenn die Temperatur ab 11 Uhr über 20 Grad liegt. Von dem Verbot betroffen sind demnach Wasserentnahmen aus Brunnen- und Oberflächengewässern sowie bestimmte Beregnungsanlagen. Ausnahmen gibt es unter anderem für die Bewässerung von Beeten mit Schlauch oder Brause. Alle Details bietet die Webseite der Stadt Braunschweig unter dem Suchwort Bekanntmachungen. Der Goslarer Landrat Alexander Seipa ist bei einem Unfall schwer verletzt worden. Wie die Kreisverwaltung jetzt mitteilte, ereignete sich der Unfall bereits am vergangenen Samstag in Norditalien. Der 49-Jährige war demnach an seinem Urlaubsort mit einem Motorroller unterwegs. Bei der Ausfahrt aus einem Parkplatz wurde er von einem Auto erfasst, dessen Fahrer ihn offenbar übersehen hatte. Seipa stürzte und zog sich einen schweren Doppelbruch des Oberschenkels zu. Wie es weiter hieß, wurde er inzwischen in einem örtlichen Krankenhaus operiert. Die Amtsgeschäfte des Landrats übernimmt bis auf Weiteres dessen Stellvertreter, der erste Kreisrat Frank Dressler. Die Stadt Braunschweig ist offizieller Namenspate für einen ICE 4 der Deutschen Bahn. Nach Angaben der SPD-Ratsfraktion wurde die Taufe auf ihre Initiative hin vollzogen. Sie fand demnach schon im Juni statt. Die schriftliche Bestätigung durch den DB-Vorstand sei aber erst jetzt eingegangen, erklärte die mobilitätspolitische Fraktionssprecherin Susanne Hahn. Die Namenspatenschaft unterstreiche Braunschweigs Bedeutung als Fernverkehrshalt. Wie die Ratsfrau weiter mitteilte, ist der Schnellzug mit 444 Sitzplätzen unter anderem zwischen Nordrhein-Westfalen und Berlin im Einsatz. Bereits seit 2002 war ein älterer ICE mit dem Namen der Löwenstadt unterwegs. Er wurde nach rund 12 Millionen Fahrkilometern aber kürzlich ausgemustert. Die Stadt Wolfsburg hat das Angebot ihrer wohnortnahen Treffpunkte für die ältere Generation ausgebaut. Laut Verwaltung warten die insgesamt 6 Begegnungsstätten mit neuen Formaten auf zu Themen wie Bewegung, Bildung und Kultur sowie digitale Teilhabe. Mit der Erweiterung geht auch eine Namensänderung einher. Die 6 Einrichtungen in verschiedenen Stadtteilen heißen jetzt Begegnungszentren. Dabei setzt jede von ihnen andere Schwerpunkte. Die bewährten Gruppen und Veranstaltungen blieben aber auch in Zukunft erhalten, versicherte Oberbürgermeister Dennis Wallmann. Wohnortnahe Treffpunkte stärkten den Zusammenhalt und seien eine Investition in die Lebensqualität. Mit dem Ausbau des Angebots entwickle die Stadt die erfolgreiche Arbeit der 6 Standorte konsequent weiter, so der OB. Soweit die Nachrichten aus der Region. 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
2: Um 7.33 Uhr. Heute ist es wechselhaft. Teils heiter bis wolkig, teils regnerisch. Am Nachmittag ist mit Gewittern und stärkeren Windböen zu rechnen. Die Temperaturen liegen bei 27 Grad am Tag und 16 Grad in der Nacht. Und die Aussichten für die nächsten Tage. Morgen ist es heiter bis wolkig. Der Sonntag wird überwiegend grau und regnerisch, bei dann 19 Grad am Tag und 13 Grad in der Nacht. Radio Uckerwelle, der Verkehrsservice. Zurzeit liegen keine Meldungen vor. Allen unterwegs gute und sichere Fahrt.
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2: Lesestoff fürs Wochenende, der Braunschweiger Burglöwe von Alfred Walz. Außerdem der Blick in die Zeitungskommentare von heute. Darum geht's in dieser halben Stunde Region aktuell. Im Studio für Sie Nicole Bayes. Schönen guten Morgen.
4: Was mich motiviert.
2: Kleines technisches Problem.

0: 7.38 Uhr ist es, Region aktuell auf Radio Okawelle. Der Kunsthistoriker Alfred Walz war viele Jahre in verantwortlicher Funktion im Herzog-Anton-Ulrich-Museum tätig. In einem lesenswerten Sachbuch widmet er sich einem Monument und Wahrzeichen, dem Braunschweiger Burglöwen. Im Gespräch mit Dietrich Baumgarten schildert der Autor, was ihn zu dieser Arbeit bewegt hat.
1: Was mich motiviert hat vor allem ist, dass ein solches Buch ja bislang nicht erschienen ist. Also es sind verschiedene wissenschaftliche Publikationen immer wieder herausgegeben worden, aber es ist nie ein Buch erschienen, das diese wissenschaftlichen Ergebnisse zusammengefasst hat, in verständlicher Form geschrieben und eben für den interessierten Laien. Das halte ich doch für sehr wichtig, dass die Wissenschaft sich auch immer wieder mit ihren Ergebnissen an die normale Bevölkerung wendet. Das gilt ja in verschiedenen anderen Gebieten auch, in den technischen und so weiter auch. Das gilt natürlich für den musealen Bereich und für die Kunstgeschichte.
2: Sie betrachten ja in Ihrem Buch den Burglöwen aus verschiedenen Blickwinkeln. Welche sind das?
1: Das ist angefangen bei der Technik bis eben hin zur künstlerischen Erscheinungsform und was eben auch eine sehr große Rolle spielt, das sind die Deutungen, die bisherigen Deutungen des Burglöwen, wobei ich da nicht mal alle erwähnen konnte, dann wäre das Buch viel zu dick geworden. Ich habe dann auch gesehen, dass man da einen Neuansatz finden kann und ich habe es eben gewagt, den Burglöwen im christlichen Sinn zu deuten. Das hat hauptsächlich mit der Ostausrichtung zu tun, die ja gern auch immer als Ausrichtung gegen die Feinde im Osten interpretiert worden ist. Also das kann man dann doch nicht wirklich so ernst nehmen, muss ich sagen. Und diese Ausrichtung nach Osten ist ja im Hochmittelalter auch sehr verankert in der christlichen Bedeutung des Ostens. Da ist nur zu erwähnen, dass die Kirchen ja nach Osten ausgerichtet sind, dass die Toten so bestattet worden sind, dass der Blick nach Osten gerichtet ist.
2: Ja, das ist ja schon ein Punkt, der praktisch auf die Frage abzielt, die ich als nächstes stellen wollte. Nämlich, hat es bei der Beschäftigung mit der Materie für Sie Erkenntnisse gegeben, die, sagen wir mal, neu sind oder bisher zu wenig bekannt sind, die Ihnen so dann untergekommen sind?
1: Das ist neu. Neu ist vielleicht auch, dass die Erhaltung des Burglöwen, die ja von früheren Autoren als sprungbereites Dastehen interpretiert worden ist, dass ich die mit dem Dastehen natürlicher Löwen verglichen habe. Da gibt es eben vor allem Gemälde von dem renommierten Tiermaler Wilhelm

0: Kunert, der ist in Afrika unterwegs gewesen, in der Wildnis, und hat das Verhalten der Tiere studiert und mit dem Zeichenstift festgehalten. Nicht? Und in seinen Gemälden findet man mehrfach Löwen, männliche Löwen, in genau der gleichen Haltung wie der Braunschweiger Burglöwe, sogar bis hin zu der Schwanzquaste, die eben auch so nach oben abgewinkelt ist.
1: Wie lange haben Sie in Summe an diesem Werk gearbeitet, Herr Dr. Walz?
0: Ich habe damit angefangen, als ich im Ruhestand gegangen bin. Das war im Jahr 2015. Ja, seit dieser Zeit eben bis Mitte 2023 habe ich mich mit dem Thema beschäftigt, auch zum Teil mehr andern, manches eben wieder gestrichen und neu angesetzt. Und ich habe mir, wie man es im Beruf nie kann, schön Zeit lassen können, um das dann zu dem Punkt zu bringen, wo ich dann doch einigermaßen mit zufrieden war.
1: Waren die Kulturinstitutionen der Stadt Braunschweig in irgendeiner Form involviert in dieses Projekt?
0: Also eigentlich nur das Herzog-Anton-Ulrich-Museum. Nur zum Schluss eben die Stadt Braunschweig, sprich der Fachbereich Kultur und Wissenschaft, die eben die Drucklegung dann mitgefördert haben.
1: Was ist denn aus Ihrer Sicht das Zielpublikum für diese Veröffentlichung?
0: Ich nenne das gern die kulturinteressierten Laien. Das ist aber doch ein etwas schwammiger Begriff. Ich hoffe, dass ich so geschrieben habe, dass es eben den Nichtfachleuten auch Spaß macht, das Buch zu lesen. Ich habe auch versucht, keine Spezialbegriffe zu verwenden. Wenn ich das getan habe, dann in Klammer auch eine Erklärung dazu. Ich habe im Text auch farbig unterlegte Textblöcke eingeführt, in denen allgemeinere Zusammenhänge erwähnt werden oder Zusammenfassungen dann erscheinen.
1: So ein kleines bisschen ist es ja auch ein Bilderbuch geworden, ne?
0: Oh ja, und das habe ich mir auch immer so gewünscht. Bilder in so einem Buch haben ja auch eine gewisse Eigenständigkeit. Bilder in einem Buch sind ja auch geschwätzig, muss man sagen. Sie erzählen immer mehr als das, was sie eigentlich in Bezug auf den Text illustrieren sollen. Und das finde ich ganz gut, nicht? Also so ist das nochmal eine eigene Dimension im Buch, die eben auch ohne Text gelesen werden kann.
2: Der Kunsthistoriker und Autor Alfred Walz im Gespräch mit Dietrich Baumgarten. Das Buch Der Braunschweiger Burglöwe ist im Michael Imhof Verlag erschienen. Es ist für 19,95 € im Buchhandel erhältlich. 7:44 Uhr.

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0: 7.53 Uhr ist es. Region aktuell auf Radio UKA-Welle jetzt mit unserer Presseschau. Den Blick in die Zeitungskommentare von heute.
1: Die Bundesregierung will verstärkt gegen Steuerbetrug vorgehen. Finanzminister Klingbeil und Justizministerin Hubig haben dazu gestern einen Aktionsplan vorgestellt. Die Wolfsburger Allgemeine Zeitung findet, die geplante Strafverschärfung, die Zentralisierung und personelle Aufstockung der Ermittlungsbehörden, der Einsatz von künstlicher Intelligenz sind längst überfällige Schritte. Allerdings schießen die SPD-Politiker über das Ziel hinaus. Sie wollen auch die Möglichkeit abschaffen, sich durch eine Selbstanzeige frei zu kaufen, wie Klingbeil es ausdrückt. Tatsächlich ist die strafbefreiende Selbstanzeige im Bereich der Steuern im deutschen Recht eine Ausnahme. Doch dieses juristische Konstrukt bedeutet keine moralische Billigung des schädlichen Verhaltens. Ohne die freiwillige Offenlegung würde der Fiskus womöglich nie etwas von den nicht deklarierten Erträgen erfahren. Dann verlöre er doppelt. Ihm entginge nicht nur die Nachzahlung, sondern auch der künftige Ertrag aus dem bislang unversteuerten Vermögen. Die Selbstanzeige ist im Übrigen auch ein Mittel, um Steuerfälle unbürokratisch zu klären, in denen es gar nicht um vorsätzlichen Betrug geht. Entdecken zum Beispiel Unternehmen nach Jahren Fehler in der eigenen Buchhaltung, sind Korrekturen häufig nur über diesen Weg möglich. Das alles spricht dafür, an der strafbefreienden Selbstanzeige festzuhalten. Es bleibt zu hoffen, dass die Union hier eingreift. Die Braunschweiger Zeitung kommentiert die Causa Jens Spahn. Der CDU-Parteichef und sein Mann sind Eltern geworden, mittels einer Leihmutterschaft in den USA. In Deutschland ist das verboten. Die BZ meint dazu, Jens Spahn selbst sprach sich einst dagegen aus, so wie die Union es bis heute noch tut. Doch sein Fall zeigt die Grenzen dieses Verbots. Denn wer es sich leisten kann, weicht ins Ausland aus. Deutsche Wunscheltern bleiben straffrei. Ist ein Verbot noch zeitgemäß, wenn es sich faktisch umgeht? Lässt? Der Kinderwunsch darf nicht den Blick auf ethische Fragen ausblenden, denn Schwangerschaft ist keine gewöhnliche Dienstleistung. Ethisch vertretbar wäre eine Leihmutterschaft allenfalls in einer altruistischen Form, ohne kommerzielle Interessen, unter strengen gesetzlichen Regeln. Denn wo mit Schwangerschaft Geld verdient wird, ist die Ausbeutung von Frauen nie weit. Soweit also der Blick in die regionalen Zeitungen vom heutigen Freitag, dem 17. Juli.

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1: Um 8 Uhr mit Felix Sprung. US-Präsident Trump hat in einer Rede an die Nation gravierende Schwachstellen des amerikanischen Wahlsystems bemängelt. Es lasse Manipulation, Korruption und ausländische Einflussnahme zu. Aus Washington, Anne Schneider.
2: Zudem gäbe es gravierende Sicherheitslücken bei Wählerdatenbanken, Wahlmaschinen und Auszählungssystemen. Gleichzeitig kündigte Trump an, er habe bislang geheime Regierungsdokumente freigegeben, die dies angeblich belegen sollen. Laut dieser Dokumente soll China große Mengen amerikanischer Wählerdaten erlangt haben. Zudem sollen die Unterlagen nahelegen, dass Hinweisen auf Unregelmäßigkeiten bei Wählerregistrierungen sowie auf Nicht-US-Bürger in den Wählerverzeichnissen nicht ausreichend nachgegangen worden sei. Die Aussagen stehen im Zusammenhang mit Trumps anhaltender Kritik an der Wahl 2020. Seine Niederlage gegen Joe Biden hat er bis heute nicht anerkannt.
1: Die US-Armee hat erneut Ziele im Iran bombardiert. Im Fokus standen den Angaben zufolge militärische Infrastruktur, Flugabwehrsysteme und Anlagen zur Überwachung der Küsten. Der Iran griff anschließend erneut mehrere Golfstaaten an. Aus Doha Moritz Behrendt.
3: In Katar wurde zweimal Raketenalarm ausgelöst. Die Bewohner wurden aufgerufen, zu Hause zu bleiben oder sich an sichere Orte zu begeben. Auch in Kuwait und Bahrain gab es erneute Angriffe. Der Iran behauptet, in den arabischen Nachbarstaaten ausschließlich auf US-Militäreinrichtungen zu zielen. Für Kuwait und Bahrain war es die 6. Nacht in Folge mit iranischen Angriffen. In Katar war es zuletzt ruhiger. Nachdem die iranische Marine Schiffe in der Straße von Hormuz bombardiert hatte, intensivieren die US-Streitkräfte seit einer Woche ihre Angriffe auf den Iran. Präsident Trump drohte den Iranern auch mit dem Beschuss von ziviler Infrastruktur.
1: Die EU-Kommission hat das Treibhausgashandelssystem unter die Lupe genommen. Ziel ist, es an die veränderten wirtschaftlichen und geopolitischen Bedingungen anzupassen. Heute stellt die Brüsseler Behörde ihre Überprüfung des Systems vor, das als zentrales Klimaschutzinstrument der EU gilt. Das sogenannte Emission Trading System, ETS, war 2005 eingerichtet worden, um die Emissionen zu senken. Die Obergrenzen für den Ausstoß sollen besonders in energieintensiven Sektoren wie der Stromerzeugung und der Industrie als Anreiz dienen, Treibhausgase einzusparen. Im Prozess gegen eine mutmaßliche Unterstützerin der rechtsextremen Terrorgruppe NSU wird heute das Urteil erwartet. Das Verfahren gegen die 45-Jährige am Oberlandesgericht Dresden dauerte gut 8 Monate. Aus der NDR-Nachrichtenredaktion Torben Müller.
4: Susanne E. ist die Ehefrau des bereits verurteilten NSU-Unterstützers André E. und mutmaßlich eine enge Freundin der Rechtsterroristin Beate Zschäpe. Die 45-Jährige ist wegen Unterstützung einer terroristischen Vereinigung und Beihilfe zu einer schweren räuberischen Erpressung mit Waffen angeklagt. Die Bundesanwaltschaft wirft ihr vor, Zschäpe ihren Personalausweis und ihre Krankenkassenkarte überlassen zu haben. Sie soll auch bei der Anmietung eines Wohnmobils geholfen haben, das der NSU 2011 bei seinem letzten Raubüberfall nutzte.
1: Die britische Regierungspartei Labour bekommt heute einen neuen Vorsitzenden. Die Kür des früheren Bürgermeisters von Greater Manchester, Burnham, ist ohne Gegenkandidaten Formsache. In der Folge wird der 56-Jährige am kommenden Montag von König Charles mit der Regierungsbildung beauftragt. Burnham folgt auf Keir Starmer, der im Juni als Parteichef zurückgetreten war. Er bleibt formal noch bis zur Amtsübergabe Regierungschef. Burnham wird der 7. britische Premier binnen 10 Jahren. Im Rechtsstreit um die Einführung von Werbung bei Amazon Prime Video wird heute mit einer Entscheidung vor dem Bayerischen Obersten Landesgericht gerechnet. Sollte die Verbandsklage der Verbraucherzentrale Sachsen abgewiesen werden, will diese sich umgehend an den Bundesgerichtshof wenden. Aus München Felix Linke.
5: Fast 330.000 Amazon-Kunden und Kundinnen haben sich der Verbandsklage der Verbraucherzentrale angeschlossen. Die wirft dem Streamingdienst vor, seit Februar 2024 ohne die aktive Zustimmung der Bestandskunden zusätzlich 2,99 Euro im Monat dafür zu verlangen, dass das Angebot frei von Werbung bleibt, und das sei rechtswidrig.
1: Das waren die Nachrichten.
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6: Anhaltende Trockenheit. Stadt Braunschweig verhängt temporäres Beregnungsverbot. Unfall im Italienurlaub. Goslar Landrat Alexander Seipar schwer verletzt. Und mehr Leben im Quartier. Stadt Wolfsburg erweitert Begegnungsangebote. Im Studio Peter-Michael Möckel. Die Meldungen im Einzelnen. Angesichts der anhaltenden Trockenheit hat die Stadt Braunschweig ein temporäres Beregnungsverbot erlassen. Die Verfügung gilt laut Verwaltung täglich von 12 bis 18 Uhr für landwirtschaftliche Flächen, Grünanlagen und Sportplätze, wenn die Temperatur ab 11 Uhr über 20 Grad liegt. Von dem Verbot betroffen sind demnach Wasserentnahmen aus Brunnen- und Oberflächengewässern sowie bestimmte Beregnungsanlagen. Ausnahmen gibt es unter anderem für die Bewässerung von Beeten mit Schlauch oder Brause. Alle Details bietet die Webseite der Stadt Braunschweig unter dem Suchwort Bekanntmachungen. Der Goslarer Landrat Alexander Seipar ist bei einem Unfall schwer verletzt worden. Wie die Kreisverwaltung jetzt mitteilte, ereignete sich der Unfall bereits am vergangenen Samstag in Norditalien. Der 49-Jährige war demnach an seinem Urlaubsort mit einem Motorroller unterwegs. Bei der Ausfahrt aus einem Parkplatz wurde er von einem Auto erfasst, dessen Fahrer ihn offenbar übersehen hatte. Seipar stürzte und zog sich einen schweren Doppelbruch des Oberschenkels zu. Wie es weiter hieß, wurde er inzwischen in einem örtlichen Krankenhaus operiert. Die Amtsgeschäfte des Landrats übernimmt bis auf Weiteres dessen Stellvertreter, der erste Kreisrat Frank Dressler. Die Stadt Braunschweig ist offizieller Namenspate für einen ICE 4 der Deutschen Bahn. Nach Angaben der SPD-Ratsfraktion wurde die Taufe auf ihre Initiative hin vollzogen. Sie fand demnach schon im Juni statt. Die schriftliche Bestätigung durch den DB-Vorstand sei aber erst jetzt eingegangen, erklärte die mobilitätspolitische Fraktionssprecherin Susanne Hahn. Die Namenspatenschaft unterstreiche Braunschweigs Bedeutung als Fernverkehrshalt. Wie die Ratsfrau weiter mitteilte, ist der Schnellzug mit 444 Sitzplätzen unter anderem zwischen Nordrhein-Westfalen und Berlin im Einsatz. Bereits seit 2002 war ein älterer ICE mit dem Namen der Löwenstadt unterwegs. Er wurde nach rund 12 Millionen Fahrkilometern aber kürzlich ausgemustert. Die Stadt Wolfsburg hat das Angebot ihrer wohnortnahen Treffpunkte für die ältere Generation ausgebaut. Laut Verwaltung warten die insgesamt 6 Begegnungsstätten mit neuen Formaten auf zu Themen wie Bewegung, Bildung und Kultur sowie digitale Teilhabe. Mit der Erweiterung geht auch eine Namensänderung einher. Die 6 Einrichtungen in verschiedenen Stadtteilen heißen jetzt Begegnungszentren. Dabei setzt jede von ihnen andere Schwerpunkte. Die bewährten Gruppen und Veranstaltungen blieben aber auch in Zukunft erhalten, versicherte Oberbürgermeister Dennis Wallmann. Wohnortnahe Treffpunkte stärkten den Zusammenhalt und seien eine Investition in die Lebensqualität. Mit dem Ausbau des Angebots entwickle die Stadt die erfolgreiche Arbeit der 6 Standorte konsequent weiter, so der OB. Soweit die Nachrichten aus der Region. 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
7: Um 8.08 Uhr. Heute ist es wechselhaft. Teils heiter bis wolkig, teils regnerisch. Und am Nachmittag ist mit Gewittern zu rechnen. Die Temperaturen liegen bei 27 Grad am Tag und 16 Grad in der Nacht. Und so geht's weiter. Morgen ist es heiter bis wolkig. Der Sonntag wird überwiegend grau und regnerisch bei dann 19 Grad am Tag und 13 Grad in der Nacht. Noch der Blick auf die Straßen im Sendegebiet. Da liegen zurzeit keine Meldungen vor. Allen unterwegs gute und sichere Fahrt.
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7: Guten Morgen und herzlich willkommen zur Region aktuell. Heute ist Freitag, der 17. Juli und durch die Sendung begleitet Sie Nicole Beyes. Nosferatu-Spinne in Niedersachsen. NABU bittet um Sichtungsmeldungen. Das und mehr in dieser halben Stunde Region aktuell.

0: 8.13 Uhr, Region aktuell auf Radio Okawelle. Sie trägt den Namen einer berühmten Filmfigur und sorgt immer wieder für Aufsehen in den sozialen Medien. Die Nosferatu-Spinne wird inzwischen auch in Niedersachsen regelmäßig gemeldet. Beim Meldeportal von NABU Naturgucker sammeln Fachleute Beobachtungen aus ganz Deutschland, um ihre Ausbreitung besser nachvollziehen können. Marc Diekmann hat mit Dr. Alexander Wirth, dem Leiter des Bereichs Data Science, darüber gesprochen, was hinter den Meldungen steckt und wie die Situation in Braunschweig aussieht.
1: Schätzungsweise 5% der deutschen Bevölkerung leiden unter Arachnophobie, also einer ausgeprägten Angst vor Spinnen. Dabei leben in Deutschland rund 1000 verschiedene Arten, von der langbeinigen Zitterspinne bis zur großen Winkelspinne. Seit den 2000ern jedoch bekommen wir auch Besuch aus dem westlichen Mittelmeerraum. Zoropsis spinimana gehört zur Familie der Kräuseljagdspinnen und kommt so während der Jagd ganz ohne Netz aus. Und in Deutschland nennen wir das Tierchen ganz einfach Nosferatu-Spinne, da kreative Namensgeber auf dem Rücken der Spinne, genauer auf dem Prosoma, also auf dem vorderen Teil, die Filmfigur Nosferatu erkennen. Die Spinne ist 1994 erstmals nördlich der Alpen aufgetaucht, in Basel und 2005 in Deutschland in Freiburg im Breisgau. Wenn Sie diese Spinne noch nicht kennen, stellt sich für viele erst einmal die Frage, ob dieses Spinnentier gefährlich sein könnte. Antwort darauf liefert Dr. Alexander Wirth, Leiter des Bereiches Data Science der NABU Naturgucker.
2: Nein, die Spinne ist nicht giftig. Man sollte ihr natürlich dennoch mit nötigem Respekt entgegentreten und wer sie aus der Wohnung haben möchte, sollte das im Idealfall nicht mit den bloßen Händen machen. Denn wenn sich Nosferatu-Spinnen bedroht fühlen, können sie zubeißen. Und ja, sie ist groß genug und ihre Zähne sozusagen auch, dass sie die menschliche Haut durchdringen können. Das fühlt sich angeblich dann an wie ein Bienen- oder Wespenstich. Und eigentlich ist sie auch nicht wirklich angriffslustig gegenüber den Menschen. Das heißt, wer sie mit einem Glas oder mit einem Insektenfänger vorsichtig einfängt und nach draußen setzt, dem droht eigentlich keine Gefahr.
1: Wie die Art hierher gekommen ist, weiß niemand so richtig. Diskutiert wurde bereits ein intensiver Warenaustausch als Ursache. Aus anderen Alpenregionen mag sie mit dem Güterverkehr oder Bahntransport zu uns gekommen sein. Und so blieb sie offenbar lange Zeit unter dem Radar. Bis das Jahr 2022 kam, da gingen dann vermehrt Meldungen aus Baden-Württemberg ein. Mittlerweile ist sie in Deutschland in der Rheinebene hinauf bis zum Main sehr häufig gesichtet worden. Und auch zwischen Dortmund und Bonn in Nordrhein-Westfalen kommt sie sehr häufig vor. Und da stellt sich die Frage, wie es denn mit Braunschweig und der Region aussieht.
2: Ja, auch aus Niedersachsen haben wir Fundnachweise und auch in Braunschweig wurde die Art schon gesichtet und fotografisch festgehalten. Dort kommen die Meldungen schwerpunktmäßig aus dem Osten Braunschweigs. Aber es gibt sie eben auch in anderen großen Städten in Niedersachsen oder Südniedersachsen, Hannover, Hildesheim, Salzgitter, Wolfenbüttel bis runter nach Göttingen. In allen Städten wurde diese Art dokumentiert.
1: Es ist also gut möglich, dass sich die eigenen Wege mit der etwa 5 bis 6 cm großen Nosferatu-Spinne kreuzen. In so einem Fall können Sichtungen im Meldeportal der NABU Naturgucker gemeldet werden. Jede Sichtung, insbesondere mit einem Foto, kann wertvolle Erkenntnisse liefern. Es stellt sich beispielsweise die Frage, was diese Art bei uns frisst oder von wem sie wiederum gefressen wird. Und dokumentiert man die Entwicklung eines Nestes, könnte man so auf die Entwicklungszeit der Jungspinnen schließen und von welchen Faktoren, wie beispielsweise Temperatur, diese abhängig sein könnte. Dann gibt es noch die Frage, ob die Spinnen auch außerhalb von Siedlungsbereichen vorkommen. Wenn sie viel in Wäldern unterwegs sind, die weit weg von Siedlungen sind, können sie auch dort aufmerksam schauen, ob sie die Nosferatu-Spinne antreffen. Um andere Spinnenarten von weiter weg müssen Sie sich aktuell keine Gedanken machen. Dr. Wirth konnte mir im Gespräch eine Warnung geben.
2: Nicht so flächendeckend, wie die Nosferatu-Spinne das tut, oder nicht so flächendeckend erfasst. Es gibt einzelne andere Spinnenarten, die aber sehr lokal begrenzt in einzelnen Städten, in einzelnen Kellern, in einzelnen Häusern sogar ihre kleine Population haben, die dort stabil ist, aber von dort nicht weiter wandern.
1: Sollten Sie nun die gelb- bis ockerfarbene Nosferatu-Spinne in Ihren eigenen vier Wänden, in der Stadt oder draußen in der Natur finden, dann wenden Sie sich an die Internetadresse nabu-naturgucker.de/meldeportal.
0: Das war ein Beitrag von Marc Diekmann, 8.18 Uhr.

0: 8.23 Uhr, Region aktuell auf Radio Okerwelle. Von 0 auf 100 in unter 4 Sekunden. So schnell beschleunigt das neue Rennwagenmodell des Lions Racing Teams der TU Braunschweig. Die Gruppe von Studierenden baut jedes Jahr einen neuen Wagen, um damit an internationalen Rennen teilzunehmen. Und das ohne Anleitung durch einen Professor. Im August geht es mit dem LR26 auf den Hockenheimring. Marieke Eichner durfte den Flitzer schon mal in der Werkstatt begutachten.
1: Matt schwarz und etwas kleiner als ein klassisches Formel-1-Auto. So steht der LR26 aufgebockt in der Werkstatt des Lions Racing Teams im Niedersächsischen Forschungszentrum Fahrzeugtechnik in Braunschweig. Hinterm Fahrersitz bringen zwei Motoren 80 Kilowattstunden oder 108 PS Leistung an die Hinterachse. Vorn auf der Nase prangt ein rotes Etikett mit der Aufschrift: Warum Braunschweig, Digga?
2: Wenn man als TU Braunschweig dann gegen so eine Uni wie das MIT fährt und dann auch so ein Auto von denen sieht, dann stellt man sich hin und weg dann doch mal die Frage, warum habe ich mich in der Schule damals nicht ein bisschen mehr angestrengt, um ans MIT zu gehen, um dann bei denen ins Rennteam zu kommen und dann hier in Braunschweig gelandet bin. Aber am Ende des Tages ist natürlich bei uns der primäre Fokus darum, immer Spaß zu haben, unseren Studenten das zu bieten, was sie machen wollen, eben die Ingenieurskunst in die Praxis umzusetzen, was sie eben in der theoretischen Vorlesung nicht machen können. Und das übergeordnete Ziel, jedes Jahr einfach besser als Hannover zu sein.
1: Max Damm studiert Technologie und technologieorientiertes Management an der TU und leitet seit 2 Jahren das Lions Racing Team. Alle Teile des Wagens haben er und seine Kommilitoninnen und Kommilitonen selbst gebaut. Nur die Zellen im 600-Volt-Akku hinterm Fahrersitz und das Gummi auf den 4 Reifen sind zugekauft. Seit dem Jahr 2000 gibt es das Lions Racing Team an der TU. Seit 2012 fahren sie elektrisch, als eines der ersten Teams in der Formula Student. Die Fahrerkabine des aktuellen Modells ist aus einem Carbon-Aluminium-Sandwich gebaut, erklärt Max Damm.
2: Das heißt, man kann sich das vorstellen, man hat eine Lage Carbon, dazwischen ist Aluminium in so einer Wabenstruktur, wie man das von Bienen zum Beispiel kennt. Und dann kommt wieder Carbon, heißt einfach nur, dass es extremst leicht ist. Das heißt, unser Monocoque als solches wiegt ungefähr 24 Kilo nur. Das heißt, das kann man auch alleine einmal hochheben und macht das Ganze halt einfach super stabil, sodass halt unser Fahrer auch wirklich geschützt ist bei den Geschwindigkeiten, die wir erreichen können. Wir schaffen zum Beispiel von 0 auf 100 in unter 4 Sekunden. Und da ist natürlich wichtig, dass auch unsere Fahrer dann die maximale Sicherheit, sage ich mal, dann bekommen können.
1: Die Geschwindigkeit des LR26 ist bei 120 km/h abgeriegelt. Denn in der Formula Student geht es etwas anders zu als bei Formel 1 Rennen. Zunächst werden die Rennen nicht zeitgleich gegeneinander gefahren, sondern die Autos rasen einzeln auf Zeit über die Strecke. Und die ist kürzer, kurvenreicher und ohne lange Geraden. Einen Vorteil hat also, wer im manövrierfähigen Wagen nach Kurven möglichst schnell beschleunigen kann. Bevor es auf die Rennstrecke geht, arbeiten die Studierenden aber noch an der Feinjustierung.
2: Hier unten sitzt der Akku drin, dann haben wir da drüber den Umrichter. Hier dann noch die gesamte Low-Voltage-Elektronik, das heißt alles, was mit Niedervolt zu tun hat, um das Auto überhaupt anmachen zu können. Vorne haben wir dann das Lenkrad und eine kleine Dashboard-Sache, dass der Fahrer auch sehen kann, wie ist aktuell die Spannung am Akku, wie schnell fährst du überhaupt gerade. Und ganz vorne sind dann noch die Pedalen.
1: Wie Max Damm beschreibt, fährt das Lions Racing Team bei den internationalen Rennen im oberen Drittel bis oberen Viertel mit. Es sei natürlich eine Hausnummer, als mittelständische TU Braunschweig mit dem MIT, der Oxford University oder der TU München mitzuhalten. Rund 100 Studierende aus mehr als 25 verschiedenen Studiengängen an der TU Braunschweig, der Ostfalia und der HBK sind Mitglied im Lions Racing Team. Unterstützt werden sie von Sponsoren. Die helfen finanziell, stellen Werkzeug oder Maschinen zur Verfügung. Bei Fragen helfen natürlich auch die Profs der Hochschulen. Wir studieren ehrenamtlich und sind in Vollzeit in der Werkstatt, sagt Max Damm.
2: Wir sind einfach als Team, wächst man so schnell, so krass zusammen, weil man sich auch natürlich ein bisschen öfter sieht als vielleicht auch zu Hause die Freundin, die ein bisschen sauer manchmal ist, dass man so lange auch abends hier ist. Es ist wirklich einfach, dass man das machen kann, worauf man Lust hat, dass man die Theorie, die man kann oder vielleicht sogar noch nicht kann, in die Praxis umzusetzen. Weil was man hier praktisch lernt, findet man dann später in der Uni in der Theorie wieder. Hat dann so ein bisschen auch den Vorteil, dass man vielleicht für die Klausur nicht ganz so intensiv und nicht ganz so lange lernen muss, weil man einfach die ganzen Beispiele aus unserer Werkstatt schon kann.
1: Bei einem Konstruktionswettbewerb stehe eben der Spaß im Vordergrund, meint Max Damm. Das Lions Racing Team werkelt auch schon an den nächsten Generationen von Rennautos. Die Forschung der TU an Wasserstofftechnologie und dem autonomen Fahren soll zukünftig in ihren Wagen umgesetzt werden. Zunächst geht es für den LR26 jedoch im August auf den Hockenheimring bei der Formula Student Germany und anschließend zum französischen Pendant nach Lyon.
0: Und dafür drücken wir die Daumen. Das war ein Beitrag von Marika Eichner um 8:28 Uhr.

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1: Anhaltende Trockenheit. Stadt Braunschweig verhängt temporäres Beregnungsverbot. Unfall im Italienurlaub. Goslarer Landrat Alexander Seipa schwer verletzt. Und mehr Leben im Quartier. Stadt Wolfsburg erweitert Begegnungsangebote. Im Studio Peter-Michael Möckel. Die Meldungen im Einzelnen. Angesichts der anhaltenden Trockenheit hat die Stadt Braunschweig ein temporäres Beregnungsverbot erlassen. Die Verfügung gilt laut Verwaltung täglich von 12 bis 18 Uhr für landwirtschaftliche Flächen, Grünanlagen und Sportplätze, wenn die Temperatur ab 11 Uhr über 20 Grad liegt. Von dem Verbot betroffen sind demnach Wasserentnahmen aus Brunnen und Oberflächengewässern sowie bestimmte Beregnungsanlagen. Ausnahmen gibt es unter anderem für die Bewässerung von Beeten mit Schlauch oder Brause. Alle Details bietet die Webseite der Stadt Braunschweig unter dem Suchwort Bekanntmachungen. Der Goslarer Landrat Alexander Seipa ist bei einem Unfall schwer verletzt worden. Wie die Kreisverwaltung jetzt mitteilte, ereignete sich der Unfall bereits am vergangenen Samstag in Norditalien. Der 49-Jährige war demnach an seinem Urlaubsort mit einem Motorroller unterwegs. Bei der Ausfahrt aus einem Parkplatz wurde er von einem Auto erfasst, dessen Fahrer ihn offenbar übersehen hatte. Seipa stürzte und zog sich einen schweren Doppelbruch des Oberschenkels zu. Wie es weiter hieß, wurde er inzwischen in einem örtlichen Krankenhaus operiert. Die Amtsgeschäfte des Landrats übernimmt bis auf Weiteres dessen Stellvertreter, der erste Kreisrat Frank Dressler. Die Stadt Braunschweig ist offizieller Namenspate für einen ICE 4 der Deutschen Bahn. Nach Angaben der SPD-Ratsfraktion wurde die Taufe auf ihre Initiative hin vollzogen. Sie fand demnach schon im Juni statt. Die schriftliche Bestätigung durch den DB-Vorstand sei aber erst jetzt eingegangen, erklärte die mobilitätspolitische Fraktionssprecherin Susanne Hahn. Die Namenspatenschaft unterstreiche Braunschweigs Bedeutung als Fernverkehrshalt. Wie die Ratsfrau weiter mitteilte, ist der Schnellzug mit 444 Sitzplätzen unter anderem zwischen Nordrhein-Westfalen und Berlin im Einsatz. Bereits seit 2002 war ein älterer ICE mit dem Namen der Löwenstadt unterwegs. Er wurde nach rund 12 Millionen Fahrkilometern aber kürzlich ausgemustert. Die Stadt Wolfsburg hat das Angebot ihrer wohnortnahen Treffpunkte für die ältere Generation ausgebaut. Laut Verwaltung warten die insgesamt 6 Begegnungsstätten mit neuen Formaten auf zu Themen wie Bewegung, Bildung und Kultur sowie digitale Teilhabe. Mit der Erweiterung geht auch eine Namensänderung einher. Die 6 Einrichtungen in verschiedenen Stadtteilen heißen jetzt Begegnungszentren. Dabei setzt jede von ihnen andere Schwerpunkte. Die bewährten Gruppen und Veranstaltungen blieben aber auch in Zukunft erhalten, versicherte Oberbürgermeister Dennis Wallmann. Wohnortnahe Treffpunkte stärkten den Zusammenhalt und seien eine Investition in die Lebensqualität. Mit dem Ausbau des Angebots entwickle die Stadt die erfolgreiche Arbeit der 6 Standorte konsequent weiter, so der OB. Soweit die Nachrichten aus der Region. 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
2: Um 8.33 Uhr. Heute ist es wechselhaft. Teils heiter, teils regnerisch und am Nachmittag sind Gewitter dabei. Die Temperaturen liegen tagsüber bei 27 Grad, in der Nacht sind es 16. Und die Aussichten für die nächsten Tage: Morgen ist es heiter bis wolkig. Der Sonntag wird überwiegend grau und regnerisch. Die Werte dann 19 Grad am Tag und 13 Grad in der Nacht. 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Es liegen keine Meldungen vor. Allen unterwegs gute und sichere Fahrt.
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2: Positionspapier zur Kommunalwahl. Handwerkskammer fordert Entlastungen von der Politik. Außerdem der Blick in die Zeitungskommentare von heute. Darum geht's in dieser halben Stunde Region aktuell. Im Studio für Sie Nicole Bayes. Schönen guten Morgen.

0: 8.39 Uhr ist es. 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Wer eine Heizung modernisieren möchte oder dringend einen Elektriker braucht, der weiß, ohne das Handwerk läuft nichts. Doch wie steht's eigentlich um die Rahmenbedingungen für unsere Betriebe vor Ort? Vor den niedersächsischen Kommunalwahlen im September macht die Handwerkskammer Braunschweig-Lüneburg-Stade jetzt Druck. Unter dem Motto starkes Handwerk, starke Kommunen fordert sie Entlastungen von der Politik. Ich habe darüber mit Frank Ahlborn gesprochen, mit dem zuständigen Stabsabteilungsleiter bei der Handwerkskammer. Herr Ahlborn, Ihr Präsident Detlef Bade sagt, starke Kommunen brauchen ein starkes Handwerk, Hand aufs Herz. Wo drückt unseren Betrieben hier in der Region denn aktuell der Schuh im Alltag am meisten? Sie haben dazu eine Umfrage durchgeführt.
1: Genau, mit Blick auf die kommunale Ebene, und darum ging es uns ja, mit Blick auf die Kommunalwahlen im September, sind es vor allen Dingen zwei Themen, die ganz oben stehen bei den Betrieben. Das eine ist die kommunale Steuer- und Abgabenlast, die empfinden viele Betriebe als zu hoch. Und der andere Punkt ist die Bürokratie, also Vereinfachung und Beschleunigung von Planungs- und Genehmigungsverfahren. Da steht eben auch ganz weit oben bei den Betrieben.
0: Eine Entbürokratisierung, das versprechen uns die Politiker ja seit Jahren. Warum dauert das so quälend lange?
1: Tja, warum dauert das so lange? Ich meine, das ist komplex. Man kann sicherlich nicht in jedem Punkt dann tatsächlich auch komplett Bürokratie abbauen, das ist ganz klar. Aber vielleicht doch etwas mehr schneller Entscheidungen treffen, vielleicht auch mal ein Auge zudrücken, ist immer schwierig bei juristischen Sachen, aber den Ermessensspielraum, den man hat, den sollte man dann auch nutzen. Und vielfach ist natürlich auch die personelle Ausstattung. Das ist natürlich auch ein Problem, beispielsweise in den Bauämtern, in den Kommunen, was auch ein Hemmschuh ist. Da wünschen wir uns natürlich auch, dass es dann schneller geht.
0: Ein großes Thema ist bei Ihnen der Wirtschaftsverkehr. Handwerker klagen oft, dass sie in den Innenstädten kaum Parkplätze finden. Welche ganz praktischen, unkomplizierten Lösungen erwarten Sie hier von der künftigen Kommunalpolitik?
1: Ja, dass man, es gibt ja diese Ausnahmegenehmigung auch für Handwerksbetriebe, dass man Handwerkerparkausweise beziehen kann. Und da muss einfach das Antragsverfahren muss klar transparent sein. Man muss auf den Internetseiten gleich die Gebührenhöhe etc. finden. Also da wünschen wir uns eben einfach mehr Transparenz. Und die Verfahren müssen dann auch digital natürlich möglich sein. Das ist längst noch nicht in allen Kommunen der Fall. Ja, da gibt es sicherlich Verbesserungsbedarf.
0: Das wäre jetzt meine nächste Frage gewesen. Wie ist das denn im Kammerbezirk ausgeprägt? Gibt es da Städte und Kommunen, wo das schon besser klappt als in anderen?
1: Also ich weiß, dass es zumindest was die Transparenz und das Informationsangebot angeht, ist es sehr gut bei der Stadt Braunschweig. Da finden Betriebe alle Informationen, die nötigen Informationen zu den Handwerkerparkausnahmegenehmigungen, wie das gestaffelt ist, wie viele Fahrzeuge einbezogen sind, welche zeitliche

0: Ausbildungsgültigkeit damit verbunden ist, etc. Das ist eigentlich schon ganz gut ausgebaut. Und in anderen auch, aber in einigen eben auch noch nicht.
1: Schauen wir mal direkt auf Braunschweig. Hier regiert im Stadtrat eine rot-grüne Koalition. Aus der Wirtschaft hört man immer wieder Kritik, die Politik sei hier zu autofeindlich und das mache es den Betrieben unnötig schwer. Wie bewerten Sie das?
0: Naja, Braunschweig hat da schon natürlich die Probleme, dass A, im Moment auch sehr viele Baustellen gibt. Das hören wir immer wieder von den Betrieben, dass das ein Problem ist. Der Parkraum ist ein Problem, definitiv. Bewohnerparkzonen und. Das ist schon wirklich schwierig und das hören wir immer wieder von den Betrieben, dass es einfach schwierig wird, dann tatsächlich zum Kunden zu kommen, zur Baustelle zu kommen. Und da leiden natürlich dann auch die Bürgerinnen und Bürger der Stadt drunter, wenn sie einfach ihren Handwerksbetrieb dann nicht rechtzeitig bekommen.
1: Ja, nun haben Sie ja ein Positionspapier konzipiert. Wenn Sie sich die Wahlprogramme der Parteien dazu anschauen, wo sehen Sie die stärkste Schnittmenge? Gibt es eine Wahlempfehlung von Ihnen?
0: Eine Wahlempfehlung gibt es natürlich nicht seitens der Handwerkskammer, das ist ganz klar. Wir sind mit allen natürlich offen für Gespräche und wünschen uns, dass diese Forderungen, die wir in dem Papier formuliert haben, dass die einfach auch diskutiert werden, auch jetzt im Wahlkampf schon und dann natürlich auch darüber hinaus, wenn es dann in den neuen Kommunalparlamenten dann auch weitergeht.
1: Mhm. Herr Alborn, abschließend noch der Blick in die Zukunft. Das Handwerk sucht dringend Nachwuchs und Sie fordern modernere Berufsschulen. In welchem Zustand sind die denn aktuell?
0: Ich glaube, so ganz so schlecht sind die gar nicht, aber die müssen sich natürlich entsprechend weiterentwickeln. Klar, mhm. Wir brauchen da moderne Ausstattung. Ich glaube, da sind viele auch schon natürlich auf dem Weg. Aber es ist nicht der einzige Punkt. Ne? Das ganze Thema auch Mobilität, auch für Auszubildende ist ein großes Thema. ÖPNV in dem Zusammenhang muss natürlich gewährleistet sein, damit auch Auszubildende entsprechend zur Berufsschule kommen, aber auch möglichst auch zu ihren Betrieben.
1: Wohnen ist natürlich da auch ein Thema.
0: Wohnen ist auch ein Thema, natürlich, klar. Wohnraumschaffung ist ja ohnehin tatsächlich in vielen Regionen ein Problem, gerade in den Ballungsräumen. Da wissen wir ja auch bundesweit, dass es da enorm Nachholbedarf gibt noch an der Schaffung von Wohnraum.
1: Frank Alborn von der Handwerkskammer Braunschweig-Lüneburg-Stade war das. 8:45 Uhr.

8.50 Uhr, Region aktuell auf Radio Okawelle, jetzt mit unserer Presseschau, dem Blick in die Zeitungskommentare von heute. Die Bundesregierung will verstärkt gegen Steuerbetrug vorgehen. Finanzminister Klingbeil und Justizministerin Hubig haben dazu gestern einen Aktionsplan vorgestellt. Die Wolfsburger Allgemeine Zeitung findet, die geplante Strafverschärfung, die Zentralisierung und personelle Aufstockung der Ermittlungsbehörden, der Einsatz von künstlicher Intelligenz sind längst überfällige Schritte. Allerdings schießen die SPD-Politiker über das Ziel hinaus. Sie wollen auch die Möglichkeit abschaffen, sich durch eine Selbstanzeige frei zu kaufen, wie Klingbeil es ausdrückt. Tatsächlich ist die strafbefreiende Selbstanzeige im Bereich der Steuern im deutschen Recht eine Ausnahme. Doch dieses juristische Konstrukt bedeutet keine moralische Billigung des schädlichen Verhaltens. Ohne die freiwillige Offenlegung würde der Fiskus womöglich nie etwas von den nicht deklarierten Erträgen erfahren. Dann verlöre er doppelt. Ihm entginge nicht nur die Nachzahlung, sondern auch der künftige Ertrag aus dem bislang unversteuerten Vermögen. Die Selbstanzeige ist im Übrigen auch ein Mittel, um Steuerfälle unbürokratisch zu klären, in denen es gar nicht um vorsätzlichen Betrug geht. Entdecken zum Beispiel Unternehmen nach Jahren Fehler in der eigenen Buchhaltung, sind Korrekturen häufig nur über diesen Weg möglich. Das alles spricht dafür, an der strafbefreienden Selbstanzeige festzuhalten. Es bleibt zu hoffen, dass die Union hier eingreift. Die Braunschweiger Zeitung kommentiert die Causa Jens Spahn. Der CDU-Parteichef und sein Mann sind Eltern geworden, mittels einer Leihmutterschaft in den USA. In Deutschland ist das verboten. Die BZ meint dazu, Jens Spahn selbst sprach sich einst dagegen aus, so wie die Union es bis heute noch tut. Doch sein Fall zeigt die Grenzen dieses Verbots. Denn wer es sich leisten kann, weicht ins Ausland aus. Deutsche Wunscheltern bleiben straffrei. Ist ein Verbot noch zeitgemäß, wenn es sich faktisch umgeht? Lässt. Der Kinderwunsch darf nicht den Blick auf ethische Fragen ausblenden, denn Schwangerschaft ist keine gewöhnliche Dienstleistung. Ethisch vertretbar wäre eine Leihmutterschaft allenfalls in einer altruistischen Form, ohne kommerzielle Interessen, unter strengen gesetzlichen Regeln. Denn wo mit Schwangerschaft Geld verdient wird, ist die Ausbeutung von Frauen nie weit. Soweit also der Blick in die regionalen Zeitungen vom heutigen Freitag, dem 17. Juli.

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1: Um 9 Uhr mit Juliette Groß. Rund 3 Monate vor der US-Kongresswahlen hat Präsident Trump auf Änderungen im Wahlsystem gedrängt. Es gebe schockierende Schwachstellen, sagte Trump in einer Ansprache an die Nation. Aus der Nachrichtenredaktion Johanna Schultheiß.
2: Trump erhob schwere Vorwürfe gegen China. Das Land habe sich über einen Zeitraum von mehreren Jahren, beginnend mit dem Wahlzyklus 2020, eines riesigen Datendiebstahls schuldig gemacht. Insgesamt seien 220 Millionen Wahlunterlagen amerikanischer Bürgerinnen und Bürger in chinesische Hände gelangt. Dem werde nun nachgegangen. Das US-Wahlsystem, so Trump weiter, sei Manipulation und Korruption ausgesetzt gewesen. Die Rede wurde im Sender Fox News übertragen. Die großen Sender NBC, CNN und ABC entschieden sich gegen eine Live-Übertragung.
1: Die EU-Kommission legt heute ihre Vorschläge für Änderungen am europäischen Emissionshandel, kurz ETS, vor. Sie will damit auf Forderungen aus der Industrie und zahlreichen EU-Mitgliedsländern eingehen, die seit Monaten Erleichterungen fordern. Aus Brüssel, Katrin Schmidt.
3: Im Raum steht, mehr und länger kostenlose CO2-Zertifikate an Unternehmen auszugeben, womöglich unter der Bedingung, dass Investitionen in Europa getätigt werden, und insgesamt die Menge der CO2-Zertifikate langsamer zu reduzieren als ursprünglich geplant. Mit den Zertifikaten deckelt die EU die Menge an CO2, die bestimmte Sektoren insgesamt ausstoßen dürfen. Die Unternehmen müssen dann die sogenannten Verschmutzungsrechte kaufen und können diese untereinander handeln. Im Laufe der Zeit sinkt die Zahl der Zertifikate, sodass der Preis steigt. Und also der Ausstoß von klimaschädlichem CO2 für zum Beispiel Stahl-, Aluminium- und Chemieindustrie sowie Energieunternehmen immer teurer wird und somit wiederum der Anreiz steigt, auf klimafreundliche Technologien umzustellen.
1: Vor dem heutigen deutsch-französischen Ministerrat hat Präsident Macron eine europäische Politik der Stärke gefordert. Die Kräfte müssten gebündelt werden. Zugleich sei es dabei wichtig, die Besonderheiten jedes einzelnen europäischen Partners zu respektieren. Ziel sei, so wörtlich, das strategische Erwachen Europas voranzutreiben. Macron äußerte sich vor einem Treffen mit Kanzler Merz auf Schloss Binsberg. Beide Regierungen wollen heute auch erste Schritte in Richtung einer gemeinsamen nuklearen Abschreckung gehen. Der Streit um die Landesliste der AfD in Nordrhein-Westfalen geht weiter. Landeschef Vinzenz lehnt es entschieden ab, den Parteitag in Marl abzubrechen. Vorher hatte Parteichefin Weidel durchgesetzt, dass der gesamte Vorstand um den Abbruch der Versammlung bittet. Aus Düsseldorf, Christoph Ulrich.
4: Am Sonntag hatten vorwiegend rechtsextreme Kräfte aus dem Umfeld des AfD-Bundesvorstands mit einer Kandidatenschwemme die Versammlung blockiert. Das Ganze soll die Rückendeckung von Bundeschefin Alice Weidel haben. Zumindest wirft ihr das der NRW-Landeschef Vinzenz vor. Weidel selber setzte gestern durch, dass der gesamte AfD-Vorstand um den Abbruch der Versammlung heute bittet und eine Neuaufstellung der ganzen Liste fordert. Das weist jetzt der Landeschef der NRW-AfD in einer Antwort zurück. Sie liegt dem WDR vor. Darin sieht er keine rechtliche Grundlage, die Sitzung abzubrechen. Auch würde Weidel mit ihrer Aufforderung zum einen Erpressung in der Partei dulden und zum anderen riskiere sie, so Vinzenz, dass die AfD nicht zur Landtagswahl im einwohnerstärksten deutschen Bundesland antreten könne.
1: Pendler und Reisende in Hamburg und Umgebung müssen sich in den nächsten Wochen auf Behinderungen einstellen. Der Grund: 3 Bahnbrücken werden erneuert. Aus der NDR-Nachrichtenredaktion Inken Henkel.
5: An den Bahnhöfen Dammtor und Altona fahren bis Mitte August keine Fernzüge. Auch am Hauptbahnhof fallen viele Fahrten weg oder sie werden umgeleitet. In dem Fall müssen Reisende auf die Bahnhöfe Pinneberg, Bergedorf oder Harburg ausweichen. Zwischen Hauptbahnhof und Altona fahren ab heute weder Züge noch S-Bahnen. Zwischen Sternschanze und Altona sind als Ersatz Busse unterwegs. Auch der Autoverkehr in Hamburg wird die Folgen spüren. Die zentrale Kreuzung Stresemannstraße Max-Brauer-Allee wird gesperrt. Schleswig-Holstein ist ebenfalls von den Bauarbeiten betroffen, besonders die Bahnhöfe Kiel und Neumünster. Ab morgen bis Mitte August sollen zwischen Kiel und Hamburg nur 2 von 8 Zugpaaren verkehren. Halte entfallen an den Bahnhöfen Itzehoe, Heide, Husum, Niebüll und Westerland.
1: Das waren die Nachrichten.
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6: Anhaltende Trockenheit. Stadt Braunschweig verhängt temporäres Beregnungsverbot. Unfall im Italienurlaub. Goslarer Landrat Alexander Seipa schwer verletzt. Und mehr Leben im Quartier. Stadt Wolfsburg erweitert Begegnungsangebote. Im Studio Peter-Michael Möckel. Die Meldungen im Einzelnen. Angesichts der anhaltenden Trockenheit hat die Stadt Braunschweig ein temporäres Beregnungsverbot erlassen. Die Verfügung gilt laut Verwaltung täglich von 12 bis 18 Uhr für landwirtschaftliche Flächen, Grünanlagen und Sportplätze, wenn die Temperatur ab 11 Uhr über 20 Grad liegt. Von dem Verbot betroffen sind demnach Wasserentnahmen aus Brunnen und Oberflächengewässern sowie bestimmte Beregnungsanlagen. Ausnahmen gibt es unter anderem für die Bewässerung von Beeten mit Schlauch oder Brause. Alle Details bietet die Webseite der Stadt Braunschweig unter dem Suchwort Bekanntmachungen. Der Goslarer Landrat Alexander Seiper ist bei einem Unfall schwer verletzt worden. Wie die Kreisverwaltung jetzt mitteilte, ereignete sich der Unfall bereits am vergangenen Samstag in Norditalien. Der 49-Jährige war demnach an seinem Urlaubsort mit einem Motorroller unterwegs. Bei der Ausfahrt aus einem Parkplatz wurde er von einem Auto erfasst, dessen Fahrer ihn offenbar übersehen hatte. Seiper stürzte und zog sich einen schweren Doppelbruch des Oberschenkels zu. Wie es weiter hieß, wurde er inzwischen in einem örtlichen Krankenhaus operiert. Die Amtsgeschäfte des Landrats übernimmt bis auf Weiteres dessen Stellvertreter, der erste Kreisrat Frank Dressler. Die Stadt Braunschweig ist offizieller Namenspate für einen ICE 4 der Deutschen Bahn. Nach Angaben der SPD-Ratsfraktion wurde die Taufe auf ihre Initiative hin vollzogen. Sie fand demnach schon im Juni statt. Die schriftliche Bestätigung durch den DB-Vorstand sei aber erst jetzt eingegangen, erklärte die mobilitätspolitische Fraktionssprecherin Susanne Hahn. Die Namenspatenschaft unterstreiche Braunschweigs Bedeutung als Fernverkehrshalt. Wie die Ratsfrau weiter mitteilte, ist der Schnellzug mit 444 Sitzplätzen unter anderem zwischen Nordrhein-Westfalen und Berlin im Einsatz. Bereits seit 2002 war ein älterer ICE mit dem Namen der Löwenstadt unterwegs. Er wurde nach rund 12 Millionen Fahrkilometern aber kürzlich ausgemustert. Die Stadt Wolfsburg hat das Angebot ihrer wohnortnahen Treffpunkte für die ältere Generation ausgebaut. Laut Verwaltung warten die insgesamt 6 Begegnungsstätten mit neuen Formaten auf zu Themen wie Bewegung, Bildung und Kultur sowie digitale Teilhabe. Mit der Erweiterung geht auch eine Namensänderung einher. Die 6 Einrichtungen in verschiedenen Stadtteilen heißen jetzt Begegnungszentren. Dabei setzt jede von ihnen andere Schwerpunkte. Die bewährten Gruppen und Veranstaltungen blieben aber auch in Zukunft erhalten, versicherte Oberbürgermeister Dennis Wallmann. Wohnortnahe Treffpunkte stärkten den Zusammenhalt und seien eine Investition in die Lebensqualität. Mit dem Ausbau des Angebots entwickle die Stadt die erfolgreiche Arbeit der 6 Standorte konsequent weiter, so der OB. Soweit die Nachrichten aus der Region. 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
2: Um 9.08 Uhr. Heute ist es wechselhaft, teils heiter, teils regnerisch und am Nachmittag stehen Gewitter an. Die Temperaturen liegen bei 27 Grad am Tag und 16 Grad in der Nacht. Und die Aussichten für die nächsten Tage: morgen ist es heiter bis wolkig, der Sonntag wird überwiegend grau und regnerisch, bei dann nur noch 19 Grad am Tag und 13 Grad in der Nacht. Radio Okerwelle, der Verkehrsservice, es liegen keine Meldungen vor. Allen unterwegs gute und sichere Fahrt.
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2: Guten Morgen und herzlich willkommen zur Region aktuell. Heute ist Freitag, der 17. Juli und durch die Sendung begleitet sie Nicole Bayes. Schön und fröhlich statt Applausgarten. Beliebte Braunschweiger Konzertreihe kurzfristig verlegt. Darum geht's in dieser halben Stunde Region aktuell.

0: 9 Uhr und gleich 13 Minuten ist es, Region aktuell auf Radio Okerwelle. Die Krise bei der Braunschweiger Brauerei Wolters hat auch Auswirkungen auf das sommerliche Kulturprogramm in der Löwenstadt. Die geplante Open-Air-Konzertreihe im Applausgarten an der Wolfenbüttler Straße zieht kurzfristig um. Einzelheiten hat Albert Hirsmüller von Veranstalter Paul Kunze erfahren.
1: Und hast du eigentlich schon länger damit gerechnet, dass das so kommt, wie es nun gekommen ist? Oder war es für dich auch eher eine Überraschung?
2: Es war doch eher eine Überraschung. Also ja, die Probleme, die die Wolters Brauerei hatte, waren offensichtlich. Dennoch habe ich da im Leben nicht mit gerechnet. Und wir sind sehr, sehr glücklich, dass wir in Anführungszeichen so weich fallen, die Veranstaltungen verlegen zu können. Zumindest 16 von 19, beziehungsweise 17 von 19 mit einer kleinen Terminänderung, dazu gleich mehr. Aber doch, das war schon ein Schock.
1: Wie hast du das da erfahren? Sind dann die Verantwortlichen zu dir gekommen und haben gesagt, Herr Kunze oder Paul, hör mal, es geht so nicht. Wir haben selber ganz, ganz große Probleme. Und ich habe jetzt so am Rande mitbekommen, dass er nicht Wolters alleine so ein Player war, sondern auch die Bravo Bank.
2: Naja klar, die sind Eigentümer der Brauerei zu 100%. Insofern hängt das sehr eng mit denen zusammen. Also ich habe davon unmittelbar erfahren, nachdem die Belegschaft informiert worden ist. Und auf mich ist da erstmal keiner zugekommen, was ich auch nachvollziehen kann. Da gibt es ganz andere Prioritäten gerade. Da geht es um die Fortführung des Betriebs und um die Erhaltung der Arbeitsplätze. Letztlich bin ich dann proaktiv auf die Brauerei zugegangen und habe gesagt, wie sieht das denn aus hier mit unseren Konzerten und den Vereinbarungen, die wir getroffen haben. Und wir haben uns da sehr schnell aufeinander zubewegt. Auch wir sind grundsätzlich natürlich daran interessiert, dass die Brauerei erhalten bleibt. Und wenn wir dadurch auch was dazu beitragen können, dann ist das doch etwas, was wozu ich mich geradezu moralisch verpflichtet fühle.
1: Ja, ich stelle mir das auch vor, dass es für einen Veranstalter eines solch großen Festivals dann auch nicht ganz einfach ist, da mit den betroffenen Bands und Künstlern darüber zu reden. Oder ist das ganz außen vor geblieben?
2: Das war natürlich Teil der Prüfungen. Also deswegen hat es jetzt auch 2 Wochen gedauert nach der Ankündigung der Insolvenz, dass wir die Verlegung der Konzerte kommuniziert haben, weil da natürlich viele Absprachen dran hängen, die erst getroffen werden müssen. Aber es haben alle sehr, sehr verständnisvoll reagiert und es ist natürlich auch eine wahnsinnig glückliche Situation, dass wir die Konzerte am exakt gleichen Termin nur an anderer Stelle stattfinden lassen können. Das ist ja längst nicht selbstverständlich und ich glaube, das wäre alles auch sehr, sehr viel schwieriger geworden, sowohl mit den Künstlern als auch mit der Brauerei und uns, wenn wir diesen Umstand nicht hätten.
1: Ja, lassen Sie uns dazu kommen, wie das jetzt dann aussehen wird. Du hast eben schon gesagt, ihr seid relativ weich gefallen, dass ihr meint, dass ihr ins Schön und Fröhlich ausweichen könnt.
2: So ist es. Da hatten wir im August ein paar Veranstaltungen geplant, aber nicht sehr viele. Und insofern ist es natürlich wirklich sowas von schön, dass wir dahin ausweichen können. Die Konzerte, die bestuhlt gewesen wären im Applausgarten, sind es dann auch drin. Wir haben den Vorteil, dass das Ganze nun wettersicher ist. Das hat sicherlich auch was Positives. Und der Verkehr der Wolfenbüttler Straße fällt weg. Das ist doch auch was Feines.
1: Also war eigentlich fast schon ein Gewinn, das ganze Drama um die Insolvenz bei Wolters und auch bei der Brauer Bank sieht auch nicht besonders rosig aus, wie man hört und lesen kann. Du hast eben gesagt, ihr hättet da einige Konzerte geplant im Schönen und Fröhlich im August. Fallen die jetzt aus oder habt ihr das Glück gehabt, dass die Termine so passend sind?
2: Nein, also natürlich halten wir uns da an die Verträge, die wir da schon geschlossen hatten. Das waren auch keine Konzerte. Da ist dann unter anderem eine Veranstaltung von dem Online-Magazin Hello Braunschweig dabei, die sich dort eingemietet haben, oder eine Drum-and-Bass-Veranstaltung vom Brain Club. Die finden natürlich weiterhin statt und wir schmiegen uns mit den Konzerten drumherum. Was wir leider nicht umsetzen konnten, war das Mitternachtskonzert Silent Lights von Jan Behrens. Das wäre jetzt parallel dann zu der Techno-Veranstaltung vom Brain Club gewesen. Das passt natürlich nicht zusammen, das können wir nicht umsetzen. Das fällt erstmal komplett aus, aber Jan und ich kennen uns ja lange und gut und werden da sicherlich zu gegebener Zeit einen neuen Termin ansetzen, weil das Konzept uns beiden sehr, sehr gut gefallen hat. Das wollen wir auf jeden Fall an anderer Stelle und zu anderer Zeit dann fortführen. Und wir haben ein ganz tolles, großes Konzert geplant am 29.08., nämlich Barnaby's Big Bang in Kooperation mit der wunderbaren Barnaby's Blues Bar. Und da hatten wir Motorblast, eine Motorhead Tribute Band im Applausgarten vorgesehen. Das kriegen wir da auch nicht übereinander gelegt. Wir hatten auch kurz überlegt, die einfach mit in das Festival im Schön und Fröhlich zu integrieren an dem Termin. Aber da haben wir schon 5 Bands auf der Bühne und für noch eine 6. hätten wir weder Zeit noch Platz gehabt. Das kann also leider auch nicht stattfinden. Ist aber im Großen und Ganzen bei 19 geplanten Veranstaltungen sehr zu verschmerzen, wenn 2 nicht verlegt werden können an einen anderen Ort. Und eine kleine Besonderheit haben wir noch bei dem Konzert von Voodoo Lounge. Da ist es so, dass wir auch eine Terminüberschneidung gehabt hätten, die sich nicht auflösen ließ. Und dann haben wir kurzerhand mit der Band entschieden, das ohnehin für nächstes Jahr geplante Konzert anlässlich des 30-jährigen Bandjubiläums mit dieser Veranstaltung zusammenzuziehen. Und jetzt findet das also am 16. Januar im Schön und Fröhlich statt unter 30 Jahre Voodoo Lounge.
1: Also im Prinzip gute bis sehr gute Ausweichmöglichkeiten gefunden und das eine oder andere Wertzuckel kommt ja dazu, das eben schon angesprochen, auf jeden Fall wettersicher, eben schön und fröhlich. Wenn auch die Atmosphäre im Wolters Applausgarten, bleibt mal bei diesem Begriff, ja doch eine ganz besondere war.
2: Ja, da blutet natürlich das Herz und sicherlich sind wir jetzt auch bemüht, das Positive hervorzuheben. Aber wenn es von Anfang an alles so viel besser gewesen wäre, das in der Indoor-Location im August zu machen, dann hätten wir es ja getan. Nein, es war schon der Plan, dass das im wunderschönen Applausgarten auf dem Wolters-Gelände stattfindet. Und es geht jetzt vor allen Dingen darum, dabei die gute Laune nicht zu verlieren und das Positive hervorzuheben. Denn es ist ja schon ein Kompromiss, den wir da eingehen müssen. Das will ich auch nicht beschönigen.
1: Wie lange hast du denn gebraucht, bis du gesagt hast, und jetzt erst recht?
2: Ungefähr 3 Minuten.
1: Auch mit deinem Team, nehme ich an.
2: Ja, klar. Also unser Team ist sehr, sehr leidenschaftlich und engagiert und wir sind Rückschläge in den letzten 5 Jahren en masse gewohnt leider. Die Situation so im Mittelstand der Kulturwirtschaft ist nach der Corona-Pandemie nie wirklich wieder zur Ruhe gekommen. Insofern, ich würde uns als sehr resilient bezeichnen, was sowas angeht.
1: Drücke aber ganz fest die Daumen, dass die Resilienz auch beibehalten wird und es dann eben fantastische Konzerte im Schön und Fröhlich gibt, die es wahrscheinlich in vielen, vielen Konzerten im Wolters Applausgarten gegeben hätte. Dann habe ich ein Konzert gefunden, also das letzte Mal hier im Studio war es, um die Konzerte im Schön und Fröhlich und auch im Wolters Applausgarten vorzustellen. Da habe ich das gar nicht auf dem Schirm gehabt, nur ein Konzert zusammen mit Max Muske und Matthias, glaube ich, heißt er, Klein. Ist das neu dazugekommen oder habe ich es einfach übersehen?
2: Das hast du übersehen, Albert. Das war da von Anfang an geplant. Ja. Das Matti Klein Soul Trio, die auch hier in der Brunsviga waren, glaube ich, Anfang des Jahres, ja, und jetzt mit dem großartigen Gastsänger Mats Mutzke wiederkommen, der in regelmäßigen Abständen bei uns zu Gast ist. Wir hatten den auch schon mal mit Rüdiger Bald aufs Trumpet Night auf der Bühne im Applausgarten und das ist auf jeden Fall eine der großartigsten Stimmen, die wir in diesem Land haben und auf den freuen wir uns sehr.
1: Ich kann mir vorstellen, das eine oder andere ist schon ganz stark nachgefragt. Die Karten gibt es an den üblichen Vorverkaufsstellen. Habt ihr da Hoffnung? Ich glaube, im Schön und Fröhlich passen mehr Leute als im Wolters Applausgarten oder nimmt sich das nichts?
2: Das nimmt sich tatsächlich nichts, wenn wir die Location bestuhlen, was wir natürlich tun werden. Also alles, was mit Sitzplätzen verkauft war im Applausgarten, wird auch Sitzplätze im Schön und Fröhlich haben, dann deckt sich die Kapazität relativ genau. Und ja, es gibt einige Veranstaltungen, die schon sehr, sehr gut verkauft waren, aber für die meisten gibt es noch Karten. Und ich hoffe natürlich sogar, dass viele, die immer schon im Hinterkopf hatten, seit April, seit wir da eröffnet haben, Mensch, da würde ich mir auch mal was angucken, sich freuen, dass sie jetzt die Gelegenheit dazu haben, und vielleicht motivieren wir ja sogar noch den einen oder anderen mehr.
1: Hast du denn schon welche gehört, die Karten zurückgeben möchten, weil sie nicht im Haus, sondern Open Air zum Konzert wollten?
2: So gut wie gar nicht, ehrlich gesagt. Ein paar haben sich bei uns gemeldet. Das ist auch zu erwarten und normal. Aber bislang sehr, sehr wenige. Und ich möchte auch gerne nochmal dazu appellieren, das trotzdem anzunehmen und zu kommen. Denn sowohl die Künstler als auch wir sind natürlich auch auf diese Einnahmen dringend angewiesen. Und da wäre es sehr schön, diese Unterstützung zu bekommen. Und vor allen Dingen, was ich besonders hervorheben möchte, ist, dass wir viele regionale Acts haben, die wir aber quasi exklusiv haben. Also die Programme von Louis beispielsweise gibt es immer nur bei uns, und auch die Oka-Tones, die jetzt eigentlich zum zweiten Mal erst in großer Besetzung spielen werden. Oder Maike Jacobs und Markus Schulze mit ihren fetten Duetten, die das quasi für die Freundschaftsbühne ursprünglich mal konzipiert haben, dieses Programm. Also auch da, wo es um regionale Künstler geht, ist es wirklich immer etwas, was ganz speziell eigentlich für uns inszeniert ist.
0: Der Veranstalter Paul Kunze war das im Gespräch mit Albert Hössmüller. 9:23 Uhr.

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2: Anhaltende Trockenheit. Stadt Braunschweig verhängt temporäres Beregnungsverbot. Unfall im Italienurlaub. Goslar Landrat Alexander Seipa schwer verletzt. Und mehr Leben im Quartier. Stadt Wolfsburg erweitert Begegnungsangebote. Im Studio Peter Michael Möckel. Die Meldungen im Einzelnen. Angesichts der anhaltenden Trockenheit hat die Stadt Braunschweig ein temporäres Beregnungsverbot erlassen. Die Verfügung gilt laut Verwaltung täglich von 12 bis 18 Uhr für landwirtschaftliche Flächen, Grünanlagen und Sportplätze, wenn die Temperatur ab 11 Uhr über 20 Grad liegt. Von dem Verbot betroffen sind demnach Wasserentnahmen aus Brunnen- und Oberflächengewässern sowie bestimmte Beregnungsanlagen. Ausnahmen gibt es unter anderem für die Bewässerung von Beeten mit Schlauch oder Brause. Alle Details bietet die Webseite der Stadt Braunschweig unter dem Suchwort Bekanntmachungen. Der Goslarer Landrat Alexander Seipa ist bei einem Unfall schwer verletzt worden. Wie die Kreisverwaltung jetzt mitteilte, ereignete sich der Unfall bereits am vergangenen Samstag in Norditalien. Der 49-Jährige war demnach an seinem Urlaubsort mit einem Motorroller unterwegs. Bei der Ausfahrt aus einem Parkplatz wurde er von einem Auto erfasst, dessen Fahrer ihn offenbar übersehen hatte. Seipa stürzte und zog sich einen schweren Doppelbruch des Oberschenkels zu. Wie es weiter hieß, wurde er inzwischen in einem örtlichen Krankenhaus operiert. Die Amtsgeschäfte des Landrats übernimmt bis auf Weiteres dessen Stellvertreter, der erste Kreisrat Frank Dressler. Die Stadt Braunschweig ist offizieller Namenspate für einen ICE 4 der Deutschen Bahn. Nach Angaben der SPD-Ratsfraktion wurde die Taufe auf ihre Initiative hin vollzogen. Sie fand demnach schon im Juni statt. Die schriftliche Bestätigung durch den DB-Vorstand sei aber erst jetzt eingegangen, erklärte die mobilitätspolitische Fraktionssprecherin Susanne Hahn. Die Namenspatenschaft unterstreiche Braunschweigs Bedeutung als Fernverkehrshalt. Wie die Ratsfrau weiter mitteilte, ist der Schnellzug mit 444 Sitzplätzen unter anderem zwischen Nordrhein-Westfalen und Berlin im Einsatz. Bereits seit 2002 war ein älterer ICE mit dem Namen der Löwenstadt unterwegs. Er wurde nach rund 12 Millionen Fahrkilometern aber kürzlich ausgemustert. Die Stadt Wolfsburg hat das Angebot ihrer wohnortnahen Treffpunkte für die ältere Generation ausgebaut. Laut Verwaltung warten die insgesamt 6 Begegnungsstätten mit neuen Formaten auf zu Themen wie Bewegung, Bildung und Kultur sowie digitale Teilhabe. Mit der Erweiterung geht auch eine Namensänderung einher. Die 6 Einrichtungen in verschiedenen Stadtteilen heißen jetzt Begegnungszentren. Dabei setzt jede von ihnen andere Schwerpunkte. Die bewährten Gruppen und Veranstaltungen blieben aber auch in Zukunft erhalten, versicherte Oberbürgermeister Dennis Wallmann. Wohnortnahe Treffpunkte stärkten den Zusammenhalt und seien eine Investition in die Lebensqualität. Mit dem Ausbau des Angebots entwickle die Stadt die erfolgreiche Arbeit der 6 Standorte konsequent weiter, so der OB. Soweit die Nachrichten aus der Region. 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
3: Um 9.33 Uhr. Heute ist es wechselhaft. Teils heiter, teils regnerisch. Und für den Nachmittag sind Gewitter und stärkere Windböen angekündigt. Die Temperaturen liegen bei 27 Grad am Tag und 16 Grad in der Nacht. Und so geht's weiter. Morgen ist es heiter bis wolkig. Der Sonntag wird überwiegend grau und regnerisch bei dann 19 Grad am Tag und 13 Grad in der Nacht. Radio Uckerwelle, der Verkehrsservice. Es liegen weiter keine Meldungen vor. Allen unterwegs gute und sichere Fahrt.
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3: Heidi Reichenick auf Sommertour, Bundestagsfraktionschefin der Linken zu Gast in Braunschweig. Außerdem der Blick in die Zeitungskommentare von heute. Darum geht's in dieser halben Stunde Region aktuell. Im Studio für Sie, Nicole Bayes. Schönen guten Morgen.
4: Hi.

0: Kinnick diese Woche in Braunschweig zu Gast. Die Fraktionsvorsitzende der Linken im Bundestag diskutierte mit interessierten Bürgern unter anderem über die jüngst beschlossenen Reformen der Bundesregierung. Das Publikum konnte aber auch eigene Themen einbringen. Marc Diekmann war dabei.
1: Im Kulturraum der St.-Jakobi-Kirche kamen mehrere hundert Menschen zusammen. Weitere hundert warteten vor dem Gebäude. Sie alle wollten die Fraktionsvorsitzende der Linken Heidi Reichenick erleben, die gemeinsam mit dem Braunschweiger Bundestagsabgeordneten Jorrit Bosch an diesem Abend rund 90 Minuten lang diskutierte. Ein Schwerpunkt war das GKV-Beitragssatzstabilisierungsgesetz, das der Bundestag am 10. Juli beschlossen hatte. Reichenick kritisierte insbesondere die aus ihrer Sicht zu kurze Beteiligungsfrist für Fachverbände und zivilgesellschaftliche Organisationen. Der Referentenentwurf sei an einem Freitag verschickt worden, Stellungnahmen hätten bereits bis Montag vorliegen sollen. Damit hätten die Verbände nur wenige Tage Zeit gehabt, das umfangreiche Vorhaben zu prüfen.
2: Am Montag letzte Woche gab es dann auf einmal 279 Seiten Änderungsanträge. Die sollten am Mittwoch alle im Gesundheitsausschuss durchgestimmt werden. Du kannst seriös so viel nicht durcharbeiten. Wenn es dir wirklich ernst ist, dann kannst du das in dieser Zeit nicht schaffen. Und nicht nur das, auch die Beschäftigten im Gesundheitssystem, die Betroffenen, Selbsthilfeorganisationen, Verbände, die hatten gar keine Chance, sich nochmal zu äußern, weil es keine zweite Anhörung gab. Eine erste gab es, da konnten sie sich äußern, da haben sie sehr viel kritisiert, vollkommen zu Recht. Aber nach diesen ganzen Änderungsanträgen durften die nichts mehr sagen. Und dann stehst du da auf einmal am Mittwoch, im Ausschuss wird abgestimmt, die Leute wissen gar nicht worüber, Sachen sind nicht da, werden nachgereicht, werden mündlich vorgetragen. Im Ausschuss für Arbeit und Soziales gab es sogar eine Mehrheit dafür, dieses Gesetz von der Tagesordnung zu nehmen. Das hat der Ausschussvorsitzende ignoriert.
1: Gegen das Verfahren zogen sowohl die Linke als auch die Grünen vor das Bundesverfassungsgericht. Die Klagen blieben jedoch erfolglos. Für Reichenick ist das Gesetz damit zwar beschlossen, die Folgen seien aus ihrer Sicht aber gravierend. So werden beispielsweise die Zuzahlungen bei Medikamenten ansteigen. Eine bisherige Medikamentenzuzahlung von 10 Euro könnte demnach auf 15 Euro steigen. Reichenick kritisierte außerdem geplante Einschränkungen bei der beitragsfreien Familienversicherung. Dadurch könnten bislang Mitversicherte, Ehe- und Lebenspartnerinnen und Partner künftig eigene Beiträge zahlen müssen. Besonders gravierend seien aber aus ihrer Sicht die Folgen für die psychotherapeutische Versorgung.
2: Zum 1. April wurden deren Honorare um 4,5% gekürzt. Einfach so, zack, weg. Jetzt haben wir die Situation, dass die nicht mehr so viele Patienten betreuen dürfen. Also ich weiß nicht, wer sich da eventuell auskennt. Als Psychotherapeutin brauchst du halt einen Kassensitz, wenn du gesetzlich Versicherte betreuen willst. Es gibt aber viel zu wenig Kassensitze. Also die reichen einfach nicht für den Bedarf. Und wenn du so einen Kassensitz willst als Psychotherapeutin, musst du verdammt viel Kohle dafür bezahlen. Ja, also du hast das lange Studium, hast eine Ausbildung, die nicht vernünftig finanziert wird, die jetzt momentan auch gar nicht funktioniert. Und dann, und das, ich muss das so detailliert erzählen, weil es einfach so krass ist und deswegen ist das nochmal wichtig, so eine Fraktion im Bundestag zu haben, haben die sich hingestellt und gesagt, ja, das mit der Psychotherapie haben wir aber jetzt verbessert. Wisst ihr, was die Verbesserung war? Sie haben das Mindesthonorar gestrichen. Also es gibt jetzt kein Mindesthonorar mehr. Also es droht uns jetzt nicht nur, dass jeder vierte Therapieplatz flöten geht, sondern auch wirklich viele Psychotherapeutinnen ihre Existenzgrundlage verlieren. Weil die haben damit geplant, die haben Praxen aufgemacht, die machen diese Angebote und die können das einfach nicht mehr.
1: Demnach zufolge könnten Praxen mit einem halben Kassensitz künftig nur noch etwa 18 statt bislang 24 Patientinnen und Patienten versorgen. Neben der Gesundheitsversorgung wurden in der Diskussion auch die geplanten Einschnitte bei Leistungen für Familien kritisiert. Beim Elterngeld sollen zwar Mindest- und Höchstbetrag steigen, gleichzeitig aber die maximale Bezugsdauer von 14 auf 12 Monate sinken, was für Familien insgesamt weniger Unterstützung bedeutet. Ebenfalls in Frage gestellt wurde die geplante Streichung des Kindersofortzuschlags. Die monatlichen 25 Euro gingen an Familien mit sehr geringem Einkommen und könnten darüber entscheiden, ob Schulmaterial bezahlt werden kann, ein Schwimmbadbesuch möglich ist oder am Monatsende noch genug Geld für eine warme Mahlzeit bleibt. Ähnlich argumentierte Reichenick beim Unterhaltsvorschuss. Dieser springt ein, wenn ein unterhaltspflichtiger Elternteil nicht zahlt. Nach den geplanten Änderungen soll die Leistung für Kinder ab dem 16. Lebensjahr eingeschränkt werden. Dies würde nicht die Elternteile treffen, die keinen Unterhalt zahlen, sondern vor allem Alleinerziehende und ihre Kinder. Wie groß dieser Betrag im Alltag sein kann, schilderte Sozialpädagogin Katja anhand einer Familie aus ihrer Arbeit.
3: Ich kenne zum Beispiel eine Mutter, die 30 Stunden die Woche trotzdem arbeiten geht und aber auf Wohngeld angewiesen ist und natürlich auch auf den Unterhaltsvorschuss, weil die Väter halt den Unterhalt nicht bezahlen und da machen halt einfach 300 Euro am Ende des Monats einen total großen Unterschied.

0: in meiner Arbeit würde das zum Beispiel bedeuten, wenn ich dann Entlassungsgespräche mit so einer Familie führe, dann geht es nicht mehr darum, können wir die nächste Klassenfahrt bezahlen oder den tollen Sportkurs für dieses Kind, sondern wie reicht wirklich das Mittagessen bis zum Ende der Woche?
1: In der anschließenden Fragerunde griffen die Besucherinnen und Besucher weitere vielfältige politische Themen auf. Unter anderem ging es um eine mögliche Regierungsbeteiligung der Linken, den Krieg in der Ukraine, ein AfD-Verbotsverfahren und den Schutz von Frauen vor sexualisierter Gewalt. Die letzte Frage des Abends schlug noch einmal den Bogen zu den zuvor diskutierten Sozialkürzungen. Eine Besucherin wollte wissen, wie sich mehr Menschen davon überzeugen ließen, dass Kürzungen bei sozial Schwächeren die eigene Situation nicht verbessern würden und zugleich den gesellschaftlichen Rechtsruck begünstigen könnten. Reicheneck entgegnete, vielen Menschen werde genau das Gegenteil vermittelt. Wer anderen etwas wegnehme, stehe selbst besser da. Tatsächlich habe davon aber niemand mehr Geld im Portemonnaie. Stattdessen könnten die nächsten Kürzungen schon die eigene Lebensrealität treffen. Um diese Zusammenhänge verständlich zu machen, müsse immer wieder das Gespräch gesucht werden, auch wenn Veränderungen Zeit bräuchten.
2: Also hätten wir so eine Veranstaltung hier vor 2 Jahren gemacht, wären wahrscheinlich 10 Leute da gewesen, unsere eigenen. Und jetzt seid ihr hier irgendwie 500 Leute, fast genauso viele standen draußen. Also man merkt, es bewegt sich was. So, weil nicht nur wir irgendwie aufklären, ne, wenn wir im Bundestag sind, sondern ihr das vor allen Dingen auch vor Ort macht, weil ihr mit Leuten redet, Videos macht, die Stimme erhebt und Leuten auch ganz klar diesen Zusammenhang deutlich macht. Ja? Und dass wir jetzt alle hier sind und damit auch nach draußen gehen. Ich glaube, das ist wieder ein weiterer kleiner Schritt in die richtige Richtung. Und ich weiß, man wünscht sich am liebsten so diesen einen Weg, der von heute auf morgen funktioniert. Aber wir müssen halt weiterkämpfen.
3: Das war ein Beitrag von Marc Diekmann um 9.44 Uhr.

9 Uhr und gleich 49 Minuten ist es. 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Jetzt mit unserer Presseschau den Blick in die Zeitungskommentare. Die Bundesregierung will verstärkt gegen Steuerbetrug vorgehen. Finanzminister Klingbeil und Justizministerin Hubich haben dazu gestern einen Aktionsplan vorgestellt. Die Wolfsburger Allgemeine Zeitung findet, die geplante Strafverschärfung, die Zentralisierung und personelle Aufstockung der Ermittlungsbehörden, der Einsatz von künstlicher Intelligenz sind längst überfällige Schritte. Allerdings schießen die SPD-Politiker über das Ziel hinaus. Sie wollen auch die Möglichkeit abschaffen, sich durch eine Selbstanzeige frei zu kaufen, wie Klingbeil es ausdrückt. Tatsächlich ist die strafbefreiende Selbstanzeige im Bereich der Steuern im deutschen Recht eine Ausnahme. Doch dieses juristische Konstrukt bedeutet keine moralische Billigung des schädlichen Verhaltens. Ohne die freiwillige Offenlegung würde der Fiskus womöglich nie etwas von den nicht deklarierten Erträgen erfahren. Dann verlöre er doppelt. Ihm entginge nicht nur die Nachzahlung, sondern auch der künftige Ertrag aus dem bislang unversteuerten Vermögen. Die Selbstanzeige ist im Übrigen auch ein Mittel, um Steuerfälle unbürokratisch zu klären, in denen es gar nicht um vorsätzlichen Betrug geht. Entdecken zum Beispiel Unternehmen nach Jahren Fehler in der eigenen Buchhaltung, sind Korrekturen häufig nur über diesen Weg möglich. Das alles spricht dafür, an der strafbefreienden Selbstanzeige festzuhalten. Es bleibt zu hoffen, dass die Union hier eingreift. Die Braunschweiger Zeitung kommentiert die Causa Jens Spahn. Der CDU-Parteichef und sein Mann sind Eltern geworden, mittels einer Leihmutterschaft in den USA. In Deutschland ist das verboten. Die BZ meint dazu, Jens Spahn selbst sprach sich einst dagegen aus, so wie die Union es bis heute noch tut. Doch sein Fall zeigt die Grenzen dieses Verbots. Denn wer es sich leisten kann, weicht ins Ausland aus. Deutsche Wunscheltern bleiben straffrei. Ist ein Verbot noch zeitgemäß, wenn es sich faktisch umgeht? Lässt. Der Kinderwunsch darf nicht den Blick auf ethische Fragen ausblenden, denn Schwangerschaft ist keine gewöhnliche Dienstleistung. Ethisch vertretbar wäre eine Leihmutterschaft allenfalls in einer altruistischen Form, ohne kommerzielle Interessen, unter strengen gesetzlichen Regeln. Denn wo mit Schwangerschaft Geld verdient wird, ist die Ausbeutung von Frauen nie weit. Soweit also der Blick in die regionalen Zeitungen vom heutigen Freitag, dem 17. Juli.

9.54 Uhr, das waren 3 Stunden Region aktuell hier auf Radio Okawelle. Nach den Nachrichten geht es weiter mit der Sendung zwischen Harz und Heide und dem Kollegen Albert Hösmüller. Für Region aktuell verabschiedet sich Nicole Bayes. Ich wünsche einen guten Tag und viel Glück.

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1: Um 10 Uhr mit Juliette Groß. Gut 3 Monate vor den Zwischenwahlen in den USA streut US-Präsident Trump Zweifel an der Sicherheit des Wahlsystems seines Landes. In einer Rede an die Nation wirft Trump China vor, die Präsidentschaftswahl vor 6 Jahren beeinflusst zu haben. Aus der NDR-Nachrichtenredaktion Nils Hansen.
2: Vom vermutlich größten Diebstahl von Wahldaten in der Geschichte sprach Trump. 220 Millionen Datensätze soll China gestohlen haben. Geheimdienste hätten die Belege dafür, so der US-Präsident, Dokumente, die unter Verschluss gehalten worden seien, die das Weiße Haus aber veröffentlichen will. Zudem soll China über Jahre hinweg versucht haben, Wahlerfolge für Trump zu verhindern. Die Behauptung, China hätte die Präsidentschaftswahl 2020 manipuliert, ist falsch und längst widerlegt. Bereits ein Jahr nach der Wahl hieß es von den US-Behörden, dass kein ausländischer Staat versucht habe, Wahlergebnisse zu verändern. Dennoch sagte Trump, die Wahlsysteme in den USA seien anfällig für Hacking, Manipulation und Korruption.
1: Das US-Militär hat erneut den Iran bombardiert. Es ist die 6. Nacht in Folge. Dabei sollen die USA Brücken und einen Flughafen getroffen haben, berichtet das Wall Street Journal. Der Iran antwortete mit Gegenschlägen in den Nachbarstaaten und behauptet weiter, dort ausschließlich auf US-Einrichtungen zu zielen. Angriffe wurden aus den Golfstaaten Kuwait, Bahrain und Katar gemeldet. Offenbar wollte der Iran auch Ziele in Jordanien angreifen. Jordanische Streitkräfte berichten, dass sie mehrere aus dem Iran abgefeuerte Raketen abgefangen haben. Dort sind Truppen und Flugzeuge der USA stationiert. Die EU-Kommission legt heute ihre Vorschläge für Änderungen am europäischen Emissionshandel, kurz ETS, vor. Sie will damit auf Forderungen aus der Industrie und zahlreichen EU-Mitgliedsländern eingehen, die seit Monaten Erleichterungen fordern. Katrin Schmidt aus Brüssel analysiert, warum diese Reform umstritten ist.
3: Naja, am Ende geht es da um die große Balance zwischen Klimaschutz und Wirtschaft. Der Emissionshandel funktioniert ja so, die EU begrenzt den CO2-Ausstoß, indem Unternehmen Zertifikate dafür kaufen müssen. Und je knapper die werden, desto höher der Preis und der Druck, klimafreundlich zu produzieren. Wenn jetzt diese Verknappung gebremst wird, könnte das auch den Anreiz zur Umstellung auf grüne Energien verringern. Umweltverbände warnen deshalb vor einem Rückschritt beim Klimaschutz. Gleichzeitig sagen aber eben viele EU-Staaten und weite Teile der Industrie, ohne Entlastung drohen uns gerade jetzt größere Wettbewerbsnachteile.
1: Wohnungseigentümer dürfen grundsätzlich von der Eigentümergemeinschaft verlangen, dass ihnen der Einbau eines sogenannten Klimasplit-Geräts mit einem Außengerät auf dem Balkon erlaubt wird. Voraussetzung dafür ist, dass die Rechte der anderen Eigentümer nicht übermäßig beeinträchtigt werden. Das hat der Bundesgerichtshof in Karlsruhe entschieden. In dem konkreten Fall hatten Eigentümer aus Berlin geklagt, nachdem ihnen der Einbau eines solchen Geräts bei einer Eigentümerversammlung nicht gestattet worden war. Zwischen Brasilien und den USA verschärfen sich erneut die Handelsbeziehungen. US-Präsident Trump hat neue Zölle für zahlreiche Produkte aus Brasilien angekündigt. Die Regierung des südamerikanischen Landes hat nun Gegenmaßnahmen angekündigt. Aus Rio de Janeiro, Oliver Neuroth.
4: US-Präsident Trump will ab kommendem Mittwoch Extrazölle von 25% auf viele brasilianische Produkte erheben, zum Beispiel auf Tabak, Zucker und Holzprodukte. Trump begründet den Schritt unter anderem damit, dass die USA vom Handel mit Brasilien weniger profitierten als umgekehrt. Offizielle Statistiken zeigen allerdings das Gegenteil. Die brasilianische Regierung verurteilt die neuen Zölle. Präsident Lula da Silva erklärt, es gibt keine Rechtfertigung für einseitige Maßnahmen gegen unser Land. Beobachter erwarten, dass Brasilien Gegenzölle verhängt.
1: In Hamburg ist ab heute mit umfangreichen Verkehrsbehinderungen zu rechnen. Über die Sommerferien werden 3 Bahnbrücken erneuert. Deswegen fahren ab heute keine Fernzüge ab Altona und Dammtor. Außerdem fallen am Hauptbahnhof Züge aus oder starten von anderen Bahnhöfen. Anstelle der S-Bahn zwischen Sternschanze und Altona sind Ersatzbusse unterwegs. Ursprünglich sollten die Sperrungen bis Mitte August gehen. Sie wurden aber verlängert bis Ende August, weil die Bauarbeiten an der Sternbrücke länger dauern als geplant. Das waren die Nachrichten.
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6: Ja, zunächst einmal ein kurzer Blick auf die Straßen im Sendegebiet von Radio Okewelle. Es liegt uns derzeit keine einzige aktuelle Störungsmeldung vor. Ich wünsche allen Verkehrsteilnehmern, dass das auch so bleibt. Und damit herzlich willkommen zur ersten Stunde mit dem Magazin zwischen Harz und Heide. Heute wie immer am Freitag in der verlängerten Ausgabe zum Start ins Wochenende schon ab 10 Uhr. Musikauswahl und am Mikrofon Albert Hirsmüller. Moin Moin und gute Unterhaltung wünsche ich.

0: Ja, mit einer cool daherkommenden Groove, leise schlurfend hinein in die erste Stunde des Magazins zwischen Nas und Heide. I couldn't do it without you, ein Titel von Miss Sam Paul Peterson.
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1: Ja, als Jugendlicher würde ich jetzt sagen, durchaus coole Musik, die wir gerade gehört haben. Becky Lee war das mit der Band Drunkfoot. Sonntagsmagazin zwischen Arzt und Heide mit offenen Ohren und Radio, Urquelle durch die Region. Big White Van, so hieß dieser Titel übrigens. Und von 4 Rädern jetzt auf 2 beziehungsweise auf 3 Räder. Einfach mal wieder rauskommen, durch die Stadt fahren und dabei ins Gespräch kommen. Viele Seniorinnen und Senioren freuen sich über eine solche Abwechslung. Ja, und die bietet das Projekt Radeln ohne Alter. In Braunschweig werden dafür aktuell noch weitere ehrenamtliche Mitstreiter gesucht. Hören Sie einen Beitrag von Eileen Schlädl.
2: Wer in Braunschweig unterwegs ist, hat sie vielleicht schon mal gesehen oder gehört. Ein leises Surren, dazu ein Klingeln. Dann ist oft eine der roten Rikschas von Radeln ohne Alter unterwegs. Auf dem Sattel sitzt eine Pilotin oder ein Pilot und vorne meist ältere Menschen, die selbst nicht mehr in die Pedale treten können. Gegründet wurde Radeln ohne Alter 2015 in Berlin. Seit 2020 gibt es das Projekt auch in Braunschweig. Die Bürgerstiftung Braunschweig hat gemeinsam mit dem Verein Radeln ohne Alter hier einen Standort aufgebaut. Katja Nizwewski ist seit mehreren Jahren als Pilotin dabei und inzwischen auch im Organisationsteam. Sie erklärt, welche Idee hinter dem Projekt steckt.
3: Dass Menschen, die ihr Leben lang vielleicht gerne Rad gefahren sind, vielleicht gerne draußen gewesen sind, zu Hause jetzt oft alleine sitzen, in Senioreneinrichtungen auch nicht so viel an die frische Luft kommen, dass man denen die Möglichkeit gibt, wieder in die Stadt zu kommen, in Parks zu kommen, auf den Weihnachtsmarkt zu kommen, damit die einfach einen größeren Aktionsradius wieder haben. Und gleichzeitig ist es auch oft, also man kommt auch in Kontakt mit denen und es entsteht oft auch eine Beziehung zwischen denen, die Rikscha fahren und denen, die vorne drin sitzen, was oft dann auch Generationen verbindet.
2: Inzwischen ist das Projekt deutlich gewachsen. In Braunschweig gibt es 21 Rikschas an verschiedenen Standorten, die insgesamt 25 Einrichtungen anfahren. Seit kurzem gehört auch eine spezielle Rollstuhlrikscha dazu. Wo genau die Fahrten hingehen, ist dabei ganz unterschiedlich.
3: Man sollte sich vor ein bisschen Gedanken machen, wo die Rikscha langfahren kann, damit man nicht in irgendwas zu engen Pollern oder wie auch immer strandet. Wir fragen in der Regel vorher die Leute, die drin sitzen, was sie sich wünschen. Manche haben eine genaue Vorstellung, wollen dahin, wo sie mal gearbeitet haben oder wollen in den Park, weil sie gehört haben, da blüht gerade der Rhododendron. Und manche sagen, ach, weiß ich gar nicht, machen Sie mal, was Sie so denken. Und dann fährt man halt seine eigene Lieblingsroute. Und das hängt natürlich total von ab, an welchem Seniorenheim man unterwegs ist, ob man jetzt irgendwie in Kralenriede ist oder hinterm Theater oder in Lehndorf.
2: Damit noch mehr Menschen diese Fahrten erleben können, sucht das Team weiterhin neue Pilotinnen und Piloten. Wer mitmachen möchte, kann bei einem Schnuppertag zunächst selbst ausprobieren, wie sich eine Rikscha fahren lässt. Danach folgen eine Einweisung und eine begleitete Probefahrt. Erst wenn man sich sicher fühlt, übernimmt man eigene Touren. Ein paar Voraussetzungen gibt es trotzdem. Man sollte mindestens 1,62 Meter groß sein, um über das Dach der Rikscha schauen zu können. Besonders sportlich muss man nicht sein. Die Rikschas sind motorisiert. Wichtig ist vor allem etwas Zeit und die Bereitschaft, sich auf die Menschen einzulassen. Denn wie besonders diese Fahrten für die Gäste sind, zeigt sich immer wieder.
3: Ein Stück große Freiheit und einfach wieder unterwegs sein und unter die Menschen kommen, weil es entstehen unterwegs meistens auch kleine Gespräche, weil Leute uns zuwinken. Es ist total erstaunlich, was wir zurückkriegen, wenn wir mit der Rikscha unterwegs sind. Das ist ganz anders als Fahrradfahren. Da wird man ja oft angepault. Und mit der Rikscha kriegen wir einfach immer winken, lachen, fragen, oh, was machen Sie denn da und wie das geht das so? Also das ist für die Leute, die drin sitzen, wichtig, dass sie auch in Kontakt kommen mit Menschen außerhalb dieses kleinen Umfelds im Seniorenheim, aber eben auch, dass sie Sachen sehen, hören, riechen, dass sie sehen, da interessiert sich jemand für sie und ist mit ihnen unterwegs. Das ist also relativ vielschichtig, was es bringt. Und dass das funktioniert, sehen wir nach jeder Fahrt, weil wir haben immer strahlende Gesichter in der Rikscha.
2: Mittlerweile hat der Verein über 200 ehrenamtliche Mitglieder. Allein nach einer Stunde am Schnuppertag haben sich über 10 weitere Interessierte gefunden. Ein Ehrenamt, das viel zurückgibt, betont Katja Nizwewski. Denn durch die gemeinsamen Fahrten entstehen Begegnungen und aus Unbekannten werden oft Freunde.
1: Ja, wenn Sie sich als ehrenamtliche Rikscha-Fahrer, Rikscha-Pilotin, Rikscha-Pilot engagieren möchten, alle Informationen und Kontaktdaten finden Sie im Netz unter Radeln ohne Alter. Radeln ohne Alter in einem Wort geschrieben, also radelnohnealter.de/Braunschweig. Sie hörten einen Beitrag von Eileen Schlädl.

0: Sie waren in Ihrer Anfangszeit so etwas wie die Pioniere afrikanischer Musik mit modernen Mitteln gespielt. Eine Band, die sich in London gefunden hat. Eine Band bestehend aus afrikanischen Studierenden. Osi Bisa war das mit dem Titel des... Ein Titel, der vielleicht auch programmatisch ist für das heutige Wetter. Osi Bisa mit Sunshine Day.
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0: die Berliner Band nicht Seattle mit dem Titel Schikane. Sehr viele ältere Menschen verbringen Tage, manchmal sogar Wochen ohne ein einziges Gespräch. Ausgesprochen wird das eher selten aus Scham oder weil man niemanden zur Last fallen möchte. Mit Hallo Helga wurde nun ein Telefonservice entwickelt, der genau das auffängt. Helga ist eine sympathische KI-Stimme, die hier regelmäßig, je nach Wunsch anruft, auch wöchentlich. Wolfgang Altstädt hat sich mit Colin Graham, Mitbegründer und Geschäftsführer von Hallo Helga, gesprochen.
1: Was für eine Idee steckt dahinter, Herr Graham?
2: Genau, also wir haben gemerkt, dass Einsamkeit im Alter ein sehr großes Problem ist und auch ein größer werdendes Problem. Und wir dachten uns, die Jugend löst das Ganze mit KI und wollten das Ganze auch für Senioren und Seniorinnen zugänglich machen.
1: Was sagt das Statistische Bundesamt über Menschen ab 65 oder über 85 Jahren?
2: Das Statistische Bundesamt sagt, dass ältere Menschen besonders häufig allein leben. Das ist über 65 Jahren so ziemlich jeder Dritte. Bei über 85-Jährigen sind es dann schon fast mehr als jeder Zweite.
1: Was sagt die Weltgesundheitsorganisation, WHO, dazu?
2: Laut WHO ist jeder Sechste von Einsamkeit betroffen. Und Einsamkeit soll laut WHO auch so schädlich oder schädlicher sein als Tabakkonsum oder auch Fettleibigkeit. Und insgesamt werden von der WHO ungefähr so 870.000 Todesfälle mit Einsamkeit verknüpft. Das ist fast 100 pro Stunde. Und also ungefähr ein Viertel der älteren Menschen ist davon betroffen.
1: Wie funktioniert der Telefonservice Hallo Helga?
2: Wir haben eine Online-Plattform für Angehörige und die können da quasi ihren Senioren oder ihre Seniorin anlegen, dort verschiedene Daten eingeben, wie Name, Geburtstag oder Hobbys oder auch Biografie. Und unsere Helga ruft dann quasi zu einem festgelegten Zeitpunkt an und beginnt dann ganz locker das Gespräch mit demjenigen.
1: Ja, wie oft und wie lange kann so ein Gespräch sein?
2: Also wir haben verschiedene Angebote. Das geht von einmal pro Woche über dreimal pro Woche bis jeden Tag. Und dann geht jedes Gespräch um die 10 Minuten.
1: Wie viele Teilnehmer haben Sie denn zum Beispiel hier im Großraum Braunschweig?
2: Noch keine. Also wir sind sehr frisch als Unternehmen. Uns gibt es jetzt knapp seit einem Monat. Und wir sind gerade dabei, uns so ein bisschen zu etablieren in dem Feld.
1: Wo läuft denn das schon ein bisschen besser? In Großraum oder in Hannover?
2: Also wir kommen aus Leipzig. Wir sind tatsächlich also in Ostdeutschland zugange. Und hier in Leipzig haben wir dann so den einen oder anderen. Aber wie gesagt, halt noch nicht viele, weil wir sind extrem frisch.
1: Also Sie sagten ja, Gespräche 10 Minuten lang. Und da können die Anrufer oder die angerufen werden auch Fragen stellen, ne? Oder nicht?
2: Genau, also das ist quasi also wie ein ganz normales Gespräch, wie man das jetzt auch mit einem Menschen führen würde. Und also man kann Fragen stellen, man kann sich auch Fragen stellen lassen, ein bisschen erzählen, was man gemacht hat. Und Helga stellt dann halt auch Nachfragen oder erklärt auch Sachen. Wenn sie zum Beispiel auch Fragen zur Jugendsprache haben oder sowas, was jetzt das ein oder andere Wort bedeutet, was das Engel gesagt hat, dann kann Helga das auch erklären oder auch Empfehlungen geben, zum Beispiel, was man heute Abend im Fernsehen gucken könnte oder Ähnliches.
1: Aber Hallo Helga ist die KI, ja?
2: Genau. Hallo Helga ist unsere digitale Telefonbegleiterin, sagen wir immer. Also KI steht bei uns nicht im Vordergrund. Also sie sagt das auch, wenn sie gefragt wird. Aber wir wollen nicht, dass es so von vornherein so präsent ist, sage ich mal, um halt den Aspekt Einsamkeit besser verringern zu können. Wir hätten noch eine Sache. Wir machen jetzt neuerdings auch Gedächtnistraining. Das ist quasi auch, also eine Helga quasi. Und die macht dann so kleine Spiele mit demjenigen, um halt so eine Aktivierung zu schaffen, um so, also Merkspiele oder Sätze vollenden, so verschiedene Dinge.
1: Ja, wie könnten Sie denn noch, was machen Sie denn noch an Öffentlichkeitsarbeit?
2: Also gestern waren wir beim MDR, beim Mitteldeutschen Rundfunk, im Interview und es wurde ein Zeitungsartikel von der Leipziger Zeitung geschrieben über uns.
0: Ja, und bei Radio Okerwelle waren Sie also jetzt auch, soweit Wolfgang Altstadt im Gespräch mit Colin Kahn, dem Geschäftsführer und Begründer des Services. Hallo Helga. Weitere Informationen bekommen Sie auch im Netz unter hallo-helga.com.

Der fünffache Krimi-Gewinner, der vor kurzem nach seinem Konzert in Braunschweig eben schön und fröhlich war. Ein großartiges Konzert, wie man hören konnte, mit einem Titel aus dem etwas älteren Album Sunny and Warm Cap Moon.

0: Ja, ich finde eine wunderbar lässig daherkommende Version eines Songs, der ja weltweiter Erfolg hatte. Zwar nicht in der Version der Nightbirds, dieser Gruppe aus Braunschweig, aber sehr, sehr wunderbar interpretiert. Don't worry, be happy. Sie trägt den Namen einer berühmten Filmfigur und es sorgt immer wieder für Aufsehen in den sozialen Medien. Die Nosferatu-Spinne wird inzwischen auch in Niedersachsen regelmäßig gemeldet. Beim Meldeportal von NABU Naturgucker sammeln Fachleute Beobachtungen aus ganz Deutschland, um ihr Ausbreitungsgebiet besser nachvollziehen zu können. Marc Diekmann hat mit Dr. Alexander Wirth, dem Leiter des Bereichs Data Science, darüber gesprochen, was hinter den Meldungen steckt und wie die Situation in Braunschweig aussieht.
1: Schätzungsweise 5% der deutschen Bevölkerung leiden unter Arachnophobie, also einer ausgeprägten Angst vor Spinnen. Dabei leben in Deutschland rund 1000 verschiedene Arten, von der langbeinigen Zitterspinne bis zur großen Winkelspinne. Seit den 2000ern jedoch bekommen wir auch Besuch aus dem westlichen Mittelmeerraum. Zoropsis spinimana gehört zur Familie der Kräuseljagdspinnen und kommt so während der Jagd ganz ohne Netz aus. Und in Deutschland nennen wir das Tierchen ganz einfach Nosferatu-Spinne, da kreative Namensgeber auf dem Rücken der Spinne, genauer auf dem Prosoma, also auf dem vorderen Teil, die Filmfigur Nosferatu erkennen. Die Spinne ist 1994 erstmals nördlich der Alpen aufgetaucht, in Basel und 2005 in Deutschland in Freiburg im Breisgau. Wenn Sie diese Spinne noch nicht kennen, stellt sich für viele erst einmal die Frage, ob dieses Spinnentier gefährlich sein könnte. Antwort darauf liefert Dr. Alexander Wirth, Leiter des Bereiches Data Science der NABU Naturgucker.
2: Nein, die Spinne ist nicht giftig. Man sollte ihr natürlich dennoch mit nötigem Respekt entgegentreten und wer sie aus der Wohnung haben möchte, sollte das im Idealfall nicht mit den bloßen Händen machen. Denn wenn sich Nosferatu-Spinnen bedroht fühlen, können sie zubeißen. Und ja, sie ist groß genug und ihre Zähne sozusagen auch, dass sie die menschliche Haut durchdringen können. Das fühlt sich angeblich dann an wie ein Bienen- oder Wespenstich. Und eigentlich ist sie auch nicht wirklich angriffslustig gegenüber den Menschen. Das heißt, wer sie mit einem Glas oder mit so einem Insektenfänger vorsichtig einfängt und nach draußen setzt, dem droht eigentlich keine Gefahr.
1: Wie die Art hierher gekommen ist, weiß niemand so richtig. Diskutiert wurde bereits ein intensiver Warenaustausch als Ursache. Aus anderen Alpenregionen mag sie mit dem Güterverkehr oder Bahntransport zu uns gekommen sein. Und so blieb sie offenbar lange Zeit unter dem Radar. Bis das Jahr 2022 kam, da gingen dann vermehrt Meldungen aus Baden-Württemberg ein. Mittlerweile ist sie in Deutschland in der Rheinebene hinauf bis zum Main sehr häufig gesichtet worden. Und auch zwischen Dortmund und Bonn in Nordrhein-Westfalen kommt sie sehr häufig vor. Und da stellt sich die Frage, wie es denn mit Braunschweig und der Region aussieht.
2: Ja, auch aus Niedersachsen haben wir Fundnachweise und auch in Braunschweig wurde die Art schon gesichtet und fotografisch festgehalten. Dort kommen die Meldungen schwerpunktmäßig aus dem Osten Braunschweigs. Aber es gibt sie eben auch in anderen großen Städten in Niedersachsen oder Südniedersachsen, Hannover, Hildesheim, Salzgitter, Wolfenbüttel bis runter nach Göttingen. In allen Städten wurde diese Art dokumentiert.
1: Es ist also gut möglich, dass sich die eigenen Wege mit der etwa 5 bis 6 cm großen Nosferatu-Spinne kreuzen. In so einem Fall können Sichtungen im Meldeportal der NABU Naturgucker gemeldet werden. Jede Sichtung, insbesondere mit einem Foto, kann wertvolle Erkenntnisse liefern. Es stellt sich beispielsweise die Frage, was diese Art bei uns frisst oder von wem sie wiederum gefressen wird. Und dokumentiert man die Entwicklung eines Nestes, könnte man so auf die Entwicklungszeit der Jungspinnen schließen und von welchen Faktoren, wie beispielsweise Temperatur, diese abhängig sein könnte. Dann gibt es noch die Frage, ob die Spinnen auch außerhalb von Siedlungsbereichen vorkommen. Wenn sie viel in Wäldern unterwegs sind, die weit weg von Siedlungen sind, können sie auch dort aufmerksam schauen, ob sie die Nosferatu-Spinne antreffen. Um andere Spinnenarten von weiter weg müssen Sie sich aktuell keine Gedanken machen. Dr. Wirth konnte mir im Gespräch eine Warnung geben.
2: Nicht so flächendeckend, wie die Nosferatu-Spinne das tut, oder nicht so flächendeckend erfasst. Es gibt einzelne andere Spinnenarten, die aber sehr lokal begrenzt in einzelnen Städten, in einzelnen Kellern, in einzelnen Häusern sogar ihre kleine Population haben, die dort stabil ist, aber von dort nicht weiter wandern.
1: Sollten Sie nun die gelb- bis ockerfarbene Nosferatu-Spinne in Ihren eigenen vier Wänden, in der Stadt oder draußen in der Natur finden, dann wenden Sie sich an die Internetadresse nabo-naturgucker.de/meldeportal.
0: Ja, sobald der Beitrag von Marc Dickmann. Kurz ein Blick auf die Uhr, 10:52 in wenigen Sekunden.

die kanadische Folkrock-Formation Cowboy Junkies und die charismatische Sängerin Manon Simmons mit dem Titel, eine Komposition eigentlich von Bob Dylan, so wie es ist. Gleich um 11 hören Sie die Nachrichten der Kollegen vom NDR, danach noch 3 Stunden zwischen Harz und Heide bis 14 Uhr. Ob es hinter der Nachricht noch Gitarrenmusik

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1: Um 11 Uhr mit Juliette Groß. Gut 3 Monate vor den Zwischenwahlen in den USA streut US-Präsident Trump Zweifel an der Sicherheit des Wahlsystems seines Landes. In einer Rede an die Nation wirft Trump China vor, die Präsidentschaftswahl vor 6 Jahren beeinflusst haben zu wollen. Aus der NDR-Nachrichtenredaktion Nils Hansen.
2: Vom vermutlich größten Diebstahl von Wahldaten in der Geschichte sprach Trump. 220 Millionen Datensätze soll China gestohlen haben. Geheimdienste hätten die Belege dafür, so der US-Präsident, Dokumente, die unter Verschluss gehalten worden seien, die das Weiße Haus aber veröffentlichen will. Zudem soll China über Jahre hinweg versucht haben, Wahlerfolge für Trump zu verhindern. Die Behauptung, China hätte die Präsidentschaftswahl 2020 manipuliert, ist falsch und längst widerlegt. Bereits 1 Jahr nach der Wahl hieß es von den US-Behörden, dass kein ausländischer Staat versucht habe, Wahlergebnisse zu verändern. Dennoch sagte Trump, die Wahlsysteme in den USA seien anfällig für Hacking, Manipulation und Korruption.
1: Die EU-Kommission legt heute ihre Vorschläge für Änderungen am europäischen Emissionshandel, kurz ETS, vor. Sie will damit auf Forderungen aus der Industrie und zahlreichen EU-Mitgliedsländern eingehen, die seit Monaten Erleichterungen fordern. Aus Brüssel, Katrin Schmidt.
3: Im Raum steht, mehr und länger kostenlose CO2-Zertifikate an Unternehmen auszugeben, womöglich unter der Bedingung, dass Investitionen in Europa getätigt werden, und insgesamt die Menge der CO2-Zertifikate langsamer zu reduzieren als ursprünglich geplant. Mit den Zertifikaten deckelt die EU die Menge an CO2, die bestimmte Sektoren insgesamt ausstoßen dürfen. Die Unternehmen müssen dann die sogenannten Verschmutzungsrechte kaufen und können diese untereinander handeln. Im Laufe der Zeit sinkt die Zahl der Zertifikate, sodass der Preis steigt. Und also der Ausstoß von klimaschädlichem CO2 für zum Beispiel Stahl-, Aluminium- und Chemieindustrie sowie Energieunternehmen immer teurer wird und somit wiederum der Anreiz steigt, auf klimafreundliche Technologien umzustellen.
1: Mindestens 17 Krankenkassen und kassenärztliche Vereinigungen haben nach Recherchen von NDR, WDR und SZ millionenschwere Verluste mit Investments in Immobilienfonds erlitten. Inzwischen laufen Klagen gegen die beteiligten Finanzinstitute. Aus Hamburg, Markus Grill.
4: Der Schaden beläuft sich auf mindestens 170 Millionen Euro. Die Kassen, die da vor Gericht klagen, sagen, das Geld habe sich in Luft aufgelöst. Die Fondsanbieter sagen, das zunächst angekündigte Versprechen von 7% Rendite berge eben auch ein hohes Risiko, dass die Kassen und die Kassenärztinnenvereinigungen eingegangen seien.
1: Das Oberlandesgericht Dresden hat eine Unterstützerin der rechtsextremen Gruppe Nationalsozialistischer Untergrund zu einer 2-jährigen Bewährungsstrafe verurteilt. Die Frau soll die bereits verurteilte NSU-Mittäterin Beate Zschäpe unterstützt haben, als Zschäpe im Untergrund in Zwickau lebte. Sie soll ihr unter anderem ihre Krankenkassenkarte für Arztbesuche gegeben und bei der Anmietung eines Wohnmobils geholfen haben, das der NSU bei seinem letzten Raubüberfall nutzte. Verurteilt wurde die Angeklagte wegen Unterstützung einer terroristischen Vereinigung in 3 Fällen und wegen Beihilfe zu besonders schweren räuberischen Erpressungen. Der NSU hatte 10 Morde, 2 Bombenanschläge und mehr als 1 Dutzend Überfälle begangen. In Russland steht heute einer der letzten bislang freien Kreml-Kritiker vor Gericht. Laut eigener Aussage wird Boris Nadeschdin vorgeworfen, dass er ein Video verbreitet hat, in dem der verstorbene Oppositionelle Nawalny zu sehen war. Aus Karlsruhe, Philipp Rayon.
5: Es ist bereits mehreren Oppositionellen zum Verhängnis geworden, dass sie Fotos von Nawalny gezeigt haben. Das wahre Motiv liege aber in seiner Popularität, vermutet der Oppositionspolitiker. Er habe sich eine Chance ausgerechnet, dass er bei der Wahl im September in das russische Parlament einziehen könnte. Wenn er aber nun verurteilt wird, darf er wohl 1 Jahr lang nicht kandidieren und wäre erstmal kaltgestellt. Nadeschdin gilt als einer der letzten Kreml- und Kriegskritiker, die weder im Exil noch im Gefängnis sind. Er äußert regelmäßig offen Kritik, zum Beispiel am russischen Angriffskrieg auf die Ukraine, an gestiegenen Spritpreisen oder den Internetstörungen. Das Gerichtsverfahren gegen Nadeschdin soll am Vormittag nahe Moskau stattfinden. Er will sich dort von seinen Anwälten vertreten lassen.
1: Das waren die Nachrichten.
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7: Ja, nach wie vor keine Störungsmeldungen von den Straßen im Sendegebiet von Radio Hochkrempel. Ich wünsche allen Verkehrsteilnehmern, dass das auch so bleibt. Und damit herzlich willkommen zur zweiten Stunde mit dem Magazin zwischen Harz und Heide. Musikauswahl und am Mikrofon nach wie vor Albert Hirsmüller. Moin Moin und weiter gute Unterhaltung wünsche ich.

Die Jazz-Rock- und Fusion-Formation Colosseum mit City of Love. Das Bezeichnung für eine Stadt gefällt mir wesentlich besser als etwa City of Lions. Aber die Geschmäcker, Sie wissen ja, sind bekanntlich und so weiter. Colosseum also mit City of Love. Und das hier ist Aline Cohn.

Nasen, dein Atem flach. Du spürst die Panik, liegst die ganze Nacht lang wach. Ja, diese Phasen in alle Jahrkrach. Deine unbändige Angst hält dich in Schach. Atme ein, atme aus. Nimm die Gedanken, die dich so zermürben, schmeiß sie mit dem nächsten Luftstrom raus. Atme ein, atme aus. Leg deine Hand auf deinen Bauch, atme den Druck aus deinem Körper weit. Spürst du den Boden, wie er dich trägt? Horch in den Raum, bis sich der Aufruhr wieder lebt. Du hast Methoden.

0: Atme ein, atme aus, ein Titel von Madeleine Kohn. Sie hören das Magazin zwischen Herz und Heide mit offenen Ohren und Radio-Urquelle durch die Region. Die Ausstellung New York Moves and Black Communities zeigt als erste Museumsausstellung in Deutschland zentrale Arbeiten und Werkgruppen des in Brooklyn geborenen Fotografen Shamel Shabazz. Sie fangen das vibrierende Leben in New York der späten 70er und 80er Jahre ein. Kulturredakteur Hans-Otto Kruse hat mit der Leiterin des Fotomuseums in Braunschweig, mit Barbara Hoffmann-Johnson, gesprochen und sie gefragt, was wohl der erste visuelle Eindruck sein könnte, der die Besucher sofort in die New Yorker Ära eintauchen lässt.
1: Es sind die Straßenszenen, die wir aus unterschiedlichen Zusammenhängen im öffentlichen Raum in diesem Genre der Street Photography schon öfter gesehen haben, aber hier eben ganz kompakt mit Themenfeldern, die Jugendkulturen, die sich über Musik identifizieren, wie Hip-Hop-Kulturen, dann sind es die auch selbstbewusst auftretenden Schwarzen, die mit Kleidungsstilen oder eben selbstbewusstem Erscheinungsbild auftreten. Es sind die Gruppen, die zusammen agieren und mit Gesten, die auch aus der Tanzkultur kommen, teilweise aus Breakdance, sich positionieren. Also es sind ganz starke Auftritte, wenn man so will, Begegnungen, die Shamel Shabazz über inzwischen mehr als Ende der 70er angefangenen Fotografie bis also fast an die naheliegenden 50 Jahre Fotografie aufgenommen hat.
2: Shabazz gilt ja als Ikone der Street Photography und seine Werke hingen bereits in großen Metropolen. Wie kam es, dass diese zentralen Werkgruppen nun im Braunschweiger Museum für Fotografie zu sehen sind und das erstmals in Deutschland? Wie haben Sie das geschafft?
1: Mit der Arbeit, des an Museumsarbeit verbunden, ist ja immer Recherche. Welche Themenfelder, Genres haben ganz wichtige Protagonisten, Protagonistinnen? Und da gehört eben Shamel, wie Sie schon sagen, der Shabazz dazu. Diese Street Photography in einer sehr individuellen Weise, aber vor allen Dingen ausgerichtet auf die Black Communities und auch Latin afroamerikanischen Communities zu konzentrieren und das ein Selbstbewusstsein herauszuarbeiten, was im Gegensatz zu sonstigen auch Rassendiskriminierungsaspekten steht.
2: Die Ausstellung trägt den Titel New York Moves and Black Communities. Inwiefern sind Shabazz' Porträts mehr als reine Mode- oder Hip-Hop-Dokumente?
1: Diese Modefotografie entstand dann ja später im Werk als Auftrag, aber wir zeigen hier wirklich diese wichtigen Arbeiten, die seit den späten 1970er Jahren entstanden sind und wo er einfach diese Kraft zeigt und dieses Selbstbewusstsein von ganz unterschiedlichen Generationen, aber was auch ganz wichtig ist, dass es einen künstlerischen Aspekt dann gibt. Es gibt wahnsinnig starke Kompositionen, es gibt unglaublich guten Blick auf Farben, die in den Bildern wirken, wenn es um die Farbfotografie geht. Und bei der Schwarz-Weiß-Fotografie, die eben auch ganz wichtig im Werk ist, da ist es dann plötzlich auch zu schauen, wie sind grafische Aspekte in einer Porträtaufnahme, in einer Szene. Und das beherrscht er eben in einer ganz künstlerischen Weise, sodass bei ihm wirklich sehr zusammenkommt dieser sozialdokumentarische Aspekt mit einem künstlerischen Aspekt.
2: Neben den bekannten großformatigen Schwarz-Weiß- und Farbfotografien zeigen Sie in Braunschweig auch sehr persönliche, frühe Fotoalben des Künstlers. Welchen exklusiven, gar intimen Einblick in Shabazz' Arbeitsweise erlauben uns gerade diese privaten Dokumente?
1: Ja, das ist der Anfang gewesen in seinem Werk, dass er hat eben angefangen in den 1970er Jahren zu fotografieren und die ersten Aufnahmen entstanden dann immer in der Begegnung mit den Menschen im Straßenraum und er hat diese Prints, die dann zuerst gefertigt wurden, in Fotoalben gesammelt. Das Album an sich hat ja für jeden, man kann in einer Konzentrationen drin rumblättern, wenn man so möchte. Oder es hat auch diesen, kennen wir selber alle, auch Familienalben. Es hat bestimmte Erinnerungswerte. Es verbindet immer sehr warme persönliche Aspekte mit einem auch, ja, als bildnerische Komposition und bildnerisches Sehen gestaltete Fotografie.
2: Chabas war ja in den 80er Jahren während seines Militärdienstes hier in Deutschland stationiert. Merkt man eigentlich seinen späteren New Yorker Arbeiten diesen europäischen Einfluss oder diesen temporären Blick aus der Distanz an?
1: Das würde ich jetzt so nicht sagen, weil er sich ja schon sehr konzentriert auf dieses Auseinandersetzung und auch wirklich Themenfeld der sozialdokumentarischen Fotografie in den Straßen New Yorks, Brooklyn, Harlem, Bronx, Queens. Also er sucht ja bewusst auch ab und zu natürlich auch im Manhattan-Zentrum. Er sucht ja bewusst auch diese Viertel auf, die sehr mit dieser Identität zu tun haben. Und dass die Aufmerksamkeit, nachdem er in Deutschland war, für diese eigenen Charaktere, für diese eigenen Darstellungsformen und auch für diese Selbstbehauptung, die man in einer sehr positiven Energie spürt in diesen Arbeiten, dass das natürlich nochmal besonders wahrgenommen wurde von ihm. Das ist ganz klar und hat dann eben auch dazu geführt, dass dieses vielschichtige Werk entstand.
2: Abschließende Frage, der Raum, der Platz zwischen den beiden Torhäusern hier in der Helmstedter Straße, die ja beide das Museum für Fotografie beherbergen, wird ja demnächst umbenannt. Wann ist es soweit und wie wird der Platz heißen?
1: Käthe-Buchler-Platz, ja, das freut uns natürlich sehr. Und wir werden das dann im Herbst zum 150. Geburtstag von Käthe Buchler, das war ja so ein bisschen auch der Anlass, da nochmal drauf aufmerksam zu machen, werden wir verschiedene Ausstellungen zeigen.
0: Ja, und mehr soll noch nicht verraten werden. Wir werden natürlich, es unterhält natürlich die Kulturredaktion, über dieses kommende Ereignis dann Anfang Oktober ausführlich berichten. Die gegenwärtige Ausstellung von Jamel Chabas im Museum für Fotografie läuft noch bis zum 13. September. Das gesamte Programm und weitere Informationen finden Sie auch im Netz unter fotomuseum.de. Fotomuseum ganz oldschool mit PH geschrieben, fotomuseum.de. Soweit der Beitrag von Hans-Otto Kruse aus der Oke Welle Kulturredaktion.

Aus der Abteilung Musik aus der Region Bayern Center für die Region die Change Partners mit dem Titel Moon. Das hier ist Shadi.

0: Soldier of Allah fordern mit Jadi. Der Kunsthistoriker Alfred Walz war viele Jahre in verantwortlicher Funktion im Herzog-Anton-Ulrich-Museum in Braunschweig tätig. In einem lesenswerten Sachbuch widmet er sich einem Monument und Wahrzeichen, dem Braunschweiger Burglöwen. Im Gespräch mit Dietrich Baumgarten schildert der Autor, was ihn zu dieser Arbeit bewogen hat.
1: Was mich motiviert hat vor allem ist, dass ein solches Buch ja bislang nicht erschienen ist. Also es sind verschiedene wissenschaftliche Publikationen immer wieder herausgegeben worden, aber es ist nie ein Buch erschienen, das diese wissenschaftlichen Ergebnisse zusammengefasst hat, in verständlicher Form geschrieben und eben für den interessierten Laien. Das halte ich doch für sehr wichtig, dass die Wissenschaft sich auch immer wieder mit ihren Ergebnissen an die normale Bevölkerung wendet. Das gilt ja in verschiedenen anderen Gebieten, auch in den technischen und so weiter auch. Das gilt natürlich für den musealen Bereich und für die Kunstgeschichte.
2: Sie betrachten ja in Ihrem Buch den Burglöwen aus verschiedenen Blickwinkeln. Welche sind das?
1: Das ist angefangen bei der Technik bis eben hin zur künstlerischen Erscheinungsform und was eben auch eine sehr große Rolle spielt, das sind die Deutungen, die bisherigen Deutungen des Burglöwen, wobei ich da nicht mal alle erwähnen konnte, dann wäre das Buch viel zu dick geworden. Ich habe dann auch gesehen, dass man da einen Neuansatz finden kann und ich habe es eben gewagt, den Burglöwen im christlichen Sinn zu deuten. Das hat hauptsächlich mit der Ostausrichtung zu tun, die ja gern auch immer als Ausrichtung gegen die Feinde im Osten interpretiert worden ist. Also das kann man dann doch nicht wirklich so ernst nehmen, muss ich sagen. Und diese Ausrichtung nach Osten ist ja im Hochmittelalter auch sehr verankert in der christlichen Bedeutung des Ostens. Da ist nur zu erwähnen, dass die Kirchen ja nach Osten ausgerichtet sind, dass die Toten so bestattet worden sind, dass der Blick nach Osten gerichtet ist.
2: Ja, das ist ja schon ein Punkt, der praktisch auf die Frage abzielt, die ich als nächstes stellen wollte, nämlich hat es bei der Beschäftigung mit der Materie für Sie Erkenntnisse gegeben, die, sagen wir mal, neu sind oder bisher zu wenig bekannt sind, die Ihnen so dann untergekommen sind?
1: Das ist neu. Neu ist vielleicht auch, dass die Erhaltung des Burglöwen, die ja von früheren Autoren als sprungbereites Dastehen interpretiert worden ist, dass ich die mit dem Dastehen natürlicher Löwen verglichen habe. Da gibt es eben vor allem Gemälde von dem renommierten Tiermaler Wilhelm Kunert. Der ist in Afrika unterwegs gewesen, in der Wildnis, und hat das Verhalten der Tiere studiert und mit dem Zeichenstift festgehalten. Und in seinen Gemälden findet man mehrfach Löwen, männliche Löwen, in genau der gleichen Haltung wie der Braunschweiger Burglöwe, sogar bis hin zu der Schwanzquaste, die eben auch so nach oben abgewinkelt ist.
2: Wie lange haben Sie in Summe an diesem Werk gearbeitet, Herr Dr. Walz?
1: Ich habe damit angefangen, als ich im Ruhestand gegangen bin. Das war im Jahr 2015. Ja, seit dieser Zeit eben bis Mitte 2023 habe ich mich mit dem Thema beschäftigt, auch zum Teil meandernd, manches eben wieder gestrichen und neu angesetzt. Und ich habe mir, wie man es im Beruf nie kann, schön Zeit lassen können, um das dann zu dem Punkt zu bringen, wo ich dann doch einigermaßen mit zufrieden war.
2: Waren die Kulturinstitutionen der Stadt Braunschweig in irgendeiner Form involviert in dieses Projekt?
1: Also eigentlich nur das Herzog-Anton-Ulrich-Museum. Nur zum Schluss eben die Stadt Braunschweig, sprich der Fachbereich Kultur und Wissenschaft, die eben die Drucklegung dann mit gefördert haben.
2: Was ist denn aus Ihrer Sicht das Zielpublikum für diese Veröffentlichung?
1: Ich nenne das gern die kulturinteressierten Laien. Das ist aber doch ein etwas schwammiger Begriff. Ich hoffe, dass ich so geschrieben habe, dass es eben den Nichtfachleuten auch Spaß macht, das Buch zu lesen. Ich habe auch versucht, keine Spezialbegriffe zu verwenden. Wenn ich das getan habe, dann in Klammer auch eine Erklärung dazu. Ich habe im Text auch farbig unterlegte Textblöcke eingeführt, in denen allgemeinere Zusammenhänge erwähnt werden oder Zusammenfassungen dann erscheinen.
2: So ein kleines bisschen ist es ja auch ein Bilderbuch geworden, ne?
1: Oh ja, und das habe ich mir auch immer so gewünscht. Bilder in so einem Buch haben ja auch eine gewisse Eigenständigkeit. Bilder in einem Buch sind ja auch geschwätzig, muss man sagen. Sie erzählen immer mehr als das, was sie eigentlich in Bezug auf den Text illustrieren sollen. Und das finde ich ganz gut, nicht? Also so ist das nochmal eine eigene Dimension im Buch, die eben auch ohne Text gelesen werden kann.
0: Ja, soweit der Kunsthistoriker und Autor Alfred Walz im Gespräch mit Dietrich Baumgarten. Das reich bebilderte Buch Der Braunschweiger Burglöwe ist im Michael Imhoff Verlag erschienen, kostet 19,95 €, ist im gut sortierten Buchhandel erhältlich.

Dark Companion, ein Titel von mit dem norwegischen Singer-Songwriter Lars Bikten. Von Norwegen in die Schweiz, der Weltmusiklegende, Schweizerische Weltmusiklegende Corinne Koschelers.

0: Also nicht nur Jodeln und Kuhglockengeläute aus der Schweiz herkommen, sondern auch wunderbare Weltmusik mit der ebenso wunderbaren Corinne Corstellas. Hören Sie mit ihrem Titel La Pura.
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0: Sind 2 Jahre eine Trauer eilig genug? Bei einem Schiffsunglück starben 7 der 9 Besatzungsmitglieder. Über der Dorfgemeinschaft liegt immer noch eine spürbare Schwere. Nun möchte einer der Überlebenden das traditionelle Musikereignis des galizischen Fischerdorfs Aguada wieder aufleben lassen, in der Hoffnung auf die heilende Kraft der Musik. Doch neue Erkenntnisse zum Unglück bedroht die so mühsam errichtete Harmonie der Dorfgemeinschaft. Ein Filmtipp von Kulturredakteurin Silvia Scholz.
2: Heute ist es genau 2 Jahre her, dass die Gansholl auf hoher See sank und 7 der 9 Besatzungsmitglieder ums Leben kamen, während sie in den Gewässern des Nordatlantiks auf Fischfang waren.
3: Noch immer liegt eine spürbare Schwere über dem kleinen Küstenort Aguada. Das Leben im Dorf hat sich in den 2 Jahren verändert. Unausgesprochene Erinnerungen stehen im Raum. Einer der Überlebenden, Luis, ein enger Freund des ertrunkenen Kapitäns, möchte gern das traditionelle Musikensemble wieder aufleben lassen und zum regionalen Wettbewerb anmelden.
4: Wir haben jetzt 2 Jahre gewartet. Warum sollen wir noch länger warten? Glaubt ihr nicht, dass das helfen könnte? Allein die Vorfreude in der Weihnachtszeit. Und wenn die Rondaya für etwas steht, dann für die Gemeinschaft.
5: Wir sollten das jetzt nicht tun.
3: Doch Luis gibt nicht auf. Und auch Carmen, die Frau des Kapitäns, versucht, ihre Tochter Andrea für den Plan zu gewinnen.

0: Was spielst du da?
1: Nichts. Irgendwas.
0: Wir haben schon über 60 Anmeldungen für die Rondaille. Genug, um am Wettbewerb teilzunehmen. Du sollst die Dudelsäcke anführen.
1: Ich soll was? Ich will nicht spielen.
0: Du spielst doch den ganzen Tag.
1: Ja, aber für mich.
0: Und für Papa.
1: Genau, aber er ist nun mal nicht mehr da.
0: Glaubst du nicht, es würde ihm gefallen, wenn du mitmachst?
1: Ich weiß nicht. Sollen wir ihn vielleicht mal fragen?
0: Was ist los?
1: Was soll denn bitte sein? Ich verstehe nicht, warum du wieder eine Rondaille machst. Und dann noch mit einem anderen als Papa.
0: Ein anderer? Das ist Louis, nicht irgendwer. Er war Papas bester Freund. Sie waren immer zusammen. Er verbrachte jeden Tag bei uns.
1: Tut er jetzt auch.
0: Und das stört dich? Bist du deshalb nicht am Jahrestag zum Essen geblieben?
1: Das ist ein Tag für die Familie.
0: Hast du eine Ahnung, wie es ihm damit geht? Dass er noch lebt und Papa nicht?
2: Nach anfänglichem Zögern lässt Andrea sich überzeugen. Mit Mut und Entschlossenheit bringt sie frischen Wind in die Proben für den Wettbewerb und die Dorfgemeinschaft findet allmählich wieder zusammen. Doch dann kommen neue Erkenntnisse über das Schiffsunglück ans Licht. Verdrängte Wahrheiten und lang gehütete Geheimnisse bedrohen die so mühsam wiederhergestellte Dorfgemeinschaft. So klingt das Leben, erzählt mit trockenem Humor und kauzigen Charakteren von Verlust, Schuld und der heilenden Kraft der Musik. Vor der rauen, eindrucksvollen Landschaft Galiciens begeistert das charmante Ensemble das spanische Publikum seit der Premiere im September 2025. Und so ganz nebenbei erfährt man auch noch viel über die besonders in Galicien beliebten Rondallas. Auch wenn vieles vorhersehbar ist, überzeugt, so klingt das Leben, vor allem auch mit einem mitreißenden Soundtrack.

0: Avicii?
1: Ja, das ist Avicii.
2: Das ist unser Song. Die machen dasselbe wie wir.
1: Sie haben es uns geklaut.
3: Das war der Filmtipp von Kulturredakteurin Silvia Scholz. Der Film So klingt das Leben läuft seit gestern im Universum Filmtheater in Braunschweig. Damit sind wir auf der Zielgeraden der zweiten Stunde des Magazins Zwischen Harz und Heide. Gleich um 12 die Nachrichten der Kollegen vom NDR. Danach noch 2 Stunden zwischen Harz und Heide bis 14 Uhr. Und bis hin zu den Nachrichten hören Sie noch Musik mit Schlampanziger.

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1: Um 12 Uhr mit Benjamin Kirsch. Die EU-Kommission legt heute ihre Vorschläge für Änderungen am europäischen Emissionshandel vor. Sie will damit auf Forderungen aus der Industrie und zahlreichen EU-Mitgliedsländern eingehen. Die fordern seit Monaten Erleichterungen. Aus Brüssel, Katrin Schmidt.
2: Die zentrale Frage lautet heute, wie sehr gedenkt die EU-Kommission, ihr zentrales Klimaschutzinstrument abzuschwächen, um in Zeiten steigender Energiepreise, auch wegen des Iran-Kriegs, für planbare Entlastung der Wirtschaft zu sorgen. Im Raum steht, mehr und länger kostenlose CO2-Zertifikate an Unternehmen auszugeben, womöglich unter der Bedingung, dass Investitionen in Europa getätigt werden, und insgesamt die Menge der CO2-Zertifikate langsamer zu reduzieren als ursprünglich geplant.
1: Gut 3 Monate vor den Zwischenwahlen in den USA streut US-Präsident Trump Zweifel an der Sicherheit des Wahlsystems seines Landes. In einer Rede an die Nation wirft Trump China vor, die Präsidentschaftswahl vor 6 Jahren beeinflusst haben zu wollen. Aus der NDR-Nachrichtenredaktion Nils Hansen.
3: Vom vermutlich größten Diebstahl von Wahldaten in der Geschichte sprach Trump. 220 Millionen Datensätze soll China gestohlen haben. Geheimdienste hätten die Belege dafür, so der US-Präsident, Dokumente, die unter Verschluss gehalten worden seien, die das Weiße Haus aber veröffentlichen will. Zudem soll China über Jahre hinweg versucht haben, Wahlerfolge für Trump zu verhindern. Die Behauptung, China hätte die Präsidentschaftswahl 2020 manipuliert, ist falsch und längst widerlegt. Bereits 1 Jahr nach der Wahl hieß es von den US-Behörden, dass kein ausländischer Staat versucht habe, Wahlergebnisse zu verändern.
1: Bei Volkswagen gibt es jetzt einen Plan, wann die Belegschaft über den anstehenden Stellenabbau informiert wird. Im August werde Konzernchef Blume den Beschäftigten Rede und Antwort stehen. Das hat der Betriebsrat angekündigt. Aus der NDR-Nachrichtenredaktion Thomas Kuhlmann.
4: Zuletzt gab es immer lauter Kritik und Proteste, weil Blume die Beschäftigten so lange im Unklaren lässt. Jetzt wurden für Ende August zusätzliche Betriebsversammlungen in Wolfsburg, Zwickau und Emden angesetzt. Diese Standorte stehen offenbar auf den Streich- und Kürzungslisten, mit denen Volkswagen die Kosten um 20% senken will. Oder muss, um überhaupt noch wettbewerbsfähig Autos zu bauen, so sagt es der Vorstand. Rund 140.000 Stellen und 4 deutsche Werke stehen im Feuer, so sagt es der Betriebsrat.
1: Das Oberlandesgericht Dresden hat eine Unterstützerin der rechtsextremen Gruppe Nationalsozialistischer Untergrund zu 1-2-jährigen Bewährungsstrafe verurteilt. Die Frau soll die bereits verurteilte NSU-Mittäterin Beate Zschäpe unterstützt haben, als Zschäpe im Untergrund in Zwickau lebte. Sie soll ihr unter anderem ihre Krankenkassenkarte für Arztbesuche gegeben und bei der Anmietung eines Wohnmobils geholfen haben, das der NSU bei seinem letzten Raubüberfall nutzte. Verurteilt wurde die Angeklagte wegen Unterstützung einer terroristischen Vereinigung in 3 Fällen und wegen Beihilfe zur besonders schweren räuberischen Erpressung. Der NSU hatte 10 Morde, 2 Bombenanschläge und mehr als 12 Überfälle begangen. Wohnungseigentümer dürfen grundsätzlich Klimaanlagen in ihre Wohnungen einbauen, auch wenn die Eigentümergemeinschaft dagegen stimmt. Das hat der Bundesgerichtshof in Karlsruhe entschieden. Katrin Schirwagen erklärt, um welche Art von Klimaanlagen es in dem Prozess überhaupt ging.
5: Um sogenannte Klimasplit-Geräte. Die bestehen aus 2 Teilen. In einer Inneneinheit wird die Raumluft abgekühlt. Über eine Außeneinheit auf dem Balkon oder der Terrasse wird die Wärme abgegeben. Für die Montage muss die Außenwand des Gebäudes durchbohrt werden. Im Urteil des Bundesgerichtshofs heißt es, der Betrieb einer Klimaanlage ist in gewissen Grenzen hinzunehmen. Dass das Gerät zum Beispiel später Geräusche mache, spiele für die Erlaubnis keine Rolle.
1: Beim Brand im Müritz-Nationalpark in Mecklenburg-Vorpommern können die Behörden noch keine Entwarnung geben. Aus der Luft ist inzwischen zwar wenig offenes Feuer zu sehen, aber viel Rauch und Glut teilte der Landkreis Mecklenburgische Seenplatte mit. Rund 400 Feuerwehrleute kämpfen vor Ort gegen das Feuer. Seit dem Vormittag sind auch wieder Bundeswehrhubschrauber im Einsatz. Sie holen Wasser aus Seen in der Umgebung und verteilen es großflächig über dem betroffenen Gebiet. Das waren die Nachrichten.
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7: Ja, nach wie vor liegt uns keine aktuelle Störungsmeldung von den Straßen im Sendegebiet vor. Ich wünsche allen Verkehrsteilnehmern, dass das auch noch eine Weile so bleibt. Und damit herzlich willkommen zur dritten Stunde mit dem Magazin zwischen Harz und Heide. Musikauswahl unter Mikrofon Albert Hirsmüller. Moin Moin und weiter gute Unterhaltung wünsche ich.

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0: Ja, aber mit so richtig Schwung hinein in die dritte Stunde des Magazins zwischen Harz und Heide, pump it up, ein Telefon im Hotel, last night can. Sie hören das Magazin zwischen Harz und Heide immer freitags von 10 bis 14 Uhr, unter der Woche dann von 11 bis 14 Uhr, so waren die Zeiten. Muss man sich ab und zu mal dran erinnern.
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0: Die kanadische Formation Madison Violet mit dem Titel Ohio. Hohe Temperaturen im Juni haben die Ernte beschleunigt. Gleichzeitig sind Gersten und Weizen zu schnell gereift. Die Landwirte bei uns im Lande rechnen mit leichten Einbußen bei der Ernte. Mehr dazu und weitere Meldungen aus unserem Bundesland nun zusammengefasst von Nicole Beiß.
1: Die Landwirte können das Getreide in diesem Jahr 10 bis 14 Tage früher als sonst einholen. Die Hitzewoche im Juni sei für die Qualität der Gerste nicht nur vorteilhaft gewesen, so das Landvolk. Man erwarte eine durchschnittliche Ernte, aber mit unterdurchschnittlichen Hektolitergewichten, sagte der Vorsitzende des Pflanzenausschusses beim Landvolk, Konrad Westphale. Wegen des Klimawandels habe man mit mehr Extremen zu tun. Die Pflanzen reagierten darauf, es gäbe auch andere Unkräuter, weil die Winter nicht mehr so intensiv sein, so Westphale. Bei der Braugerste wird eine gute Qualität erwartet. Dank der Regenfälle im Mai und im Juni mussten die Landwirte deutlich weniger beregnen als in trockenen Jahren. Trotzdem sei die Stimmung in den Betrieben verhalten, hieß es weiter. Weil in Deutschland immer weniger Bier getrunken werde und der Export schwächle, gerieten die Preise für Braugerste unter Druck. Die SPD-Landtagsfraktion begrüßt den von Umweltminister Christian Meyer vorgestellten Masterplan Wasser für Niedersachsen. Das Konzept der Landesregierung umfasst insgesamt 93 Maßnahmen für eine sichere Trinkwasserversorgung, besseren Hochwasserschutz und gesunde Gewässer. Alle Bereiche von der Trinkwasserversorgung bis zur Landwirtschaft müssten künftig zusammengedacht werden, erklärte die umweltpolitische Sprecherin der SPD-Landtagsfraktion Tordis Hanisch. Das Regenwasser dürfe zudem nicht mehr so schnell wie möglich abgeleitet werden, sondern müsse vielerorts länger in der Landschaft und in den Städten gehalten werden. Konkret setzt der Plan unter anderem auf die Renaturierung von Flüssen sowie die Entsiegelung von Flächen. Unterstützt werden die Maßnahmen durch ein neues kommunales Förderprogramm im Umfang von 120 Millionen Euro. Zudem hat das Land die Mittel für den Binnenhochwasserschutz auf gut 42 Millionen Euro im Jahr 26 aufgestockt. Die Stadt Hannover hat gestern noch Wahlplakate in der Stadt wieder entfernen lassen, weil sie erst heute hängen dürfen. Das berichtet der NDR. Mehrere Parteien hätten zu früh plakatiert. Welche genau, wollte eine Stadtsprecherin nicht sagen, hieß es in dem Bericht weiter. Den betroffenen Parteien sei bis Dienstag Zeit gegeben worden, die Plakate selbst zu entfernen. Weil das nicht passiert sei, habe die Stadt einen Dienstleister damit beauftragt. Den Parteien würden pro Plakat 25 Euro in Rechnung gestellt. Das Finanzministerium Niedersachsen warnt vor betrügerischen Phishing-Mails zu angeblichen Betriebsprüfungen. Diese würden aktuell an Steuerpflichtige versendet, so das Ministerium. Die Mails machten den Anschein, als würden sie von einer offiziellen E-Mail-Adresse des Finanzamts stammen. Sie seien allerdings nicht von der niedersächsischen Finanzverwaltung versendet worden. Für Betriebsprüfungen sind ausschließlich die niedersächsischen Finanzämter zuständig. Zudem würden weder die Finanzämter noch das Finanzministerium über ein solches Format zu einer Eingabe eines Passworts oder einer Zahlung auffordern. Das Ministerium empfiehlt den Betroffenen, sowohl Anhänge als auch Links nicht zu öffnen, nicht auf Mails zu antworten und keine persönlichen oder betrieblichen Daten preiszugeben.
0: Hier ist heute Niedersachsen kompakt zusammengefasst, heute von Nicole Beiß.

0: Die türkischstämmige Sängerin Nilüfer Janja mit ihrem Titel Trouble, apropos Trouble. In Braunschweig kümmern sich die Koordinierungsstelle Schulverweigerung die zweite Chance um Kinder und Jugendliche, die ohne ersichtlichen Grund etwa unentschuldigt nicht mehr zur Schule gehen. Ziel ist es, diese jungen Menschen wieder in den Schulalltag zurückzuführen und die Schulen bei ihrem gesetzlichen Auftrag zu unterstützen. Die Koordinierungsstelle ist eine Angelegenheit, ein Angebot der Abteilung Jugendförderung der Stadt Braunschweig und arbeitet eng mit dem Fachbereich öffentliche Ordnung und Sicherheit sowie mit Braunschweiger Schul- und Schulsozialarbeitern zusammen. Wolfgang Altschütz hat sich mit Heiko Heberlein und Bernd Zinke unterhalten.
1: Was steckt oft hinter den Fehlzeiten oder der Schulverweigerung?
2: Ja, die Gründe fürs Fehlen in der Schule sind und können ganz, ganz vielseitig sein und vielfältig. Das kann von der chronischen Unlust bis hin zur längeren Erkrankung kann alles dabei sein. Das kann auch sein, dass die Eltern oder Kinder, Jugendlichen vergessen haben, einfach mal die Krankmeldung abzugeben, die sie vom Arzt bekommen haben. Das kann von Mobbing-Erfahrungen bis hin zur Gewalt im elterlichen Haushalt, Trennung oder Scheidung der Eltern. Ja, und plötzlich habe ich natürlich als älterer Bruder auch eine ganz, ganz andere Funktion zu Hause für meine Geschwister oder für einen meiner Elternteile. Wir haben auch zum Teil mit Drogen- und Alkoholerfahrungen zu tun. Das kann auch eine Rolle spielen. Es ist auch beliebt, ganz beliebt zum Beispiel ist bei einigen von unseren Schülern und Schülerinnen, dass man sich anstecken lässt von einem Mitschüler und sagt, ey, komm, lass mal letzte Stunde abklemmen. Heute sechste Stunde haben wir Mathe. Lass mal Eis essen gehen oder lass mal in die Stadt gehen. Aber auch die psychischen Erkrankungen rücken immer mehr in den Fokus. Wir haben viele, die mit Depressionen zu tun haben und dadurch natürlich dann auch irgendwie vorstellig werden müssten beim Facharzt. Was man ja allseits bekannt ist, dass man Termine bei Fachärzten, das dauert immer so seine Zeit. Genau. Und große Probleme können natürlich auch immer noch leider die Eltern sein. Ne? Die Elternarbeit ist auch das Schwierige zum Teil, weil wenn sich die Eltern nicht einig sind, nutzt das Kind natürlich dann auch, dass wenn Mama Nein sagt, sagt Papa vielleicht ja. Und wird es dann halt auch schwierig, ne? Den Weg zurück in die Schule zu finden.
3: Ich würde da gerne nochmal einhaken, und zwar auch viele von den Hörerinnen und Hörern hier gerade auf dem Kanal haben ja auch eine gewisse Vorstellung von, wie sieht so ein klassischer Schulverweigerer aus, und das kann man so gar nicht sagen. Ich denke, wir haben wirklich von armen Familien bis zu Familien, wo kein Geld keine Rolle spielt, von Akademikern, es ist alles vertreten, weil die Thematik einfach auch jeden betreffen kann. Auch Elternhäuser, die sagen, ach, Schulverweigerung, sowas kennen wir nicht, sind schneller betroffen, als man denkt. Ein Schlüsselerlebnis, der Opa stirbt, der Partner stirbt und alles ist wichtiger als Schule. Und dann kommen wir und versuchen zu unterstützen.
1: Wie kommt das Jugendamt an die Schulverweigerer? Wie viele gibt es in Braunschweig?
3: Ja, also das Jugendamt kommt an die Schulverweigerer unter anderem, weil die Schulen verpflichtet sind, uns zu melden. Es gibt einen Erlass vom Niedersächsischen Kultusministerium, in dem jetzt neuerdings steht, nach 10 unentschuldigten Tagen soll das Jugendamt kontaktiert werden. Wir sind da strenger. Wir sind seit 2014 dabei mit 5 unentschuldigten Fehltagen. Das heißt, Schulen müssen eigentlich nach 5 unentschuldigten Fehltagen uns eine Meldung zukommen lassen. Wir sind seit 2 Jahren digital unterwegs, das heißt, es gibt eine Online-Matrix, bei dem der Schulleiter, der Schulsozialarbeiter die Daten eintragen kann. Es steht nicht viel drin. Wir bekommen den Namen und wir bekommen die Adresse und wir bekommen die unentschuldigten Fehltage und noch 1-2 kleine Mitteilungen, die wichtig sind für die weitere Bearbeitung. Und wir, Schulverweigerung, so steht es ja schon im Namen, wir koordinieren diese Mitteilungen und gleichen jede Meldung im Jugendamt mit dem Allgemeinen Sozialen Dienst ab. Denn wir wollen ja nicht doppeltätig werden. Wir fragen, sind die Familien bekannt, sind die Familien nicht bekannt? Und sollen wir versuchen, die Familie zu einem regelmäßigeren Schulbesuch zu motivieren, insbesondere das Kind? Das heißt, der Gedanke hinter diesem System ist, jeder Schüler, der wegen Schulverweigerung an uns gemeldet wird, soll ein Angebot vom Fachbereich bekommen. Wenn wir das nicht erledigen können, dann übernimmt das der ASD. Und da würde ich dir gerne noch ein paar Zahlen mitteilen. Und zwar letztes Jahr haben wir zum ersten Mal die 400 Meldungen geknackt. Das heißt, wir haben 400 Meldungen bekommen von Schülern mit extrem hohem Bedarf, mehr als 5 unentschuldigte Fehltage. 5 unentschuldigte Fehltage ist der bestmögliche Weg. Wir haben auch Meldebögen mit 50, mit 60, mit 70. Wir rufen dann teilweise auch aus Spaß, nicht aus Spaß, wir rufen an in Sekretariaten und fragen, wie ist es gekommen? Und meistens wird dann quasi der Gesprächspartner am Ende des Telefons still und sagt, wir wussten, dass dieser Tag kommt. Wir haben ja einen Schüler wirklich mit 120 Tagen. Die Eltern haben gesagt, der ist in der Klinik und wir haben uns darauf verlassen. Und so verschwinden manche unterm Radar. Und wir wollen nicht, dass Leute unterm Radar verschwinden, sondern wir wollen mit den Leuten reden, mit den Leuten in den Dialog gehen und sie versuchen zu führen. Ein anderes Thema, was ich auch noch ansprechen möchte, wir haben 400 Meldebögen im Jahr, aber die Zahl ist weitaus höher. Wir erfassen einmal im Jahr alle unentschuldigten Fehltage, die auf dem Zeugnis erfasst sind, von 5. bis 10. Klasse. Und unser letztes aktuelles Datum, was wir erfasst haben, war 2022. Und da waren 21% von 30.000 Schülern hatten mindestens einen unentschuldigten Fehltag auf dem Zeugnis. Also es ist keine Minderheit, über die wir hier sprechen.
1: Seid ihr denn sicher, dass alle Schulen wirklich melden ab 5 Fehltage?
3: Also es ist folgendermaßen, es gibt Schulen, die melden wirklich pflichtbewusst. Und ich finde, in Braunschweig sind wir da sehr gut aufgestellt. Wir kommen später nochmal dazu, wie wir das schaffen, dass die so pflichtbewusst sich bei uns melden. Und wir können natürlich jetzt, ich glaube, dieses Jahr war es neu, uns auf den Erlass vom Niedersächsischen Kultusministerium stützen und sagen, Leute, ihr könnt nicht aus Spaß melden, ihr sollt, denn wir haben andere Möglichkeiten, Schülerinnen und Schüler zu fördern, als ihr es an der Schule könnt.
1: Ich finde das eine schöne Gegenkontrolle mit den Fehltagen auf den Zeugnissen.
3: Wir machen das extra, denn uns fällt da ein großes Ungleichgewicht auf. Und dementsprechend versuchen wir dann auch Schulleiter zu sensibilisieren und sagen, wir sind da nicht vorwurfsvoll oder so. Wir sagen, ey Leute, ihr habt an eurer Schule 1000 unentschuldigte Fehltage insgesamt, aber ihr habt uns nur 10 Bögen geschickt. Das wären bestimmt 50 Bögen wert gewesen, weil bei den unentschuldigten Fehltagen zählen wir ab dem ersten und die zweite Chance hat als Legitimation 5 unentschuldigte Fehltage.
1: Eine Frage noch. Wer spricht denn als erstes mit den Eltern zum Beispiel? Das Jugendamt?
3: In der Regel ist es so, dass die Eltern als erstes von Schule kontaktiert werden müssen. Das steht im Gesetz. Wir haben aber auch Erstgespräche, in denen wir feststellen, wo Eltern uns sagen, Herr Zemke, Sie sind der Erste, der mir erzählt, dass meine Tochter 20 unentschuldigte Fehltage hat. Das kommt auch vor. Wir merken das auch bei den Meldeprozessen, dass während die Zeugnisse geschrieben werden, wir auf einmal eine unglaublich hohe Anzahl an Meldebögen bekommen, weil dem Lehrer auffällt, oh, der Schüler, den ich schon 6 Monate bei mir habe, der hat ja 23 unentschuldigte Fehltage. Und dann sagt der Schulleiter, hast du schon der zweiten Chance gemeldet, den wir auch in der Regel gut kennen. Und dann kriegen wir die Bögen auf einmal in einem großen Batzen und müssen viel koordinieren.
0: Ja, soweit Wolfgang Altstadt im Gespräch mit Heiko Heberlein und Bernd Zenke von der Koordinierungsstelle der Stadt Braunschweig, der Koordinierungsstelle Schulverweigerung, die zweite Chance für Kinder und Jugendliche. Und damit kommen wir zu einer festen musikalischen Rubrik in der Freitagsausgabe des Magazins zwischen Harz und Heide, dem Klassiktitel der Woche. Da habe ich heute für Sie ausgesucht den 4. Satz Allegro non troppo aus der Symphonie Nummer 5 in D, Opus 47 von Schostakowitsch. Es spielen die New Yorker Philharmoniker unter der Leitung von Leonard Bernstein.

soweit der Klassiktitel der Woche, eine feste musikalische Rubrik in der Freitagsausgabe des Magazins zwischen Harz und Heide. Sie hörten heute den vierten Satz Allegro non troppo aus der Symphonie Nummer 5 in die Opus 47 von Schostakowitsch. Es spielten die New Yorker Philharmoniker unter der Leitung von Leonard Bernstein.

0: US amerikanische Jazzsänger, Legende Tony Bennett mit seiner Version My Favorite Things. Weiter nun mit Nicole Byers und ihrem Blick in die regionalen Zeitungen.
1: Die Bundesregierung will verstärkt gegen Steuerbetrug vorgehen. Finanzminister Klingbeil und Justizministerin Hubig haben dazu gestern einen Aktionsplan vorgestellt. Die Wolfsburger Allgemeine Zeitung findet, die geplante Strafverschärfung, die Zentralisierung und personelle Aufstockung der Ermittlungsbehörden, der Einsatz von künstlicher Intelligenz sind längst überfällige Schritte. Allerdings schießen die SPD-Politiker über das Ziel hinaus. Sie wollen auch die Möglichkeit abschaffen, sich durch eine Selbstanzeige frei zu kaufen, wie Klingbeil es ausdrückt. Tatsächlich ist die strafbefreiende Selbstanzeige im Bereich der Steuern im deutschen Recht eine Ausnahme. Doch dieses juristische Konstrukt bedeutet keine moralische Billigung des schädlichen Verhaltens. Ohne die freiwillige Offenlegung würde der Fiskus womöglich nie etwas von den nicht deklarierten Erträgen erfahren. Dann verlöre er doppelt. Ihm entginge nicht nur die Nachzahlung, sondern auch der künftige Ertrag aus dem bislang unversteuerten Vermögen. Die Selbstanzeige ist im Übrigen auch ein Mittel, um Steuerfälle unbürokratisch zu klären, in denen es gar nicht um vorsätzlichen Betrug geht. Entdecken zum Beispiel Unternehmen nach Jahren Fehler in der eigenen Buchhaltung, sind Korrekturen häufig nur über diesen Weg möglich. Das alles spricht dafür, an der strafbefreienden Selbstanzeige festzuhalten. Es bleibt zu hoffen, dass die Union hier eingreift. Die Braunschweiger Zeitung kommentiert die Causa Jens Spahn. Der CDU-Parteichef und sein Mann sind Eltern geworden, mittels einer Leihmutterschaft in den USA. In Deutschland ist das verboten. Die BZ meint dazu, Jens Spahn selbst sprach sich einst dagegen aus, so wie die Union es bis heute noch tut. Doch sein Fall zeigt die Grenzen dieses Verbots. Denn wer es sich leisten kann, weicht ins Ausland aus. Deutsche Wunscheltern bleiben straffrei. Ist ein Verbot noch zeitgemäß, wenn es sich faktisch umgeht? Lässt. Der Kinderwunsch darf nicht den Blick auf ethische Fragen ausblenden, denn Schwangerschaft ist keine gewöhnliche Dienstleistung. Ethisch vertretbar wäre eine Leihmutterschaft allenfalls in einer altruistischen Form, ohne kommerzielle Interessen, unter strengen gesetzlichen Regeln. Denn wo mit Schwangerschaft Geld verdient wird, ist die Ausbeutung von Frauen nie weit. Soweit also der Blick in die regionalen Zeitungen vom heutigen Freitag, dem 17. Juli.

0: Ofek, ein Titel von mit Sängerinnen Noga Ritter, begleitet hier von Toni Kofi. Gleich um 13 Uhr hören Sie die Nachrichten der Kollegen vom NDR, danach noch eine knappe Stunde zwischen Harz und Heide bis 14 Uhr. Und bis hin zu den Nachrichten noch Musik mit der japanischen Pianistin Makiga Hirabayashi, dem dänischen Bassisten Klaus Hoffmann und der leider vor kurzem verstorbenen Perkussionistin Marilyn Massur.
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1: Um 13 Uhr mit Benjamin Kirsch. Die EU-Kommission will mit dem Emissionshandel ein zentrales Klimaschutzprojekt für die Wirtschaft abschwächen. Sie will damit auf Forderungen aus der Industrie und zahlreichen EU-Mitgliedsländern eingehen. Katrin Schmidt in Brüssel dazu, warum diese Reform so umstritten ist.
2: Naja, am Ende geht es da um die große Balance zwischen Klimaschutz und Wirtschaft. Der Emissionshandel funktioniert ja so, die EU begrenzt den CO2-Ausstoß, indem Unternehmen Zertifikate dafür kaufen müssen. Und je knapper die werden, desto höher der Preis und der Druck, klimafreundlich zu produzieren. Wenn jetzt diese Verknappung gebremst wird, könnte das auch den Anreiz zur Umstellung auf grüne Energien verringern. Umweltverbände warnen deshalb vor einem Rückschritt beim Klimaschutz. Gleichzeitig sagen aber eben viele EU-Staaten und weite Teile der Industrie, ohne Entlastung drohen uns gerade jetzt größere Wettbewerbsnachteile.
1: Die Kritik an Unionsfraktionschef Spahn in der Leihmutter-Affäre wird lauter. Auch aus den eigenen Reihen kommt Unverständnis, etwa von der Seniorenunion und der Frauenunion. Spahn hatte sich als Gesundheitsminister gegen die Erlaubnis für Leihmutterschaften ausgesprochen, diesen Weg mit seinem Mann in den USA nun aber selbst gewählt. Aus Berlin Sarah Beham.
3: Grünen-Chef Felix Banaschak will, dass sich Jens Spahn öffentlich zum Thema Leihmutterschaft äußert. Das sagte er in einem Interview bei Welt TV. An der Rechtslage ändert die aktuelle Diskussion aber nichts. In Deutschland ist Leihmutterschaft verboten. CSU-Landesgruppenchef Alexander Hoffmann sagte dem ARD-Hauptstadtstudio, die deutschen Regelungen seien gut begründet, Änderungsbedarf sehe er nicht. Auch die CDU verweist auf ihren Parteitagsbeschluss vom Februar. Demnach bleibt Leihmutterschaft verboten in jeder Form.
1: Bundeskanzler Merz und Frankreichs Präsident Macron haben über die weitere militärische Zusammenarbeit beider Länder beraten. Das Treffen fand in einem Hangar auf dem Fliegerhorst Nörvenich in Nordrhein-Westfalen statt. Nach dem Aus für das gemeinsame Kampfflugzeug FCAS geht es vor allem um eine verstärkte Zusammenarbeit bei der nuklearen Abschreckung. Es wird damit gerechnet, dass deutsche Soldaten im Herbst an einer französischen Übung mit Atomwaffen teilnehmen werden. Macron verweist darauf, dass die atomare Abschreckung Frankreichs immer schon eine europäische Dimension hatte. Bei deutsch-französischen Regierungskonsultationen werden auch weitere Themen beraten. Wohnungseigentümer dürfen grundsätzlich Klimaanlagen in ihre Wohnungen einbauen, auch wenn die Eigentümergemeinschaft dagegen stimmt. Das hat der Bundesgerichtshof in Karlsruhe entschieden. Katrin Schirrwagen erklärt, um welche Art von Klimaanlagen es in dem Prozess überhaupt ging.
4: Um sogenannte Klimasplit-Geräte. Die bestehen aus zwei Teilen. In einer Inneneinheit wird die Raumluft abgekühlt. Über eine Außeneinheit auf dem Balkon oder der Terrasse wird die Wärme abgegeben. Für die Montage muss die Außenwand des Gebäudes durchbohrt werden. Im Urteil des Bundesgerichtshofs heißt es, der Betrieb einer Klimaanlage ist in gewissen Grenzen hinzunehmen. Dass das Gerät zum Beispiel später Geräusche mache, spiele für die Erlaubnis keine Rolle.
1: Beim Brand im Müritz-Nationalpark in Mecklenburg-Vorpommern können die Behörden noch keine Entwarnung geben. Aus der Luft ist inzwischen zwar wenig offenes Feuer zu sehen, aber viel Rauch und Glut, teilte der Landkreis Mecklenburgische Seenplatte mit. Rund 400 Feuerwehrleute kämpfen vor Ort gegen das Feuer. Seit dem Vormittag sind auch wieder Bundeswehrhubschrauber im Einsatz. Sie holen Wasser aus Seen in der Umgebung und verteilen es großflächig über dem betroffenen Gebiet. Einen Live-Ticker zum Waldbrand im Müritz-Nationalpark finden Sie auf ndr.de. Die Entscheidung des ZDF, den Musiker Danger Dan nicht in der Satiresendung Die Anstalt auftreten zu lassen, hat eine Debatte über Kunst und Meinungsfreiheit ausgelöst. Der Sänger sagte dem Magazin Der Spiegel, es sei ein furchtbares Zeichen, wenn das ZDF anfange, antifaschistische Lieder zu zensieren. Auch der Deutsche Journalistenverband kritisierte die Entscheidung. Das Team von Die Anstalt nannte den Beschluss der Senderspitze mutlos. Danger Dan sollte in der 100. Ausgabe der Sendung gemeinsam mit dem Pianisten Igor Levit sein Lied Keine Angst vortragen, das sich mit dem Widerstand gegen Rechtsextremismus befasst. Das ZDF begründete die Ausladung damit, dass der Text als Aufruf zur Gewalt verstanden werden könne. Das waren die Nachrichten.
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6: Ein ganz kurzer Blick auf die Straßen im Sendegebiet von Radio Oker. Es gibt jetzt tatsächlich eine Gefahrenmeldung. Von der A39 kommt die, von der A39 Salzgitter in Richtung Braunschweig. Zwischen Westerlinde und Salzgitter Lichtenberg liegt ein großes Gitter mitten auf der Fahrbahn. Fahren Sie in diesem Bereich also sehr vorsichtig. Weitere Störungsmeldungen liegen uns nicht vor. Ich wünsche allen Verkehrsteilnehmern freie und sichere Fahrt. Und damit herzlich willkommen zur vierten und letzten Stunde mit dem Magazin Zwischen Harz und Heide. Musikauswahl unter Mikrofon nach wie vor Albert Hirsmüller. Moin, moin und weiter gute Unterhaltung wünsche ich.

0: Die serbische Gitarristin und Sängerin mit derzeitigem Mittelpunkt lebend in Nashville, Anna Popovic, werden Sie mit dem Titel Tomorrow's the Day.
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0: Jovand kam around eine Telefon mit der belgischen Formation Balthasar. 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

Man nehme 220 Gramm Butter, 3 Teelöffel Backpulver, 2 Esslöffel Kakaopulver und 50 Milliliter Milch. So ähnlich kann sich der Beginn eines Kuchenrezepts anhören. Mengenangaben sind für uns selbstverständlich und werden täglich während des Kochens und Backens benutzt. Doch was wäre eigentlich, wenn es diese für uns so alltäglichen Mengenangaben gar nicht geben würde? Wenn es heißen würde, man gibt einen Klumpen Butter hinzu oder dann so viel Hefe hinzugeben, dass der Teig aufgeht, dann wäre keinem geholfen und man würde schnell verzweifeln beim Zubereiten der Gerichte. Die amerikanische Köchin Fanny Farmer hat dafür gesorgt, dass dieses Chaos beseitigt wurde und einheitliche Maßeinheiten eingeführt. Sie wird auch die Mutter der gestrichenen Maßeinheiten genannt. Fanny Farmer wurde 1847 in Boston in den USA geboren. Sie lebte in einer nicht besonders reichen Familie. Trotzdem war ihren Eltern sehr wichtig, dass sie eine gute Ausbildung bekam. Allerdings veränderte ein plötzlicher Hirnschlag Fannys Leben, als sie 16 Jahre alt war. Sie war für mehrere Monate gelähmt und musste ihr Leben lang mit schweren Bewegungseinschränkungen kämpfen. Da sie nicht arbeiten und kein Geld verdienen konnte, war Fanny Köchin und Haushälterin in ihrer eigenen Familie. Später arbeitete sie auch für andere Familien in ihrer Nachbarschaft. Fanny Farmer entdeckte hierbei ihre Leidenschaft und Begabung zum Kochen. Mit 31 Jahren war sie größtenteils geheilt und konnte ein unabhängiges Leben beginnen. Sie schrieb sich in einem Institut ein, das Boston School heißt, und lernte dort viele Rezepte und Techniken kennen. Außerdem lernte sie, wie man sich ausgewogen und gesund ernährt, und wurde auch in Chemie unterrichtet. Später unterrichtete Fanny selbst an dem Institut und wurde sogar Direktorin der Boston School. Sie fasste den Entschluss, selbst ein Kochbuch zu schreiben, um anderen ihr Wissen zu vermitteln. Fannys Verlag war allerdings sehr skeptisch und wollte das Buch nur in einer kleinen Stückzahl drucken lassen. Deswegen bezahlte sie den Druck selbst. Fanny Farmer glaubt an sich und ihre Idee und damit hatte sie Erfolg. Das Cooking School Cookbook, so nannte sie ihr Buch, verkaufte sich allein zu Fannys Lebzeiten über 4 Millionen Mal und wurde ein richtiger Verkaufsschlager im 19. Jahrhundert. Das Besondere an dem Buch war, dass es völlig anders als übliche Kochbücher der damaligen Zeit war. Es kennzeichnete sich nämlich durch eine einzigartige Herangehensweise. Fanny beschrieb darin nicht nur Rezepte, sie erklärte auch wissenschaftliche Hintergründe beim Kochen und Backen. Zusätzlich beschrieb sie die chemischen Vorgänge beim Vermischen von Lebensmitteln und was dabei mit den Lebensmitteln passiert. Sie beschreibt zum Beispiel, was beim Mischen von Wasser mit Backpulver passiert und wie die einzelnen Stoffe miteinander reagieren. Doch nicht nur das. Ein Ziel von Fanny war es, für eine ausgewogene Ernährung zu sorgen. Sie vertrat den Standpunkt, dass zwischen Ernährung und Gesundheit ein wichtiger Zusammenhang bestehen muss. Das scheint für uns heute sehr selbstverständlich, in der damaligen Zeit war es das jedoch nicht. Viele Menschen wussten damals gar nicht, dass es sehr wichtig ist, auf eine gesunde Ernährung zu achten. Revolutionär war auch, dass Fanny Farmer in ihren Rezepten einheitliche Mengenangaben benutzte. Diese amerikanischen Mengenangaben kennen wir noch heute. Ein Teaspoon, ein Tablespoon oder auch ein Cup kommt sicher den meisten bekannt vor, die schon mal ein amerikanisches Rezept nachgekocht haben. Und wir verwenden diese Maßeinheiten ja auch im Deutschen. Im Jahr 1902 gründete sie ihre eigene Kochschule, die Farmer School of Cookery. Ihr besonderer Fokus lag auf dem Kreieren von Gerichten für Menschen, die wegen einer Krankheit besonders auf ihre Ernährung achten müssen. Sie schrieb auch ein zweites Buch, extra für diabeteserkrankte Menschen. Als Fanny älter war, musste sie im Rollstuhl sitzen. Trotzdem hielt sie weiter Vorträge und vermittelte ihr Wissen. Sie starb im Alter von 57 Jahren. Fanny Farmer war eine Powerfrau, die die Koch- und Backwelt wesentlich verändert und geprägt hat. Trotz ihrer gesundheitlichen Einschränkungen hat sie es geschafft, großen Erfolg zu erzielen und eine erstaunliche Karriere hinzulegen. Und beim nächsten Rezept, das wir ausprobieren, wissen wir sicher ihre Errungenschaft zu schätzen. Wenn es statt man nehme einen Klumpen Butter heißt, man nehme 220 Gramm Butter, 3 Teelöffel Backpulver, 2 Esslöffel Kakaopulver und 50 Milliliter Milch. Guten Appetit!

0: auch einer dieser Musiker, die schon den Weg gefunden haben hier in Studio 1 von Radio Okerwelle. Zweimal war er sogar hier, Denise Fischer, der jüngere Bruder, von Chansonnier und Schauspieler Tim Fischer. Mit seinem Titel hörten wir ihn, der schöner kann es nicht sein. Er hat auch ein wunderbares Programm mit Interpretationen von Songs von Leonard Cohen. Mit dem Programm war er vor einigen Jahren auch in der Brunswiger in Braunschweig, der Karlstraße 35. Denise Fischer, schöner kann es nicht sein. Kommen wir nun in die Abteilung Kabarett Satire. Kommen in dieser Woche ja mit Poetry Slam, mit dem Poetry Slammer René Südo heißt er. Das war jetzt nicht René Südo, der müsste eigentlich. Schauen wir mal, wo er auftaucht. Hier ist René Südo.
1: Facebook. Wie geht es dir, René? Fragt Facebook. Schlecht geht es mir, schlecht. Und du fragst mich auch nur, weil es höflich ist, weil es politisch korrekt ist, mich das zu fragen. In Wirklichkeit interessiert dich überhaupt nicht, wie es mir geht, sondern nur, an wen du meine User-Daten weiterschicken kannst, damit mir schon wieder auf mich passend zugeschnittene Werbeanzeigen zugemailt werden. Kunden, die dieses Buch kaufen, kauften auch getragene Höschen. Stimmen Sie jetzt ab. Till Schweiger oder Matthias Schweighöfer? Wer ist der größere Star? Glanzvergleich. Bewerten Sie die Qualität des deutschen Films. Obwohl die Vorsilbe Schweig in beider Namen ja darauf hindeutet, dass es sich möglicherweise um ein und dieselbe Person in verschiedenen Masken handelt, die da die Leinwand verunsichert. Wenn dem so ist, dann fände ich nämliche Vorsilbe bezogen auf beide Inkarnationen desselben Filmgesichtes als Imperativ und mit einem großen Ausrufezeichen versehen übrigens ganz wunderbar, und zwar in alle Ewigkeit. Mir wurde ja geraten, ich soll nicht dauernd was gegen unsere Filmstars sagen. Ich habe auch gar nichts gegen sie. Zumindest nichts, das man als Waffe gebrauchen könnte. Ich gebe zu, in Deutschland gibt es viel Talent, aus dem man einiges machen könnte. Kleinholz zum Beispiel. Die sind mir einfach alle zu Mutung. Und wenn ich frage, warum zum Beispiel deutsche Serien nicht so intelligent geschrieben sind wie amerikanische, sagt ein Redakteur zu mir, naja, man tut, was man kann. Stimmt nicht. Tag ein, Tag aus sehe ich im TV Leute, die genau das tun, was sie nicht können. Schauspielen, singen, moderieren. Der Geist ist billig und das Fleisch bleibt schwach. Das ganze Unterhaltungsprogramm eine einzige Heidi-Volksverklummung. Seit 10 Jahren sind die Privaten ein fleischverarbeitender Betrieb, der Castingleichen für das Arbeitsverarmt durchkuttert. Warum kann ich das nicht einfach gutieren? Warum kann ich nicht einfach wie Dieter Bohlen alt und sau werden und mir einfach Germany's Next Top-Titten anschauen? Und wenn mir die jungen Hühner beim Saulaufen zu alt werden, dann mache ich einfach The Voice Kids. Schluss damit. Auf zum letzten Gemächt. Die Stand-Up-Comedians sollen sich endlich mal auf die stille Treppe setzen. Auf Oliver würde ich gern mal einpochern, damit er endlich den Spaß wachsen hört. Haltet den Schuft an! Es werde nicht! Alles klar, René? Fragt Facebook. Nein, gar nichts ist klar. Ich weiß nämlich heutzutage gar nicht mehr, was man sagen und tun darf, um nicht politisch unkorrekt zu sein. Ich war nicht Raucher, bis mir die Rauchenverbotenschilder auf die Nerven gingen. Vielleicht benutze ich in Zukunft auch Wörter, die ich sonst meide, wie Behinderter, Zigeuner und Neger, weil es mir auf die Nerven geht, dass man diese Wörter aus 70 Jahre alten Kinderbüchern streicht, weil man in Deutschland lieber Begrifflichkeiten ändert, anstatt der sozialen Wirklichkeit. Dem geistig zurückgebliebenen Neonazi, oh, politisch unkorrekt, Entschuldigung, dem gedanklich anders begabten Neonazi ist es scheißegal, wie der Mensch mit dunklerer Hautfarbe genannt wird, dem er auf die Fresse haut, weil man mit einem Brett vorm Kopf sprachlich ohnehin eher minder bemittelt ist, vor allem wenn das Brett aus deutscher Eiche ist. Anstatt also Wörter aus Pippi Langstrumpf zu streichen, sollten wir uns lieber mit unserem Radiergummi den Rechten zuwenden, damit sie ihre Segel und wir sie endlich aus der Geschichte streichen. Natürlich gingen statt eines Radiergummis auch Wasserfolter, Daumenschrauben und wenn gar nichts anderes hilft, auch Kanon singen, dann werden die schon aufgeben. Bitte verstehen Sie mich richtig. Das Wort Neger ist in zeitgenössischen Texten, auch in diesem, nicht mehr akzeptabel. Aber Sprache hat sich immer von selbst verändert, auch ohne das Eingreifen von Wächtern der politischen Korrektur. Denn nicht die Wörter sind verletzend, sondern die Gedanken dahinter. Wie fühlst du dich, René? Fragt Facebook. Verschaukelt fühle ich mich, Facebook, verschaukelt. Da bestimmen Politiker ein Betreuungsgeld, welches schon bei der Einführung in Finnland und Norwegen dazu geführt hat, dass bedeutend weniger Frauen in ein Arbeitsverhältnis eingetreten sind. Also quasi die Rücknahme der Emanzipation über die Hintertür der Kindererziehung. Und sogenannte bildungsferne Familien ihre Kinder nun weder in eine pädagogische noch in eine kulturelle Einrichtung schickten. Die Skandinavier haben gelernt, nur weil man Eltern dafür bezahlt, kümmern sie sich nicht mehr um ihre Kinder, wenn sie es vorher auch schon nicht getan haben. Und für die Kultur kriegen die Kinder eine Bildungschipkarte mit 10 Euro, mit denen man sich bei der Musikschule maximal eine rostige Klavierseite zum Aufhängen kaufen kann. Und unsere Jugendliche, die auf der Straße oder vor dem Computer hocken und nicht wissen, was sie mit dem bisschen Zukunft anfangen sollen, das ihnen da durch die Finger rinnt, verharren in Gelegenheitsstrukturen, wie es die Sozialpsychologen nennen. Zu Deutsch, die wissen nicht wohin. Kleben fest mit Alkopops an der Aushaltbar und warten das letzte Gericht ab, bei dem sie Gott Mammon in den Aldi Feuertopf wirft, als Hans Wurstbeilage. Und später wird ihnen gesagt werden, Hartz IV sei ein guter Kitt für gesplitterte Existenzen. Alles neu macht nicht frei. Die jungen Leute brauchen keine Bildungschipkarten und keine politisch verreckte Daheimbleibprämie, sie brauchen Liebe, Interesse, Austausch mit anderen Kindern und Kulturen und eine Beackerung des Geistes, was Kultur ursprünglich bedeutet. Sie brauchen Bildung, denn Wissen ist eine Ausübung von Freiheit und gleichzeitig die wissenschaftlich belegbar langfristigste Investition, die eine Marktwirtschaft machen kann. Unsere Jugend soll doch nicht Zuschauer ihres Lebens sein, sondern ihr Produzent. So fühle ich mich, Facebook. Auf meiner Gedankendatenautobahn steht ein Trauerzug voll Angst. Er transportiert Wortscherben, die meine Trümmer von allen Seiten stützen sollen. Meine Worte sollen nicht zornig klingen. Sie sollen den Machtgierigen nur den Suchtweg abschneiden. Sie sollen nur das Gegenlicht für alle Blender sein und der Stolperdraht für jeden hinkenden Vergleich. Es geht nicht darum, wen meine Worte betreffen, sondern wen sie treffen. Meine Worte sollen ein Defibrillator fürs Gehirn und ein Schritt sein, den das Herz macht. Ich will nur, dass diese beiden Organe wieder angeschaltet werden und empfinden können. Denn eines hat mich die fleischverarbeitende Industrie gelehrt. Die Fühlkette darf nicht unterbrochen werden.
0: Ja, soweit Slam Poetry für diese Woche mit René Sydow. Kommen wir nun zu unserem musikalischen Geburtstagskind des Tages.

Musik von und mit unserem musikalischen Geburtstagskind des Tages. Vom heute vor 48 Jahren unter dem Namen, Geburtsnamen Noah Benjamin Lennox geborene Panda Bear ist ein einflussreicher US-amerikanischer Sänger, Songschreiber, Perkussionist, an unterschiedlichen Tasteninstrumenten unterwegs, Synthesizer gehört auch dazu und Gitarrist aus Baltimore im US-Bundesstaat Maryland. Bekannt wurde er zunächst als Mitbegründer und Mitmusiker der Experimental-Pop-Band Animal Collective. Sein selbstbetitetes Solo-Album ist im Jahre 1999 erschienen. Panda Bear ist bekannt für seine vielseitige, vielschichtige Komposition, die eine Gratwanderung zwischen elektronischer Klangkomposition und Pop-Tunes darstellen. Seine zumeist sehr

starke Verhalten. Stücke sind häufig sample-basiert und geprägt von tiefen, entspannten Psychedelia-Atmosphäre und hohem Harmonie-Gesang. Das haben Sie gerade gehört, glaube ich. Sein Werk gilt als wichtiger Einfluss auf zahlreiche Künstler, Künstlerinnen, insbesondere aus den Bereichen des Indie-Tronic oder des Chillwave. Aufgewachsen ist Lennox in Baltimore, wo sich seine Kindheit begann. Klavierunterricht, Cellounterricht und was man so als Jugendlicher zu lernen hat, wenn man im großbürgerlichen Haushalt große Geige war, glaube ich, auch dabei Chorgesang etc. etc. Mittlerweile ist er bei der Musik gelandet, auch noch bei Elektronika, die immer mal wieder zwischenschaltet. Auch Techno ist ihm nicht ganz fremd, Haus auch nicht. Somit ist er groß geworden. Er hat in diesem Jahr vor kurzem ein neues Album herausgebracht. Daraus hörten Sie gerade den Titel Anywhere But Here. Panda wäre heute unser musikalisches Geburtstagskind des Tages. 48 ist er geworden, also nahezu noch blutjung in der Reihe musikalisches Geburtstagskind des Tages. Wir hatten Glückwünsche an dieser Stelle, Glückwünsche auch an alle Hörer jedweden Geschlechts von Radio Urgewelle, die heute ebenfalls Geburtstag haben, denn hoffentlich bei allerbester Gesundheit feiern können. Wir hören ihn noch einmal Panda Bear mit Fairy Lady.

Fairy Lady, auch das ein Song von und mit Pandabär. Unser musikalisches Geburtstagskind des Tages, heute 48 Jahre alt geworden. Ja, und schon sind wir bei der CD der Woche.

Die wunderbare Alison Russell hat am vergangenen Freitag ein neues Album herausgebracht. In The Hour of Chaos heißt dieses Album. Ist in dieser Woche CD der Woche ja, gewesen, kann man ja sagen, jetzt im Magazin zwischen Harz und Heide. Nahezu alle Songs auf diesem Album kommen in einer Duettform daher. Und die Duettpartnerin in diesem Fall sind auch einige männliche Musiker mit dabei. Die hat der eine oder die andere von ihnen möglicherweise erkannt. Ich gebe zu, es war auch nicht ganz einfach. Alison Russell also hier mit Nora Jones und Really Real aus dem Album In Your Earth Chaos. Ich bin Albert Hirsmüller, wünsche Ihnen ein entspanntes Wochenende. Machen Sie es gut, genießen Sie das Leben gerne immer mal wieder, begleitet von mit dem Programm von Radio Okerwelle. Bis hin zu den Nachrichten hören Sie noch Gitarrenmusik mit Malte Fieff.

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1: Um 14 Uhr mit Benjamin Kirsch. In der CDU gibt es weiter große Unruhe wegen der Vaterschaft von Jens Spahn. Der Landesverband Mecklenburg-Vorpommern fordert jetzt offen seinen Rücktritt vom Fraktionsvorsitz im Bundestag. Landeschef Peters sagte der Bild, Spahn sei nicht mehr tragbar. Aus der NDR-Nachrichtenredaktion Gisela Former.
2: Mit einer Leihmutterschaft in den USA habe Spahn sich in voller Absicht über deutsches Recht hinweggesetzt. Man könne als Privatperson nicht ganz anders handeln, als man als CDU-Mandatsträger abstimme. Peters wörtlich, das geht überhaupt nicht. Spahn und sein Partner hatten in den USA von einer Leihmutter ein Baby austragen lassen. Ein Kind in Deutschland durch eine Leihmutter austragen zu lassen, ist verboten. Spahn war als Politiker immer dagegen, das entsprechende Gesetz zu ändern, genau wie die CDU als Partei. Erst im Februar hatte ein Bundesparteitag für ein weiteres Verbot gestimmt. 2020 verhinderte Spahn noch als Gesundheitsminister Änderungen am Embryonenschutzgesetz, bei dem es auch um diesen Punkt geht. Kritik und Rücktrittsforderungen kommen auch aus der Frauen- und der Seniorenunion sowie von der Opposition.
1: Die EU-Kommission will mit dem Emissionshandel ein zentrales Klimaschutzprojekt für die Wirtschaft abschwächen. Sie will damit auf Forderungen aus der Industrie und zahlreichen EU-Mitgliedsländern eingehen. Katrin Schmidt in Brüssel dazu, warum diese Reform so umstritten ist.
3: Naja, am Ende geht es da um die große Balance zwischen Klimaschutz und Wirtschaft. Der Emissionshandel funktioniert ja so, die EU begrenzt den CO2-Ausstoß, indem Unternehmen Zertifikate dafür kaufen müssen. Und je knapper die werden, desto höher der Preis und der Druck, klimafreundlich zu produzieren. Wenn jetzt diese Verknappung gebremst wird, könnte das auch den Anreiz zur Umstellung auf grüne Energien verringern. Umweltverbände warnen deshalb vor einem Rückschritt beim Klimaschutz. Gleichzeitig sagen aber eben viele EU-Staaten und weite Teile der Industrie, ohne Entlastung drohen uns gerade jetzt größere Wettbewerbsnachteile.
1: Die britische Labour-Partei hat Andy Burnham zu ihrem neuen Parteichef ernannt. Burnham war der einzige Kandidat für den Posten und hatte bereits vor seiner offiziellen Ernennung die Mehrheit der Partei hinter sich versammelt. Aus London, Lisa Maria Röhling.
4: Andy Burnham hat sich als neuer Labour-Parteichef und auch als künftiger Premier klaren Reformen verschrieben. Er wolle die Wirtschaft wiederbeleben, Städten und Kommunen mehr Kontrolle über ihre Verwaltung geben, Versorgungsunternehmen in die öffentliche Hand zurückholen. In seiner Antrittsrede als Parteichef erklärte er, er wolle die Labour-Partei wieder zu ihren Wurzeln zurückführen und die dafür nötigen Veränderungen anstoßen. Man habe sich wegen interner Machtkämpfe zu weit von den Prinzipien als Arbeiterpartei entfernt, das müsse sich ändern. Am Montag wird Andy Burnham voraussichtlich am Mittag von König Charles zum Premierminister ernannt. Damit folgt er auf Keir Starmer, der nach 2 Jahren als Regierungschef im Juni zurückgetreten war.
1: Bundeskanzler Merz und Frankreichs Präsident Macron haben über die weitere militärische Zusammenarbeit beider Länder beraten. Das Treffen fand in einem Hangar auf dem Fliegerhorst Nörvenich in Nordrhein-Westfalen statt. Nach dem Aus für das gemeinsame Kampfflugzeug FCAS geht es vor allem um eine verstärkte Zusammenarbeit bei der nuklearen Abschreckung. Es wird damit gerechnet, dass deutsche Soldaten im Herbst an einer französischen Übung mit Atomwaffen teilnehmen werden. Macron verweist darauf, dass die atomare Abschreckung Frankreichs immer schon eine europäische Dimension hatte. Beim Brand im Müritz-Nationalpark in Mecklenburg-Vorpommern können die Behörden noch keine Entwarnung geben. Aus der Luft ist inzwischen zwar wenig offenes Feuer zu sehen, aber viel Rauch und Glut teilte der Landkreis Mecklenburgische Seenplatte mit. Rund 400 Feuerwehrleute kämpfen vor Ort gegen das Feuer. Seit dem Vormittag sind auch wieder Bundeswehrhubschrauber im Einsatz. Die Entscheidung des ZDF, den Musiker Danger Dan nicht in der Satiresendung Die Anstalt auftreten zu lassen, hat eine Debatte über Kunst und Meinungsfreiheit ausgelöst. Der Sänger sagte dem Magazin Der Spiegel, es sei ein furchtbares Zeichen, wenn das ZDF anfange, antifaschistische Lieder zu zensieren. Auch der Deutsche Journalistenverband kritisierte die Entscheidung. Das Team von Die Anstalt nannte den Beschluss der Senderspitze mutlos. Danger Dan sollte in der 100. Ausgabe der Sendung gemeinsam mit dem Pianisten Igor Levit sein Lied Keine Angst vortragen, das sich mit dem Widerstand gegen Rechtsextremismus befasst. Das ZDF begründete die Ausladung damit, dass der Text als Aufruf zur Gewalt verstanden werden könne. Das waren die Nachrichten.
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6: Und da habe ich gute Meldungen. Zurzeit liegen uns keine Informationen über Verkehrsbehinderungen vor. Ich wünsche Ihnen weiterhin gute und sichere Fahrt um 14 Uhr und gleich 5 Minuten.
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Die Aufgaben der Verbraucherberatungsstellen sind vielschichtiger, als so mancher denkt. Von der Unterstützung für Bauherren über die Prüfung von Versicherungskredit- und Handyverträgen oder die Warnung vor windigen Finanzdienstleistern bis hin zur Hilfe bei der Patientenverfügung. 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
1: Um 15 Uhr mit Astrid Fietz. In der CDU gibt es weiter große Unruhe wegen der Vaterschaft von Jens Spahn. Der Landesverband Mecklenburg-Vorpommern fordert jetzt offen seinen Rücktritt vom Fraktionsvorsitz im Bundestag. Landeschef Peters sagte der Bild, Spahn sei nicht mehr tragbar. Aus der NDR-Nachrichtenredaktion Gisela Former.
2: Mit einer Leihmutterschaft in den USA habe Spahn sich in voller Absicht über deutsches Recht hinweggesetzt. Man könne als Privatperson nicht ganz anders handeln, als man als CDU-Mandatsträger abstimme. Peters wörtlich, das geht überhaupt nicht. Spahn und sein Partner hatten in den USA von einer Leihmutter ein Baby austragen lassen. Ein Kind in Deutschland durch eine Leihmutter austragen zu lassen, ist verboten. Spahn war als Politiker immer dagegen, das entsprechende Gesetz zu ändern, genau wie die CDU als Partei. Erst im Februar hatte ein Bundesparteitag für ein weiteres Verbot gestimmt. 2020 verhinderte Spahn noch als Gesundheitsminister Änderungen am Embryonenschutzgesetz, bei dem es auch um diesen Punkt geht. Kritik und Rücktrittsforderungen kommen auch aus der Frauen- und der Seniorenunion sowie von der Opposition.
1: Die europäische Industrie soll mehr und länger Kohlendioxid ausstoßen dürfen als bisher geplant. Die EU-Kommission hat vorgeschlagen, den europäischen Handel mit Emissionsrechten anzupassen. Aus Brüssel Thomas Speckhofen.
3: Nach den Plänen der Kommission werden eine Zeit lang noch mehr Zertifikate für den Emissionshandel zur Verfügung stehen als ursprünglich geplant. Das nimmt etwas den Druck auf die Unternehmen, ihren Ausstoß an Kohlendioxid runterzufahren. Denn mehr Zertifikate heißt, mehr Ausstoß ist möglich und der Preis dürfte langsamer steigen. Durch die Aufstockung wird auch der Handel mit Zertifikaten länger möglich sein. Derzeit reichen sie ungefähr bis 2039. Dieser Zeitraum könnte nun bis weit in die 40er Jahre verlängert werden. Das Geld, das jetzt zusätzlich reinkommt, soll zu 100% in Klimaschutzmaßnahmen gehen.
1: Die britische Labour-Partei hat Andy Burnham zu ihrem neuen Parteichef ernannt. Burnham war der einzige Kandidat für den Posten und hatte bereits vor seiner offiziellen Ernennung die Mehrheit der Partei hinter sich versammelt. Aus London Lisa Maria Röhling.
4: Andy Burnham hat sich als neuer Labour-Parteichef und auch als künftiger Premier klaren Reformen verschrieben. Er wolle die Wirtschaft wiederbeleben, Städten und Kommunen mehr Kontrolle über ihre Verwaltung geben, Versorgungsunternehmen in die öffentliche Hand zurückholen. In seiner Antrittsrede als Parteichef erklärte er, er wolle die Labour-Partei wieder zu ihren Wurzeln zurückführen und die dafür nötigen Veränderungen anstoßen. Man habe sich wegen interner Machtkämpfe zu weit von den Prinzipien als Arbeiterpartei entfernt, das müsse sich ändern. Am Montag wird Andy Burnham voraussichtlich am Mittag von König Charles zum Premierminister ernannt. Damit folgt er auf Keir Starmer, der nach 2 Jahren als Regierungschef im Juni zurückgetreten war.
1: Bundeskanzler Merz und Frankreichs Präsident Macron haben über die weitere militärische Zusammenarbeit beider Länder beraten. Das Treffen fand in einem Hangar auf dem Flieger Horst Nörvenich in Nordrhein-Westfalen statt. Nach dem Aus für das gemeinsame Kampfflugzeug FCAS geht es vor allem um eine verstärkte Zusammenarbeit bei der nuklearen Abschreckung. Es wird damit gerechnet, dass deutsche Soldaten im Herbst an einer französischen Übung mit Atomwaffen teilnehmen werden. Macron verweist darauf, dass die atomare Abschreckung Frankreichs immer schon eine europäische Dimension hatte. Bei deutsch-französischen Regierungskonsultationen werden auch weitere Themen beraten. Im Müritz-Nationalpark in Mecklenburg-Vorpommern kämpfen etwa 400 Einsatzkräfte weiter gegen den Waldbrand. Die Flammen haben sich inzwischen auf etwa 360 Hektar Fläche ausgebreitet. Ob der Brand unter Kontrolle gebracht werden kann, hängt vor allem vom Wetter ab. Aus Dalmsdorf, Sven-Peter Martens.
5: Also bis jetzt hat es hier im Müritz-Nationalpark noch nicht angefangen zu regnen. Die beiden Bundeswehrhubschrauber sind fleißig weiter dabei, Wasser in der Nähe der evakuierten Ortschaft Granzin und auch nahe der Bahnstrecke Rostock-Neustrelitz-Berlin zu schütten. Über die munitionsbelasteten Brandflächen dürfen sie ja wegen Explosionsgefahr nicht direkt fliegen. Außerdem werden am Nachmittag hier Windböen von bis zu 110 Kilometer pro Stunde erwartet. Das würde bedeuten, dass viele Feuerwehrfrauen und Männer aus dem Brandgebiet abgezogen werden müssten, damit sie nicht wegen umgestürzter Bäume oder umherfliegender Äste verletzt werden. Durch den starken Wind könnte laut Einsatzleitung das Feuer wieder neu entfacht werden.
1: Einen Live-Ticker zum Waldbrand im Müritz-Nationalpark finden Sie auf ndr.de. Und das waren die Nachrichten.
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6: Mit Marieke Eichner. Nach Millionenverlusten im Gesundheitssystem. Braunschweigs Bundestagsabgeordneter fordert Prüfung bei Krankenkassen und kassenärztlichen Vereinigungen. Bildungseinrichtungen vor dem Aus. Gewerkschaft Verdi wirft Leitung der Lebenshilfe Gifhorn Verschleppung vor. Und Braunschweiger Löwe am Eintrachtstadion. Verwaltung genehmigt Nutzung des Wappentiers. Mehr dazu hören Sie in rund 20 Minuten in den Nachrichten aus der Region.
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8: Heute ist es leicht bewölkt bei Höchsttemperaturen von 28 Grad und Tiefstwerten von 16 Grad nachts. Es kann heute allerdings auch noch zu Gewittern und Regen kommen. Morgen wird es leicht bewölkt bei Tagestemperaturen von 24 Grad und Tiefstwerten von 15 Grad nachts. Und am Sonntag ist es leicht bewölkt bei 20 Grad tagsüber und 11 Grad nachts. Auch hier kann es zu Regen kommen.
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8: Es ist relativ ruhig auf den Straßen. Wir haben nur eine Meldung von der A2 Hannover Richtung Berlin. Zwischen Peine Ost und Kreuz Braunschweig Nord sind 10 Kilometer stockender Verkehr nach einem Unfall. Sonst liegen uns keine weiteren Meldungen vor. Ich wünsche euch und Ihnen noch eine gute und sichere Weiterfahrt.
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8: Nina
9: und Johanna.
8: Leute,
9: we are back. Oh mein Gott, ich bin aber Kermit geworden.
8: Das klang wirklich gerade so.
9: Oder?
8: Ja, wer gerade schon Wetter und Verkehr von mir gehört hat, hat gehört, dass ich ganz schön außer Puste war. Mm. Johanna und ich sind nämlich zu dem Jingle von den Nachrichten irgendwie ein bisschen abgegangen.
9: Ja, irgendwie heute weiß ich auch nicht. Ich finde allgemein, heute ist irgendwie ganz seltsam, weil ich auf einmal so Sachen cool finde, wo ich mal, also ich eigentlich denke, ja, normal halt, weißt du?
8: Okay, was findest du zum Beispiel cool?
9: Ja, zum Beispiel den Nachrichtenjingle.
8: Ah, ja.
9: Vorhin auch die Nachrichtensprecherin vom NDR, da waren wir auch auf einmal so, die hat einfach geredet und wir waren so, yeah.
8: Wir haben dazu getanzt.
9: Yo, go, girl.
8: Ja, Leute, wir tanzen hier heute ins Wochenende. Erstmal möchte ich von Johanna aber wissen, wo sie denn gestern Abend war.
9: Ich habe gestern Abend nämlich auch gewissermaßen getanzt, soweit ich konnte. Und zwar war ich bei dem Konzert in der Autostadt in Wolfsburg bei One Republic.
8: Ich finde es so cool. Ich wusste das irgendwie nicht, dass du da sein wirst, aber ich glaube, du hast mir es mal erzählt.
9: Ja, ich glaube, ich habe dir das erzählt. Ja, weil Nina und ich gehen nämlich auch noch auf ein Konzert in der Autostadt. Das kommt aber erst im August. Da müssen wir noch ein bisschen warten.
8: Sagen wir das dann auch erst im August, oder?
9: Ja.
8: Nicht, dass wir verrückte Fans haben, die mitreisen.
9: Ja, aber Leute, wir freuen uns natürlich auf euch. Also wenn wir uns sehen, ne, dann let's go. Nee, aber gestern war mit Public, war wirklich sehr geil. Da bin ich dann zum Fangirl geworden. Es war wirklich sehr, sehr, sehr, sehr cool. Für meinen Bruder, der auch mit war, war es das allererste Konzert.
8: Das finde ich so toll.
9: Ja, und er fand das richtig, richtig toll. Ich habe nämlich ein bisschen Sorge gehabt, dass er es gar nicht so cool findet dort. Aber er hat am lautesten mitgeschrien.
8: Das ist richtig cool. Da habe ich eine kurze Zwischenfrage, Johanna. Was war dein erstes Konzert? Weißt du das?
9: Ja.
8: Weil ich glaube, mein erstes Konzert wirst du ultra cool finden.
9: Ja, ich glaube, meins ist ein bisschen rag, ehrlich gesagt.
8: Okay, sag mal.
9: Mein erstes Konzert war tatsächlich auch in der Autostadt. Im ersten Jahr, wo sie diese Konzertreihe angeboten haben. Und da war es noch kostenlos. Und da war ich bei Culture Candela.
8: Hä, aber das ist cool.
9: Ja, das war auch cool. Das war noch vor dem ganzen, würdest du Crow auffragen, aber nee, es war wirklich richtig, richtig cool. Das war mein erstes Konzert.
8: War das 2019?
9: Ja, ich glaube, es war 2019.
8: Ich war auch bei dem Konzert. Oh!
9: Das ist krass. Ich glaube, ich habe sogar noch ein Foto davon.
8: Ja, ich auch.
9: Oh mein Gott, so schließen sich die Kreise.
8: Also, ja, es schließt sich jetzt noch ein Kreis. Mhm. Und zwar passend zu deinem Bruder Ray, der ja nach Ray Garvey.
9: Ja.
8: Mein erstes Konzert war Ray Garvey.
9: Oh, echt?
8: Ja.
9: Cool, wo denn?
8: In der Stadthalle in Braunschweig.
9: Wann war das?
8: Oh Gott.
9: Schon lange
8: 2013?
9: Her. Wie toll, aber so. Ich glaube, meine Mama würde sich ganz darüber freuen, wenn sie das
8: vielleicht
9: hört.
8: Vielleicht war ja deine Mama auch da, weil dann schließt sich noch ein Kreis.
9: Das wäre krass.
8: Naja, Leute, jetzt aber wieder zurück zu Run Republic. Mhm. Also du bist jetzt Fangirl.
9: Ja, schon ein bisschen, ehrlich gesagt. Also es gab auch viele Songs, die ich so noch nicht kannte oder beziehungsweise die ich One Republic nicht zuordnen konnte. Aber einem Song, den wir auf jeden Fall alle mit One Republic verbinden werden und auch mit einer Filmreihe verbinden, ist Fuck You Goethe, die Filmreihe nämlich. Und der Song dazu ist Counting Stars und damit starten wir auch direkt mal rein.

0: So, ich unterbreche einmal ganz kurz wegen einer aktuellen Verkehrsmeldung. Bitte passt nämlich auf der A391 Gifhorn Richtung Braunschweig Nord. Zwischen Wenden und Kreuz Braunschweig Nord liegen Gegenstände auf der Fahrbahn. Dort bitte also besonders vorsichtig fahren. Wir hören uns gleich wieder. Machen erstmal weiter mit Dancing Queen von ABBA.
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0: Schön, Leute.
1: Schön.
2: Ich finde, bei ABBA braucht man auch immer so einen Moment, wo man dann einfach kurz innehält. So, checkst du, was ich meine? Irgendwie ist immer so ein...
1: Ja. Okay. Ach, ich liebe ABBA auch.
2: Oder ABBA ist so ein...
1: Zeitlos, ja, wahnsinnig zeitlos.
2: Stimmt, aber ich habe immer gleichzeitig die griechischen Inseln im Kopf, wegen Mamma Mia.
1: Ja, aber schön.
2: Ja, wirklich richtig schön.
1: Aber es sind genau die griechischen Inseln, die man leider gar nicht bezahlen kann, wenn man da Urlaub macht.
2: Immer so, Leute, immer so. Wir haben aber auch etwas, was nicht so schön ist.
1: Ja, vor ein paar Tagen ist leider die Ikone Bonnie Tyler gestorben. Und anlässlich ihres Todes dachten wir, spielen wir noch mal eine ihrer bekanntesten Songs, und zwar Holding Out for a Hero.
2: Genau. Viel Spaß damit. Ich wusste übrigens gar nicht, wer, also ich hatte gar keinen Song im Kopf von ihr, und dann habe ich das gehört und war so, oh mein Gott, na klar.
1: Ja, ich glaube, es ist oft so, man kennt den Namen, man hat den Namen gehört, aber man weiß nicht, welcher Song, aber die Songs von ihr kennt man einfach.
2: Total. Und deswegen habt jetzt ganz viel Spaß.

0: ich bin ehrlich, Nina, ich habe den Titel gelesen und war so, hä, was ist das denn für ein Lied? Kenn ich das?
1: California King Bad.
0: Ja, aber na klar kennt man das.
1: Aber natürlich, ja.
0: Ja, ja, ich bin ja wirklich sehr, sehr schlecht, was Titel angeht. Ich habe ja wirklich gar keine Ahnung, ja, was okay. da los ist. Aber der nächste Titel, der sagt auch dir was, Nina, ganz sicher, aber nicht von dem Künstler, der da steht.
1: Ja, ich habe es mir heute schon zu Gemüte geführt.
0: Ja.
1: Und ich lieb's.
0: Ja, geil.
1: Oh,
0: okay.
1: Ich lieb, also ich glaube, von allen Songs heute finde ich das mit am besten.
0: Mhm, checke. Also wir hören nämlich gleich einen Song von Youngblood. Er ist ein Rockmusiker aus Großbritannien. Und tatsächlich ist er auch der Künstler meines Lieblingssongs. ich habe auch bei ihm sonst mal so ein bisschen reingehört. Aber irgendwie hat mich davon noch nicht alles so ganz gecatcht. Er hat aber auch einen Soundtrack gemacht für The Fall Guy, einen Film mit Ryan Gosling, der ist vor ein paar Jahren rausgekommen. Kennst du bestimmt auch. Da geht es um so einen Stuntman heißt es? Heißt Stuntman, ne?
1: Stuntman.
0: Okay. Und der arbeitet in Hollywood an so einem großen Filmset und hat dann auch irgendwie eine Beziehung mit dieser Regisseurin da von unserem Film. Und letztendlich muss er aber ein Stuntman im wahren Leben sein und muss so Verbrechen aufklären. Und
1: toll.
0: Er ist wirklich ein richtig guter Film und Youngblood hat, wie gesagt, dazu den Soundtrack gemacht. Und unter anderem hat er ein Cover gemacht und zwar von der Band Kiss, von dem dieser Song eigentlich ist. Und zwar I Was Made for Loving You. Tonight, und da würden wir sagen, hören wir mal rein.
1: Let's go.

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1: Nach Millionenverlusten im Gesundheitswesen. Braunschweigs Bundestagsabgeordneter fordert Prüfung bei Krankenkassen und kassenärztlichen Vereinigungen. Bildungseinrichtungen vor dem Aus. Gewerkschaft Verdi wirft Leitung der Lebenshilfe Gifhorn Verschleppung vor. Und Braunschweiger Löwe am Eintrachtstadion. Verwaltung genehmigt Nutzung des Wappentiers. Im Studio Marieke Eichner. Das sind die Meldungen im Einzelnen. Nach Berichten über Verluste von Krankenkassen und kassenärztlichen Vereinigungen durch Investitionen in risikoreiche Immobilienfonds fordert der Braunschweiger Bundestagsabgeordnete Christos Pantazis eine Überprüfung der Vorgänge. Im Zuge der anstehenden Strukturreformen werde man die Finanzaufsicht über die gesetzlichen Krankenkassen und die bestehenden Kontrollmechanismen insgesamt in den Blick nehmen, sagte der SPD-Politiker. Man werde auch darüber sprechen müssen, ob die derzeitige Anzahl gesetzlicher Krankenkassen langfristig noch sachgerecht sei. Darüber hinaus werde man sich mit der Rolle der kassenärztlichen Vereinigungen beschäftigen, so Pantazis weiter. Diese erfüllten einen gesetzlichen Sicherstellungsauftrag. Man müsse sich die Frage stellen, ob dieser Auftrag noch im erforderlichen Umfang erfüllt werde. Die Gewerkschaft Verdi kritisiert die Leitung der Lebenshilfe Gifhorn. Konkret geht es um den Vorwurf, die Leitung der Lebenshilfe Gifhorn habe Möglichkeiten zur Weiterbeschäftigung der Mitarbeitenden verschleppt. Hintergrund ist die geplante Schließung von 2 Tagesbildungsstätten sowie der Förderschule Schule der Zukunft. Schon Ende 2020 habe der Landkreis beschlossen, eine eigene Förderschule ins Leben zu rufen, teilte Verdi mit. Der Landkreis habe der Lebenshilfe Gifhorn bereits frühzeitig Lösungsvorschläge unterbreitet. Voraussetzung dafür sei allerdings gewesen, dass die Schule künftig nicht mehr in Trägerschaft der Lebenshilfe fortgeführt werde. Die Geschäftsführung um Frau Dr. Heidling habe diese Vorschläge abgelehnt, hieß es weiter. Die Gewerkschaft forderte die Geschäftsführung auf, in Verhandlungen mit dem Landkreis und dem Betriebsrat zu gehen. Am Eintrachtstadion in Braunschweig kann künftig ein Schild mit dem Wappentier der Stadt angebracht werden. Das teilte die Stadtverwaltung mit. Demnach genehmigte der Verwaltungsausschuss die Nutzung des steigenden Löwens auf einem Schild am Haupteingang. Zwischen den Begriffen Eintracht und Stadion, im Schrifttyp an einer historischen Beschriftung der Hauptbühne orientiert, werde das Wappenschild platziert. Es sei in der Vergangenheit mehrfach verwendet worden, so die Verwaltung weiter. Die Zustimmung sei erforderlich gewesen, weil das historische Wappen deutliche Bezüge zum städtischen Wappen aufweise. Das Stadionschild soll zu Beginn der neuen Saison im August fertiggestellt sein. Der Wertstoffhof in Wolfenbüttel-Linden wird modernisiert. Das teilte die Landkreisverwaltung mit. Wer künftig den Wertstoffhof Linden besuche, solle seinen Kofferraum nicht mehr mühsam neben hochaufragenden Containern entladen müssen. Stattdessen führe eine großzügige Rampe auf eine erhöhte Annahmeebene, von der aus viele Abfälle bequem von oben direkt in die Container gegeben werden könnten. Die Umbauarbeiten sollen Mitte August beginnen. Ab dem 17. August ist der Wertstoffhof geschlossen. Die Modernisierung soll innerhalb eines Jahres abgeschlossen sein. Während der Schließung stehen das EVZ Bornum und das Bodenlager Weferlingen zur Verfügung. Und das waren Nachrichten aus der Region. 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
3: Ja, heute ist es draußen ja leicht bewölkt. Das Ganze bei Höchsttemperaturen von 28 Grad, also immer noch sehr, sehr warm. Und Tiefstwerten von 16 Grad nachts. Es kann heute allerdings auch noch zu Gewittern und Regen kommen. Es hat auch was damit zu tun, dass es die nächsten Tage wieder abkühlt. Morgen wird es nämlich auch leicht bewölkt, aber dann nur noch bei 24 Grad tagsüber und 15 Grad nachts. Und am Sonntag ist es leicht bewölkt bei 20 Grad tagsüber und 11 Grad nachts. Aber auch hier kann es zu Regen kommen.
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3: Ja, bitte Vorsicht auf der A391 Gifhorn Richtung Braunschweig Nord. Zwischen Braunschweig Wenden und Kreuz Braunschweig Nord besteht aktuell Gefahr durch Gegenstände auf der Fahrbahn und auf dem Standstreifen. Und bitte Vorsicht auf der A2 Hannover Richtung Berlin zwischen Peine Ost und Kreuz Braunschweig Nord herrscht aktuell 10 Kilometer stockender Verkehr nach einem Unfall. Ansonsten liegen uns derzeit keine weiteren Meldungen vor. Ich wünsche euch und Ihnen noch eine gute und sichere Weiterfahrt.
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3: Johanna
4: und Nina.
3: Juhu! Juhu!
4: Leute, wir sind wieder da.
3: Ja, ich weiß nicht, irgendwie das Wetter macht gerade was mit mir, merke ich. Ich läuft im Hintergrund die Klimaanlage, es ist warm draußen, aber ich bin irgendwie auch richtig matschig in der Birne. Ich weiß auch nicht, was da geht.
5: Ja, ich auch, Johanna. Ich bin auch matschig in der Birne. In der Birnsen.
3: Ja, Leute, aber vielleicht habt ihr genau das gleiche Gefühl gerade. Und das ist doch schön, dass wir das jetzt miteinander teilen können.
5: Ja, ich würde in anderen Worten sagen, unser Kopf fühlt sich an wie eine Null.
3: Ja, hast du recht. Ja.
5: So wie der neue Song von Absilon. Absilon hat ganz viele neue Lieder gedroppt.

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0: irgendwie, ich fühle diesen Song gerade viel zu sehr, Leute. Ich bin in diesem TikTok-Loch hängen geblieben und ich habe nicht mal TikTok. Das macht es irgendwie noch schlimmer, ehrlich gesagt.
1: Also bist du im Instagram-Loch hängen geblieben.
0: Ja, also ich weiß nicht, Leute, ihr könnt da uns ja gerne bei Instagram schreiben, ob das jetzt schon wieder out ist bei TikTok, weil bei Instagram kommen ja die Trends ein bisschen später rüber geschwappt.
1: Ich wollte gerade sagen, das ist immer... Instagram ist immer late to the party.
0: Das stimmt. Aber ich höre den Song aktuell sehr, sehr oft, wenn ich auf Instagram unterwegs bin. Und ich habe heute mal das erste Mal richtig auf die Lyrics geachtet und dachte mir so, wow, eigentlich ist der Song ganz schön deep, ehrlich gesagt.
1: Das ist immer so bei ja, so.
0: Das stimmt. Es gab noch was Deepes und das habe ich dir nur ganz kurz erzählt, denn ich habe ganz deep im Sand gesteckt vor 2 Wochen oder sowas, denn ich war nämlich auf einem anderen Konzert noch.
1: So.
0: Und das war an dem Strand. Deswegen habe ich tief im Sand gesteckt. Und zwar war ich nämlich bei Kamrad. Der war nämlich auch in Wolfsburg auf dem IG Metall Fest. IG Metall ist nämlich 80 Jahre geworden und hat dazu Kamrad eingeladen, damit er dort performt. Und ich muss sagen...
1: Und hat er performt?
0: Er hat sehr performt, aber leider hat die Menge gar nicht performt. Also wirklich, ich dachte mir so, er hat mir wirklich richtig leid getan,
1: ja,
0: weil er wirklich die ganze Zeit war so, Leute, kommt, jetzt let's go! Und ich hab dann, war mit meinem Onkel da und mit einer Freundin von mir und wir sind halt wirklich richtig abgegangen, waren so, yeah, wow. Wir waren richtig peinlich unterwegs dort, aber es war cool so. Und die Menge an sich war halt einfach, die stand da und war so...
1: Ja, hasse ich ja.
0: Ja, ich fand's auch ziemlich anstrengend, ehrlich gesagt. Vor allem, weil wirklich, ich denke mir so, die Künstler tun mir immer so leid,
1: ja,
0: weil das
1: voll,
0: sind auch nur Menschen. Und die freut es extrem, wenn ihr zu ihren Liedern so abgeht, weil sie dann sehen, was für eine Freude dahinter steckt.
1: Auf jeden Fall.
0: Ja. Aber ich, also für mich persönlich war es ein guter Erfolg, weil ich habe nämlich ein Lied von Kamrad gefunden, was ich vorher noch nicht kannte. Und ich sag mal so, auf der Bühne hat der Bass anders geballert, muss ich sagen. Vielleicht, wenn ihr euer Radio auftritt, ballert der Bass auch gleich ganz schön. Das ist nämlich schon ein älteres Lied von Kamrad, und zwar You Don't Owe Me Your Love. Kennst du den?
1: Ich habe ihn mir vorhin angehört.
0: Mhm.
1: Ich kannte ihn nicht, finde ihn aber sehr schön.
0: Mhm.
1: Und vielleicht können wir ja jetzt einfach doppelt so viel abgehen, wie es die Menge bei dem Konzert leider nicht gemacht
0: so,
1: hat.
0: So, Leute. Also, ne? Das ist jetzt euer Aufruf. Macht gerne mit.

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1: Ja, Leute, das war Hush von Muse und
2: Ellie Goulding.
3: Was?
1: Also das haut mich tatsächlich ziemlich um. Ich habe ihn vorhin gehört und habe nur Ellie Goulding gelesen und war so, oh, da muss ich auch mal reinhören, was das für ein Song ist. Und dann kam das um die Ecke und es war alles andere, als ich erwartet hatte.
2: Ich finde es so cool, aber...
1: Ja, also wirklich, ich finde den Song wirklich sehr, sehr, sehr geil. Aber es ist gar nicht Ellie Goulding-mäßig.
2: Nee.
1: Und ich finde das aber gut.
2: Ellie Goldish.
1: Goldish. Goldish.
2: Goldingish.
1: Also, ich liebe Ellie Goulding-Songs. So Lights und so finde ich ja ganz cool.
2: Ganz cool.
1: Ja. Aber das ist ja... Also,
2: auch cool.
1: Ja, for real.
2: Ja, und jetzt hören wir nochmal ganz schnell vor den Nachrichten bei einem neuen Song von Vincent Weiss rein. Mhm. Auch wild auf jeden Fall, aber auf jeden Fall sehr Vincent Weiss-isch.

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1: Um 16 Uhr mit Astrid Fietz. Die Kritik an Unionsfraktionschef Spahn nimmt zu. Seit bekannt ist, dass er mit seinem Ehemann über eine Leihmutter in den USA Vater geworden ist, kommt Gegenwind auch aus der eigenen Partei. Mecklenburg-Vorpommern CDU-Chef Peters sagte der Bild, Spahn sei nicht mehr tragbar. Aus Berlin Sarah Beham.
2: Als Chef der Unionsfraktion habe Spahn eine besondere Vorbildfunktion. Peters, der auch im CDU-Bundesvorstand sitzt, wirft Spahn vor, mit der Leihmutterschaft in den USA habe er sich bewusst über deutsches Recht hinweggesetzt. Zudem handle Spahn privat auch anders, als er im Bundestag abstimme. Ähnlich sieht das Peter Mock-Stürmer, CDU-Politiker im Berliner Abgeordnetenhaus. Das Schlimme sei die Doppelmoral, sagte er. Auch er verlangt, dass Spahn den Fraktionsvorsitz niederlegt. Leihmutterschaft ist in Deutschland verboten, in den USA hingegen legal.
1: Die Bundeswehr wird sich in diesem Jahr erstmals an einer Nuklearübung der französischen Armee beteiligen. Das kündigte Kanzler Merz nach einem Treffen mit Frankreichs Präsident Macron auf Schloss Augustusburg in der Nähe von Köln an.
3: Wir schlagen in der Abschreckung einen neuen gemeinsamen Weg ein. In der neu geschaffenen strategischen Steuerungsgruppe durchdenken wir, mit welchem Mix an Fähigkeiten wir unsere gemeinsame Abschreckung in Zukunft weiter steigern können. Und neben dieser Arbeit an einer gemeinsamen Doktrin werden wir auch die konventionellen deutschen Kräfte noch in diesem Jahr an einer nuklearen Übung der französischen Streitkräfte beteiligen. Das ist komplementär zu unserer nuklearen Teilhabe und der Abschreckung in der NATO, an der wir festhalten.
1: Bundeskanzler Merz nach deutsch-französischen Regierungsberatungen. Die britische Labour-Partei hat Andy Burnham zu ihrem neuen Parteichef ernannt. Burnham war der einzige Kandidat für den Posten und hatte bereits vor seiner offiziellen Ernennung die Mehrheit der Partei hinter sich versammelt. Aus London, Lisa Maria Röhling.
4: Andy Burnham hat sich als neuer Labour-Parteichef und auch als künftiger Premier klaren Reformen verschrieben. Er wolle die Wirtschaft wiederbeleben, Städten und Kommunen mehr Kontrolle über ihre Verwaltung geben, Versorgungsunternehmen in die öffentliche Hand zurückholen. In seiner Antrittsrede als Parteichef erklärte er, er wolle die Labour-Partei wieder zu ihren Wurzeln zurückführen und die dafür nötigen Veränderungen anstoßen. Man habe sich wegen interner Machtkämpfe zu weit von den Prinzipien als Arbeiterpartei entfernt, das müsse sich ändern. Am Montag wird Andy Burnham voraussichtlich am Mittag von König Charles zum Premierminister ernannt. Damit folgt er auf Keir Starmer, der nach 2 Jahren als Regierungschef im Juni zurückgetreten war.
1: Die Europäische Union soll mehr und länger Kohlendioxid ausstoßen dürfen als bisher geplant. Die EU-Kommission hat vorgeschlagen, den europäischen Handel mit Emissionsrechten anzupassen. Aus Brüssel, Thomas Spickhofen.
5: Nach den Plänen der Kommission werden eine Zeit lang noch mehr Zertifikate für den Emissionshandel zur Verfügung stehen als ursprünglich geplant. Das nimmt etwas den Druck auf die Unternehmen, ihren Ausstoß an Kohlendioxid runterzufahren. Denn mehr Zertifikate heißt, mehr Ausstoß ist möglich und der Preis dürfte langsamer steigen. Durch die Aufstockung wird auch der Handel mit Zertifikaten länger möglich sein. Derzeit reichen sie ungefähr bis 2039. Dieser Zeitraum könnte nun bis weit in die 40er Jahre verlängert werden. Das Geld, das jetzt zusätzlich reinkommt, soll zu 100% in Klimaschutzmaßnahmen gehen.
1: Wohnungseigentümer dürfen grundsätzlich von der Eigentümergemeinschaft verlangen, dass ihnen die Installation einer Klimaanlage mit einer Außeneinheit auf dem Balkon erlaubt wird. Voraussetzung dafür ist, dass die Rechte der anderen Eigentümer nicht übermäßig beeinträchtigt werden. Das hat der Bundesgerichtshof in Karlsruhe entschieden. In dem konkreten Fall hatte ein Eigentümer aus Berlin geklagt, weil ihm die Miteigentümer den Einbau eines sogenannten Klimasplittgeräts verweigert hatten. Diese Anlagen bestehen aus 2 Teilen. In einer Inneneinheit wird die Raumluft abgekühlt, über eine Außeneinheit wird die Wärme abgegeben. Für die Montage muss die Fassade des Gebäudes durchbohrt werden. Das waren die Nachrichten.
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6: Mit Marieke Eichner. Nach Millionenverlusten im Gesundheitssystem. Braunschweigs Bundestagsabgeordneter fordert Prüfung bei Krankenkassen und kassenärztlichen Vereinigungen. Bildungseinrichtungen vor dem Aus. Gewerkschaft Verdi wirft Leitung der Lebenshilfe Gifhorn Verschleppung vor. Und Braunschweiger Löwe am Eintrachtstadion. Verwaltung genehmigt Nutzung des Wappentiers. Mehr dazu hören Sie in rund 20 Minuten in den Nachrichten aus der Region.
7: 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Heute ist es leicht bewölkt bei Höchsttemperaturen von 28 Grad und Tiefstwerten von 16 Grad nachts. Es kann heute allerdings noch zu Gewittern und Regen kommen. Morgen wird es leicht bewölkt bei Tagestemperaturen von 24 Grad und Tiefstwerten von 15 Grad nachts. Und am Sonntag ist es leicht bewölkt bei 20 Grad tagsüber und 11 Grad nachts. Auch hier kann es zu Regen kommen, also bitte immer einen Regenschirm dabei haben.
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7: Bitte Vorsicht auf der A2 Hannover Richtung Berlin zwischen Peine Ost und Kreuz Braunschweig Nord. Herrschen 10 Kilometer stockender Verkehr nach einem Unfall. Und dann noch eine Info von der A391 Gifhorn Richtung Braunschweig Nord. Die Dinge auf der Fahrbahn sind verschwunden bzw. wurden behoben. Da herrscht also keine Gefahr mehr. Sonst liegen uns keine weiteren Meldungen vor. Ich wünsche euch und Ihnen noch eine gute und sichere Weiterfahrt.
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7: Nina
10: und Johanna.
7: Ich musste gerade so anfangen zu lachen, weil Johanna und ich weiß nicht, wann wir uns das angewöhnt haben, aber seit ein paar Wochen machen wir immer so Zeichensprache.
10: Ja, stimmt, wir fangen dann irgendwie an, so wild zu gestikulieren, während die andere Person noch über den Verkehr redet. Und irgendwie, ich verstehe auch nicht, wie wir uns verstehen. Also wir verstehen uns, ja. Aber ich weiß nicht, warum wir uns verstehen. Das ist irgendwie ganz merkwürdig. Naja.
7: Ganz, ja. Naja, wieder die Type-B-Moderatorin von Radio Unkamelle.
10: Ja, ja.
7: Hier sind wir.
10: Upsi.
7: Na Johanna, was hast du denn da heute für ein Lied mitgebracht?
10: Ja, ich habe heute was mitgebracht. Leute, wir müssen uns zusammen jetzt darauf vorbereiten, weil ich habe ihn auch noch nicht gehört. Ich wollte ihn nämlich unbedingt mit euch allen zusammen hören.
7: Oh, da muss ich leider was beichten.
10: Du hast ihn schon gehört?
7: Ich habe vorhin reingehört und ich muss sagen, fand ich sehr gut.
10: Ja, ja. Ich habe wirklich noch keinen einzigen Ton von diesem Song gehört und ich bin ganz gespannt, denn der ist von Paul von 01099. Und Paul bringt sein erstes Solo-Album raus, demnächst heißt es in ein paar Monaten. Und gestern Nacht,
7: genau. Ja, das wusste ich nicht.
10: Ja, ja. Und gestern, ja, ja.
7: Ja, ja.
10: Und gestern Nacht ist der nächste Song released worden, und zwar Prima von Paul. Und ich würde sagen, da hören wir mal zusammen rein und gucken mal, wie er so ist, weil ich bin ganz gespannt. Let's go.
7: Ja.

0: Ja, das war Good Reason von Gray. Warum lachst du?
1: Ja, wenn du so die Stille aufgebaut hast, das fand ich gut.
0: Ja, man muss mal ein bisschen Spannung aufbauen. Von Gracie Abrams fand ich, hat mir sehr gut gefallen.
1: Ja.
0: War schön.
1: Ja, ich mag ja Gracie Abrams sowieso sehr gerne, obwohl ich sehr lange dachte, dass sie Gracie Adams heißt.
0: Aber,
1: ich weiß nicht, ob du dich daran erinnern
0: ja,
1: kannst.
0: Ja, ich erinnere mich.
1: Ja, auf jeden Fall hat sie mich...
0: Stimmt.
1: Auf jeden Fall hat sie mich relativ gut durch schwere Zeiten begleitet mit ihren Songs. Ich mag sie sehr dafür. Ja, sie ist sehr schön. Also,
0: auch wenn es für dich Gracie Adams.
1: Ja, auch wenn es für mich Gracie Adams ist.
0: So, und jetzt gehen wir weiter zu einem auch sehr, sehr schönen Lied. Und zwar Mir kann nichts passieren von Max Rabe in, wie sagt man, im Feature mit dem Palastorchester. Das hat sich meine Mama tatsächlich gewünscht.
1: Ich finde das so toll. Ich habe heute auch überlegt, was von Max Rabe zu spielen. Und ich habe auch überlegt, ob ich eine Orchesterversion in einem der Lieder, das noch kommen wird, mit reinnehme.
0: Schau an.
1: Weil Max Rabe ist so ein cooler Charakter irgendwie.
0: Ja, ich finde so auch cool.
1: Und Orchester finde ich sowieso geil. Leute, ich würde so gerne mal auf so ein Orchesterkonzert oder auf so ein Orgelkonzert.
0: Warst du noch nie, Johanna?
1: Nee, war ich tatsächlich noch nie. Aber meine Konzertseason beginnt ja auch gerade erst.
0: Also, ja, dann... Ne? Ja, dann musst du mal, weiß ich nicht,
1: dann muss ich mal,
0: zu so einem Orchester.
1: Hätte ich wirklich richtig Lust drauf.
0: Ja, das klang jetzt auch so, als wäre ich schon 80 Trilliarden mal. Aber ich glaube, ich war einmal. Hi Mike.
1: Ja, mein Gott. Aber,
0: warst du mal bei einer Oper oder so?
1: Nee, ich war tatsächlich auch noch nicht bei einer Oper. Und bei einem Musical war ich tatsächlich auch noch nie. Und
0: okay.
1: Ich würde es aber voll gerne mal machen.
0: Ja, okay.
1: Ja.
0: Dann war ich schon öfter.
1: Ja,
0: aber
1: okay.
0: Darum soll es ja jetzt auch gar nicht gehen, mein Gott.
1: Ich mache so eine Strichliste jetzt
0: auf. Ich bin besser, ich bin cooler.
2: Wie oft warst du schon in König der Löwen drin? Dreimal? Das ist aber schlecht.
0: Ja, Leute, aber... wem hier gerade bei der Diskussion nichts passieren kann, das ist Max Rabe und jetzt kommt mir kann nichts passieren von Max Rabe.

0: Das war richtig so Lofi, checkst du?
1: Mhm. So. Dun, dun, dun, dun. Sehr, das war Zimmer 90 mit Summer Night.
0: Fand ich aber eigentlich, also es war wirklich, es hat sich echt angefühlt wie eine Sommernacht, fand ich. Mhm. Verstehst du so richtig so?
1: Ja, nein. Hä? Ja. Ich finde, man hat es gehört und ja. Man hat den das Musikvideo. Mhm. Hat man vor seinem inneren Auge gesehen.
0: Hätte ich bestimmt auch, wenn ich das Musikvideo gesehen hätte.
1: Achso, nein, ich habe mir ein Musikvideo vorgestellt.
0: Ach so, ja, checke.
1: So
0: ja,
1: meine ich das.
0: Ja, ja, doch, ich sehe es.
1: Was hast du dir? Weil ich stelle mir so ein Auto vor, was so fährt in Sonnenuntergang. Ist so Golden Hour. Und dann sieht man, also die Kamera filmt so von draußen den Fahrer wie so einen Arm raushängen. Die haben einfach eine gute Zeit und es ist auch, die lachen so in Slow Motion, so stelle ich es mir vor.
0: Okay, ich habe mir jetzt eher vorgestellt, dass die so in so einer Altbauwohnung zuerst sind und dann langsam bei Dämmerung rausgehen.
1: Ich weiß nicht, warum ich lache,
0: Und so langsam bei Dämmerung gehen sie so raus und haben so ein Spaßgetränk in der Hand und dann gehen die so durch die leere City.
1: Was für ein Spaßgetränk?
0: Ich habe jetzt gedacht, so ein bisschen so Paulaner Spezi oder so.
1: Es gibt auch noch andere Spezi, zum Beispiel von Krombacher.
0: Ja, also ich persönlich mag ja gerne selbstgemixte Spezi tatsächlich.
1: Ja, also Cola mit Orangensprudel.
0: Ja, aber wo du so selber so mixen kannst, weil ich glaube, ich mag, manchmal habe ich so Tage, wo ich lieber einen größeren Orangenanteil mag.
1: Was ist das hier heute?
0: Ich weiß auch nicht, Leute, tut mir leid.
1: Selbstgemixt klang gerade so, als würdest du so from scratch.
0: Ach so, nee, ich war jetzt nicht extra noch meine eigene Cola oder sowas. Das geht mir jetzt ein bisschen zu weit. Das mache ich nicht.
1: Was nur so, today I was craving a cola.
0: Nee, ich nehme dann so schön so eine Eigenmarken-Cola und so eine Eigenmarken-Fanta. Okay. Und dann mixe ich.
1: Und dann, toll. So, ich muss noch was klarstellen, weil wie ihr schon hört, wir haben ja halt angeregte Gespräche.
0: Ja. Total.
1: Und in der ersten Stunde ging es darum, was unser erstes Konzert war.
0: Ja, ja, stimmt. Wir haben nämlich etwas zugespielt bekommen, eine Verbesserung.
1: Ja, Leute, was soll ich sagen? Ich habe Biologen. Mein erstes Konzert war DJ Ötzi.
0: Wann war das? Weißt du das?
1: Nee, ich habe gerade versucht zu recherchieren. Ja. Ich würde jetzt rein aus dem Gefühl sagen, dass ich vielleicht allerhöchstens 5 Jahre alt war.
0: Oh, das ist ja echt schon lange, ja.
1: Also im Jahre, jetzt muss ich kurz rechnen, 2007.
0: Da warst du 5?
1: Ja, ich bin 2002 geboren.
0: Oh, wow, ich vergesse mal, wie weit wir eigentlich noch auseinander sind. Das ist ein bisschen gruselig.
1: Genau, also 2007 auf dem XXL Lutz-Marktplatz in Braunschweig.
0: Ich kann mir richtig vorstellen, das wäre eigentlich richtig cool, wenn der so auf dem großen Stuhl gestanden hätte und dann getanzt hätte oder so.
1: Ich glaube, da war eine Bühne auf.
0: Ach, schade. Das finde ich ein bisschen schade. Aber Leute, ganz kurz nochmal zu den ganzen Konzertsituationen und so. Wir waren ja heute, also wir waren ja anscheinend richtig krass unterwegs. Nina und ich waren nämlich zusammen auch unterwegs, letzte Woche Freitag.
1: Ja.
0: Darüber haben wir gar nicht gesprochen.
1: Da haben wir ja wirklich gar nicht. Johanna und ich haben die Welt erkundet zusammen.
0: Wir haben wirklich die Welt erkundet. Und vor allem hat Nina mich in eine Welt eingeführt.
1: In die ich auch selber, also ich weiß, in welche Welt ich dich eingeführt habe, aber die Art der Welt, okay, lass uns aufhören, in den Bildern zu sprechen. Cool.
0: Also Leute, wir waren nämlich am Freitag auf einem Rave, auf einem Techno-Rave. Und für mich war das erste Mal, dass ich tatsächlich richtig feiern war.
1: Genau, und für mich war es aber das erstmal Techno feiern. Mhm. Deshalb würde ich sagen, wir haben beide eine neue Welt betreten. Mhm. Ja, aber Johanna war das erstmal feiern.
0: Und ich fand es richtig, richtig toll. Wir waren im Kunstmuseum in Wolfsburg feiern und dazu auch einmal ganz großes Dankeschön an das Kollektiv, was das veranstaltet hat. Ja. Auch für die ganze Awareness-Arbeit und sowas. Also man hat sich wirklich sehr sicher dort gefühlt und war ein richtiger Safe Space. Und ich würde es nochmal machen, auf jeden Fall.
1: Ja, und man kann ja auch einfach mal die Äuglein aufhalten und dann können wir in den nächsten Sendungen, sollte sowas mal wieder stattfinden, auch einfach mal davon erzählen.
0: Oh ja, total. So Leute, jetzt machen wir aber geschwind weiter, weil wir reden jetzt ja schon wieder um den heißen Brei herum. Und zwar bin ich weiter im TikTok-Loch gefangen, ohne dass ich TikTok habe. Und zwar ein Song, der neben Self-Aware auf jeden Fall auch noch sehr krass auf meiner For You-Page gerade kursiert, ist Dracula von Tame Impala. Und ich habe den heute tatsächlich auch schon einmal gesungen. Und also ich weiß gar nicht, was ich dazu sagen soll. Ja,
1: singt mit, würde ich sagen.

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2: Nach Millionenverlusten im Gesundheitswesen. Braunschweigs Bundestagsabgeordneter fordert Prüfung bei Krankenkassen und kassenärztlichen Vereinigungen. Bildungseinrichtungen vor dem Aus. Gewerkschaft Verdi wirft Leitung der Lebenshilfe Gifhorn Verschleppung vor. Und Braunschweiger Löwe am Eintrachtstadion. Verwaltung genehmigt Nutzung des Wappentiers. Im Studio Marieke Eichner. Das sind die Meldungen im Einzelnen. Nach Berichten über Verluste von Krankenkassen und kassenärztlichen Vereinigungen durch Investitionen in risikoreiche Immobilienfonds fordert der Braunschweiger Bundestagsabgeordnete Christos Pantazis eine Überprüfung der Vorgänge. Im Zuge der anstehenden Strukturreformen werde man die Finanzaufsicht über die gesetzlichen Krankenkassen und die bestehenden Kontrollmechanismen insgesamt in den Blick nehmen, sagte der SPD-Politiker. Man werde auch darüber sprechen müssen, ob die derzeitige Anzahl gesetzlicher Krankenkassen langfristig noch sachgerecht sei. Darüber hinaus werde man sich mit der Rolle der kassenärztlichen Vereinigungen beschäftigen, so Pantazis weiter. Diese erfüllten einen gesetzlichen Sicherstellungsauftrag. Man müsse sich die Frage stellen, ob dieser Auftrag noch im erforderlichen Umfang erfüllt werde. Die Gewerkschaft Verdi kritisiert die Leitung der Lebenshilfe Gifhorn. Konkret geht es um den Vorwurf, die Leitung der Lebenshilfe Gifhorn habe Möglichkeiten zur Weiterbeschäftigung der Mitarbeitenden verschleppt. Hintergrund ist die geplante Schließung von 2 Tagesbildungsstätten sowie der Förderschule Schule der Zukunft. Schon Ende 2020 habe der Landkreis beschlossen, eine eigene Förderschule ins Leben zu rufen, teilte Verdi mit. Der Landkreis habe der Lebenshilfe Gifhorn bereits frühzeitig Lösungsvorschläge unterbreitet. Voraussetzung dafür sei allerdings gewesen, dass die Schule künftig nicht mehr in Trägerschaft der Lebenshilfe fortgeführt werde. Die Geschäftsführung um Frau Dr. Heidling habe diese Vorschläge abgelehnt, hieß es weiter. Die Gewerkschaft forderte die Geschäftsführung auf, in Verhandlungen mit dem Landkreis und dem Betriebsrat zu gehen. Am Eintrachtstadion in Braunschweig kann künftig ein Schild mit dem Wappentier der Stadt angebracht werden. Das teilte die Stadtverwaltung mit. Demnach genehmigte der Verwaltungsausschuss die Nutzung des steigenden Löwens auf einem Schild am Haupteingang. Zwischen den Begriffen Eintracht und Stadion, im Schrifttyp an einer historischen Beschriftung der Hauptbühne orientiert, werde das Wappenschild platziert. Es sei in der Vergangenheit mehrfach verwendet worden, so die Verwaltung weiter. Die Zustimmung sei erforderlich gewesen, weil das historische Wappen deutliche Bezüge zum städtischen Wappen aufweise. Das Stadionschild soll zu Beginn der neuen Saison im August fertiggestellt sein. Der Wertstoffhof in Wolfenbüttel-Linden wird modernisiert. Das teilte die Landkreisverwaltung mit. Wer künftig den Wertstoffhof Linden besuche, solle seinen Kofferraum nicht mehr mühsam neben hochaufragenden Containern entladen müssen. Stattdessen führe eine großzügige Rampe auf eine erhöhte Annahmeebene, von der aus viele Abfälle bequem von oben direkt in die Container gegeben werden könnten. Die Umbauarbeiten sollen Mitte August beginnen. Ab dem 17. August ist der Wertstoffhof geschlossen. Die Modernisierung soll innerhalb eines Jahres abgeschlossen sein. Während der Schließung stehen das EVZ Bornum und das Bodenlager Weferlingen zur Verfügung. Und das waren Nachrichten aus der Region. 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
3: Heute ist es leicht bewölkt bei Höchsttemperaturen von 28 Grad und Tiefstwerten von 16 Grad nachts. Es kann heute allerdings auch noch zu Gewittern und Regen kommen. Hat auch was damit zu tun, dass es sich die nächsten Tage abkühlt. Morgen wird es nämlich leicht bewölkt bei Tagestemperaturen von nur noch 24 Grad und Tiefstwerten von 15 Grad nachts. Und am Sonntag ist es leicht bewölkt bei 20 Grad tagsüber und 11 Grad nachts. Aber auch hier kann es zu Regen kommen, also bitte habt euren Schirm dabei das Wochenende über.
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3: Ja, eine gute Nachricht an alle Verkehrsteilnehmer da draußen. Aktuell liegen uns nämlich keine Meldungen vor. Deswegen wünschen wir euch und Ihnen noch eine gute und sichere Weiterfahrt.
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3: Johanna, Johanna. Soll ich nur dreimal sagen, dann habe ich so ein bisschen
4: gejinxt. Ja, sag nochmal.
3: Johanna.
4: Und Nina, und Nina, und Nina. Leute, heute, also die Hitze der letzten Tage ist uns zum Kopf gestiegen.
3: Ja, auf jeden Fall. Also wir merken auf jeden Fall, wir sind echt durch.
4: Also anders kann ich mir diese Moderationssituation am heutigen Tage wirklich nicht erklären.
3: Nee, also wir hatten heute so viele unterschiedliche Themen schon, dass... Ja.
4: Und jetzt muss ich total lachen, weil beim nächsten Lied steht nämlich nicht einfach nur einmal der Name
3: der Künstlerin,
4: sondern da steht Elif, Elif.
3: Ja, stimmt.
4: Elif.
3: Ja, wenn du jetzt nochmal sagst, dann kommt jetzt vielleicht so ein Genie aus irgendwo aus der Ecke oder sowas.
4: Weiß aber der Genie nicht. Heißt Elif, oder?
3: Ja, ja. Ist dein weiblicher Genie.
4: Passend zu dem Songtitel Leb wieder.
3: Mhm. Lebt wieder so nach 3000 Jahren, kommt dann nur so ein Genie aus der Flasche.
4: Kommt Elif. Ja, Elif ist nicht aus der Flasche gekommen, sondern die hat einfach einen Song auf Spotify released. und tatsächlich, mich zu raten, wann sie den letzten Song released hat.
3: Ja, warte mal. Ich glaube, den letzten Song hat sie... Leute, ich mache gerade so eine ganz ratende Pause. Sieht gerade aus wie so ein, wie so ein Hypnotiseur. Ich glaube, den letzten Song hat sie im November released. Im November 2025, sage ich.
4: Nee.
3: Nee.
4: Nee, gar nicht.
3: Okay, dann halt nicht. Wann hat sie denn den letzten Song released?
4: 2020?
3: Hä, das ist ja schon 6 Jahre her.
4: Ja, oder wow. Habe ich jetzt hier gerade viel Information?
3: Also wir können auf jeden Fall gleich nochmal in Ruhe nachschauen.
4: Nee, ich bin mir... Nee.
3: Aber das finde ich sehr krass, weil also Elif war mir tatsächlich sehr lange kein Begriff. Aber ich hatte das Gefühl, dass sie so vor 2 Jahren sehr krass aufgestiegen ist und gekommen war. Und deswegen dachte ich, dass sie jetzt regelmäßig wieder ihre Songs
4: hat. Ich glaube, das Gefühl hast du, weil ich da eine Elif-Phase hatte.
3: Oh, das kann natürlich auch sein. Das habe ich jetzt gar nicht mit einbezogen in das Ding. Aber war sie nicht auch, hat sie nicht auch so Fernsehauftritte gehabt in der Zwischenzeit? Oder trippe ich?
4: Nee, du hast schon recht.
3: Ja. Ja, okay, na dann.
4: Aber also, wir werden gleich nochmal richtig recherchieren, aber ich bin mir eigentlich relativ sicher.
3: Mhm.
4: Genau, aber jetzt hat sie halt einen Song released, der heißt Lied wieder. Meine Güte,
3: meine
4: was ist
3: Güte.
4: Da sie aber heute? Und gerade, also, der Song beginnt, meine Güte, das, ich kann gerade nicht mehr reden. Das also, Musikvideo beginnt
3: ja.
4: Mit einem sehr krassen Intro.
3: Oh ja, ich war sehr erschrocken vorhin, ehrlich gesagt, weil das halt wirklich sehr authentisch und realitätsnah klingt.
4: Genau, es klingt fast so, als hätte sie wirklich eine echte Audio genommen, mhm. Die sie mal an ihre liebste Person geschickt hat, wo sie halt sagt, es geht alles gar nicht mehr.
3: Mhm.
4: Und deshalb, glaube ich, ist so der Song Leb wieder so ein bisschen... Vielleicht auch eine Hymne, dass sie halt wieder richtig lebt und nicht nur überlebt.
3: Ja, total.
4: Gehört habe ich den Song auch noch nicht und deshalb bin ich jetzt ganz gespannt.

0: Ein ganz, ganz schöner Song.
1: Leute, Schere.
0: Nein, au.
1: Doch, wir sind in einer Jugendmusiksendung. Oh, darf, ja wohl, darf man noch.
0: Wir sollten mal eine Umfrage machen, wie viele Leute auf Ernst Schere sagen.
1: Ich sage das.
0: Sehr selten.
1: Und ich bin viel zu alt dafür. Ja, Leute, Elif hat ganz viel Musik, die letzte Jahre liest. Ich weiß nicht, warum ich das dachte.
0: Ich weiß auch nicht.

0: Johanna jetzt noch ganz viele neue Berufsrichtungen einschlägt, würde ich jetzt mal sagen, machen wir weiter mit dem Song von Paula Engels und Dominik Hartz. Paula Engels habe ich kennengelernt auf dem Konzert von Provinz.
1: Ah, ja.
0: Und habe euch die auch damals vorgestellt. Ja, ganz, ganz tolle Maus und ganz tolle Musik. Und Dominik Hartz lieben wir eh.
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0: 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Ja, Leute, aktuell bin ich ja ein bisschen gestresst durch die Klausurenphase und habe heute Morgen meine Songs rausgesucht, als ich auf dem Weg zum Bahnhof war. Also ihr könnt euch mich jetzt vorstellen, wie ich durch einen Park gelaufen bin und nebenbei mir Songs angehört habe. Und unter anderem habe ich mir auch Tameless Territory von Love and Deep Space angehört. Also den Song, den ihr gerade eben gehört habt. Und wenn ihr denkt, Moment mal, Love and Deep Space, das sagt mir doch was. Ja, kennst du den Love and Deep Space, Nina?
1: Nee. Ich musste mir das auch gerade erklären lassen.
0: Ja, also für alle, die das nicht kennen, Love and Deep Space ist ein Computerspiel, das vor allem für eine weiblich gelesene Spielerschaft ist. Und es geht halt vor allem um dieses Rollenspiel mit den männlichen Charakteren und wie man halt mit denen irgendwie auch intimer wird. Ist gerade ein totaler Hype, ehrlich gesagt. Also es ist wirklich total. Und dieser Song ist anscheinend einer der neuen Titelsongs, soweit ich das jetzt mitbekommen habe. Ich fand natürlich diesen Werwolf im Hintergrund sehr authentisch. Aber den wollte ich heute mitbringen als mein Anime-Intro-Ersatz.
1: Toll.
0: Weil es ja auch animiert ist. Und dazu wollte ich euch nämlich noch was erzählen. Und zwar habe ich
1: Gott, Johanna.
0: Ja? Ja?
1: Heißen Animes, weil sie animiert sind? Nein.
0: Ja?
1: Nein, wirklich?
0: Ja.
1: Oh Gott, okay, red weiter.
0: Also eigentlich schon.
1: Ja, oh Gott, das ist ganz peinlich. Red schnell weiter.
0: Okay, und zwar kommt nämlich nach Braunschweig am 25. Zu dem Figuya-Laden in den Schlossarkaden zwei Synchronsprecher. Und ich bin ja ein ganz großer Fan davon. Ne? Also wirklich, ich habe das gesehen und war so, oh mein Gott. Gott, ich muss dahin.
1: Mhm. War das deine Synchronsprecherstimme gerade?
0: Nein, das war meine. Johanna ist ganz aufgeregt darüber.
1: Ach so, okay.
0: Ja, weil den einen durfte ich tatsächlich schon mal treffen auf einem, auf so einem Event. Und erstmal menschlich total lieb, aber ich finde es ja sowieso total beeindruckend, diese ganze Arbeit.
1: Ja, auf jeden Fall.
0: Oder, und das ist so, so toll. Und da muss auf jeden Fall ganz viel Unterstützung gerade rein, vor allem mit dem ganzen KI-Thema.
1: Mhm.
0: Deswegen, wenn ihr das auch toll findet, dann besucht doch einfach da mal gerne die beiden. Und der nächste Song hat auch in gewisser Weise was mit Synchron zu tun tatsächlich. Und zwar geht es in dem nächsten Song über Titanic. Und du hast bestimmt Titanic gesehen, oder Nina?
1: Ja.
0: Hast du auch auf Deutsch gesehen, oder?
1: Ja.
0: Ja, also hast du auch eine synchronisierte Variante gesehen.
1: Ja.
0: genau, und zwar ist der nächste Song von Kummer. Kummer ist der Leadsänger von Kraftklub. Und der hat einen Song released, der heißt Schiff, in dem der Untergang der Titanic thematisiert wird. Und es ist wirklich unfassbar gut gemacht. Also man kriegt wirklich Gänsehaut. Ich habe wirklich Gänsehaut vorhin am Bahnhof gehabt. Ich war so, kalt hier.
1: Okay, dann
0: let's go.
1: Dann let's go.

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1: Was ein Lied, oder? Das war sogar mit dem WDR-Orchester tatsächlich. Ich finde es wirklich, das wirklich. Ich habe gar keine Worte für den Song. Ich finde den so krass, Leute. Nee.
2: Ja, und Johanna, jetzt habe ich eine Frage an dich.
1: Ja, frag mich mal was.
2: Luca Henny.
1: Ja.
2: Ist dir ein Begriff?
1: Ja.
2: Hat ja mal der SDS gewonnen.
1: Ja.
2: Ne? Deutschland sucht den Superstar.
1: Ja.
2: Und weißt du auch noch, gegen wen er da angetreten ist?
1: Nee, das weiß ich tatsächlich nicht.
2: Und da bist du zu jung.
1: Oh shit. Aber kenne ich die Person, meinst du das? Also ich glaube, es liegt einfach daran,
2: nicht.
1: Weil ich die SDS halt gar nicht verfolge.
2: Achso, auch nicht als Kind mit deinen Eltern irgendwie?
1: Nee, ich war eher so das Supertalent, das habe ich immer geguckt.
2: Ah, okay. Aber ja. Wir haben als Familie mal die SDS geguckt.
1: Okay, nee. Also das Äquivalent dazu, wir haben mal The Voice geguckt.
2: Ja, gut, ja. Ja, das gab es bei mir ja noch nicht.
1: Ach so!
2: Oh. Ja, das kam ja erst dann, also es gab es dann schon.
1: Ja.
2: Aber halt in den Anfangsjahren gab es halt, der SDS war das Krasseste, das
1: okay,
2: war das
1: checke.
2: Coolste.
1: Aber Luca Henny ist doch erst, wann, 2014 oder so, hat er gewonnen?
2: Oh, das,
1: Also du musst jetzt nicht extra nachschauen, aber der auf jeden Fall, aber also da, der ist doch noch gar nicht so lange. Also,
2: ja, unterhalten hat die Leute.
1: Ja, Nina guckt gerade nach, in welchem Jahr der gewonnen hat. Weil ich frage mich gerade, ist dieser Gegenspieler zu Lukas, ich kann auch nicht mehr reden. Ist der Gegenspieler zu Luca Henny jemanden, den man schon aus den vorherigen Staffeln kennt? So.
2: Also.
1: Ja.
2: Luca Henny.
1: Ja.
2: Hat 2012 gewonnen.
1: Oh,
2: die neunte Staffel.
1: Da war er selbst noch 13 oder was? Das war wirklich krass. Also der Typ ist auch gar nicht so alt, oder?
2: Ich kann ja nicht rechnen. Ich kann ja gar nicht rechnen.
1: Also hat er doch
2: ich
1: nicht
2: glaube, 2018, wenn ich mich jetzt nicht verrechnet hätte.
1: Ist er doch schon? Also ich hätte nicht gedacht, ich dachte, der...
2: Der ist 31 jetzt.
1: Hä? Okay, ja, ich lebe auch immer noch in 2017.
2: Auf jeden Fall, der Gegenkandidat von Luca Henny war Daniele.
1: Doch, den Namen kenne ich, der sagt mir was.
2: Ja, es gab in der Grundschule zwei Lager, Luca Henny, Daniele, und ich war auf jeden Fall ganz, ganz krasser Daniele-Fan.
1: Oh.
2: Daniele hat verloren und das tat mir ganz tolle leid.
1: Oh,
2: ja, und jetzt hat Luca Henny aber ein Lied released.
1: Mhm. Mit Daniele? Oder?
2: Nee. Ich glaube, die sprechen nicht mehr zusammen. Weiß ich
1: okay.
2: nicht.
1: Naja, dann also, ne? Nee, ich finde es aber sehr krass, wie Lukas, warum sage ich immer Lukas? Wie Luca Hennys
2: Henny einfach nur.
1: Ja,
2: ach,
1: ja.
2: Luca Hennys
1: Entwicklung, seine Entwicklung. Wie die so stattgefunden hat, weil das ist, ich finde das total interesting. Der hat ja auch bei Just Dance dann, nee, Let's Dance, bei Let's Dance hat er da mitgemacht.
2: Ja.
1: Und hat dann ja auch seine Frau da kennengelernt, oder?
2: Ja, ich glaube. Ja, Leute, also ihr hört schon, wir müssen uns jetzt leider auch verabschieden.
1: Ja. Lennart steht schon bereit und dann wird das Programm auf jeden Fall wieder ein bisschen seriöser werden mit den Nachrichten, die danach kommen.
2: Ja, ja. Und wir wünschen euch eine ganz tolle Zeit, einen tollen Sommer. Übersteht den Regen gut.
1: Genau.
2: Und jetzt geht es tatsächlich mit Luca Henny und Different Life weiter. Was jetzt auch nicht mehr ganz gespielt werden kann, weil wir so viel gelabert haben.
1: Ja, mein Gott, Leute.
2: Passiert.
1: Bis zum nächsten Mal.
2: Tschüss. Tschüss.

0: um 17 Uhr mit Astrid Fietz. Unionsfraktionschef Spahn steht weiter in der Kritik, weil er mithilfe einer Leihmutter in den USA Vater geworden ist. Erste Rücktrittsforderungen werden laut, unter anderem vom CDU-Landeschef in Mecklenburg-Vorpommern Peters. Aus Schwerin Wolfram Dietrich.
1: Peters schreibt in einer Mitteilung, Spahn sei als Vorsitzender der Unionsfraktion nicht mehr tragbar. Er habe eine besondere Vorbildfunktion innerhalb der Partei und mit einer Leihmutterschaft in den USA habe Spahn sich in voller Absicht über in Deutschland geltendes Recht hinweggesetzt. Zudem nehme Spahn für sich in Anspruch, als Privatperson ganz anders handeln zu können als CDU-Mandatsträger. Das gehe überhaupt nicht, so Peters. Für Interviews stand der CDU-Landeschef von Mecklenburg-Vorpommern nicht zur Verfügung. Mecklenburg-Vorpommern wählt in etwas mehr als 2 Monaten einen neuen Landtag. Die CDU hat mit sinkenden Umfragewerten zu kämpfen und lag zuletzt bei 9%. Auch der Frauenunion der CDU im Nordosten passt Spahns Verhalten gar nicht. Auch sie fordert seinen Rücktritt.
0: In Brühl in Nordrhein-Westfalen ist der deutsch-französische Ministerrat zu Ende gegangen. Dort haben Spitzenpolitiker beider Länder eine stärkere militärische Zusammenarbeit beschlossen, unter anderem bei der nuklearen Abschreckung. Aus Berlin Maximilian Ulrich.
2: Deutschland und Frankreich wollen bei der nuklearen Abschreckung enger zusammenarbeiten. Deutschland bekommt zwar keine Atomwaffen aus Frankreich, aktuell sind aber zum Beispiel französische Rafale-Kampfflugzeuge auf einem Militärflugplatz in Nordrhein-Westfalen stationiert. Die Rafale kann auch Atomsprengköpfe tragen. Deutschland soll außerdem an einer französischen Nuklearübung beteiligt werden. Die deutsche Beteiligung daran soll allerdings konventionell sein. Das heißt, deutsche Soldaten üben dabei nicht selbst Atomwaffen zu benutzen.
0: Die britische Labour-Partei hat Andy Burnham zu ihrem neuen Parteichef ernannt. Burnham war der einzige Kandidat für den Posten und hatte bereits vor seiner offiziellen Ernennung die Mehrheit der Partei hinter sich versammelt. Aus London Lisa Maria Röhling.
3: Andy Burnham hat sich als neuer Labour-Parteichef und auch als künftiger Premier klaren Reformen verschrieben. Er wolle die Wirtschaft wiederbeleben, Städten und Kommunen mehr Kontrolle über ihre Verwaltung geben, Versorgungsunternehmen in die öffentliche Hand zurückholen. In seiner Antrittsrede als Parteichef erklärte er, er wolle die Labour-Partei wieder zu ihren Wurzeln zurückführen und die dafür nötigen Veränderungen anstoßen. Man habe sich wegen interner Machtkämpfe zu weit von den Prinzipien als Arbeiterpartei entfernt, das müsse sich ändern. Am Montag wird Andy Burnham voraussichtlich am Mittag von König Charles zum Premierminister ernannt. Damit folgt er auf Keir Starmer, der nach 2 Jahren als Regierungschef im Juni zurückgetreten war.
0: Mindestens 17 Krankenkassen und kassenärztliche Vereinigungen haben Beitragsgelder in fragwürdige Immobilienfonds investiert und dabei viel Geld verloren. Mehrere Kassen klagen inzwischen gegen beteiligte Finanzfirmen. Markus Grill aus dem NDR-Rechercheteam beantwortet die Frage, ob es nicht kontrolliert wird, was die Kassen mit Beitragsgeldern machen und was das für uns Versicherte bedeutet.
4: Es gibt eine Aufsicht. Für die bundesweiten Kassen ist es das Bundesamt für Soziale Sicherung und für die regionalen Kassen oder auch die kassenärztlichen Vereinigungen sind es die jeweiligen Landesministerien. Nur es gibt mehrere Fälle, die schon gezeigt haben, dass die Aufsicht hier eben nicht wirklich gut funktioniert. Wenn große Kassen über 40 Millionen Euro da verloren haben, dann klingt das zunächst viel. Allerdings diese Krankenkassen haben ein Riesenbudget im Jahr. In der Regel machen diese Summen weniger als 1% des Budgets aus. Insofern wird aufgrund dieser Fehlinvestments direkt nicht zu einer Beitragserhöhung kommen. Aber es sorgt eben dafür, dass die Krankenkassen weiter finanziell stark unter Druck sind.
0: Wohnungseigentümer dürfen grundsätzlich von der Eigentümergemeinschaft verlangen, dass ihnen die Installation einer Klimaanlage auf dem Balkon erlaubt wird. Voraussetzung dafür ist, dass die Rechte der anderen Eigentümer nicht übermäßig beeinträchtigt werden. Das hat der Bundesgerichtshof in Karlsruhe heute entschieden. In dem konkreten Fall hatte ein Eigentümer aus Berlin geklagt, weil ihm die Miteigentümer die Anbringung der Klimaanlage an der Außenwand verweigert hatten. Das waren die Nachrichten.
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6: Mit Marieke Eichner. Nach Millionenverlusten im Gesundheitssystem. Braunschweigs Bundestagsabgeordneter fordert Prüfung bei Krankenkassen und kassenärztlichen Vereinigungen. Bildungseinrichtungen vor dem Aus. Gewerkschaft Verdi wirft Leitung der Lebenshilfe Gifhorn Verschleppung vor. Und Braunschweiger Löwe am Eintrachtstadion. Verwaltung genehmigt Nutzung des Wappentiers. Mehr dazu hören Sie in rund 20 Minuten in den Nachrichten aus der Region.
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7: Der Blick ins weite Blau, das Wetter für die Region Braunschweig. Heute längere Sonnenphasen, mitunter kleinere Schauer möglich, bei Temperaturen zwischen 16 und 28 Grad. Der Samstag wechselnd bewölkt, vereinzelt bricht die Sonne durch, bei Temperaturen zwischen 15 und 24 Grad. Am Sonntag neben trockenen Abschnitten auch schauerartiger bis gewitteriger Regen, bei Temperaturen zwischen 11 und 20 Grad. Der Blick auf die Straßen mit dem Radio Uckerwelle Verkehrsservice. Im Moment sind die Straßen frei. Ich wünsche Ihnen weiterhin eine sichere Fahrt und kommen Sie gut an Ihr Ziel.
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7: Mit Lennart Bedrunka in dieser halben Stunde hören Sie. Lesestoff fürs Wochenende. Der Braunschweiger Burglöwe von Alfred Walz. Um 17.30 Uhr die Nachrichten aus der Region. Außerdem in dieser Stunde die Pressestimmen, Niedersachsen kompakt und um 18 Uhr die Nachrichten des NDR. Wir starten in diese Sendung mit Unheilig und Unter deiner Flagge. Einen guten Start in den Freitagabend.
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0: Der Kunsthistoriker Alfred Weils war viele Jahre in verantwortlicher Funktion im Herzog-Anton-Ulrich-Museum tätig. In einem lesenswerten Sachbuch widmet er sich einem Monument und Wahrzeichen, dem Braunschweiger Burglöwen. Im Gespräch mit Dietrich Baumgarten schildert der Autor, was ihn zu dieser Arbeit bewegt hat.
1: Was mich motiviert hat vor allem ist, dass ein solches Buch ja bislang nicht erschienen ist. Also es sind verschiedene wissenschaftliche Publikationen immer wieder herausgegeben worden, aber es ist nie ein Buch erschienen, das diese wissenschaftlichen Ergebnisse zusammengefasst hat, in verständlicher Form geschrieben und eben für den interessierten Laien. Das halte ich doch für sehr wichtig, dass die Wissenschaft sich auch immer wieder mit ihren Ergebnissen an die normale Bevölkerung wendet. Das gilt ja in verschiedenen anderen Gebieten auch, in den technischen und so weiter auch. Das gilt natürlich für den musealen Bereich und für die Kunstgeschichte.
2: Sie betrachten ja in Ihrem Buch den Burglöwen aus verschiedenen Blickwinkeln. Welche sind das?
1: Das ist angefangen bei der Technik bis eben hin zur künstlerischen Erscheinungsform und was eben auch eine sehr große Rolle spielt. Das sind die Deutungen, die bisherigen Deutungen des Burglöwen, wobei ich da nicht mal alle erwähnen konnte, dann wäre das Buch viel zu dick geworden. Ich habe dann auch gesehen, dass man da einen Neuansatz finden kann und ich habe es eben gewagt, den Burglöwen im christlichen Sinn zu deuten. Das hat hauptsächlich mit der Ostausrichtung zu tun, die ja gern auch immer als Ausrichtung gegen die Feinde im Osten interpretiert worden ist. Also das kann man dann doch nicht wirklich so ernst nehmen, muss ich sagen. Und diese Ausrichtung nach Osten ist ja im Hochmittelalter auch sehr verankert in der christlichen Bedeutung des Ostens. Da ist nur zu erwähnen, dass die Kirchen ja nach Osten ausgerichtet sind, dass die Toten so bestattet worden sind, dass der Blick nach Osten gerichtet ist.
2: Ja, das ist ja schon ein Punkt, der praktisch auf die Frage abzielt, die ich als nächstes stellen wollte. Nämlich, hat es bei der Beschäftigung mit der Materie für Sie Erkenntnisse gegeben, die, sagen wir mal, neu sind oder bisher zu wenig bekannt sind, die Ihnen so dann untergekommen sind?
1: Das ist neu. Neu ist vielleicht auch, dass die Erhaltung des Burglöwen, die ja von früheren Autoren als sprungbereites Dastehen interpretiert worden ist, dass ich die mit dem Dastehen natürlicher Löwen verglichen habe. Da gibt es eben vor allem Gemälde von dem renommierten Tiermaler Wilhelm Kunert. Der ist in Afrika unterwegs gewesen, in der Wildnis, und hat das Verhalten der Tiere studiert und mit dem Zeichenstift festgehalten. Und in seinen Gemälden findet man mehrfach Löwen, männliche Löwen, in genau der gleichen Haltung wie der Braunschweiger Burglöwe, sogar bis hin zu der Schwanzquaste, die eben auch so nach oben abgewinkelt ist.
2: Wie lange haben Sie in Summe an diesem Werk gearbeitet, Herr Dr. Weils?
1: Ich habe damit angefangen, als ich im Ruhestand gegangen bin. Das war im Jahr 2015. Ja, seit dieser Zeit eben bis Mitte 2023 habe ich mich mit dem Thema beschäftigt, auch zum Teil meandernd, manches eben wieder gestrichen und neu angesetzt. Und ich habe mir, wie man es im Beruf nie kann, schön Zeit lassen können, um das dann zu dem Punkt zu bringen, wo ich dann doch einigermaßen mit zufrieden war.
2: Waren die Kulturinstitutionen der Stadt Braunschweig in irgendeiner Form involviert in dieses Projekt?
1: Also eigentlich nur das Herzog-Anton-Ulrich-Museum. Nur zum Schluss eben die Stadt Braunschweig, sprich der Fachbereich Kultur und Wissenschaft, die eben die Drucklegung dann mitgefördert haben.
2: Was ist denn aus Ihrer Sicht das Zielpublikum für diese Veröffentlichung?
1: Ich nenne das gern die kulturinteressierten Laien. Das ist aber doch ein etwas schwammiger Begriff. Ich hoffe, dass ich so geschrieben habe, dass es eben den Nichtfachleuten auch Spaß macht, das Buch zu lesen. Ich habe auch versucht, keine Spezialbegriffe zu verwenden. Wenn ich das getan habe, dann in Klammer auch eine Erklärung dazu. Ich habe im Text auch farbig unterlegte Textblöcke eingeführt, in denen allgemeinere Zusammenhänge erwähnt werden oder Zusammenfassungen dann erscheinen.
2: So ein kleines bisschen ist es ja auch ein Bilderbuch geworden, ne?
1: Oh ja, und das habe ich mir auch immer so gewünscht. Bilder in so einem Buch haben ja auch eine gewisse Eigenständigkeit. Bilder in einem Buch sind ja auch geschwätzig, muss man sagen. Sie erzählen immer mehr als das, was sie eigentlich in Bezug auf den Text illustrieren sollen. Und das finde ich ganz gut. Nicht also so ist das nochmal eine eigene Dimension im Buch, die eben auch ohne Text gelesen werden kann.
0: Der Kunsthistoriker und Autor Alfred Walz im Gespräch mit Dietrich Baumgarten. Das reich bebilderte Buch Der Braunschweiger Burglöwe ist im Michael Immo Verlag erschienen. Es ist für 19,95 € im Buchhandel erhältlich.

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1: Nach Millionenverlusten im Gesundheitswesen. Braunschweigs Bundestagsabgeordneter fordert Prüfung bei Krankenkassen und kassenärztlichen Vereinigungen. Bildungseinrichtungen vor dem Aus. Gewerkschaft Verdi wirft Leitung der Lebenshilfe Gifhorn Verschleppung vor. Und Braunschweiger Löwe am Eintrachtstadion. Verwaltung genehmigt Nutzung des Wappentiers. Im Studio Marieke Eichner. Das sind die Meldungen im Einzelnen. Nach Berichten über Verluste von Krankenkassen und kassenärztlichen Vereinigungen durch Investitionen in risikoreiche Immobilienfonds fordert der Braunschweiger Bundestagsabgeordnete Christos Pantazis eine Überprüfung der Vorgänge. Im Zuge der anstehenden Strukturreformen werde man die Finanzaufsicht über die gesetzlichen Krankenkassen und die bestehenden Kontrollmechanismen insgesamt in den Blick nehmen, sagte der SPD-Politiker. Man werde auch darüber sprechen müssen, ob die derzeitige Anzahl gesetzlicher Krankenkassen langfristig noch sachgerecht sei. Darüber hinaus werde man sich mit der Rolle der kassenärztlichen Vereinigungen beschäftigen, so Pantazis weiter. Diese erfüllten einen gesetzlichen Sicherstellungsauftrag. Man müsse sich die Frage stellen, ob dieser Auftrag noch im erforderlichen Umfang erfüllt werde. Die Gewerkschaft Verdi kritisiert die Leitung der Lebenshilfe Gifhorn. Konkret geht es um den Vorwurf, die Leitung der Lebenshilfe Gifhorn habe Möglichkeiten zur Weiterbeschäftigung der Mitarbeitenden verschleppt. Hintergrund ist die geplante Schließung von 2 Tagesbildungsstätten sowie der Förderschule Schule der Zukunft. Schon Ende 2020 habe der Landkreis beschlossen, eine eigene Förderschule ins Leben zu rufen, teilte Verdi mit. Der Landkreis habe der Lebenshilfe Gifhorn bereits frühzeitig Lösungsvorschläge unterbreitet. Voraussetzung dafür sei allerdings gewesen, dass die Schule künftig nicht mehr in Trägerschaft der Lebenshilfe fortgeführt werde. Die Geschäftsführung um Frau Dr. Heidling habe diese Vorschläge abgelehnt, hieß es weiter. Die Gewerkschaft forderte die Geschäftsführung auf, in Verhandlungen mit dem Landkreis und dem Betriebsrat zu gehen. Am Eintrachtstadion in Braunschweig kann künftig ein Schild mit dem Wappentier der Stadt angebracht werden. Das teilte die Stadtverwaltung mit. Demnach genehmigte der Verwaltungsausschuss die Nutzung des steigenden Löwens auf einem Schild am Haupteingang. Zwischen den Begriffen Eintracht und Stadion, im Schrifttyp an einer historischen Beschriftung der Hauptbühne orientiert, werde das Wappenschild platziert. Es sei in der Vergangenheit mehrfach verwendet worden, so die Verwaltung weiter. Die Zustimmung sei erforderlich gewesen, weil das historische Wappen deutliche Bezüge zum städtischen Wappen aufweise. Das Stadionschild soll zu Beginn der neuen Saison im August fertiggestellt sein. Der Wertstoffhof in Wolfenbüttel-Linden wird modernisiert. Das teilte die Landkreisverwaltung mit. Wer künftig den Wertstoffhof Linden besuche, solle seinen Kofferraum nicht mehr mühsam neben hochaufragenden Containern entladen müssen. Stattdessen führe eine großzügige Rampe auf eine erhöhte Annahmeebene, von der aus viele Abfälle bequem von oben direkt in die Container gegeben werden könnten. Die Umbauarbeiten sollen Mitte August beginnen. Ab dem 17. August ist der Wertstoffhof geschlossen. Die Modernisierung soll innerhalb eines Jahres abgeschlossen sein. Während der Schließung stehen das EVZ Bornum und das Bodenlager Weferlingen zur Verfügung. Und das waren Nachrichten aus der Region. 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
2: Der Blick ins weite Blau, das Wetter für die Region Braunschweig. Heute längere Sonnenphasen, mitunter kleinere Schauer möglich, bei Temperaturen zwischen 16 und 28 Grad. Der Samstag wechselnd bewölkt, vereinzelt bricht die Sonne durch, bei Temperaturen zwischen 15 und 24 Grad. Am Sonntag neben trockenen Abschnitten auch schauerartiger bis gewittriger Regen bei Temperaturen zwischen 11 und 20 Grad. Der Blick auf die Straßen mit dem Radio Uckerwelle Verkehrsservice. Im Moment sind die Straßen frei. Ich wünsche Ihnen eine sichere Fahrt und kommen Sie gut an Ihr Ziel.
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2: Mit Lennart Bedrunka, das erwartet Sie in der nächsten halben Stunde. Die Pressestimmen, Niedersachsen kompakt und um 18 Uhr die Nachrichten des NDR. Wir starten in die zweite halbe Stunde mit Polarkreis 18 und Allein allein. Doch wir sind nicht allein, wir hören alle gemeinsam Radio Uckerwelle zum Start ins Wochenende.

Die Bundesregierung will verstärkt gegen Steuerbetrug vorgehen. Finanzminister Klingbeil und Justizministerin Hubig haben dazu gestern einen Aktionsplan vorgestellt. Die Wolfsburger Allgemeine Zeitung findet, die geplante Strafverschärfung, die Zentralisierung und personelle Aufstockung der Ermittlungsbehörden, der Einsatz von künstlicher Intelligenz sind längst überfällige Schritte. Allerdings schießen die SPD-Politiker über das Ziel hinaus. Sie wollen auch die Möglichkeit abschaffen, sich durch eine Selbstanzeige frei zu kaufen, wie Klingbeil es ausdrückt. Tatsächlich ist die strafbefreiende Selbstanzeige im Bereich der Steuern im deutschen Recht eine Ausnahme. Doch dieses juristische Konstrukt bedeutet keine moralische Billigung des schädlichen Verhaltens. Ohne die freiwillige Offenlegung würde der Fiskus womöglich nie etwas von den nicht deklarierten Erträgen erfahren. Dann verlöre er doppelt. Ihm entginge nicht nur die Nachzahlung, sondern auch der künftige Ertrag aus dem bislang unversteuerten Vermögen. Die Selbstanzeige ist im Übrigen auch ein Mittel, um Steuerfälle unbürokratisch zu klären, in denen es gar nicht um vorsätzlichen Betrug geht. Entdecken zum Beispiel Unternehmen nach Jahren Fehler in der eigenen Buchhaltung, sind Korrekturen häufig nur über diesen Weg möglich. Das alles spricht dafür, an der strafbefreienden Selbstanzeige festzuhalten. Es bleibt zu hoffen, dass die Union hier eingreift. Die Braunschweiger Zeitung kommentiert die Causa Jens Spahn. Der CDU-Parteichef und sein Mann sind Eltern geworden, mittels einer Leihmutterschaft in den USA. In Deutschland ist das verboten. Die BZ meint dazu, Jens Spahn selbst sprach sich einst dagegen aus, so wie die Union es bis heute noch tut. Doch sein Fall zeigt die Grenzen dieses Verbots. Denn wer es sich leisten kann, weicht ins Ausland aus. Deutsche Wunscheltern bleiben straffrei. Ist ein Verbot noch zeitgemäß, wenn es sich faktisch umgeht? Lässt. Der Kinderwunsch darf nicht den Blick auf ethische Fragen ausblenden, denn

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Eine Meldung aus dem Radio Uckerwelle Verkehrszentrum. Bitte Vorsicht auf der A36 Fienbüttel-Wolfenbüttel zwischen Osterweg, Fienburg Ost und Fienburg besteht in beiden Richtungen Gefahr durch ein Reh auf der Fahrbahn. Fahren Sie da bitte vorsichtig. Ansonsten wünsche ich Ihnen eine gute Fahrt und kommen Sie sicher ans Ziel.

0: Hohe Temperaturen im Juni haben die Ernte beschleunigt. Gleichzeitig sind Gerste und Weizen zu schnell gereift. Die Landwirte bei uns im Land rechnen mit leichten Ernteeinbußen bei der Ernte. Mehr dazu in Niedersachsen kompakt.
1: Die Landwirte können das Getreide in diesem Jahr 10 bis 14 Tage früher als sonst einholen. Die Hitzewoche im Juni sei für die Qualität der Gerste nicht nur vorteilhaft gewesen, so das Landvolk. Man erwarte eine durchschnittliche Ernte, aber mit unterdurchschnittlichen Hektolitergewichten, sagte der Vorsitzende des Pflanzenausschusses beim Landvolk, Konrad Westphale. Wegen des Klimawandels habe man mit mehr Extremen zu tun. Die Pflanzen reagierten darauf, es gebe auch andere Unkräuter, weil die Winter nicht mehr so intensiv sein, so Westphale. Bei der Braugerste wird eine gute Qualität erwartet. Dank der Regenfälle im Mai und im Juni mussten die Landwirte deutlich weniger beregnen als in trockenen Jahren. Trotzdem sei die Stimmung in den Betrieben verhalten, hieß es weiter. Weil in Deutschland immer weniger Bier getrunken werde und der Export schwächle, gerieten die Preise für Braugerste unter Druck. Die SPD-Landtagsfraktion begrüßt den von Umweltminister Christian Meyer vorgestellten Masterplan Wasser für Niedersachsen. Das Konzept der Landesregierung umfasst insgesamt 93 Maßnahmen für eine sichere Trinkwasserversorgung, besseren Hochwasserschutz und gesunde Gewässer. Alle Bereiche von der Trinkwasserversorgung bis zur Landwirtschaft müssten künftig zusammen gedacht werden, erklärte die umweltpolitische Sprecherin der SPD-Landtagsfraktion Tordis Hanisch. Das Regenwasser dürfe zudem nicht mehr so schnell wie möglich abgeleitet werden, sondern müsse vielerorts länger in der Landschaft und in den Städten gehalten werden. Konkret setzt der Plan unter anderem auf die Renaturierung von Flüssen sowie die Entsiegelung von Flächen. Unterstützt werden die Maßnahmen durch ein neues kommunales Förderprogramm im Umfang von 120 Millionen Euro. Zudem hat das Land die Mittel für den Binnenhochwasserschutz auf gut 42 Millionen Euro im Jahr 26 aufgestockt. Die Stadt Hannover hat gestern noch Wahlplakate in der Stadt wieder entfernen lassen, weil sie erst heute hängen dürfen. Das berichtet der NDR. Mehrere Parteien hätten zu früh plakatiert. Welche genau, wollte eine Stadtsprecherin nicht sagen, hieß es in dem Bericht weiter. Den betroffenen Parteien sei bis Dienstag Zeit gegeben worden, die Plakate selbst zu entfernen. Weil das nicht passiert sei, habe die Stadt einen Dienstleister damit beauftragt. Den Parteien würden pro Plakat 25 Euro in Rechnung gestellt. Das Finanzministerium Niedersachsen warnt vor betrügerischen Phishing-Mails zu angeblichen Betriebsprüfungen. Diese würden aktuell an Steuerpflichtige versendet, so das Ministerium. Die Mails machten den Anschein, als würden sie von einer offiziellen E-Mail-Adresse des Finanzamts stammen. Sie seien allerdings nicht von der niedersächsischen Finanzverwaltung versendet worden. Für Betriebsprüfungen sind ausschließlich die niedersächsischen Finanzämter zuständig. Zudem würden weder die Finanzämter noch das Finanzministerium über ein solches Format zu einer Eingabe eines Passworts oder einer Zahlung auffordern. Das Ministerium empfiehlt den Betroffenen, sowohl Anhänge als auch Links nicht zu öffnen, nicht auf Mails zu antworten und keine persönlichen oder betrieblichen Daten preiszugeben.
0: Das war Niedersachsen kompakt von und mit Nicole Beiß. Und gleich um 18 Uhr die Nachrichten des NDR.

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1: Um 18 Uhr mit Ronald Lessig. Unionsfraktionschef Spahn hat seine Entscheidung verteidigt, für die Geburt eines eigenen Kindes gemeinsam mit seinem Ehemann eine Leihmutter in den USA in Anspruch zu nehmen. Seine Familie sei ihm das Wichtigste, sagte der CDU-Politiker. Seine politische Zukunft lege er in die Hände der Unionsabgeordneten. Aus Berlin, Birte Sönnigsen.
2: CDU-Fraktionschef Jens Spahn beschreibt im Podcast Ronsheimer seine Zerrissenheit in der Frage, ob er ein Kind mit Hilfe einer Leihmutter bekommen sollte. Er habe lange mit sich gerungen. Er und sein Mann hätten sich aber von Anfang an ein Kind gewünscht. Deshalb hätten sie mehrere Optionen abgewogen und sich am Ende für eine Leihmutterschaft in den USA entschieden. Spahn sagt, es sei ihm bewusst, dass es in seiner Partei eine klare Beschlusslage gibt. Die CDU lehnt Leihmutterschaft ab und hatte das zuletzt auf ihrem Parteitag im Februar bekräftigt. Spahn räumt ein, dass er früher auch mit seiner Partei über das Thema hätte sprechen sollen.
1: In Brühl in Nordrhein-Westfalen ist der deutsch-französische Ministerrat zu Ende gegangen. Dort haben Spitzenpolitiker beider Länder eine stärkere militärische Zusammenarbeit beschlossen, unter anderem bei der nuklearen Abschreckung. Aus Berlin, Maximilian Ulrich.
3: Deutschland und Frankreich wollen bei der nuklearen Abschreckung enger zusammenarbeiten. Deutschland bekommt zwar keine Atomwaffen aus Frankreich, aktuell sind aber zum Beispiel französische Rafale-Kampfflugzeuge auf einem Militärflugplatz in Nordrhein-Westfalen stationiert. Die Rafale kann auch Atomsprengköpfe tragen. Deutschland soll außerdem an einer französischen Nuklearübung beteiligt werden. Die deutsche Beteiligung daran soll allerdings konventionell sein. Das heißt, deutsche Soldaten üben dabei nicht selbst Atomwaffen zu benutzen.
1: Die britische Labour-Partei hat Andy Burnham zu ihrem neuen Parteichef ernannt. Burnham war der einzige Kandidat für den Posten und hatte bereits vor seiner offiziellen Ernennung die Mehrheit der Partei hinter sich versammelt. Aus London Lisa Maria Röhling.
4: Andy Burnham hat sich als neuer Labour-Parteichef und auch als künftiger Premier klaren Reformen verschrieben. Er wolle die Wirtschaft wiederbeleben, Städten und Kommunen mehr Kontrolle über ihre Verwaltung geben, Versorgungsunternehmen in die öffentliche Hand zurückholen. In seiner Antrittsrede als Parteichef erklärte er, er wolle die Labour-Partei wieder zu ihren Wurzeln zurückführen und die dafür nötigen Veränderungen anstoßen. Man habe sich wegen interner Machtkämpfe zu weit von den Prinzipien als Arbeiterpartei entfernt, das müsse sich ändern. Am Montag wird Andy Burnham voraussichtlich am Mittag von König Charles zum Premierminister ernannt. Damit folgt er auf Keir Starmer, der nach 2 Jahren als Regierungschef im Juni zurückgetreten war.
1: Der Streit innerhalb der AfD über die Listenplätze für die NRW-Landtagswahl im kommenden Jahr reißt in der Partei immer tiefere Gräben. Die Bundesspitze denkt offenbar darüber nach, Landeschef Vinzenz und den gesamten Vorstand des Amtes zu entheben. Auf dem ARD-Landes-AfD-Landesparteitag waren fast nur Mitglieder auf die Liste gelandet, die für Vinzenz Kurs stehen, zum Missfallen von Co-Parteichefin Weidel. Zu den Hintergründen aus Berlin, Gabor Hallas.
5: Das sind zwei Lager, die sich seit einiger Zeit schon feindlich gegenüberstehen. Auf der einen Seite eben Martin Vinzenz, der Landeschef, der steht für AfD-Verhältnisse eher gemäßigt da. Und auf der anderen Seite der Bundestagsabgeordnete Matthias Helfferich, der zum extremen Lager gehört. Und dieser Riss, der zeigt sich aber eben auch in der Bundesspitze, weil Alice Weidel eher bei Helfferich ist und Chrupalla eher bei Vinzenz. Da geht es natürlich um die Frage, wohin steuert die Partei? Und Alice Weidel hat auf dem Bundesparteitag vor 2 Wochen ja ihre Leute durchgesetzt. Damit hat sie sich vielleicht auch nicht nur Freunde gemacht. Insofern gehört das auch so ein bisschen zu den Nachwehen jetzt des Bundesparteitags.
1: Mauro Schmidt hat die 13. Etappe der Tour de France gewonnen. Der Schweizer Radprofi setzte sich im Sprint gegen Harold Tejada aus Kolumbien durch. Das Duo hatte sich rund 15 Kilometer vor dem Ziel aus der Fluchtgruppe abgesetzt. Für Schmidt war es der erste Tour-Etappensieg und sein bislang größter Karriereerfolg. Das waren die Nachrichten.
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6: Mit Marieke Eichner. Nach Millionenverlusten im Gesundheitssystem. Braunschweigs Bundestagsabgeordneter fordert Prüfung bei Krankenkassen und kassenärztlichen Vereinigungen. Bildungseinrichtungen vor dem Aus. Gewerkschaft Verdi wirft Leitung der Lebenshilfe Gifhorn Verschleppung vor. Und Braunschweiger Löwe am Eintrachtstadion. Verwaltung genehmigt Nutzung des Wappentiers. Mehr dazu hören Sie in rund 20 Minuten in den Nachrichten aus der Region.
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7: Der Blick ins weite Blau, das Wetter für die Region Braunschweig. Heute längere Sonnenphasen, mitunter kleinere Schauer möglich bei Temperaturen zwischen 16 und 28 Grad. Der Samstag wechselnd bewölkt, vereinzelt bricht die Sonne durch bei Temperaturen zwischen 15 und 24 Grad. Am Sonntag neben trockenen Abschnitten auch schauerartiger bis gewittriger Regen bei Temperaturen zwischen 11 und 20 Grad. Der Blick auf die Straßen mit dem Radio Ukawelle Verkehrsservice. Bitte Vorsicht auf der A2 Berlin Richtung Hannover. Zwischen Braunschweig Ost und Braunschweig Flughafen liegt eine Leiste. Bitte Vorsicht auch auf der A36 Fienenburg-Wolfenbüttel. Zwischen Osterwiek, Fienenburg Ost und Fienenburg in beiden Richtungen besteht in beiden Richtungen Gefahr durch ein Reh auf der Fahrbahn. Ich wünsche Ihnen weiterhin eine sichere Fahrt und kommen Sie gut an Ihr Ziel.
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7: Mit Lennart Bedrunka in der zweiten Stunde hören Sie. Nosferatu-Spinne in Niedersachsen. NABU bittet um Sichtungsmeldungen. Um 18.30 Uhr die Nachrichten aus der Region. Außerdem in dieser Stunde Radeln ohne Alter. Bürgerstiftung Braunschweig sucht weitere Mitstreiter für Rikscha-Projekt. Und kurz vor 19 Uhr die 5-Minuten-Andacht in einer Aufzeichnung aus dem Braunschweiger Dom. Wir starten in die zweite Stunde von Region aktuell am Abend mit einem Titel aus dem Jahre 2004. Juanes mit La Camisa Negra. Einen schönen Start in den Freitagabend und ins Wochenende.
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0: Sie trägt den Namen einer berühmten Filmfigur und sorgt immer wieder für Aufsehen in den sozialen Medien. Die Nosferatu-Spinne wird inzwischen auch in Niedersachsen regelmäßig gemeldet. Beim Meldeportal vom NABU Naturgucker sammeln Fachleute Beobachtungen aus ganz Deutschland, um ihre Ausbreitung besser nachvollziehen zu können. Marc Diekmann hat mit Dr. Alexander Wirth, dem Leiter des Bereichs Data Science, darüber gesprochen, was hinter den Meldungen steckt und wie die Situation in Braunschweig aussieht.
1: Schätzungsweise 5% der deutschen Bevölkerung leiden unter Arachnophobie, also einer ausgeprägten Angst vor Spinnen. Dabei leben in Deutschland rund 1000 verschiedene Arten, von der langbeinigen Zitterspinne bis zur großen Winkelspinne. Seit den 2000ern jedoch bekommen wir auch Besuch aus dem westlichen Mittelmeerraum. Zoropsis spinimana gehört zur Familie der Kräuseljagdspinnen und kommt so während der Jagd ganz ohne Netz aus. Und in Deutschland nennen wir das Tierchen ganz einfach Nosferatu-Spinne, da kreative Namensgeber auf dem Rücken der Spinne, genauer auf dem Prosoma, also auf dem vorderen Teil, die Filmfigur Nosferatu erkennen. Die Spinne ist 1994 erstmals nördlich der Alpen aufgetaucht, in Basel und 2005 in Deutschland in Freiburg im Breisgau. Wenn Sie diese Spinne noch nicht kennen, stellt sich für viele erst einmal die Frage, ob dieses Spinnentier gefährlich sein könnte. Antwort darauf liefert Dr. Alexander Wirth, Leiter des Bereiches Data Science der NABU Naturgucker.
2: Nein, die Spinne ist nicht giftig. Man sollte ihr natürlich dennoch mit nötigem Respekt entgegentreten und wer sie aus der Wohnung haben möchte, sollte das im Idealfall nicht mit den bloßen Händen machen. Denn wenn sich Nosferatu-Spinnen bedroht fühlen, können sie zubeißen. Und ja, sie ist groß genug und ihre Zähne sozusagen auch, dass sie die menschliche Haut durchdringen können. Das fühlt sich angeblich dann an wie ein Bienen- oder Wespenstich. Und eigentlich ist sie auch nicht wirklich angriffslustig gegenüber den Menschen. Das heißt, wer sie mit einem Glas oder mit einem Insektenfänger vorsichtig einfängt und nach draußen setzt, dem droht eigentlich keine Gefahr.
1: Wie die Art hierher gekommen ist, weiß niemand so richtig. Diskutiert wurde bereits ein intensiver Warenaustausch als Ursache. Aus anderen Alpenregionen mag sie mit dem Güterverkehr oder Bahntransport zu uns gekommen sein. Und so blieb sie offenbar lange Zeit unter dem Radar. Bis das Jahr 2022 kam, da gingen dann vermehrt Meldungen aus Baden-Württemberg ein. Mittlerweile ist sie in Deutschland in der Rheinebene hinauf bis zum Main sehr häufig gesichtet worden. Und auch zwischen Dortmund und Bonn in Nordrhein-Westfalen kommt sie sehr häufig vor. Und da stellt sich die Frage, wie es denn mit Braunschweig und der Region aussieht.
2: Ja, auch aus Niedersachsen haben wir Fundnachweise und auch in Braunschweig wurde die Art schon gesichtet und fotografisch festgehalten. Dort kommen die Meldungen schwerpunktmäßig aus dem Osten Braunschweigs. Aber es gibt sie eben auch in anderen großen Städten in Niedersachsen oder Südniedersachsen, Hannover, Hildesheim, Salzgitter, Wolfenbüttel bis runter nach Göttingen. In allen Städten wurde diese Art dokumentiert.
1: Es ist also gut möglich, dass sich die eigenen Wege mit der etwa 5 bis 6 cm großen Nosferatu-Spinne kreuzen. In so einem Fall können Sichtungen im Meldeportal der NABU Naturgucker gemeldet werden. Jede Sichtung, insbesondere mit einem Foto, kann wertvolle Erkenntnisse liefern. Es stellt sich beispielsweise die Frage, was diese Art bei uns frisst oder von wem sie wiederum gefressen wird. Und dokumentiert man die Entwicklung eines Nestes, könnte man so auf die Entwicklungszeit der Jungspinnen schließen und von welchen Faktoren, wie beispielsweise Temperatur, diese abhängig sein könnte. Dann gibt es noch die Frage, ob die Spinnen auch außerhalb von Siedlungsbereichen vorkommen. Wenn sie viel in Wäldern unterwegs sind, die weit weg von Siedlungen sind, können sie auch dort aufmerksam schauen, ob sie die Nosferatu-Spinne antreffen. Um andere Spinnenarten von weiter weg müssen Sie sich aktuell keine Gedanken machen. Dr. Wirth konnte mir im Gespräch eine Warnung geben.
2: Nicht so flächendeckend, wie die Nosferatu-Spinne das tut, oder nicht so flächendeckend erfasst. Es gibt einzelne andere Spinnenarten, die aber sehr lokal begrenzt in einzelnen Städten, in einzelnen Kellern, in einzelnen Häusern sogar ihre kleine Population haben, die dort stabil ist, aber von dort nicht weiter wandern.
1: Sollten Sie nun die gelb- bis ockerfarbene Nosferatu-Spinne in Ihren eigenen vier Wänden, in der Stadt oder draußen in der Natur finden, dann wenden Sie sich an die Internetadresse nabu-naturgucker.de/meldeportal.
0: Das war ein Beitrag von Marc Diekmann. 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
1: Nach Millionenverlusten im Gesundheitswesen. Braunschweigs Bundestagsabgeordneter fordert Prüfung bei Krankenkassen und kassenärztlichen Vereinigungen. Bildungseinrichtungen vor dem Aus. Gewerkschaft Verdi wirft Leitung der Lebenshilfe Gifhorn Verschleppung vor. Und Braunschweiger Löwe am Eintrachtstadion. Verwaltung genehmigt Nutzung des Wappentiers. Im Studio Marieke Eichner. Das sind die Meldungen im Einzelnen. Nach Berichten über Verluste von Krankenkassen und kassenärztlichen Vereinigungen durch Investitionen in risikoreiche Immobilienfonds fordert der Braunschweiger Bundestagsabgeordnete Christos Pantazis eine Überprüfung der Vorgänge. Im Zuge der anstehenden Strukturreformen werde man die Finanzaufsicht über die gesetzlichen Krankenkassen und die bestehenden Kontrollmechanismen insgesamt in den Blick nehmen, sagte der SPD-Politiker. Man werde auch darüber sprechen müssen, ob die derzeitige Anzahl gesetzlicher Krankenkassen langfristig noch sachgerecht sei. Darüber hinaus werde man sich mit der Rolle der kassenärztlichen Vereinigungen beschäftigen, so Pantazis weiter. Diese erfüllten einen gesetzlichen Sicherstellungsauftrag. Man müsse sich die Frage stellen, ob dieser Auftrag noch im erforderlichen Umfang erfüllt werde. Die Gewerkschaft Verdi kritisiert die Leitung der Lebenshilfe Gifhorn. Konkret geht es um den Vorwurf, die Leitung der Lebenshilfe Gifhorn habe Möglichkeiten zur Weiterbeschäftigung der Mitarbeitenden verschleppt. Hintergrund ist die geplante Schließung von 2 Tagesbildungsstätten sowie der Förderschule Schule der Zukunft. Schon Ende 2020 habe der Landkreis beschlossen, eine eigene Förderschule ins Leben zu rufen, teilte Verdi mit. Der Landkreis habe der Lebenshilfe Gifhorn bereits frühzeitig Lösungsvorschläge unterbreitet. Voraussetzung dafür sei allerdings gewesen, dass die Schule künftig nicht mehr in Trägerschaft der Lebenshilfe fortgeführt werde. Die Geschäftsführung um Frau Dr. Heidling habe diese Vorschläge abgelehnt, hieß es weiter. Die Gewerkschaft forderte die Geschäftsführung auf, in Verhandlungen mit dem Landkreis und dem Betriebsrat zu gehen. Am Eintrachtstadion in Braunschweig kann künftig ein Schild mit dem Wappentier der Stadt angebracht werden. Das teilte die Stadtverwaltung mit. Demnach genehmigte der Verwaltungsausschuss die Nutzung des steigenden Löwens auf einem Schild am Haupteingang. Zwischen den Begriffen Eintracht und Stadion, im Schrifttyp an einer historischen Beschriftung der Hauptbühne orientiert, werde das Wappenschild platziert. Es sei in der Vergangenheit mehrfach verwendet worden, so die Verwaltung weiter. Die Zustimmung sei erforderlich gewesen, weil das historische Wappen deutliche Bezüge zum städtischen Wappen aufweise. Das Stadionschild soll zu Beginn der neuen Saison im August fertiggestellt sein. Der Wertstoffhof in Wolfenbüttel-Linden wird modernisiert. Das teilte die Landkreisverwaltung mit. Wer künftig den Wertstoffhof Linden besuche, solle seinen Kofferraum nicht mehr mühsam neben hochaufragenden Containern entladen müssen. Stattdessen führe eine großzügige Rampe auf eine erhöhte Annahmeebene, von der aus viele Abfälle bequem von oben direkt in die Container gegeben werden könnten. Die Umbauarbeiten sollen Mitte August beginnen. Ab dem 17. August ist der Wertstoffhof geschlossen. Die Modernisierung soll innerhalb eines Jahres abgeschlossen sein. Während der Schließung stehen das EVZ Bornum und das Bodenlager Weferlingen zur Verfügung. Und das waren Nachrichten aus der Region. 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
2: Der Blick ins weite Blau, das Wetter für die Region Braunschweig. Heute längere Sonnenphasen, mitunter kleinere Schauer möglich, bei Temperaturen zwischen 16 und 28 Grad. Der Samstag wechselnd bewölkt, vereinzelt bricht die Sonne durch, bei Temperaturen zwischen 15 und 24 Grad. Am Sonntag neben trockenen Abschnitten auch schauerartiger bis gewittriger Regen bei Temperaturen zwischen 11 und 20 Grad. Der Blick auf die Straßen mit dem Radio Uckerwelle Verkehrsservice. Bitte Vorsicht auf der A2 Magdeburg Richtung Braunschweig. Zwischen Magdeburg-Ost und Braunschweig-Flughafen besteht Gefahr durch Gegenstände auf der Fahrbahn, genauer gesagt eine 3 Meter lange Leiste. Bitte langsam fahren, es besteht erhöhte Unfallgefahr. Ich wiederhole noch einmal. Zwischen Braunschweig-Ost und Braunschweig-Flughafen besteht Gefahr durch eine 3 Meter lange Leiste auf der Fahrbahn. Bitte langsam fahren, es besteht erhöhte Unfallgefahr. Ich wünsche Ihnen weiterhin eine sichere Fahrt und kommen Sie gut an Ihr Ziel.
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2: Mit Lennart Bedrunka bis 19 Uhr hören Sie. Radeln ohne Alter. Bürgerstiftung Braunschweig sucht weitere Mitstreiter für Rikscha-Projekt. Und kurz vor 19 Uhr die 5-Minuten-Andacht in einer Aufzeichnung aus dem Braunschweiger Dom. Wir starten in die letzte halbe Stunde von Region aktuell am Abend. Und ich glaube, viele wünschen sich oder sind vielleicht sogar im Urlaub und vielleicht auch auf einer Insel. Und mit Juli geht's jetzt genau dahin. Einen schönen Start ins Wochenende.

0: Einfach mal wieder rauskommen, durch die Stadt fahren und dabei ins Gespräch kommen. Viele Seniorinnen und Senioren freuen sich über eine solche Abwechslung und die bietet das Projekt Radeln ohne Alter. In Braunschweig werden dafür aktuell weitere ehrenamtliche Mitstreiter gesucht. Eileen Städtel berichtet.
1: Wer in Braunschweig unterwegs ist, hat sie vielleicht schon mal gesehen oder gehört. Ein leises Surren, dazu ein Klingeln. Dann ist oft eine der roten Rikschas von Radeln ohne Alter unterwegs. Auf dem Sattel sitzt eine Pilotin oder ein Pilot und vorne meist ältere Menschen, die selbst nicht mehr in die Pedale treten können. Gegründet wurde Radeln ohne Alter 2015 in Berlin. Seit 2020 gibt es das Projekt auch in Braunschweig. Die Bürgerstiftung Braunschweig hat gemeinsam mit dem Verein Radeln ohne Alter hier einen Standort aufgebaut. Katja Nizwewski ist seit mehreren Jahren als Pilotin dabei und inzwischen auch im Organisationsteam. Sie erklärt, welche Idee hinter dem Projekt steckt.
2: Dass Menschen, die ihr Leben lang vielleicht gerne Rad gefahren sind, vielleicht gerne draußen gewesen sind, zu Hause jetzt oft alleine sitzen, in Senioreneinrichtungen auch nicht so viel an die frische Luft kommen, dass man denen die Möglichkeit gibt, wieder in die Stadt zu kommen, in Parks zu kommen, auf den Weihnachtsmarkt zu kommen, damit die einfach einen größeren Aktionsradius wieder haben. Und gleichzeitig ist es auch oft, also man kommt auch in Kontakt mit denen und es entsteht oft auch eine Beziehung zwischen denen, die Rikscha fahren und denen, die vorne drin sitzen, was oft dann auch Generationen verbindet.
1: Inzwischen ist das Projekt deutlich gewachsen. In Braunschweig gibt es 21 Rikschas an verschiedenen Standorten, die insgesamt 25 Einrichtungen

0: hinterm Theater oder in Lehndorf.
1: Damit noch mehr Menschen diese Fahrten erleben können, sucht das Team weiterhin neue Pilotinnen und Piloten. Wer mitmachen möchte, kann bei einem Schnuppertag zunächst selbst ausprobieren, wie sich eine Rikscha fahren lässt. Danach folgen eine Einweisung und eine begleitete Probefahrt. Erst wenn man sich sicher fühlt, übernimmt man eigene Touren. Ein paar Voraussetzungen gibt es trotzdem. Man sollte mindestens 1,62 Meter groß sein, um über das Dach der Rikscha schauen zu können. Besonders sportlich muss man nicht sein. Die Rikschas sind motorisiert. Wichtig ist vor allem etwas Zeit und die Bereitschaft, sich auf die Menschen einzulassen. Denn wie besonders diese Fahrten für die Gäste sind, zeigt sich immer wieder.
0: Ein Stück große Freiheit und einfach wieder unterwegs sein und unter die Menschen kommen, weil es entstehen unterwegs meistens auch kleine Gespräche, weil Leute uns zuwinken. Es ist total erstaunlich, was wir zurückkriegen, wenn wir mit der Rikscha unterwegs sind. Das ist ganz anders als Fahrradfahren, da wird man ja oft angepault. Und mit der Rikscha kriegen wir einfach immer winken, lachen, fragen, oh, was machen Sie denn da und wie das geht das so? Also das ist für die Leute, die drin sitzen, wichtig, dass sie auch in Kontakt kommen mit Menschen außerhalb dieses kleinen Umfelds im Seniorenheim, aber eben auch, dass sie Sachen sehen, hören, riechen, dass sie sehen, da interessiert sich jemand für sie und ist mit ihnen unterwegs. Das ist also relativ vielschichtig, was es bringt. Und dass das funktioniert, sehen wir nach jeder Fahrt, weil wir haben immer strahlende Gesichter in der Rikscha.
1: Mittlerweile hat der Verein über 200 ehrenamtliche Mitglieder. Allein nach einer Stunde am Schnuppertag haben sich über 10 weitere Interessierte gefunden. Ein Ehrenamt, das viel zurückgibt, betont Katja Nizwewski. Denn durch die gemeinsamen Fahrten entstehen Begegnungen und aus Unbekannten werden oft Freunde.
2: Wenn Sie sich als ehrenamtlicher Rikscha-Pilot engagieren möchten, alle Infos und Kontaktdaten gibt es unter radelnohnealter.de/braunschweig. Das war ein Beitrag von Aline Schlätl. 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

Damit neigt sich die Sendung Region Aktuell am Abend auch schon wieder dem Ende zu. Ich bedanke mich fürs Zuhören und wünsche Ihnen einen guten Start ins Wochenende. Bleiben Sie dran, nach der Andacht und den Nachrichten geht's hier nach 19 Uhr weiter mit Platzmusik. Sie hören nun die 5-Minuten-Andacht in einer Aufzeichnung aus dem Braunschweiger Dom. Es spricht Dompredigerin Cornelia Götz.

Der Friede Gottes, sein Licht, seine Klarheit sei mit euch allen. Und ganz herzlich willkommen zum Abendsegen hier im Braunschweiger Dom. Es ist Freitag. Ich möchte Sie begrüßen mit ein paar Zeilen von Dorothee Sölle. Du hast mich geträumt, Gott, wie ich den aufrechten Gang übe und niederknien lerne, schöner, als ich jetzt bin, glücklicher, als ich mich traue, freier, als bei uns erlaubt. Hör nicht auf, mich zu träumen, Gott. Ich will nicht aufhören, mich zu erinnern, dass ich dein Baum bin, gepflanzt an den Wassern des Lebens. Noch einmal ganz herzlich willkommen. Während wir hier im Dom sitzen, sind Konfirmandinnen, Teamer und etliche meiner Kolleginnen im Konfirmandenferienseminar in Südtirol. Sie werden da singen und wandern, wahrscheinlich auch schwitzen, Kaiserschmarrn essen und an der Jahreslosung arbeiten. Die heißt vielleicht, wissen Sie es noch? Siehe, ich mache alles neu. So steht es in der Offenbarung des Johannes. Neu, anders, ungewiss. Es braucht Vertrauen und Mut, um Hoffnung in dieses Neu zu setzen und es als Verheißung zu hören, dass Neu gut sein kann, dass es gut wird unter uns oder doch wenigstens besser. Kleiner Schnitt. Gerade habe ich ein Buch ausgelesen, Nelka, ich lege es Ihnen ans Herz. Das spielt nicht in den Bergen von Südtirol, sondern in Schleswig-Holstein und in der Ukraine. Es ist eine dunkle, ziemlich traurige Geschichte über Zwangsarbeiterinnen. Aber zwischendurch scheint immer wieder etwas Helles auf, dann, wenn es um Äpfel geht. Nelka lernt das Veredeln der Äpfel zu Hause von ihrem Vater. Es ist eine Lektion über das Neuwerden und die klingt so. Sieh genau hin, sagt der Vater leise. Sieh hier. Hier innen, hinter dem Blattansatz, siehst du zwei Punkte. Da sitzt das Auge. Es kann nichts sehen, außer vielleicht die Zukunft. Und du darfst es nicht berühren. Nimm das Blatt so und er zeigt ihr, wie sie das Blatt halten soll. Und Nelka hielt es, während der Vater voran in eine andere Ecke des Gartens zu einem anderen Bäumchen ging. Dort wählte er einen geeigneten Trieb aus, schnitt mit dem sauberen Messer etwas wie ein T in die Rinde, schlug sie mit der Messerspitze zu beiden Seiten auf und setzte das Auge, das er Nelka abnahm, vorsichtig ein. Wir setzen das Neue an die Stelle des Alten. So machen wir es. Seit hunderten Jahren machen wir es so. Das Blatt fällt irgendwann ab. Alles, was abfallen muss, fällt ab. Aber hier, wo der Stiel hervorkommt, sitzt das Neue. Das Neue ist längst da, Nelka, auch wenn wir es nicht sehen. Wir fügen, was da ist, zusammen. Und dann wird es mehr als seine Teile. Dann wird es edel. Keiner weiß, wie und wo es begann und warum es gelingt. Es ist aber so. Ende des Zitats. Siehe, ich mache alles neu. Lasst uns darauf vertrauen, dass es gut wird, auch wenn wir es nicht immer sehen. Amen. Vater unser im Himmel, geheiligt werde dein Name, dein Reich komme, dein Wille geschehe, wie im Himmel, so auf Erden. Unser tägliches Brot gib uns heute. Und vergib uns unsere Schuld,
wie auch wir vergeben unseren Schuldigern. Und führe uns nicht in Versuchung, sondern erlöse uns von dem Bösen. Denn dein ist das Reich und die Kraft und die Herrlichkeit in Ewigkeit. Amen.

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1: Um 19 Uhr mit Ronald Lessig. Unionsfraktionschef Spahn hat seine Entscheidung verteidigt, für die Geburt eines eigenen Kindes gemeinsam mit seinem Ehemann eine Leihmutter in den USA in Anspruch zu nehmen. Seine Familie sei ihm das Wichtigste, sagte der CDU-Politiker. Seine politische Zukunft lege er in die Hände der Unionsabgeordneten. Aus Berlin, Birte Sönnigsen.
2: CDU-Fraktionschef Jens Spahn beschreibt im Podcast Ronsheimer seine Zerrissenheit in der Frage, ob er ein Kind mit Hilfe einer Leihmutter bekommen sollte. Er habe lange mit sich gerungen. Er und sein Mann hätten sich aber von Anfang an ein Kind gewünscht. Deshalb hätten sie mehrere Optionen abgewogen und sich am Ende für eine Leihmutterschaft in den USA entschieden. Spahn sagt, es sei ihm bewusst, dass es in seiner Partei eine klare Beschlusslage gibt. Die CDU lehnt Leihmutterschaft ab und hatte das zuletzt auf ihrem Parteitag im Februar bekräftigt. Spahn räumt ein, dass er früher auch mit seiner Partei über das Thema hätte sprechen sollen.
1: In Brühl in Nordrhein-Westfalen ist der deutsch-französische Ministerrat zu Ende gegangen. Dort haben Spitzenpolitiker beider Länder eine stärkere militärische Zusammenarbeit beschlossen, unter anderem bei der nuklearen Abschreckung. Aus Berlin Maximilian Ulrich.
3: Deutschland und Frankreich wollen bei der nuklearen Abschreckung enger zusammenarbeiten. Deutschland bekommt zwar keine Atomwaffen aus Frankreich, aktuell sind aber zum Beispiel französische Rafale-Kampfflugzeuge auf einem Militärflugplatz in Nordrhein-Westfalen stationiert. Die Rafale kann auch Atomsprengköpfe tragen. Deutschland soll außerdem an einer französischen Nuklearübung beteiligt werden. Die deutsche Beteiligung daran soll allerdings konventionell sein. Das heißt, deutsche Soldaten üben dabei nicht selbst Atomwaffen zu benutzen.
1: Andy Burnham ist neuer Chef der britischen Regierungspartei Labour. Auf einem Sonderparteitag wurde der bisherige Bürgermeister von Manchester offiziell als Nachfolger von Keir Starmer bestätigt. Starmer hatte wegen schlechter Umfragewerte und des Erstarkens der rechtspopulistischen Partei Reform UK den Rückhalt in seiner Fraktion verloren. Am Montag soll Burnham das Amt des Premierministers übernehmen. Ein russisches Gericht hat den Oppositionspolitiker und Kriegsgegner Boris Nadschirdin wegen der öffentlichen Zur Schaustellung extremistischer Symbole zu einer Geldstrafe verurteilt. Er muss 1.000 Rubel zahlen, umgerechnet rund 11 Euro. Nadschirdin hatte ein Video verbreitet, in dem kurz ein Bild des in Haft gestorbenen Alexei Nawalny zu sehen war. Nawalny und seine Organisation gelten in Russland als extremistisch. Das waren die Nachrichten. Das Wetter in Deutschland. Nachts bis auf letzte Schauer trocken, etwas Nebel bei 18 bis 12 Grad. Morgen meist trocken, örtlich Regen, Höchstwerte 19 bis 25 Grad. Am Sonntag zeitweise Regen und Gewitter um 20 Grad. Es ist 19.03 Uhr.
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4: Nach Millionenverlusten im Gesundheitswesen. Braunschweigs Bundestagsabgeordneter fordert Prüfung bei Krankenkassen und kassenärztlichen Vereinigungen. Bildungseinrichtungen vor dem Aus. Gewerkschaft Verdi wirft Leitung der Lebenshilfe Gifhorn Verschleppung vor. Und Braunschweiger Löwe am Eintrachtstadion. Verwaltung genehmigt Nutzung des Wappentiers. Im Studio Marieke Eichner. Das sind die Meldungen im Einzelnen. Nach Berichten über Verluste von Krankenkassen und kassenärztlichen Vereinigungen durch Investitionen in risikoreiche Immobilienfonds fordert der Braunschweiger Bundestagsabgeordnete Christos Pantazis eine Überprüfung der Vorgänge. Im Zuge der anstehenden Strukturreformen werde man die Finanzaufsicht über die gesetzlichen Krankenkassen und die bestehenden Kontrollmechanismen insgesamt in den Blick nehmen, sagte der SPD-Politiker. Man werde auch darüber sprechen müssen, ob die derzeitige Anzahl gesetzlicher Krankenkassen langfristig noch sachgerecht sei. Darüber hinaus werde man sich mit der Rolle der kassenärztlichen Vereinigungen beschäftigen, so Pantazis weiter. Diese erfüllten einen gesetzlichen Sicherstellungsauftrag. Man müsse sich die Frage stellen, ob dieser Auftrag noch im erforderlichen Umfang erfüllt werde. Die Gewerkschaft Verdi kritisiert die Leitung der Lebenshilfe Gifhorn. Konkret geht es um den Vorwurf, die Leitung der Lebenshilfe Gifhorn habe Möglichkeiten zur Weiterbeschäftigung der Mitarbeitenden verschleppt. Hintergrund ist die geplante Schließung von 2 Tagesbildungsstätten sowie der Förderschule Schule der Zukunft. Schon Ende 2020 habe der Landkreis beschlossen, eine eigene Förderschule ins Leben zu rufen, teilte Verdi mit. Der Landkreis habe der Lebenshilfe Gifhorn bereits frühzeitig Lösungsvorschläge unterbreitet. Voraussetzung dafür sei allerdings gewesen, dass die Schule künftig nicht mehr in Trägerschaft der Lebenshilfe fortgeführt werde. Die Geschäftsführung um Frau Dr. Heidling habe diese Vorschläge abgelehnt, hieß es weiter. Die Gewerkschaft forderte die Geschäftsführung auf, in Verhandlungen mit dem Landkreis und dem Betriebsrat zu gehen. Am Eintrachtstadion in Braunschweig kann künftig ein Schild mit dem Wappentier der Stadt angebracht werden. Das teilte die Stadtverwaltung mit. Demnach genehmigte der Verwaltungsausschuss die Nutzung des steigenden Löwens auf einem Schild am Haupteingang. Zwischen den Begriffen Eintracht und Stadion, im Schrifttyp an einer historischen Beschriftung der Hauptbühne orientiert, werde das Wappenschild platziert. Es sei in der Vergangenheit mehrfach verwendet worden, so die Verwaltung weiter. Die Zustimmung sei erforderlich gewesen, weil das historische Wappen deutliche Bezüge zum städtischen Wappen aufweise. Das Stadionschild soll zu Beginn der neuen Saison im August fertiggestellt sein. Und das waren Nachrichten aus der Region. 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
6: So, diese eine Stunde soll man sich ruhig nehmen. Gute Musik macht zufrieden, bereitet aufs Wochenende vor und andere möglicherweise schwierige Situationen. Willkommen und viel Freude beim Zuhören. Start heute mit Pavement, Summer Babe in der Winterversion.

0: Nach Pavement hörten wir die Band Prem mit dem Stück Penny Arcade. Jetzt sage ich Buenos Dias Factores aus Buenos Aires. SKL und Lucre mit den Discord Fuckers.
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1: Nach den Crocodiles Ska aus 1980. Wir hörten The Beat mit Ranking Full Stop. Und jetzt vom Album Bonnie Tunes aus Spanien The Cap Boy mit El Fada.

Nach The Cap Boy, die Teenage Kicks Creators. Wir hörten The Undertones mit The Way Girls Talk. Okawelle, 7:05. Der nächste Track war 1980 in Cardiff in Wales topaktuell. Wir hören Young Marbles Giants mit Final Day.

Nach dem Final Day ging's trotzdem weiter mit Diamond Nickel und dem Track Adapt. Mal wieder was von unserem Freund Magugu aus Cardiff. Eine Aufnahme aus 2024. Destruction.

Nach Magoo hörten wir fast 70 Jahre alten Motown. Das waren The Valadiers mit Take a Chance. Weiter mit aktuellem aus Seoul, Sailor Honeymoon mit Pickle.

Ein Blick auf das weitere Programm von Okawelle. Nach den Nachrichten Musik nonstop, die um 21 Uhr trotzdem stoppt für Voice of CPs. Ab 22 Uhr das Jazzlexikon mit Helmut Predigkeit und ab 23 Uhr wie immer Fantastisches vor Mitternacht mit Kurt Volland. Platzmusik wieder nächsten Freitag ab 19 Uhr. Jetzt die letzten beiden Tracks. DJ Shadow, Run the Jewels, Denzel Curry und Tia Corrine. Nobody Speak, der Part 2 aus diesem Jahr. Und noch ein paar Takte aus der Coverversion eines Clash-Hits von Sander Schloss, Straight to Hell. Und damit straight ins Wochenende.

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1: Um 20 Uhr mit Ronald Lessig. Unionsfraktionschef Spahn hat seine Entscheidung verteidigt, für die Geburt eines eigenen Kindes gemeinsam mit seinem Ehemann eine Leihmutter in den USA in Anspruch zu nehmen. Seine Familie sei ihm das Wichtigste, sagte der CDU-Politiker. Seine politische Zukunft lege er in die Hände der Unionsabgeordneten. Aus Berlin Birte Sönnigsen.
2: CDU-Fraktionschef Jens Spahn beschreibt im Podcast Ronsheimer seine Zerrissenheit in der Frage, ob er ein Kind mit Hilfe einer Leihmutter bekommen sollte. Er habe lange mit sich gerungen. Er und sein Mann hätten sich aber von Anfang an ein Kind gewünscht. Deshalb hätten sie mehrere Optionen abgewogen und sich am Ende für eine Leihmutterschaft in den USA entschieden. Spahn sagt, es sei ihm bewusst, dass es in seiner Partei eine klare Beschlusslage gibt. Die CDU lehnt Leihmutterschaft ab und hatte das zuletzt auf ihrem Parteitag im Februar bekräftigt. Spahn räumt ein, dass er früher auch mit seiner Partei über das Thema hätte sprechen sollen.
1: Die Bundeswehr wird erstmals an einer Nuklearübung der französischen Armee teilnehmen. Das hat der deutsch-französische Sicherheits- und Verteidigungsrat mitgeteilt, der auf dem Fliegerhorst Nervenich in Nordrhein-Westfalen getagt hat. Auch Kanzler Merz und Frankreichs Präsident Macron nahmen teil. Ein weiteres Ergebnis der Beratungen: Französische Kampfjets sollen künftig auf dem Stützpunkt stationiert sein. Bundeskanzler Merz teilte mit, so werde man die Zusammenarbeit in der Verteidigung vertiefen und die europäische Abschreckung stärken. Andy Burnham ist neuer Chef der britischen Regierungspartei Labour. Auf einem Sonderparteitag wurde der bisherige Bürgermeister von Manchester offiziell als Nachfolger von Keir Starmer bestätigt. Starmer hatte wegen schlechter Umfragewerte und des Erstarkens der rechtspopulistischen Partei Reform UK den Rückhalt in seiner Fraktion verloren. Am Montag soll Burnham das Amt des Premierministers übernehmen. Mauro Schmidt hat die 13. Etappe der Tour de France gewonnen. Der Schweizer Radprofi setzte sich im Sprint gegen Harold Tacheda aus Kolumbien durch. Das Duo hatte sich rund 15 Kilometer vor dem Ziel aus der Fluchtgruppe abgesetzt. Für Schmidt war es der erste Tour-Etappensieg und sein bislang größter Karriereerfolg. Der Deutsche Florian Lipowitz ist im Gesamtklassement von Platz 6 auf Platz 7 zurückgefallen. Das waren die Nachrichten. Das Wetter in Norddeutschland. In Mecklenburg-Vorpommern, Schleswig-Holstein und Niedersachsen kommt es in der nächsten Stunde örtlich zu schweren Gewittern mit heftigem Starkregen, orkanartigen Böen und Hagel. Nachts bis auf letzte Schauer trocken, etwas Nebel bei 18 bis 12 Grad. Morgen meist trocken, örtlich Regen, 19 bis 25 Grad und am Sonntag zeitweise Regen und Gewitter bei Temperaturen um 20 Grad und am Montag gebietsweise Schauer. Es ist 20.03 Uhr.
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3: Nach Millionenverlusten im Gesundheitswesen. Braunschweigs Bundestagsabgeordneter fordert Prüfung bei Krankenkassen und kassenärztlichen Vereinigungen. Bildungseinrichtungen vor dem Aus. Gewerkschaft Verdi wirft Leitung der Lebenshilfe Gifhorn Verschleppung vor. Und Braunschweiger Löwe am Eintrachtstadion. Verwaltung genehmigt Nutzung des Wappentiers. Im Studio Marieke Eichner, das sind die Meldungen im Einzelnen. Nach Berichten über Verluste von Krankenkassen und kassenärztlichen Vereinigungen durch Investitionen in risikoreiche Immobilienfonds fordert der Braunschweiger Bundestagsabgeordnete Christos Pantazis eine Überprüfung der Vorgänge. Im Zuge der anstehenden Strukturreformen werde man die Finanzaufsicht über die gesetzlichen Krankenkassen und die bestehenden Kontrollmechanismen insgesamt in den Blick nehmen, sagte der SPD-Politiker. Man werde auch darüber sprechen müssen, ob die derzeitige Anzahl gesetzlicher Krankenkassen langfristig noch sachgerecht sei. Darüber hinaus werde man sich mit der Rolle der kassenärztlichen Vereinigungen beschäftigen, so Pantazis weiter. Diese erfüllten einen gesetzlichen Sicherstellungsauftrag. Man müsse sich die Frage stellen, ob dieser Auftrag noch im erforderlichen Umfang erfüllt werde. Die Gewerkschaft Verdi kritisiert die Leitung der Lebenshilfe Gifhorn. Konkret geht es um den Vorwurf, die Leitung der Lebenshilfe Gifhorn habe Möglichkeiten zur Weiterbeschäftigung der Mitarbeitenden verschleppt. Hintergrund ist die geplante Schließung von 2 Tagesbildungsstätten sowie der Förderschule Schule der Zukunft. Schon Ende 2020 habe der Landkreis beschlossen, eine eigene Förderschule ins Leben zu rufen, teilte Verdi mit. Der Landkreis habe der Lebenshilfe Gifhorn bereits frühzeitig Lösungsvorschläge unterbreitet. Voraussetzung dafür sei allerdings gewesen, dass die Schule künftig nicht mehr in Trägerschaft der Lebenshilfe fortgeführt werde. Die Geschäftsführung um Frau Dr. Heidling habe diese Vorschläge abgelehnt, hieß es weiter. Die Gewerkschaft forderte die Geschäftsführung auf, in Verhandlungen mit dem Landkreis und dem Betriebsrat zu gehen. Am Eintrachtstadion in Braunschweig kann künftig ein Schild mit dem Wappentier der Stadt angebracht werden. Das teilte die Stadtverwaltung mit. Demnach genehmigte der Verwaltungsausschuss die Nutzung des steigenden Löwens auf einem Schild am Haupteingang. Zwischen den Begriffen Eintracht und Stadion, im Schrifttyp an einer historischen Beschriftung der Hauptbühne orientiert, werde das Wappenschild platziert. Es sei in der Vergangenheit mehrfach verwendet worden, so die Verwaltung weiter. Die Zustimmung sei erforderlich gewesen, weil das historische Wappen deutliche Bezüge zum städtischen Wappen aufweise. Das Stadionschild soll zu Beginn der neuen Saison im August fertiggestellt sein. Und das waren Nachrichten aus der Region. 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
1: Um 21 Uhr mit Ronald Lessig. Unionsfraktionschef Spahn hat seine Entscheidung verteidigt, für die Geburt eines eigenen Kindes gemeinsam mit seinem Ehemann eine Leihmutter in den USA in Anspruch zu nehmen. Seine Familie sei ihm das Wichtigste, sagte der CDU-Politiker. Seine politische Zukunft lege er in die Hände der Unionsabgeordneten. Aus Berlin, Birte Sönnigsen.
2: CDU-Fraktionschef Jens Spahn beschreibt im Podcast Ronsheimer seine Zerrissenheit in der Frage, ob er ein Kind mit Hilfe einer Leihmutter bekommen sollte. Er habe lange mit sich gerungen. Er und sein Mann hätten sich aber von Anfang an ein Kind gewünscht. Deshalb hätten sie mehrere Optionen abgewogen und sich am Ende für eine Leihmutterschaft in den USA entschieden. Spahn sagt, es sei ihm bewusst, dass es in seiner Partei eine klare Beschlusslage gibt. Die CDU lehnt Leihmutterschaft ab und hatte das zuletzt auf ihrem Parteitag im Februar bekräftigt. Spahn räumt ein, dass er früher auch mit seiner Partei über das Thema hätte sprechen sollen.
1: Die Bundeswehr wird erstmals an einer Nuklearübung der französischen Armee teilnehmen. Das hat der deutsch-französische Sicherheits- und Verteidigungsrat mitgeteilt, der auf dem Fliegerhorst Nervenich in Nordrhein-Westfalen getagt hat. Auch Kanzler Merz und Frankreichs Präsident Macron nahmen daran teil. Ein weiteres Ergebnis der Beratungen: Französische Kampfjets sollen künftig auf dem Stützpunkt stationiert sein. Bundeskanzler Merz teilte mit, so werde man die Zusammenarbeit in der Verteidigung vertiefen und die europäische Abschreckung stärken. Andy Burnham ist neuer Chef der britischen Regierungspartei Labour. Auf einem Sonderparteitag wurde der bisherige Bürgermeister von Manchester offiziell als Nachfolger von Keir Starmer bestätigt. Starmer hatte wegen schlechter Umfragewerte und des Erstarkens der rechtspopulistischen Partei Reform UK den Rückhalt in seiner Fraktion verloren. Am Montag soll Burnham das Amt des Premiers übernehmen. Mauro Schmidt hat die 13. Etappe der Tour de France gewonnen. Der Schweizer Radprofi setzte sich im Sprint gegen Harold Tejeda aus Kolumbien durch. Das Duo hatte sich rund 15 Kilometer vor dem Ziel aus der Fluchtgruppe abgesetzt. Für Schmidt war es der erste Tour-Etappensieg und sein bislang größter Karriereerfolg. Der deutsche Florian Lipowitz ist im Gesamtklassement von Platz 6 auf Rang 7 zurückgefallen. Das waren die Nachrichten. Das Wetter in Norddeutschland. In Mecklenburg-Vorpommern kommt es örtlich zu schweren Gewittern mit heftigem Starkregen, orkanartigen Böen und Hagel. Nachts im Sendegebiet bis auf letzte Schauer trocken, etwas Nebel bei 18 bis 12 Grad. Morgen meist trocken, örtlich Regen bei 19 bis 25 Grad. Am Sonntag zeitweise Regen und Gewitter bei Temperaturen um 20 Grad. Am Montag gebietsweise Schauer und Gewitter, an der Nordsee mehr Sonne, die Höchstwerte 18 bis 23 Grad. Es ist 21.03 Uhr.
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3: Nach Millionenverlusten im Gesundheitswesen. Braunschweigs Bundestagsabgeordneter fordert Prüfung bei Krankenkassen und kassenärztlichen Vereinigungen. Bildungseinrichtungen vor dem Aus. Gewerkschaft Verdi wirft Leitung der Lebenshilfe GfON Verschleppung vor. Und Braunschweiger Löwe am Eintrachtstadion. Verwaltung genehmigt Nutzung des Wappentiers. Im Studio Marieke Eichner. Das sind die Meldungen im Einzelnen. Nach Berichten über Verluste von Krankenkassen und kassenärztlichen Vereinigungen durch Investitionen in risikoreiche Immobilienfonds fordert der Braunschweiger Bundestagsabgeordnete Christos Pantazis eine Überprüfung der Vorgänge. Im Zuge der anstehenden Strukturreformen werde man die Finanzaufsicht über die gesetzlichen Krankenkassen und die bestehenden Kontrollmechanismen insgesamt in den Blick nehmen, sagte der SPD-Politiker. Man werde auch darüber sprechen müssen, ob die derzeitige Anzahl gesetzlicher Krankenkassen langfristig noch sachgerecht sei. Darüber hinaus werde man sich mit der Rolle der kassenärztlichen Vereinigungen beschäftigen, so Pantazis weiter. Diese erfüllten einen gesetzlichen Sicherstellungsauftrag. Man müsse sich die Frage stellen, ob dieser Auftrag noch im erforderlichen Umfang erfüllt werde. Die Gewerkschaft Verdi kritisiert die Leitung der Lebenshilfe GfON. Konkret geht es um den Vorwurf, die Leitung der Lebenshilfe GfON habe Möglichkeiten zur Weiterbeschäftigung der Mitarbeitenden verschleppt. Hintergrund ist die geplante Schließung von 2 Tagesbildungsstätten sowie der Förderschule Schule der Zukunft. Schon Ende 2020 habe der Landkreis beschlossen, eine eigene Förderschule ins Leben zu rufen, teilte Verdi mit. Der Landkreis habe der Lebenshilfe GfON bereits frühzeitig Lösungsvorschläge unterbreitet. Voraussetzung dafür sei allerdings gewesen, dass die Schule künftig nicht mehr in Trägerschaft der Lebenshilfe fortgeführt werde. Die Geschäftsführung um Frau Dr. Heidling habe diese Vorschläge abgelehnt, hieß es weiter. Die Gewerkschaft forderte die Geschäftsführung auf, in Verhandlungen mit dem Landkreis und dem Betriebsrat zu gehen. Am Eintrachtstadion in Braunschweig kann künftig ein Schild mit dem Wappentier der Stadt angebracht werden. Das teilte die Stadtverwaltung mit. Demnach genehmigte der Verwaltungsausschuss die Nutzung des steigenden Löwens auf einem Schild am Haupteingang. Zwischen den Begriffen Eintracht und Stadion, im Schrifttyp an einer historischen Beschriftung der Hauptbühne orientiert, werde das Wappenschild platziert. Es sei in der Vergangenheit mehrfach verwendet worden, so die Verwaltung weiter. Die Zustimmung sei erforderlich gewesen, weil das historische Wappen deutliche Bezüge zum städtischen Wappen aufweise. Das Stadionschild soll zu Beginn der neuen Saison im August fertiggestellt sein. Und das waren Nachrichten aus der Region. 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
4: Herzlich willkommen bei Voice of CPs, heute am Freitag, den 17.07.2026. Und ich wünsche Happy Birthday zu Stefan nach Aachen. Lieber Stefan, alles Gute für dich.

0: Und heute bei Voice of CPs möchte ich etwas vorlesen aus der Rubrik CP liest alles und immer überall. Geht es heute um das Thema Depressionen und die Möglichkeiten der Musik, die Depressionen ein bisschen abmildern, zumindest versuchen. Nichts geht über Gespräche, Gesprächstherapien, überhaupt auch Gespräche beim Thema Depressionen und nicht sich verkriechen, wenn es irgendwie geht, rauskommen, mit Leuten reden, aber das ist noch eine andere Sache. Also ich will versuchen, das Thema Depressionen, Musik und Chormusik in diese Sendung einzubringen.
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2: Hallo, liebe Leute. Hier ist the Voice of CPs, live auf Radio Okawelle 104,6. 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
0: Und da das Thema Depression immer wieder mal auftaucht, aber sehr wenig Informationen darüber bekannt sind, werde ich einfach nur Informationen vorlesen und auch Kontakte verlesen, an die man sich wenden sollte, wenn man Depressionen hat oder nicht weiter weiß in der Richtung. Depression, psychische Erkrankung. Als Depression, lateinisch depressio, von lateinisch deprimere, niederdrücken, wird in der Medizin allgemeine eine Herabsetzung oder Dämpfung körperlicher oder psychischer Funktionen bezeichnet. Im Speziellen ist hier jedoch eine psychische Störung gemeint, die als Erkrankung den affektiven Störungen zugeordnet wird. Typische Symptome einer Depression sind gedrückte Stimmung, häufiges Grübeln, das Gefühl von Hoffnungslosigkeit und ein verminderter Antrieb. Häufig verloren gehen Freude und Lustempfinden, Selbstwertgefühl und das Interesse am Leben insgesamt. Leistungsfähigkeit und Lebensqualität sind dadurch beeinträchtigt. Die Krankheitsursachen sind bislang wenig verstanden. Vor allem der biologische Pathomechanismus, ursächlich wirkende Kausalkette von Körpervorgängen, Psychotherapie und Antidepressiva gehören zum standardmäßigen medizinischen Behandlungsangebot, wobei die Therapie, aus Erfahrung kann ich das sagen, vorzuziehen ist, aber die medizinische Hilfe ist oft auch rettend aus Situationen, um keinen Mist zu bauen. Ich spreche wirklich aus Erfahrung in der Richtung und möchte euch nahebringen, das Thema ernst zu nehmen. Die klinische Depression unterscheidet sich von Trauer oder einer vorübergehend niedergeschlagenen, deprimierten Stimmungslage durch eine unverhältnismäßig lange Dauer und Schwere. Als ernste, oft folgenreiche Erkrankung entzieht sich der Beeinflussung durch Willenskraft oder Selbstdisziplin des Betroffenen. Die Depression stellt eine wesentliche Ursache für Arbeitsunfähigkeit oder Frühverrentung dar und ist der Auslöser für rund die Hälfte der jährlichen Selbsttötungen in Deutschland. Soforthilfe für Betroffene. Viele deutsche Online- und Printmedien fügen dabei Berichten im Kontext von Depressionen oder Suizidgefahr oft deutliche Hinweise auf folgende stets direkt zugängliche Soforthilfsangebote für Betroffene in Deutschland hinzu. Bei Suizidgefahr Notruf 112, deutschlandweites Infotelefon. Depression kostenfrei 0800 33 44 533. Telefonseelsorge 0800 111 0 111 oder 0800 111 0 222, kostenfrei. Kinder- und Jugendtelefon 0800 111 0 333 oder 116 111. Deutsche Depressionshilfe, regionale Krisendienste für Kliniken, Tipps für Betroffene und Angehörige und die Deutsche Depressionsliga. Diese Informationen sind bei Wikipedia gut aufgeführt. Ich lese sie gleich auch nochmal vor nach dem folgenden Lied.

Das war Jimi Hendrix mit Manic Depression. Ich glaube, er wusste, wovon er gesungen hat, auch wenn er gesprochen hat. Nochmal die Telefonnummern bei Suizidgefahr, Notruf 112. Bei Depressionen kostenfrei 0800 33 44 5 33. Oder die Telefonseelsorge 0800 111 0111 oder 0800 111 0222. Es gibt direkt noch ein Kinder- und Jugendtelefon 0800 111 0333 oder 116 111. Und es gibt Tipps und Hilfen bei der Deutschen Depressionshilfe und bei der Deutschen Depressionsliga, dessen Präsident Thorsten Sträter zurzeit ausgefallen ist aus persönlichen Gründen. In einer internationalen Vergleichsstudie von 2011 wurde die Häufigkeit von Depressionen in Ländern mit hohem Einkommen verglichen mit der in Ländern mit mittlerem und niedrigem Einkommen. Die Lebenszeitprävalenz betrug in der ersten Gruppe 10 Länder 14,9% und in der zweiten Gruppe 8 Länder 11,1%. Das Verhältnis von Frauen zu Männern war ungefähr 2:1, also doppelt so viel Frauen wie Männer, wobei ich sagen kann, auch aus persönlicher Erfahrung, Frauen sind eher bereit zu sprechen über ihre Befindlichkeiten als Männer. So zeichnet sich das leider auch in der Selbstmordrate ab. Es ist ein super ernstes Thema. Rund 3-10% der Jugendlichen erkranken an einer Depression. Auch im jüngeren Alter ist die Erkrankung nicht selten. Und ich weiß aus einem psychiatrischen Gespräch, dass es keine Rolle spielt, wie man aufwächst, wo man aufwächst, welche Verhältnisse, ob mit Geld, ohne Bildung, mit oder beste Ausbildung, bester Familienstand. Depressionen können einen einfach ereilen. Die können auftauchen ohne vorherige großartige Ankündigung und in jedem Familienstand, jeder Art von Sozialisierung. Die Krankheitslast durch Depressionen, etwa in Form von Arbeitsunfähigkeiten, stationären Behandlungen und Frühverrentungen, ist in Deutschland in den letzten Jahren stark angestiegen. Es wird angenommen, dass die tatsächliche Krankheitshäufigkeit deutlich weniger gravierend verändert hat und das vermehrte Auftreten durch eine bessere Erkennung und weniger Stigmatisierung von Menschen mit psychischen Störungen herrührt. Auch die mit der Zeit niederschwelliger gewordenen Diagnosekriterien für eine psychische Störung werden als Teilursache kritisch diskutiert. Ich finde aber besser auffällig sprechen, als es negieren und vielleicht nicht wahrnehmen. Ergebnisse von Langzeitstudien auf der anderen Seite sprechen jedoch eher für einen echten Anstieg, der mit verschiedenen gesellschaftlichen Einflussfaktoren in Zusammenhang gebracht wird. Auch in Deutschland scheinen nach Krankenkassendaten jüngere Generationen gefährdeter zu sein, im Laufe ihres Lebens an einer psychischen Störung zu leiden. Die durchschnittliche Arbeitsunfähigkeitsdauer der versicherten Erkrankten belief sich im Jahr 2014 laut Angaben der Technikerkrankenkasse auf 64 Tage, im Vergleich bei allen Diagnosen durchschnittlich 13 Tage. Von den 10 Gruppen mit den höchsten Erkrankungsraten gehören 7 dem Berufsbereich Gesundheit, Soziales, Lehre und Erziehung an. Mit Abstand führen Mitarbeiter in Callcentern die Liste an, gefolgt von Alten- und Krankenpflegern, Erziehern und Kinderbetreuern, Mitarbeitern der öffentlichen Verwaltung und Beschäftigten im Bewachungsgewerbe. Vergleichsweise wenig anfällig sind Hochschullehrer, Softwareentwickler und Ärzte. Frauen sind fast doppelt so oft betroffen wie Männer. Von 2000 bis 2013 hat sich die Zahl der verordneten Tagesdosen von Antidepressiva fast verdreifacht. In regionaler Hinsicht führen Hamburg 1,4 Arbeitsunfähigkeitstage pro versichertem Arbeitnehmer, Schleswig-Holstein und Berlin je 1,3 Tage die Liste an. In Hamburg sind 9,2% der gesamten Arbeitsunfähigkeitstage durch Depressionen bedingt. In Süd- und Ostdeutschland sind die Raten im Durchschnitt geringer. Bei Studierenden, die bisher als relativ gesunde Gruppe galten, sind inzwischen nach Angaben der Barmer Gesundheitskasse 17%, etwa 470.000 Menschen, vor allem Ältere, von einer psychiatrischen Diagnose betroffen. Hier ist Strahldepression von Tumor.

Anzeichen, Symptome. Im Jahr 2011 wurde von mehreren Fachgesellschaften wie der Deutschen Gesellschaft für Psychiatrie und Psychotherapie, Psychosomatik und Nervenheilkunde eine Versorgungsleitlinie zum Thema Depression erarbeitet. Sie empfiehlt zur Diagnose nach ICD-10 zwischen 3 und Haupt- und 7 Zusatzsymptomen zu unterscheiden. Diagnostische Symptome. Die Hauptsymptome sind gedrückte depressive Stimmung. Die Depression ist charakterisiert durch Stimmungseinengung oder bei einer schweren Depression das Gefühl der Gefühllosigkeit bzw. das Gefühl anhaltender innerer Leere. Zweitens Interessenverlust und Freudlosigkeit, Verlust der Fähigkeit zu Freude oder Trauer, Verlust der affektiven Resonanz, das heißt die Stimmung des Patienten ist durch Zuspruch nicht aufzuhellen. Drittens Antriebsmangel und erhöhte Ermüdbarkeit, ein weiteres typisches Symptom ist die Antriebshemmung. Bei einer schweren depressiven Episode können Betroffene in ihrem Antrieb so stark gehemmt sein, dass sie auch einfachste Tätigkeiten wie Körperpflege, Einkaufen oder Abwaschen nicht mehr verrichten können. Die Zusatzsymptome sind verminderte Konzentration und Aufmerksamkeit, vermindertes Selbstwertgefühl und Selbstvertrauen, Schuldgefühle und Gefühle von Minderwertigkeit, negative und pessimistische Zukunftsperspektiven, Suizidgedanken oder Handlungen. Schwer Betroffene empfinden oft eine völlige Sinnlosigkeit ihres Lebens. Häufig führt dieser qualvolle Zustand zu latenter oder akuter Suizidalität, Selbstmordgefährdung und Selbstmord. Sechstens Schlafstörungen, siebtens verminderter Appetit. Mögliche weitere Symptome. Ferner kann zusätzlich ein somatisches Syndrom vorliegen, wenn mindestens 4 der folgenden Symptome eindeutig oder feststellbar sind. Mangelnde Fähigkeit, emotional auf die Umwelt zu reagieren, Interessen- oder Freudeverlust an normalerweise angenehmen Aktivitäten, frühmorgendliches Erwachen, der Schlaf ist gestört in Form von frühzeitigem Erwachen, mindestens 2 Stunden vor der gewohnten Zeit. Diese Schlafstörungen sind Ausdruck eines gestörten 24-Stunden-Rhythmus. Die Störung des chronobiologischen Rhythmus ist ebenfalls ein charakteristisches Symptom. Morgentief. Häufig geht es dem Kranken vormittags besonders schlecht. Bei einer seltenen Krankheitsvariante fällt es sich umgekehrt. Es tritt ein sogenanntes Abendtief auf. Das heißt, die Symptome verstärken sich gegen Abend und das Einschlafen ist erschwert oder erst gegen Morgen möglich. Psychomotorische Hemmung oder Agitiertheit. Die Hemmung von Bewegung und Initiative geht häufig mit innerer Unruhe einher, die körperlich als ein Leitgefühl wahrgenommen wird und sehr quälend sein kann. Stumme Exzitation, lautlose Panik, deutliche Appetitlosigkeit, Gewichtsabnahme. Auch kann sich das sexuelle Interesse vermindern oder erlöschen, Libidoverlust. Depressive Erkrankungen gehen gelegentlich mit körperlichen Symptomen einher, sogenannten Vitalstörungen und Schmerzen in ganz unterschiedlichen Körperregionen, am typischsten mit einem quälenden Druckgefühl auf der Brust. Während einer depressiven Episode ist die Infektionsanfälligkeit erhöht, beobachtet wird ein sozialer Rückzug, das Denken ist verlangsamt, sinnloses Gedankenkreisen, Störungen des Zeitempfindens. Häufig bestehen Reizbarkeit und Ängstlichkeit. Hinzu kommt eine Überempfindlichkeit gegenüber Geräuschen. Damit möchte ich das tiefe, schwere Thema Depressionen für jetzt abbiegen und noch einmal die aktiv wählbaren Nummern oder Hilfsrufe verkünden oder hier vorlesen. Das ist bei Suizidgefahr die Notruf Nummer 112. Bei Depressionen kostenfrei 0800 33 44 533. Die Telefonseelsorge 0800 111 0111 oder 0800 111 0222. Kinder- und Jugendtelefon ist 0800 111 0333 oder 116 111. Und die Deutsche Depressionshilfe und die Deutsche Depressionsliga helfen ebenfalls weiter bei diesem ernsten Thema. Und bitte nehmt es ernst. Sprecht mit Freunden darüber, damit es nicht irgendwo unübersehen bleibt und in einer Versenkung verschwindet, wo es eh schon ist. Also passt auf euch auf. Hier ist AC/DC mit Shutdown in Flames.
Bisschen crazy, aber so ist die Sendung.

Ariane Hard Rods. Und bevor ich zum nächsten Thema komme, welches die Musik ist, was ein sehr viel erfreulicheres Thema ist, ich gebe es zu, möchte ich noch eine Episode aus meinem Leben erzählen. Und zwar, als ich ein Kind war, haben wir auch viel Radio gehört, in der Küche meistens, bei Küchenarbeit oder beim Essen oder samstags vormittags. Und da war auf einem Hamburger Sender, irgendein NDR-Sender, war ein Hamburger mit einem breiten Hamburger-Slang. Und er hatte einen Hund und der Hund hieß Troll. Und mit diesem Hund Troll hat er sich immer unterhalten. Hat er mir gesagt, was hältst du denn davon, Troll, dass wieder dies und das in der Welt geschehen? Und der Hund immer so erzählt. Und ich hatte vor ein paar Jahren schon mal unseren Hund Frieda hier mit im Studio, was eine sehr ruhige, schöne Angelegenheit war. Und heute habe ich die Chance ergriffen, unseren Hund Bobby, die kleine Bobby, mit herzubringen. Er hört jetzt gerade ganz aufmerksam, sitzt auf dem Sessel hinter mir und hört ganz aufmerksam zu, aber ich will ja gar nicht sprechen mit dir, Bobchen. Also ich habe sie einfach nur hier im Radio mit, weil Troll mich damals so inspiriert hat. Und unser erster Hund damals hieß auch Troll und war ein sehr freundlicher Cocker Spaniel. Frieda ist ein Griffon und Australian Shepherd Mix und Bobby ist ein Pointer, ein wirklich Blitzkrieg. Bobby ist einfach ein Granate, junges Hundchen von 3 Jahren, fröhlich. So, das Thema Musik. Musik ist eine Kunstgattung, deren Werke aus organisierten Klängen bestehen, die Empfindungen oder Assoziationen hervorrufen können. Das Thema Musik kommt nach dem Thema Depressionen jetzt, weil es mir persönlich weiterhilft, immer wieder hilft, aus Tiefs herauszukommen, durch Tätigkeit oder durch Hören einfach meine Stimmung zu verändern, aufzuhellen, besser zu machen, manchmal auch etwas tiefer zu machen, aber das kann ich ja dann eventuell ändern oder aushalten oder studieren, meditieren. Also Depressionen, für mir hilft Entschuldigung, Musik unglaublich wahnsinnig weiter. Als Ausgangsmaterial dienen Töne, Klänge und Geräusche sowie deren akustische Eigenschaften wie Lautstärke, Klangfarbe, Tonhöhe und Tondauer. Die Fähigkeit des Menschen, als musikintendierte Schallereignisse von anderen akustischen Reizen unterscheiden zu können, gehört zu den komplexesten Leistungen des menschlichen Gehirns. So können Abfolgen unterschiedlicher Einzeltöne, die sich durch zeitliche Gestaltungsmittel wie Rhythmus, Metrum und Tempo zu horizontalen Tonkonstellationen zusammenschließen, als Melodie wahrgenommen werden, während aus vokaler und instrumentaler Mehrstimmigkeit vertikale Zusammenklänge aus unterschiedlichen Tonhöhen erwachsen. Wie die Sprache ist die Musik eine Universalie der menschlichen Kultur. Gelegentlich führte die Annahme der Existenz von Universalien der Musikwahrnehmung sogar dazu, der Musik die Eigenschaft einer universellen Sprache zuzuschreiben. Davon bin ich überzeugt. Universum nicht weniger als das. Diese Sichtweise lässt jedoch außer Acht, dass die musikalischen Ausdrucksformen der Menschheit mindestens so vielgestaltig sind wie die menschlichen Sprachen Wir und Rhythmus. So lassen sich kulturübergreifende Gemeinsamkeiten meist nur in einigen archetypischen Situationen des menschlichen Empfindens oder Verhaltens, Wiegenlieder, Kinderlieder, Liebesverben nachweisen. Hier kommt Alan Parsons Project mit You Lie Down with Dogs.

0: Ja, Warhead von UK Subs. Und eben kam Claudi ins Studio und Bobby ist aufgesprungen. Möchtest du sprechen mit mir, Claudi? Oh, da ist ja Bobchen. Hallo, möchtest du was sagen?
1: Ich komme an dem Hund nicht vorbei.
0: Ja, ist okay, wir drücken uns von Ferne. Bobby, komm her. Ja, das ist richtig live gerade. Live und non-live Radio. Welches hast du? Bist du? Ich mache dir aber beide Mikros
1: ich
0: auf.
1: Ich höre.
0: Hallo Claudia, schön, dass du da bist.
1: Hallo Christian, was geht hier los? CP.
0: Ach, ich mache eine kleine Sendung, Vorbereitung und setz dich doch.
2: Ja.
0: Bobby hat bisher kein Mikrofon bekommen.
1: Ich wollte gerade Feierabend machen, aber ja. Es ist immer nett, noch dich nochmal zu treffen zum Feierabend.
0: Ich finde es auch. Und sorry, dass mein Hund dich fast angefallen hat, aber eigentlich...
1: Er entschuldigt sich.
0: Ich würde sie auch Chewbacca nennen.
1: Sie? Chewbacca.
0: She-Bob.
1: Ich bin jetzt gerade gar nicht so schreckhaft gewesen. Also okay. Irgendwie war schon ein bisschen komisch, aber...
0: Passt auch zu den UK-Subs, passt es. Warhead.
1: Gar nicht.
0: Blitzkrieg Bobby Warhead passt schon.
1: Zum Tier.
0: Ja.
1: Ja, zu mir jetzt nicht. Ich bin gerade in Feierabendstimmung und
0: gut.
1: Die rote Lampe leuchtet plötzlich. Ich wollte eigentlich nur Tschüss sagen, Christian. Was hast du denn für ein Thema heute?
0: Tschüss, Depression und Musik. Aber ich war gerade schon bei Thema Musik angekommen. Du hast mich also gut gecrashed.
1: Nix mit Party.
0: Es wäre auch nur noch ein bisschen Etymologie gekommen und über Musik und Chormusik. Mache ich vielleicht noch ein paar Minuten, aber alles gut.
1: Weil du im Chor singst auch.
0: Ja, und weil Musik gegen Depressionen hilft mir jedenfalls und einfach die Stimmung ändert und ein bisschen aufheben, auffangen kann.
1: Sport übrigens auch, habe ich gehört. Bewegung, Bewegung, Bewegung.
0: Richtig, auch wichtig, ja.
1: In irgendeiner Form, muss ja nicht jetzt so.
0: Spazieren gehen.
1: Spazieren gehen, rausgehen, Natur, Wald.
0: Hunde, Tiere oder mit Menschen reden. Eben, als ich gelesen habe von Depressionen, war es irgendwie schon ein depressives Thema. Und in der gleichen Sendung jetzt, 20 Minuten später, bist du da und das Reden miteinander hebt auch schon die Stimmung.
1: Mhm. Ja, das stimmt. Also kommt auf die Leute an, ne? Wenn man richtig Bock hat. Also,
0: auf die Downer. Leute so. Mit Downern
1: so,
0: nicht.
1: Ich kenne das so, dass ich mich manchmal sehr, sehr, sehr zurückziehen will und dann da aufpassen muss, dass ich auch nicht in so eine Depri-Phase komme. Und, aber es ist auch manchmal ein bisschen viel, mit so vielen Menschen zu sprechen, immer im Alltag, im Arbeitsalltag.
0: Und dann noch nach Feierabend mit mir in meiner Sendung Voice of CPs.
1: Ja.
0: Aber wir reden immer gerne miteinander. Ich glaube, wir sind auch nicht belastend.
1: Ist eben so oder so. Also musst halt genau auf dich achten, welche Menschen dir auch gut tun, wer für dich gut ist, wer wirklich auch zuhört, wer Fragen stellt, finde ich sogar so ganz hilfreich.
0: Wer interessiert ist, ohne einzudringen und einfach nur aufmerksam ist. Ja.
1: Ja, und wer nicht nur so von sich erzählen will, monologisch die ganze Zeit.
0: Bobby erzählt gerne von sich, bringt immer irgendwie Spielzeug an, will dann bespielt werden, aber hört auch gut zu.
1: Muss ja auch sagen, dass jetzt hier das ganze Studio nach dem Hund riecht.
0: Tatsächlich, das bin ich. Das ist meine Jacke. Die muss ich auch mal wieder waschen, du hast recht.
1: Die Ausgehjacke, die Hunde-Ausgehjacke.
0: Einfach die CP-Ausgehjacke.
1: Und was hast du jetzt noch für Musik? Wie viel Zeit hast du noch jetzt für die Sendung? Oh,
0: etwa 10 Minuten, also eine Viertelstunde oder so knapp und ein bisschen Chormusik erzählen und das mische ich dann zwischen, jetzt kommt Alle Farben featuring Pollyanna, wollte ich machen. Kennst du? Magst du?
1: Alle Farben kenne ich, das finde ich schön.
0: Let It Rain Down ist ein schöner Song.
1: Und ich liebe übrigens in letzter Zeit auch Chormusik, es berührt mich sehr. Es sind sehr besondere Stücke dabei, ich mag auch manchmal Gospel, aber auch klassische Musik. Ich habe tatsächlich die Matthäus-Passion am Karfreitag gehört, mir drei Stunden reingezogen.
0: Oh, super geiles Teil.
1: Krasser Chor und auch tolles Orchester im Dom, in der Braunschweiger Domkirche. Genau,
0: und
1: Dom.
0: Wenn man es macht, ist man bei den Noten, beim Dirigenten, beim Thema und gar nicht bei sich. Man ist mehr in einer Sache, die einen irgendwie aufbaut oder auffängt. Mhm. Musik ist ja eh eine Magie. Ich habe gerade vorgelesen, universelle Sprache.
1: Mhm.
0: Es ist eine Magie, Musik zu machen.
1: Es gibt auch biografische Forschung dazu, dass Leute da aus schwierigen Phasen noch rausgekommen sind. Ich habe ich hatte wirklich echt die 90er Jahre, da war ich jung.
0: Ja.
1: Und da kam so schlimme depressive Musik. Ich meine, musste

0: Bei Nirvana reinziehen, Smashing Pumpkins.
1: Oh. Ja, das ist ganz wild. Also, die 80er waren
0: sogar
1: anders.
0: Sogar R.E.M. und so, die hatten alle total Depressionen in den 90ern. Aber dann bin ich aus meiner Depri-Phase rausgekommen, weil Teenie-Zeit hast du ja auch manchmal so Depri-Phasen, mit Soul-Musik. Funk und Soul.
1: Oh yes,
0: Reggae. James Brown, Reggae Aretha teilweise. Franklin.
1: Oh, wundervoll.
0: Oder Reggae mal, ja. Aber Aretha mehr Franklin. So dieses brüllende Rausgehen durch Soul-Musik, wo die dann einfach so rausgehen aus sich und voll, genau wie bei Punk natürlich auch.
1: Aber Soul ist noch musikalischer.
0: Mit Gefühl reingehen und mit Stimme, mit Bruststimme, alles ist da. Herrlich. Und das hat mich rausgerettet. Zusammen mit meinem besten Freund haben wir dann immer in seinem alten Mercedes die ganzen Kassetten noch angehört.
1: War großartig, Kassettenmusik im Mercy.
0: Richtig gut. Nina Simone auch und so. Tolle Sachen angehört.
1: Du bereicherst die Sendung mit einem Brillanten quasi. Eben war es noch schöne Torte und plötzlich kommt ein Diamant reingefetzt.
0: Dankeschön, da fühle ich mich wieder weniger depressiv. Ich muss jetzt aber los.
1: Dito. Ja, schönen Feierabend.
0: Dann schönen Abend noch. Ciao.
1: Okay, ich mache jetzt mal wieder ein bisschen Musik. Jetzt kommt alle Farben. Danke. Tschüss, Claudi. Bis bald.
0: Ciao.

Ja, unverhofft kommt doch oft. Claudi, was für ein Sonnenschein in Studio 2. Danke sehr, liebe Claudi. Und Bobchen, danke für deinen Einsatz. Verteidigt mich auf allen Ebenen. Guter Hund, gutes Mädchen. Musik als Kulturgut war und ist immer auch Gegenstand der geistigen Reflexion, aus der dann auch die verschiedenen Disziplinen der Musikwissenschaft erwachsen konnten. Dabei obliegt beispielsweise die begriffliche Erfassung, systematische Darstellung der Zusammenhänge und deren Deutung der Musiktheorie, während sich die Musikpädagogik, da haben wir gerade Claudi gehabt hier, Medienpädagogin, mit dem Lehren und Lernen von Musik befasst. Ganz kurz noch etwas Etymologie. Das Wort Musik leitet sich über lateinisch musica ab vom altgriechischen musische Kunst, das heißt Kunst der Musen, Musenkunst, besonders Tonkunst, Musik. Der Ausdruck Musiktechne wurde bereits in der Antike zu Musike verkürzt. Sowas.

Und das Thema Musik, eben mit Claudia schon angesprochen, ist ja nicht einfach so ohne Grund zum Thema Depression gesetzt, weil Musik die Stimmung verändern kann, teilweise manchmal auch retten kann. Für mich persönlich ist Musik oft ein Rettungsring, ein Seenotrettungsring, der mich einfach raushaut und die Laune auffängt, regelrecht mich auffängt, wie in einem Meer von depressiven Stimmungen, Schwankungen, bla bla bla. Und zur Musik gehört für mich auch ganz klar die Radio-Oka-Welle-Musik, muss ich nochmal ganz gerne in Lob auch sagen. Danke, liebe Radio-Oka-Welle und Welle und Seenotrettung. Chormusik ist ein anderer Anker für mich, der mich festhält und mich nicht abtreiben lässt. Chormusik ist Vokalmusik, die als Chorlied von einem Chor gesungen wird. Chormusik kann einstimmig oder mehrstimmig sein, entweder mit instrumentaler Begleitung oder a cappella ohne eigenständige Begleitung. Chöre im heutigen Sinne, also große, oft mit Laien besetzte Gesangsgruppen, gibt es seit dem 19. Jahrhundert. Die vor dem Spätbarock entstandene Vokalmusik ist nach heutigen musikwissenschaftlichen Erkenntnissen meist solistisch aufgeführt worden. Sie gilt heute aber durch die spätere Aufführungstradition ebenfalls als Chormusik. 2014 wurde die Chormusik in Amateurchören von der deutschen UNESCO-Kommission in das bundesweite Verzeichnis des immateriellen Kulturerbes aufgenommen. Mittelalter, bereits in der Spätantike entstand eine Art des Vortrags und des gemeinsamen Gesangs bestimmter Texte der lateinischen Messe, die immer mehr bestimmte einstimmige Melodien mit bestimmten Texten verknüpfte. Unter Papst Gregor I. wurden diese Gesänge gesammelt und bis zum heute sogenannten gregorianischen Choral kanonisiert. Aus der ursprünglichen reinen Einstimmigkeit entwickelte sich im Laufe der frühen Mittelalters durch Oktavführung, später auch Quint- und Quart-Parallelführung, Organum, die erste Mehrstimmigkeit. Die reine Parallelführung wurde später aufgegeben, die zeitlich gleiche Einteilung der Musik blieb aber noch eine Zeit lang erhalten. Soweit nur als Leckerchen, Anknabber, bisschen Chormusik bitte. Gebt euch in die Musik, betreibt euch hinein. Hier kommt Deichkind mit Papillon. Danke fürs Zuhören dieser kleinen Bonbon-Vielfalt.

Komm auf einen Ritt mit mir, auch bald wieder bei Voice of the Peace in 2 Wochen. Slip into the Weekend. Heute alles Liebe, alles Gute für euch. Passt auf euch, eure Freunde, eure Nachbarn auf. Hebt Plastik auf, wenn ihr draußen seid, und lasst euch nicht unterkriegen. Bitte nutzt die Musik, euch festzuhalten. Bitte, ich umarme euch und wünsche alles Gute, euer CP. Oder CP.

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1: Um 22 Uhr mit Ronald Lessig. Unionsfraktionschef Spahn hat nach massiver Kritik seine Entscheidung, ein Kind von einer Leihmutter in den USA austragen zu lassen, verteidigt. Er habe lange mit sich gerungen und sei innerlich zerrissen gewesen, bevor er und sein Ehemann den Beschluss getroffen hätten, sagte Spahn im Bild-Podcast. Er betonte, dass es für ihn nichts Wichtigeres gebe als seine Familie, räumte aber ein, dass er sich gegenüber der Partei früher hätte erklären sollen. Die Bundeswehr wird erstmals an einer Nuklearübung der französischen Armee teilnehmen. Das hat der deutsch-französische Sicherheits- und Verteidigungsrat mitgeteilt, der auf dem Fliegerhorst Nörvenich in Nordrhein-Westfalen getagt hat. Auch Kanzler Merz und Frankreichs Präsident Macron nahmen teil. Ein weiteres Ergebnis der Beratungen: französische Kampfjets sollen künftig auf dem Stützpunkt stationiert sein. Bundeskanzler Merz teilte mit, so werde man die Zusammenarbeit in der Verteidigung vertiefen und die europäische Abschreckung stärken. Der Streit innerhalb der AfD über die Listenplätze für die NRW-Landtagswahl im kommenden Jahr reißt in der Partei immer tiefere Gräben. Die Bundesspitze denkt offenbar darüber nach, Landeschef Vinzenz und den gesamten Vorstand des Amtes zu entheben. Auf dem AfD-Landesparteitag waren fast nur Mitglieder auf der Liste gelandet, die für Vinzenz Kurs stehen, zum Missfallen von Co-Parteichefin Weidel. Zu den Hintergründen aus Berlin, Gabor Hallas.
2: Das sind zwei Lager, die sich seit einiger Zeit schon feindlich gegenüberstehen. Auf der einen Seite eben Martin Vinzenz, der Landeschef, der steht für AfD-Verhältnisse eher gemäßigt da. Und auf der anderen Seite der Bundestagsabgeordnete Matthias Helfferich, der zum extremen Lager gehört. Und dieser Riss, der zeigt sich aber eben auch in der Bundesspitze, weil Alice Weidel eher bei Helfferich ist und Chrupalla eher bei Vinzenz. Da geht es natürlich um die Frage, wohin steuert die Partei? Und Alice Weidel hat auf dem Bundesparteitag vor zwei Wochen ja ihre Leute durchgesetzt. Damit hat sie sich vielleicht auch nicht nur Freunde gemacht. Insofern gehört das auch so ein bisschen zu den Nachwehen jetzt des Bundesparteitags.
1: Aus dem Gazastreifen werden Tote und Verletzte nach einem israelischen Angriff gemeldet. Er soll sich während eines Begräbnisses ereignet haben. Berichten zufolge hatten sich Trauernde versammelt, um einen Menschen zu begraben, der bei einem früheren Angriff heute ums Leben gekommen war. Von örtlichen Ärzten hieß es, mindestens 7 Menschen seien getötet und mehr als 20 verletzt worden. Vom israelischen Militär lag zunächst keine Stellungnahme vor. Das waren die Nachrichten. Das Wetter in Deutschland. In der Nacht im Osten und Süden teils Schauer und Gewitter bei 18 bis 12 Grad. Morgen gebietsweise Schauer, in der Mitte und im Süden zum Teil kräftige Gewitter, sonst meist trocken, bei Höchstwerten von 19 Grad in Nordfriesland und bis 29 Grad am Oberrhein. Es ist 22.03 Uhr.
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3: Nach Millionenverlusten im Gesundheitswesen. Braunschweigs Bundestagsabgeordneter fordert Prüfung bei Krankenkassen und kassenärztlichen Vereinigungen. Bildungseinrichtungen vor dem Aus. Gewerkschaft Verdi wirft Leitung der Lebenshilfe GfON Verschleppung vor. Und Braunschweiger Löwe am Eintrachtstadion. Verwaltung genehmigt Nutzung des Wappentiers. Im Studio Marieke Eichner. Das sind die Meldungen im Einzelnen. Nach Berichten über Verluste von Krankenkassen und kassenärztlichen Vereinigungen durch Investitionen in risikoreiche Immobilienfonds fordert der Braunschweiger Bundestagsabgeordnete Christos Pantazis eine Überprüfung der Vorgänge. Im Zuge der anstehenden Strukturreformen werde man die Finanzaufsicht über die gesetzlichen Krankenkassen und die bestehenden Kontrollmechanismen insgesamt in den Blick nehmen, sagte der SPD-Politiker. Man werde auch darüber sprechen müssen, ob die derzeitige Anzahl gesetzlicher Krankenkassen langfristig noch sachgerecht sei. Darüber hinaus werde man sich mit der Rolle der kassenärztlichen Vereinigungen beschäftigen, so Pantazis weiter. Diese erfüllten einen gesetzlichen Sicherstellungsauftrag. Man müsse sich die Frage stellen, ob dieser Auftrag noch im erforderlichen Umfang erfüllt werde. Die Gewerkschaft Verdi kritisiert die Leitung der Lebenshilfe GfON. Konkret geht es um den Vorwurf, die Leitung der Lebenshilfe GfON habe Möglichkeiten zur Weiterbeschäftigung der Mitarbeitenden verschleppt. Hintergrund ist die geplante Schließung von 2 Tagesbildungsstätten sowie der Förderschule Schule der Zukunft. Schon Ende 2020 habe der Landkreis beschlossen, eine eigene Förderschule ins Leben zu rufen, teilte Verdi mit. Der Landkreis habe der Lebenshilfe GfON bereits frühzeitig Lösungsvorschläge unterbreitet. Voraussetzung dafür sei allerdings gewesen, dass die Schule künftig nicht mehr in Trägerschaft der Lebenshilfe fortgeführt werde. Die Geschäftsführung um Frau Dr. Heidling habe diese Vorschläge abgelehnt, hieß es weiter. Die Gewerkschaft forderte die Geschäftsführung auf, in Verhandlungen mit dem Landkreis und dem Betriebsrat zu gehen. Am Eintrachtstadion in Braunschweig kann künftig ein Schild mit dem Wappentier der Stadt angebracht werden. Das teilte die Stadtverwaltung mit. Demnach genehmigte der Verwaltungsausschuss die Nutzung des steigenden Löwens auf einem Schild am Haupteingang. Zwischen den Begriffen Eintracht und Stadion, im Schrifttyp an einer historischen Beschriftung der Hauptbühne orientiert, werde das Wappenschild platziert. Es sei in der Vergangenheit mehrfach verwendet worden, so die Verwaltung weiter. Die Zustimmung sei erforderlich gewesen, weil das historische Wappen deutliche Bezüge zum städtischen Wappen aufweise. Das Stadionschild soll zu Beginn der neuen Saison im August fertiggestellt sein. Und das waren Nachrichten aus der Region. 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
4: Jazz von A bis Z. Heute der Buchstabe L. Hallo und herzlich willkommen, liebe Hörerinnen und Hörer der OKWelle 104,6. Von Oldtime bis Bebop, von Swing bis West Coast, von Hot bis Cool, von La Rocca bis Littleton. Im Kapitel L unseres tönenden Jazzlexikons ist fast alles vertreten. Da bläst George Lewis, der New Orleans-Veteran, seine wehmütige Klarinette, während sein Namensvetter John Lewis seinem Klavier fast kammermusikartige Töne entlockt. Die Lighthouse Allstars zeigen, dass auch an der Westküste Jazz gespielt werden kann und Michel Legrand versammelt eine illustre Schar von Weltstars um sich herum. Wir hoffen, dass dieses Programm für jeden Jazzgeschmack etwas bietet. Am Mikrofon für Sie und verantwortlich für den Inhalt ist Helmut Priedigkeit. Fangen wir also an mit dem soeben schon genannten Michel Legrand, der im eigentlichen Sinne kein Jazzmusiker ist. Bekannt wurde er vor allem als Komponist von Filmmusik und natürlich als Arrangeur. Legrand ist so etwas wie Frankreichs Quincy Jones und findet allgemein Bewunderung bei Musikern innerhalb und außerhalb des Jazz. Und im Jahre 1958 sammelte er eine Schar von berühmten Musikern um sich und nahm ein bahnbrechendes Album auf. Daraus hören wir heute den Jitterbug Waltz. Dabei sind unter anderem Miles Davis, John Coltrane, Phil Woods und Shelly Manne. Also L wie Legrand, Michel Legrand mit dem Jitterbug Waltz.

Der Trompeter Booker Little wurde leider nur 23 Jahre alt und starb im Jahre 1961 in New York. Er gehörte in den 50er Jahren wie George Coleman, Charles Lloyd und die Pianisten Harold Maben und Phineas Newborn zum Memphis Jazz Underground. Den größten Teil seiner Karriere verbrachte er bei Max Roach, bevor er viel zu früh an UMI verstarb. Obwohl ihm die Chance verwehrt blieb, sein großes Potenzial vollständig umzusetzen, genießt er auch heute noch unter Musikern ein hohes Ansehen. Wir hören hier eine Aufnahme aus dem Jahre 1960, A Little Blue, mit Wynton Kelly am Piano, Scott LaFaro am Bass und Roy Haynes an den Drums. L. Will Little, Booker Little.

Der Multi-Instrumentalist und Bandleader Jimmy Lunceford war einer der King of Swing. Seine Band war während der Swingzeit ungeheuer populär, nicht zuletzt auch wegen der vielen Show-Effekte. Spaßbremsen bezeichneten Lunsfords Gruppe einmal als dressierte Seehunde. Aber abgesehen von ihrer spektakulären Show war die Band auch musikalisch perfekt. Zum Stammpersonal gehörten beispielsweise Leute wie der Saxophonist Willie Smith und Joe Thomas und der Posaunist Trummy Young, als Arrangeure Cy Oliver und Ed Wilcox. Und die Band wurde unschlagbar. Jimmy Lunceford verdiente Unmengen von Geld, bis er im Jahre 1947 im Rahmen einer Autogrammstunde kollabierte und starb. Wir hören von ihm seinen berühmten Titel Four Dances Only aus dem Jahre 1937. L. wie Lunceford, Jimmy Lunceford.

Die Lighthouse All-Stars sind eine Gruppe aus Kalifornien und sie spielen reinen West Coast Jazz. Dabei sind so bekannte Leute wie Shorty Rogers, Pete Candoli, Bud Schenk, Pete Jolly und Monty Budwig am Bass. 1992 spielten sie den Titel Back to the Basics ein, die Lighthouse All-Stars.

Sie haben die OKA-Welle 104,6 eingeschaltet und Sie hören Jazz von A bis Z. Heute der Buchstabe L. Für Freunde des alten New Orleans Jazz war George Lewis an der Klarinette eine zentrale Figur. Geboren 1900 in New Orleans, verbrachte er den größten Teil seines Lebens eben in dieser Stadt. In den 20er und 30er Jahren leitete er diverse Bands in New Orleans, bis die Klarinette schließlich etwas aus der Mode kam, weil, wie er selber sagte, alle Welt verrückt nach dem Saxophon war. Für Fans des New Orleans Jazz besaß die Musik von George Lewis eine schlichte Schönheit, die durch den Verzicht auf jeglichen Schnickschnack schon fast überirdisch wirkte. Allerdings erkannten auch sie gewisse technische Unzulänglichkeiten. Aber George Lewis war eben kein akademisch gebildeter Musiker, sondern ein Naturtalent. In den späten 30er Jahren verschwand er von der Szene und arbeitete als Stauer im Hafen, bis er schließlich im Rahmen des New Orleans Revivals zusammen mit Bunk Johnson wiederentdeckt wurde und seine zweite Karriere begann, die bis zu seinem Tod im Jahre 1968 in New Orleans dauerte. Wir hören hier eins seiner berühmtesten Stücke, den Burgundy Street Blues, aufgenommen etwa 1957. L.W. Lewis, George Lewis.

Der Trompeter Humphrey Lyttelton ist die Integrationsfigur des britischen Jazz. Seine unüberhörbaren Qualitäten am Instrument veranlassten einmal Louis Armstrong, ihn zum absoluten Spitzentrompeter Englands zu ernennen. Darüber hinaus hat Humph, wie man ihn nannte, maßgeblich dazu beigetragen, das öffentliche Interesse und Verständnis für den Jazz zu fördern. Die periodisch erschienenen Folgen seiner Autobiografie waren neben Eddie Condons Buch die ersten wirklich intelligenten Publikationen eines Jazzmusikers und verhalfen dem Jazz als eigenständiger Kunstform in Großbritannien zur Anerkennung. Inzwischen ist Lyttelton eben Englands altgedienter Botschafter des Jazz. Vor allem aber ist er ein Enthusiast geblieben mit unendlich viel Humor. Hier spielt er in einer Aufnahme aus dem Jahre 1974, die sich Harry Luja im Gegensatz zu Halleluja nennt. Also Humphrey Lyttelton.

Der Franzose Birelli Lagrin war schon als Kind ein begnadeter Gitarrist und wurde als Nachwuchs-Django ein Begriff. Der Werdegang des Sinti Lagrin ist dem von Django Reinhardt schon fast unheimlich ähnlich. Gleiches gilt für sein immenses Talent. Mit 4 begann er, sich mit der Gitarre zu beschäftigen und spielte ermuntert von seinem Vater Fiso Lagrin mit 7 Jahren Jazz. Seine erste Plattenaufnahme machte er mit 14 Jahren und von dieser Session, die damals Route to Django hieß, hören wir die Aufnahme Fiso's Place. Er war also damals genau 14 Jahre alt. Fiso's Place, Erinnerung an seinen Vater. El Villagrain, Birelli Lagrain.

Sie sind immer noch bei der OKWelle 104,6 und lauschen gerade der Sendung Jazz von A bis Z, heute mit dem Buchstaben L. Nun kommen wir zu einem Namensvetter des vorhin gehörten George Lewis, nämlich zu John Lewis, der allerdings 20 Jahre jünger war. Wenn wir die Besetzung des nächsten Titels hören, dann denken wir zunächst, aha, das muss das Modern Jazz Quartett sein, denn dabei ist Connie Kay am Schlagzeug und eben John Lewis am Piano. Diese Aufnahme Stardust stammt aus dem Jahr 1900.

Nun greifen wir ganz tief in die Jazzkiste und kommen zu dem Gitarristen Eddie Lang, Jahrgang 1902, der

für dieses Instrument Maßstäbe setzte. Laut Bing Crosby war er im Gegensatz zu den herkömmlichen Rhythmusgitarristen der Erste, der häufig einzelne Noten auf einzelnen Saiten spielte. Seine stimmigen Sololäufe waren kunstvoll, superschnell und punktgenau. Vom Notenlesen hielt Eddie Lang nicht allzu viel. Wenn er mit einem komplizierten Big Band-Arrangement konfrontiert wurde, hörte er einmal zu und schüttelte dann beim zweiten Durchgang seinen eigenen Part locker aus dem Ärmel, inklusive der Tonwechsel. Eddie Lang war derjenige, der die Gitarre zum Soloinstrument im Jazz machte. Leider starb er schon im Jahre 1933. Ich habe Ihnen hier eine Aufnahme mit dem Pianisten Frank Signorelli mitgebracht, aus dem Jahre 1928, Add a Little Wiggle, L.V. Lang, Eddie Lang.

Vocalese ist die Kunst, bekannte Instrumentalsoli mit Worten zu singen. Und die Könige dieser Kunst sind Lambert, Hendrick and Ross, LHR genannt. Die Gruppe fand sich, als Dave Lambert und John Hendricks eine Gesangsgruppe zusammenstellten, die Vocalese Arrangements der Standards von Count Basie einstudierte. Zu ihnen stieß Annie Ross als Gesangstrainerin übrigens ursprünglich. Sie war damals schon eine etablierte Sängerin. 1957 war man 4 Monate im Studio, bis das Album Sing a Song of Basie erscheinen konnte. Und es schlug sensationell ein. Und die Gruppe war von da an ein Riesenerfolg bei Konzerten und in Clubs. Die trompetenhafte Stimme von Annie Ross in Verbindung mit der spröden von Lambert und Hendricks warmes Timbre machten sie unschlagbar. In einer Aufnahme aus dem Jahre 1961 hören wir hier Dizzy Gillespie's Night in Tunisia, Lambert, Hendrick and Ross.

Der Schwede Nils Landgren ist inzwischen hier in Europa auf der Posaune eine Institution. In Jazzlexika ist er allerdings noch nicht zu finden. In seiner Gruppe Funk Unit vereint er Jazz- und Pop-Elemente. Und häufig mit dabei ist auch ein bekannter Name, Asbjørn Svensson, der mit seinem eigenen Trio EST die Massen in den Konzertsälen begeistert. Beim Montreux Jazz Festival 1998 trat Nils Landgren eben mit Asbjørn Svensson auf und sie spielten unter anderem Mercy, Mercy, Mercy, den alten Gassenhauer. Und damit sind wir schon wieder am Ende der Sendung, die zweifellos wieder viel zu kurz war, um alle Protagonisten mit L erwähnen zu können, wie zum Beispiel Steve Lacy, Tommy Latnier, Harold Land, Yusuf Lateef zum Beispiel oder Christoph Lauer, Hubert Laws oder vielleicht den Pianisten Lou Levy. Aber vielleicht ergibt sich später noch einmal die Gelegenheit dazu. Ich bedanke mich bei Ihnen fürs Zuhören. Verantwortlich für den Inhalt und die Technik war wie immer Ihr Helmut Priedigkeit. Ich hoffe, Sie hatten etwas Spaß an der Sendung. Wenn ja, dann schalten Sie doch die OKA-Welle 104,6 mal wieder ein. Tschüss und leihen Sie uns mal wieder Ihr Ohr.

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2: Um 23 Uhr mit Ronald Lessig. Die Diskussion über Unionsfraktionschef Spahn und seine Inanspruchnahme einer Leihmutter gewinnt an Schärfe. Aus Landesverbänden wurden heute Rücktrittsforderungen laut. Außerdem will sich das CDU-Präsidium mit dem Fall beschäftigen. Auch Spahn persönlich hat sich inzwischen geäußert. Der Fraktionschef sagte der Bild, er lege die Entscheidung über seine politische Zukunft in die Hände der Abgeordneten von CDU und CSU. Für ihn selbst gäbe es jedenfalls nichts Wichtigeres als seine Familie. Die USA haben eine weitere nächtliche Serie von Attacken gegen den Iran begonnen. Das zuständige Regionalkommando des US-Militärs teilte mit, dass die siebte Nacht in Folge Angriffe gegen das iranische Militär gestartet worden seien. US-Präsident Trump hatte gedroht, den Druck auf Teheran zu erhöhen, weil es die Schifffahrt in der Straße von Hormuz behindere. Der Iran feuerte seinerseits Raketen auf mit den USA verbündete Staaten im Nahen Osten ab, darunter Katar und Kuwait. Der Streit innerhalb der AfD über die Listenplätze für die NRW-Landtagswahl im kommenden Jahr reißt in der Partei immer tiefere Gräben. Die Bundesspitze denkt offenbar darüber nach, Landeschef Vinzenz und den gesamten Vorstand des Amtes zu entheben. Auf dem AfD-Landesparteitag waren fast nur Mitglieder auf der Liste gelandet, die für Vinzenz Kurs stehen, zum Missfallen von Co-Parteichefin Weidel. Zu den Hintergründen aus Berlin, Gabor Hallast.
3: Das sind zwei Lager, die sich seit einiger Zeit schon feindlich gegenüberstehen. Auf der einen Seite eben Martin Vinzenz, der Landeschef, der steht für AfD-Verhältnisse eher gemäßigt da. Und auf der anderen Seite der Bundestagsabgeordnete Matthias Helfferich, der zum extremen Lager gehört. Und dieser Riss, der zeigt sich aber eben auch in der Bundesspitze, weil Alice Weidel eher bei Helfferich ist und Chrupalla eher bei Vinzenz. Da geht es natürlich um die Frage, wohin steuert die Partei? Und Alice Weidel hat auf dem Bundesparteitag vor zwei Wochen ja ihre Leute durchgesetzt. Damit hat sie sich vielleicht auch nicht nur Freunde gemacht. Insofern gehört das auch so ein bisschen zu den Nachwehen jetzt des Bundesparteitags.
2: Aus dem Gazastreifen werden Tote und Verletzte nach einem israelischen Angriff gemeldet. Er soll sich während eines Begräbnisses ereignet haben. Berichten zufolge hatten sich Trauernde versammelt, um einen Menschen zu begraben, der bei einem früheren Angriff heute ums Leben gekommen war. Von örtlichen Ärzten hieß es, mindestens 7 Menschen seien getötet worden und mehr als 20 verletzt. Das waren die Nachrichten. Das Wetter in Deutschland. In der Nacht meist trocken, im Osten und Süden teilweise Schauer und Gewitter bei 18 bis 12 Grad. Morgen gebietsweise Schauer, in der Mitte und im Süden kräftige Gewitter, sonst ist es meist trocken. Die Höchstwerte liegen zwischen 19 Grad in Nordfriesland und 29 Grad am Oberrhein bei schwachem Wind um Ost. Die Zeit, es wird 23.03 Uhr.
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4: Nach Millionenverlusten im Gesundheitswesen. Braunschweigs Bundestagsabgeordneter fordert Prüfung bei Krankenkassen und kassenärztlichen Vereinigungen. Bildungseinrichtungen vor dem Aus. Gewerkschaft Verdi wirft Leitung der Lebenshilfe Gifhorn Verschleppung vor. Und Braunschweiger Löwe am Eintrachtstadion. Verwaltung genehmigt Nutzung des Wappentiers. Im Studio Marieke Eichner. Das sind die Meldungen im Einzelnen. Nach Berichten über Verluste von Krankenkassen und kassenärztlichen Vereinigungen durch Investitionen in risikoreiche Immobilienfonds fordert der Braunschweiger Bundestagsabgeordnete Christos Pantazis eine Überprüfung der Vorgänge. Im Zuge der anstehenden Strukturreformen werde man die Finanzaufsicht über die gesetzlichen Krankenkassen und die bestehenden Kontrollmechanismen insgesamt in den Blick nehmen, sagte der SPD-Politiker. Man werde auch darüber sprechen müssen, ob die derzeitige Anzahl gesetzlicher Krankenkassen langfristig noch sachgerecht sei. Darüber hinaus werde man sich mit der Rolle der kassenärztlichen Vereinigungen beschäftigen, so Pantazis weiter. Diese erfüllten einen gesetzlichen Sicherstellungsauftrag. Man müsse sich die Frage stellen, ob dieser Auftrag noch im erforderlichen Umfang erfüllt werde. Die Gewerkschaft Verdi kritisiert die Leitung der Lebenshilfe Gifhorn. Konkret geht es um den Vorwurf, die Leitung der Lebenshilfe Gifhorn habe Möglichkeiten zur Weiterbeschäftigung der Mitarbeitenden verschleppt. Hintergrund ist die geplante Schließung von 2 Tagesbildungsstätten sowie der Förderschule Schule der Zukunft. Schon Ende 2020 habe der Landkreis beschlossen, eine eigene Förderschule ins Leben zu rufen, teilte Verdi mit. Der Landkreis habe der Lebenshilfe Gifhorn bereits frühzeitig Lösungsvorschläge unterbreitet. Voraussetzung dafür sei allerdings gewesen, dass die Schule künftig nicht mehr in Trägerschaft der Lebenshilfe fortgeführt werde. Die Geschäftsführung um Frau Dr. Heidling habe diese Vorschläge abgelehnt, hieß es weiter. Die Gewerkschaft forderte die Geschäftsführung auf, in Verhandlungen mit dem Landkreis und dem Betriebsrat zu gehen. Am Eintrachtstadion in Braunschweig kann künftig ein Schild mit dem Wappentier der Stadt angebracht werden. Das teilte die Stadtverwaltung mit. Demnach genehmigte der Verwaltungsausschuss die Nutzung des steigenden Löwens auf einem Schild am Haupteingang. Zwischen den Begriffen Eintracht und Stadion, im Schrifttyp an einer historischen Beschriftung der Hauptbühne orientiert, werde das Wappenschild platziert. Es sei in der Vergangenheit mehrfach verwendet worden, so die Verwaltung weiter. Die Zustimmung sei erforderlich gewesen, weil das historische Wappen deutliche Bezüge zum städtischen Wappen aufweise. Das Stadionschild soll zu Beginn der neuen Saison im August fertiggestellt sein. Und das waren Nachrichten aus der Region. 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

Guten Abend und ein gruseliges Hallo zur späten Stunde. Mein Name ist Kurt Volland und ich lade Sie ein zu Fantastisches vor Mitternacht auf Radio Okerwelle. Seien Sie willkommen in Seaport, einem kleinen, beschaulichen Ort an der Atlantikküste der USA in den 60er Jahren. Dort ist das Postamt der Umschlagplatz für allerlei Klatsch, Tratsch und manches Geheimnis. So kommen Jack, der Sohn der Postbeamtin, und Cliff, dessen Vater die Werft vor Ort gehört, vielen mysteriösen Ereignissen auf die Spur. Wie jetzt in dem ersten Teil des Abenteuers, die Träne der Tiefe.

0: Wie sieht's aus? Gönnen wir uns noch ein Eis oder einen Soda-Pop bei Mr. Alcott?
1: Bei mir ist Ebbe in der Kasse. Obwohl, nötig hätte ich es. Muss der doofe Callahan uns doch ausgerechnet heute ein Referat aufbrummen. Es waren nicht nur die bedeutenden Anführer. Nein, auch die kleinen Leute haben Geschichte gemacht. Ach, na toll. Und jetzt dürfen wir uns mit Lokalgeschichte befassen.
0: Ach komm, das große Feuer von Penhurst ist doch als Thema gar nicht so schlecht. Da können wir sogar unsere Eltern und Mrs. Pringle fragen. Die waren zwar damals noch klein, aber die erinnern sich bestimmt daran.
1: Mensch, da bei dem Schuppen, war da nicht ein dunkler Schatten?
0: Meinst du, wenn wir jetzt einen neuen Fall finden, haben wir einen guten Grund, erstmal nichts für das Referat zu machen?
1: Das auch. Aber ich bin mir sicher, dass da was war. Hast du den Schatten denn nicht gesehen?
0: Ich habe nichts gesehen. Meinst du, da hat sich jemand an dem Schuppen zu schaffen gemacht?
1: Ich glaube schon. Jetzt über den Zaun klettern ist blöd. Und der Schatten ist sowieso in den Büschen verschwunden. Deswegen ist mir das aufgefallen. Wenn es der Hausbesitzer gewesen wäre, dann wäre er doch direkt wieder zum Haus zurückgegangen.
0: Vielleicht ist er noch Unkraut jäten. Aber komm, klingeln wir doch einfach mal.
1: Der Name am Klingelschild ist Kenner.
2: Hallo?
0: Hallo, Mrs. Kenner.
2: Es ist Miss Kenner. Ich bin nicht verheiratet.
1: Entschuldigen Sie bitte die Störung. Ich glaube, ich habe da eben jemand an Ihrem Schuppen gesehen. Waren Sie das oder sonst jemand aus Ihrem Haushalt?
2: Ich lebe allein. Merkwürdig. Im Schuppen ist doch nichts Wertvolles.
0: Wollen wir vielleicht mal nachsehen?
2: Wenn ihr meint. Na, dann kommt mal mit. Zur Terrassentür geht es da lang.
1: Und ich hab doch recht gehabt. Das Vorhängeschloss. Da hat jemand mit einem Bolzenschneider sauber den Bügel durchtrennt.
0: Das Vorhängeschloss ist aber auch wirklich leicht zu knacken.
2: Ich bin gar nicht auf die Idee gekommen, dass jemand in meinem Schuppen einbrechen könnte. Wie ich eben schon gesagt habe, da ist nichts Wertvolles drin.
1: Wollen Sie nicht mal nachsehen, ob etwas fehlt? Bevor wir Sheriff Keyes rufen?
2: Wie ihr seht, nur alter Kram. Da sind etliche Kartons mit altem Zeug von meinem Vater, das er bei mir untergestellt hat.
0: Die Kartons da sind aber offen. Und ich würde mal sagen, da hat jemand drin rumgewühlt.
1: Aber da sind ja wirklich nur alte Klamotten drin. Und in dem Karton der Hausrat. Und alte Bücher.
2: Da ist wirklich nichts zu stehlen. Also, auf den ersten Blick fehlt auch nichts.
1: Das Wertvollste hier sind noch die Gartenwerkzeuge, die an der Wand da hängen. Aber die hat der Kerl nicht mitgenommen.
0: Tja, da das Schloss so leicht zu knacken war, hat wahrscheinlich jemand gedacht, er kann es einfach mal versuchen. Und vielleicht findet er ja was Gutes.
2: Ihr habt ja recht. Ich besorge jetzt ein besseres Schloss bei Mr. Denning in der Eisenwarenhandlung.
1: Dann ist der Schaden ja nicht so groß. Lohnt es sich dann überhaupt, Sheriff Keyes zu verständigen?
2: Nein, das passt schon so. Und ich hätte ja auch wirklich ein besseres Schloss für die Tür haben können. Das lädt ja zum Aufknacken geradezu ein. Mein Fehler. Aber ist ja zum Glück nichts Schlimmes passiert.
1: Der Schatten ist da in den Büschen verschwunden.
2: Er ist bestimmt da über die Mauer geklettert.
0: Hier sieht man sogar einen Fußabdruck auf der Erde. Eine Gummisohle mit so einem Kreuzmuster. Etwas größer als mein Fuß.
2: Nützt aber auch nichts, oder?
0: Da haben Sie wohl recht. Komm, Cliff, dann gehen wir jetzt zu Mr. Alcott. Ich lade dich ein, wenn du gerade zu knapp bei Kasse bist.
1: Danke, das ist echt nett von dir.
3: Jack und Cliff waren enttäuscht. Erst diese mysteriöse Gestalt, die sich heimlich in den Schuppen geschlichen hatte, und dann nichts anderes als alte Kartons und Staub. Kein Geheimnis, keine Spur. So blieb ihnen nichts anderes übrig, als sich in der Nachmittagssonne vor dem Laden von Mr. Alcott ein eiskaltes Soda-Pop zu gönnen. Bald darauf machten sie sich auf den Weg zur Post, um endlich mit dem Referat für Mr. Callahan anzufangen. Am nächsten Tag nach der Schule wollte Jack das Grab seines Vaters besuchen. Cliff begleitete ihn zum Friedhof. Der Wind trug den Duft von frisch gemähtem Gras über die alten Grabsteine hinweg, während Jack sich daran machte, das Grab seines Vaters in Ordnung zu bringen. Cliff half ihm mit dem Unkraut und sie waren schnell fertig, als ihnen auf einmal zwei Männer auffielen.
0: Voll nett von dir, Cliff, dass du mich auf den Friedhof begleitet hast.
1: Ist doch wohl klar. Dafür sind Freunde doch da. Ich finde es toll von dir, dass du dich so liebevoll um das Grab deines Vaters kümmerst. Da helfe ich auch gern mal beim Unkraut jeden.
0: Hey, guck mal darüber. Die beiden Kerle. Was machen die denn da?
1: Sieht so aus, als würden sie an der Statue auf dem Grab da hantieren.
0: Die haben sogar einen Meißel dabei. Geht's noch? Hey, lassen Sie das. Das ist Grabschändung.
4: Boah, Jungs, jetzt macht mal halblang.
0: Sie dürfen hier doch keine Gräber beschädigen. Das ist ein öffentlicher Friedhof.
5: Ich kann verstehen, dass ihr euch aufregt, aber wir beschädigen hier kein Grab.
1: Das sehen wir anders. Komm, Jack, wir verständigen den Friedhofswärter. Oder vielleicht doch besser gleich, Sheriff Keith.
5: Jungs, hier liegt ein Missverständnis vor. Wir wollen hier wirklich nichts beschädigen. Ganz im Gegenteil.
6: Ihr müsst euch nicht gleich so aufregen. Wir sind von der Virginia Heritage Society. Hier auf dem Friedhof gibt es etliche Statuen, die schon sehr alt sind und unter Denkmalschutz stehen. Wir überprüfen, ob Restaurationsbedarf vorliegt.
0: Ach so. Dann ist das natürlich was anderes. Aber wenn wir sehen, dass hier jemand an einer Statue rumruckelt und dann auch noch einen Meißel dabei hat, da können wir doch nicht einfach drüber hinweggehen.
6: Das ehrt euch. Und hier ist unsere Karte. Damit ihr seht, dass es die Virginia Heritage Society wirklich gibt und wir uns das nicht einfach ausgedacht haben.
1: Danke. Ich habe tatsächlich vorher noch nie was von dieser Virginia Heritage Society gehört.
5: Mensch, das bringt mich auf eine Idee. Habt ihr vielleicht Lust, uns zu unterstützen? Wir überprüfen gerade Dinge an mehreren Stellen von Seaport. Vielleicht könntet ihr ja auch ein Auge drauf haben. Und ihr müsst das auch nicht umsonst tun. Wir bezahlen gerne eine Kleinigkeit, wenn ihr uns helft.
1: Prima. Unsere Finanzen müssen immer aufgebessert werden. Wir haben ein Boot und das verschlingt ganz schön was an Geld.
6: Das kann ich mir gut vorstellen. Dann wäre das doch ein Win-Win für uns alle.
0: Warum nicht? Wir sind viel hier in Seaport unterwegs. Heute klappt es aber nicht mehr. Ich muss gleich noch in der Post helfen. Ich bin Jack Brewster. Meine Mutter leitet die Post.
1: Und ich bin Cliff Harding von Harding Marine Boat. Sie können uns also in der Post oder auf der Werft erreichen. Sie sind nicht von hier, oder?
6: Nein. Wir reisen umher und kümmern uns überall um die Überprüfung von Baudenkmälern und dann gegebenenfalls um die Instandsetzung. Und zurzeit sind wir eben in Seaport. Die Statuen im Stadtpark und den Wasserspeier und den Brunnen dort, die sollen wir auch überprüfen. Aber wir haben ja noch einiges auf dem Friedhof zu tun.
5: Also bei der Statue hier ist der Sockel locker. Ich habe alles notiert. Für heute reicht's. Aber dann können wir ja auch morgen weitermachen. Sagt mal, könntet ihr euch dann schon mal den Stadtpark vornehmen?
0: Da sind ja auch einige Statuen.
6: Genau. Das wäre echt eine Hilfe für uns. Zumindest wüssten wir dann schon mal, wo wir noch genauer gucken müssen.
1: Das liegt auf unserem Schulweg. Klar, wir können mal drüber gucken. Wenn wir was finden, rufen wir die Telefonnummer auf der Visitenkarte an.
6: Gerne. Das ist natürlich die Verwaltung in Richmond. Aber die leiten es dann an uns weiter. Oder, Moment mal, ich schreibe euch die Telefonnummer des Motels in Seaport auf. Dann erreicht ihr uns direkt. Und danke, Jungs. Das ist sehr freundlich von euch.
0: Gern geschehen. Dann bye.
5: Bye.
1: Schon sonderbare Gestalten.
0: Eben echte Altertumsforscher. Aber da haben wir doch einen echt netten Nebenverdienst an Land gezogen.
1: Hast du gesehen? Sie hatten ein Stück Papier in der Hand. Ob da wohl alles draufsteht, was sie überprüfen müssen?
0: Bestimmt. Die haben bestimmt eine Liste gekriegt.
1: Das sah aber nicht wie eine Liste aus. Da waren so Umrisse und Punkte drauf. Vielleicht eine Karte mit Orten, die sie überprüfen müssen.
0: Und bei dieser Statue hier haben sie was gefunden.
1: Lass uns doch mal nachsehen, was mit der Statue ist.
0: Der Sockel ist locker, wie dieser Mulhern gesagt hat.
1: Komm, haben wir morgen nach der Schule was vor. Und ich finde es eigentlich echt gut, dass sich jemand um die alten Baudenkmäler kümmert.
0: Stimmt. Ist ja alles der salzigen Seeluft und Wind und Wetter ausgesetzt.
3: Jack und Cliff freuten sich über den Auftrag. Endlich mal wieder etwas Abwechslung im eintönigen Alltag. Gleich am nächsten Tag machten sich die beiden auf den Weg in den Stadtpark. Zwischen altem Baumbestand und dem Duft frisch gemähten Grases standen hier steinerne Statuen längst vergangener Zeiten und entfernt sahen sie den steinernen Wasserspeier, verwittert und von Moos überzogen. Am Ende des Kieswegs stand ein alter Brunnen, klassisch rund gemauert. Dort begannen sie mit ihrer Arbeit.
0: Also der Brunnen ist ja noch tipptopp.
1: Und wer wüsste das besser als wir? Wir haben ihn uns ja kürzlich auch von innen angeschaut, als wir auf der Suche nach der Hinterlassenschaft von Gunnar Eriksson waren.
0: Das erzählen wir den beiden Männern aber nicht. Komm, dann machen wir mal da hinten bei der Statue von unserem guten Stadtvater Gunnar Eriksson weiter.
1: Da ist auch was locker.
0: Mensch, meinst du, das ist vielleicht auch noch von damals, als ganz Seaport nach dem Erbe von Ericsson gesucht hat? Könnte doch sein.
1: Das würde erklären, warum an dieser Statue der Sockel locker ist. Aber auf dem Friedhof? Da hat doch bestimmt damals niemand gesucht. Ach, sonderbar. Oder ist hier eine neue Schatzsuche am Start?
0: Meinst du, jemand in Seaport sucht etwas?
1: Vielleicht etwas, das jemand dort vergraben hat.
0: Oder gibt es sonst noch eine Möglichkeit, etwas an der Statue zu verstecken?
1: Was ist mit der Metallplakette hier? Die sitzt fest. Die kriegt man nicht ohne Gewalt raus. Klingt auch nicht hohl. Da ist nur ein Stein dahinter. Tja. Und sonst wüsste ich nicht, wo man hier was verstecken könnte.
0: Hast du das auch gehört? Da war doch was. Hier ist jemand durchgegangen.
1: Der Schatten da. Er läuft weg.
0: Da war also jemand im Gebüsch. Er hat uns beobachtet. Vielleicht konnte er sogar hören, was wir gesagt haben.
1: Los, hinterher. Ich will wissen, wer das war.
0: Der hat inzwischen einen viel zu großen Vorsprung. Wir hätten doch nicht außen rumgehen sollen.
1: Macht nichts. Vielleicht sehen wir wenigstens, wohin er läuft.
0: Er läuft nicht Richtung Rathaus.
1: Ist doch klar, dass er nicht zur Main Street will. Da ist zu viel los. Bestimmt nimmt er Kurs auf den Ausgang zur Wilmington Lane. Das ist eine ruhige Nebenstraße.
0: Du hast recht. Er biegt ab in genau die Richtung.
1: Ach, wie blöd. Gleich ist die Sicht durch die Bäume da verdeckt.
0: Er dreht sich um. Er hat gemerkt, dass wir ihm hinterher sind.
1: Ach, jetzt können wir ihn nicht mehr sehen. Blöd, dass es auch eine Mauer rund um den Stadtpark gibt. Dadurch können wir die Wilmington Lane auch nicht überblicken.
0: Was jetzt? Meinst du, er hat sich weiter im Park versteckt?
1: Ich bin dafür, dass wir den Ausgang nehmen. Oh, da, der braune Lincoln. So einen Schlitten habe ich hier in Seaport noch nicht gesehen. Das ist er bestimmt.
0: Tja, viel haben wir jetzt nicht rausbekommen. Der Kerl, der uns beobachtet hat, trägt einen grauen Anzug, ist mittelgroß, dunkle Haare.
1: Und er fährt einen braunen Lincoln und ist nicht aus Seaport.
0: Und was machen wir jetzt damit? Und viel wichtiger, warum hat er uns denn beobachtet?
1: Keine Ahnung. Ich bin dafür, dass wir uns das Gebüsch noch einmal genauer anschauen. Vielleicht finden wir Spuren.
0: Vielleicht wollte er uns auch gar nicht beobachten, sondern hatte Angst, dass wir ihn entdecken.
1: Du meinst, der Kerl hat Dreck am Stecken?
0: Ist nur seine Idee.
1: Hier sind definitiv Zweige abgeknickt. Ach, blöd, dass so viele Blätter auf dem Boden liegen. Da kann man keine Spuren erkennen.
0: Warte. Hier ist eine Stelle, da ist kein Laub. Und die Erde noch feucht vom Regenschauer heute Nacht. Und da sieht man einen Fußabdruck.
1: Eine Ledersohle. Ohne Profil. Nach vorne hin schmal zulaufend. Ein Business-Schuh, würde ich sagen.
0: Passt zum grauen Anzug. Eigentlich nicht der Typ, der in Gebüschen zwei Jungs auflauert. Und auch nicht der Kerl, der sich vorgestern am Schuppen von Miss Kenner zu schaffen gemacht hat.
1: Na, das wäre auch ein unglaublicher Zufall gewesen.
0: Komm. Schwingen wir uns auf unsere Räder und fahren erstmal zur Post. Von da aus können wir Mr. Denham und Mr. Mullen Bescheid sagen, dass am Sockel der Statue von Gunnar Ericsson auch was gemacht werden muss.
1: Prima Idee. Und dann können wir ja noch zusammen Hausaufgaben machen.
3: Jack und Cliffs Neugier war geweckt. Wer war dieser unbekannte Mann im grauen Anzug? Und warum hatte er sie vom Gebüsch aus beobachtet? Sein Verhalten war verdächtig. Warum hatte er sie beobachtet? Erstmal galt es jedoch, den Schaden an der Statue zu melden.
0: Hi, Mom. Wir dürfen doch mal kurz telefonieren, oder?
7: Klar dürft ihr das.
8: Wo wollt ihr denn anrufen?
1: Im Wiltshire Motel.
8: Ach, jetzt lasst euch doch die Würmer nicht so aus der Nase ziehen. Wen kennt ihr denn, der im Motel wohnt? Und was genau wollt ihr?
0: Später, Mrs. Pringle. Es hebt bestimmt gleich jemand ab. Es nimmt keiner ab.
8: Tja, dann habt ihr ja jetzt Zeit, mir zu verraten, warum ihr in einem Motel anruft.
9: Ich muss zugeben, dass ich jetzt auch neugierig bin.
0: Mrs. Pringle, ich glaube, Sie werden zufrieden sein. Cliff und ich engagieren uns für den Heimatschutz.
8: Oh, na jetzt bin ich aber baff.
1: Wir helfen zwei Mitarbeitern von der Virginia Heritage Society. Sie sind hier in Seaport, um zu überprüfen, welche Denkmäler Reparaturbedarf haben.
8: Ich muss zugeben, jetzt bin ich beeindruckt. Ich dachte schon erst, ihr beiden steckt eure Nase wieder in irgendein Verbrechen rein und begebt euch unnötig in Gefahr.
0: Wir würden uns doch nie unnötig in Gefahr begeben.
9: Aber wenn ihr sowieso diese Mitarbeiter sprechen müsst, gerade eben ist ein Telegramm reingekommen, das an das Motel zugestellt werden muss. Und das könnte sogar für die beiden sein. Vielleicht mögt ihr das Telegramm dann ja ausliefern.
0: Super, gerne.
8: Nur warum sind denn die Mitarbeiter in diesem alten Motel untergebracht? Und das hat doch nur wirklich schon bessere Tage gesehen. Die Pension Seabreeze wäre viel passender.
9: Vielleicht reicht dafür das Budget nicht.
1: Ist doch sympathisch. Die Virginia Heritage Society steckt eben das Geld in die Baudenkmäler und verplempert nichts für teure Unterkünfte.
0: Wir machen uns dann mal sofort auf den Weg.
9: Alles klar. Hier ist das Telegramm.
1: Hoffentlich sind Mr. Denham und Mr. Malhern auch gleich im Hotel. Sonst haben wir den Weg umsonst gemacht.
0: Einen Versuch ist es wert. Und wenn wir meiner Mom mit dem Ausliefern des Telegramms helfen können, ist das doch fein.
1: Mensch, Jack, da steht der braune Lincoln am Straßenrand.
0: Bist du sicher, dass das genau der Lincoln ist, mit dem der Typ im grauen Anzug vorhin weggefahren ist?
1: Es ist dasselbe Modell, da bin ich mir sicher.
0: Ob der Mann auch im Hotel wohnt? Aber warum hat er dann nicht auf dem Parkplatz vom Hotel geparkt?
1: Er hat so geparkt, dass man den Wagen vom Hotel aus nicht sehen kann. Da ist was faul. Komm, wir stellen die Räder hier ab und sehen uns mal um.
0: Wir schleichen uns auch so ans Motel an, dass man uns von da aus nicht sehen kann. Wenn wir hier rechts auf den kleinen Weg gehen, dann müssten wir auch zum Motel kommen.
1: Ich werd verrückt. Guck mal, da hinten. Das ist doch der Typ mit dem grauen Anzug. Und er beobachtet das Motel durch ein Fernglas.
0: Gibt's doch gar nicht. Erst beobachtet er uns und jetzt das Motel? Aber warum?
1: Das müssen wir herauskriegen. Komm, wir gehen zurück zu den Rädern.
0: So. Als erstes notieren wir uns jetzt mal das Nummernschild vom Lincoln.
1: Und ich würde vorschlagen, dass wir mit den Rädern jetzt wie geplant zum Motel fahren. Vielleicht provozieren wir so eine Reaktion von unserem Beobachter.
0: Nicht schlecht. Vielleicht verrät er uns was durch sein Verhalten.
1: Aber dann muss einer von uns zurückbleiben und ein Auge auf den Mann haben.
0: Am besten du machst das. Ich habe ja immer die Ausrede, dass ich Briefe austrage.
1: Alles klar. Dann verstecke ich mein Rad hier in den Büschen. Und du radelst los und kommst dann gleich zurück, wenn du mit Mr. Denham und Mr. Malhern gesprochen hast.
0: Am besten frage ich an der Rezeption, wo Mr. Denham und Mr. Malhern ihr Zimmer haben. Ich bin gleich wieder bei dir.
1: So machen wir's. Sieh dich bloß nicht um. Du bist ja gleich im Blickfeld von unserem Beobachter.
0: Alles klar, bis gleich.
1: Sieh dich bloß nicht um.
0: Ich bin doch kein Anfänger.
1: Jetzt heißt es warten. Na, dann mal vorsichtig zurück zum geheimnisvollen Mann im grauen Anzug.
7: Hallo, Jack. Hast du Post?
0: Ja, ein Telegramm für Mr. Denham.
7: Ah, er und Mr. Malhern sind gerade vor ein paar Minuten zurückgekommen.
0: Dann kann ich es ja persönlich zustellen.
7: Gerne. Sie sind in Zimmer 17.
6: Ach, hallo, Jack. Habt ihr was herausgefunden?
0: Hallo, Mr. Denham. Wir waren eben im Stadtpark und an der Statue von Gunnar Eriksson, da ist der Sockel ebenfalls locker.
6: Gut gemacht. Das nimmt uns Arbeit ab. Warte. Gute Arbeit soll auch entlohnt werden.
0: Wow, ein ganzer Dollar. Danke. Und ich habe noch ein Telegramm für Sie.
6: Ach ja. Du sagtest ja, dass deine Mutter die Post leitet. Sonderbar. Ach ja. Seid ihr mit allem im Stadtpark jetzt schon fertig?
0: Nein, wir müssen noch den Pavillon und den Wasserspeier untersuchen. Und von den Statuen haben wir auch noch nicht alle.
6: Alles klar, dann macht mal weiter und wir bleiben in Kontakt.
0: So machen wir das.
6: Bye.
0: Bye.
3: Jack schwang sich auf sein Fahrrad und radelte zurück. Als er aus der Sichtweite des Motels verschwunden war, schob er sein Rad wieder in die Büsche und schlich vorsichtig zurück zu der Stelle, an der sie diesen Mann im grauen Anzug entdeckt hatten. Cliff kam ihm schon entgegen.
0: Und? Hast du was rausbekommen?
1: Vielleicht. Der Kerl hat alles aufmerksam beobachtet. Und er sah sehr zufrieden aus, als du das Telegramm zugestellt hast. Er wirkte nicht überrascht, dass du dort auftauchst. Und etwas später hat er eine Wasserflasche aus der Tasche rausgeholt. Und du glaubst es nicht. Da ist ein Zettel rausgefallen. Ein Durchschlag von einem Telegramm.
0: Du meinst, der Kerl hat Denham und Malhern das Telegramm geschickt? Aber warum?
1: Was stand denn drauf? Das hast du doch einsehen können, oder? Telegramme sind doch nicht in einem verschlossenen Umschlag.
0: Ich hab's lesen können. Da stand Weiß von der Heiligen. TikTok.
1: Ach, sonderbar. Ob damit eine der Statuen auf dem Friedhof gemeint sein kann? Aber warum TikTok?
0: Ich habe mich auch schon gewundert. Vielleicht ist damit das Ticken einer Uhr gemeint. Im Telegramm kostet jedes Wort Geld. Also muss man versuchen, alles mit so wenig Worten wie möglich zu sagen. TikTok könnte also sowas heißen wie die Zeit läuft oder die Zeit wird knapp.
1: Dann will der Kerl, dass Denham und Malhorn schneller mit ihrer Arbeit fertig werden. Darum haben sie uns ja auch gefragt, ob wir helfen können.
0: Denham wirkte aber nicht so, als hätte er das Telegramm erwartet. Ich glaube, für ihn hat das auch nicht auf Anhieb Sinn gemacht. So würde ich seine Reaktion eben deuten.
1: Wir müssen rauskriegen, wer der Mann mit dem braunen Linken ist. Dann kämen wir weiter.
0: Stimmt. Aber ich weiß gerade nicht, wie. Mir kommt da noch ein anderer Gedanke. Vielleicht beobachtet der Mann im Anzug Denham und Mullen schon länger. Und dann hat er uns zusammen mit ihnen auf dem Friedhof gesehen.
1: Du meinst, darum hat er auch uns beobachtet?
0: Könnte doch sein, oder? Er könnte doch denken, dass wir zusammenarbeiten und irgendwie stimmt das ja sogar auch.
1: Ganz schön kompliziert. Für heute haben wir genug rausgefunden.
3: Am nächsten Tag nach der Schule machten sich Jack und Cliff wieder an die Arbeit. Sie fuhren zum Stadtpark und nahmen den Rest der Bauwerke dort unter die Lupe, konnten aber keine weiteren schadhaften Stellen entdecken. Diese Neuigkeit wollten sie natürlich sofort ihren Auftraggebern mitteilen, aber die Männer waren nicht im Motel. Daher beschlossen sie, am Friedhof vorbeizufahren. Wahrscheinlich waren die Männer dort, um die anderen Statuen zu untersuchen.
0: Wir hatten recht. Da hinten bei der Statue, da sind sie.
1: Mr. Denham! Mr. Malhern! Gut, dass wir Sie hier erwischen. Wir sind im Stadtpark fertig. Da ist alles soweit gut in Schuss.
6: Und ihr habt euch auch den Pavillon angeschaut. Herrliches Stück der Renaissance-Architektur.
0: Haben wir. Nichts dort gefunden. Wir könnten also auch noch an anderer Stelle weitermachen.
5: Sehr gut. Tja, was könnt ihr als nächstes machen?
0: Sagen Sie mal, Sie hatten da eben doch eine Karte. Sind da alle Orte in Seaport verzeichnet, an denen Sie etwas überprüfen müssen?
5: Genau, damit wir nichts übersehen.
0: Könnten Sie uns dann nicht eine Kopie der Karte machen und Sie haken darauf alles ab, was schon untersucht ist? Dann könnten wir auch spontan mal etwas von der Arbeit machen, wenn wir irgendwo in der Nähe sind. Ich helfe so oft beim Austragen der Post, ich komme praktisch überall in Seaport irgendwann mal vorbei.
6: Ach, das ist doch überflüssig. Dass ihr den Stadtpark abgedeckt habt, hilft uns schon unglaublich. Und als nächstes könnt ihr euch die Brunnen in der Main Street vornehmen. Hier habt ihr nochmal einen Dollar für die gute Arbeit.
0: Danke, das ist sehr großzügig.
1: Und wir nehmen uns den Brunnen vor.
5: So verbleiben wir.
1: Dann bis die Tage. Bye.
5: Bye.
1: Das ist echt ein toller Nebenjob. Wollen wir gleich noch in die Main Street? Und wo wir doch jetzt ordentlich was verdient haben, könnten wir uns doch ein Eis bei Mr. Elcott gönnen.
0: Eis ist immer gut. Und es ist ja nicht weit.
1: Was ich eben noch überlegt habe, sollten wir Mr. Denham und Mr. Malhern nicht auf den Mann im grauen Anzug ansprechen? Ich meine, sollten sie nicht wissen, dass sie beobachtet werden?
0: Ich weiß nicht. Eine Sache geht mir nicht aus dem Kopf. Denham hat eben gesagt, der Pavillon sei im Stil der Renaissance erbaut. Das ist aber falsch. Der Pavillon im Stadtpark ist viktorianisch, wie viele Häuser in Seaport. Er hat eine Umrandung aus Holz mit Latten und Ziegeln auf dem Dach. Wäre im Stil der Renaissance erbaut, wäre das Dach wie eine Kuppel.
1: Also sähe der Pavillon dann weniger verspielt aus. Klassischer im Stil also. Du kennst dich echt mit Kunst aus. Mir wäre das gar nicht aufgefallen. Aber damit ist doch eins klar. Wenn Denham und Malhern Mitarbeiter der Virginia Heritage Society wären, hätte Denham der Fehler nicht unterlaufen dürfen.
0: Mensch, jetzt macht noch etwas Sinn. Sie haben uns doch am Anfang Ihre Visitenkarte gegeben und dann die Telefonnummer durchgestrichen, weil das die Nummer von der Zentrale in Richmond sei und wir besser direkt im Motel hier vor Ort anrufen sollen.
1: Was wollen wir wetten, dass in der Zentrale in Richmond keiner die beiden kennt?
0: Bei der Wette mache ich nicht mit. Du hast hundertprozentig recht.
1: Und das liefert einen völlig neuen Blick auf den Mann im grauen Anzug. Was auch immer Malhern und Denham verbergen, er ist ihnen auf der Spur.
0: Und er hat sie mit seinem Telegramm unter Druck gesetzt.
1: Jetzt aber erstmal das Eis.
10: Hallo Jack. Hallo Cliff. Na, was darf es heute sein?
0: Bei dem schönen Wetter heute mal ein Eis.
1: Für mich ein Popsicle. Banane bitte.
0: Super Idee. Für mich auch bitte.
10: Gerne.
1: Ich hab's passend.
10: Danke. Und hier habt ihr euer Eis. Dann macht es euch wieder mal draußen in der Sonne gemütlich.
0: Machen wir. Sagen Sie mal, Mr. Elkert, uns ist hier in Seaport ein Fremder aufgefallen. Schick gekleidet, mit grauem Anzug.
1: Und er fährt einen braunen Lincoln.
0: War er vielleicht bei Ihnen im Laden?
10: Ja, kurz vor euch. Er hat ein Rotbier gekauft. Hab den vorher noch nie gesehen und mich auch gewundert, was der wohl hier in Seaport will. Vielleicht ist er geschäftlich hier. Naja, er hat aber nichts gesagt. Nur gefragt, wo eine Telefonzelle ist.
0: Ja, wir hatten uns eben auch gewundert, weil wir den noch nie hier gesehen haben.
10: Wie ist er euch denn aufgefallen? War irgendwas verdächtig?
1: Wir haben ihn gestern im Stadtpark gesehen. Er hat uns beobachtet.
10: Na, das ist ja ein Ding. Was will der denn von euch, Jungs? Na, wenn der hier noch mal reinkommt. Ich halte die Augen auf.
0: Machen Sie das, Mr. Elkert. Das wäre prima.
10: Ist doch wohl selbstverständlich. Bye.
1: Bye.
0: Bye.
1: Denkst du, was ich denke?
0: Klar. Wir essen jetzt gemütlich unser Eis und schlendern mal die Main Street bis zur Telefonzelle runter. Ist ja nicht weit.
1: Ich werd verrückt. Da vorne auf der Bank in der Sonne. Da sitzt der Typ und trinkt sein Rootbier.
0: Schnell, um die Ecke hier. Er darf uns nicht sehen.
1: Was machen wir jetzt? Ihn beobachten?
0: Vielleicht haben wir Glück und er hat sein Telefonat noch nicht erledigt. Dann könnten wir ihn gleich belauschen.
1: Stimmt. Wenn er in die Telefonzelle reingeht und wählt, schaut er Richtung Küste. Da würde er bestimmt nicht sehen, wenn wir uns von hinten anschleichen. Ach, nur, wo verstecken wir uns dann?
0: Warum verstecken wir uns überhaupt? Wir könnten doch vor der Telefonzelle warten, weil wir auch telefonieren wollen.
1: Das schon. Aber dann sagt er bestimmt nichts mehr, was uns irgendwie auf die Spur hilft.
0: Dann bleibt nur die Rückseite von der Telefonzelle.
1: Ganz schön riskant. Dann könnte er uns sehen, wenn er wieder aus der Telefonzelle rauskommt.
0: Na und? Was will er denn tun? Uns auf offener Straße konfrontieren? Glaube ich nicht. Los jetzt! Er geht in die Telefonzelle. Wir haben keine Zeit mehr, hier rum zu überlegen.
1: Na, wenn das mal gut geht.
11: Hier ist etwas im Gange. Ich beobachte Sie. Ja, ich habe nur nicht die Zeit für diese wilde Gänsejagd. Ja, ich weiß. Aber es dauert mir zu lange. Ich kann Sie nicht nonstop überwachen. Ich habe auch noch was anderes zu tun. Ja, mir ist auch klar, dass wenn wir erfolgreich sind, dass es dann eine fette Entschädigung ist. Aber bisher komme ich keinen Millimeter weiter. Ja. Keine Angst. Sobald die beiden was finden, sind sie geliefert. Ich hätte nur nicht gedacht, dass sie so lange brauchen. So schwer kann die Karte doch nicht sein. Oh. Stimmt auch wieder. Ja. Na gut. Ich bleibe am Ball. Goodbye.
1: So ein Glück. Er ist zur anderen Seite weggegangen.
0: Aber was haben wir da gehört? Träne der Tiefe? Was kann das denn sein?
1: Etwas Wertvolles. Er sagte was von fetter Entschädigung. Seine Mühe wird sich also lohnen.
0: Dann geht es vielleicht um einen Diebstahl. Träne der Tiefe, das könnte doch etwas Kostbares sein.
1: Wir sind doch nicht weit von der Seaport Gazette. Warum stöbern wir nicht ein bisschen im Zeitungsarchiv?
0: Gute Idee.
3: Das Gebäude, in dem die Seaport Gazette ihre Büros hatte, war nur wenige Minuten von Mr. Elcotts Laden entfernt. Sie wurden dort freundlich empfangen und der Leiter, Mr. Fennell, zeigte sich sofort interessiert.
12: Ah, Jack und Cliff. Na, wenn ihr hier seid, dann kann das nur eins von zwei Dingen bedeuten. Entweder steckt ihr mitten in einem Rätsel oder Mr. Callahan hat euch wieder mal ein Referat in Geschichte aufgebrummt.
1: Sie kennen den Alten nur zu gut. Er hat uns tatsächlich wieder ein Referat aufgebrummt. Aber deswegen sind wir nicht hier.
12: Na, dann bin ich mal gespannt, was das Rätsel ist.
0: Wir suchen etwas. Die Träne der Tiefe. Wir vermuten, es könnte ein Diebstahl gewesen sein.
12: Das ist nicht gerade viel. Aber irgendwie habe ich das schon mal gehört. aber ich komme gerade nicht drauf, in welchem Zusammenhang.
1: Tja, und weil wir logischerweise jetzt kein bestimmtes Datum haben, wissen wir gar nicht, wo wir überhaupt anfangen sollen. Wir können ja nicht sämtliche Ausgaben der letzten Jahre durchblättern.
12: Selbst bei einer kleinen Zeitung wie unserer wäre das in der Tat viel zu viel. Nein, das können wir cleverer lösen. Wir haben alle alten Jahrgänge auch auf Mikrofisch. Und es gibt ein Register auf Karteikarten, wo man nach Stichworten suchen kann. Schaut mal hier. Suchen wir doch mal unter R wie Raub, Radsport, Rathausbeschlüsse, Rattenplage. Ah, hier, Raubüberfälle. Da haben wir doch gleich einige Einträge.
1: Können Sie uns zeigen, wie das Mikrofischgerät funktioniert? Dann könnten wir uns die Filmkarten selbst anschauen.
12: Aber selbstverständlich. Man braucht zum Lesen das Lesegerät. Das ist mit einer Lichtquelle und einer speziellen Lupe ausgestattet. Denn die Zeitungsartikel sind stark verkleinert auf dem Mikrofilm, damit man mehr speichern kann. Hier, ich zeige euch, wie man die Filmkarte einlegt. So. Und jetzt könnt ihr mit diesem Hebel durch die Seiten navigieren, vor- und zurückgehen. Wenn ihr etwas gefunden habt, könnt ihr mit dem Knopf 4 vergrößern.
0: Wahnsinn! Danke, Mr. Fernel. Heute wieder was dazugelernt.
12: Sehr gerne, Jungs. Und falls es noch Fragen gibt, kommt gerne zu mir.
1: Machen wir. Danke. Ach, Mr. Fennel, könnten Sie uns vielleicht noch einen Gefallen tun? Das Geschichtsreferat ist über das große Feuer in Penhurst. Könnten Sie uns da in der Zwischenzeit etwas raussuchen?
12: Gerne. Soll ich euch ein paar wichtige Artikel oder Aufsätze kopieren?
0: Würden Sie das machen? Das wäre genial.
12: Für euch gerne.
1: Klasse. Wir freuen uns. Das nimmt uns echt Arbeit ab. Jetzt können wir in Ruhe nach dem Raub suchen.
0: Jetzt bin ich aber mal gespannt, ob wir was finden.
1: Lass mich das mal bedienen.
0: Das wirkt, als würdest du das schon seit Jahren machen.
1: Ist das Tempo so gut für dich? Wenn du was Interessantes siehst, sag Bescheid.
0: Da ist jetzt natürlich alles an Raub. Bankraub können wir ausschließen. Nach Geldscheinen klingt Tränen der Tiefe nun gar nicht. Wir suchen ja nach etwas Kleinem wie Juwelen oder wertvollem Schmuck oder einem Kunstwerk.
1: Genau. Hier wäre was von Juwelier überfallen. Aber da wurden etliche Uhren und eine ganze Menge Schmuck geklaut.
0: Dann ist auf dem Film hier nichts. Ich pack mal den nächsten rein.
1: Warte mal hier. Dieb der Träne der Tiefe zu 20 Jahren Haft verurteilt.
0: Die Träne der Tiefe. Da ist ein Bild. Und da steht was. Das ist wohl ein großer, sehr wertvoller Saphir in einer Diamanteneinfassung und einer ebenfalls mit Diamanten besetzten Kette aus Platin.
1: Und hier, der 64-jährige Neil Carr wurde heute vom Virginia Eastern District Court zu 20 Jahren Haft ohne Möglichkeit auf Bewährung verurteilt. Er hatte im vergangenen Jahr das wertvolle Juwel sowie andere Schmuckstücke bei einer Ausstellung in Penhurst in der Oceanfront Gallery gestohlen. Richter James Calloway bezeichnet die Tat als einen skrupellosen, gut geplanten Raub. Entscheidend für die Verurteilung waren die Aussagen von zwei Zeugen, die Neil Carr in der Nacht des Raubes beobachtet hatten. Durch ihr schnelles Agieren konnte Neil Carr verhaftet werden und es wurden zwei der gestohlenen Schmuckstücke in seinem Besitz gefunden. Leider blieb das kostbarste Stück, die Träne der Tiefe, verschwunden. Neil Carr zeigte während der Verhandlung keine Reue. Das suchen Sie also.
0: Von wann ist die Zeitung?
1: Das ist jetzt ein Jahr her. Dann muss Neil immer noch 19 Jahre im Knast sitzen.
0: Und wenn er bei der Tat schon 64 war? Tja, dann hat er sich wohl ausgerechnet, dass er seine Freilassung vielleicht nicht mehr erlebt.
1: Und bestimmt gab es dann irgendwie eine Gelegenheit, eine Karte zu zeichnen und sie rauszuschmuggeln, damit seine Kumpanen an das Juwel kommen. Mensch, dann stecken Malhern und Denham bestimmt mit Neil K. unter einer Decke. Und dieser Zettel, den sie haben, das ist eine Karte von Neil.
0: Das ist es. Mensch, das war hier ja ein voller Erfolg. Nur, wenn Neil will, dass Mullen und Denham die Träne der Tiefe finden, warum wissen die beiden denn dann nicht genau, wo sie suchen müssen? Die beiden suchen doch gerade alle Statuen in Seaport ab.
1: Neil musste doch damit rechnen, dass vielleicht auch noch jemand anders auf die Karte schaut. Wenn er es zu einfach gemacht hätte, würde vielleicht jemand anders die Träne der Tiefe finden.
0: Da hast du was gesagt. Mir kommt da gerade eine Idee. Wie passt der Mann im grauen Anzug da rein? Ist er den beiden auf der Spur? Irgendwie musste Neil die Karte aus dem Knast rausschmuggeln. Und dabei brauchte der Hilfe von irgendjemandem. Vielleicht hat der Mann im Anzug oder sein Kumpane am Telefon so wen von der Karte bekommen. Und darum hat er dann Mullen und Denham verfolgt und beobachtet. Könnte sein.
1: Mr. Fennel, wir haben es gefunden.
12: Oh.
1: Es war ein Raub in der Oceanfront Gallery in Penhurst.
12: Ach ja, mir war da doch sowas. Stimmt, das war so vor einem Jahr.
1: Genau. Sollen wir die Karte vom Mikrofisch wieder zurücktun?
12: Kein Problem, das kann ich tun.
0: Danke, Mr. Fennel, das ist sehr nett.
12: Das mache ich doch gerne. Würde mich freuen, wenn ihr das Rätsel der Träne der Tiefe lösen könntet.
1: Noch sind wir da ziemlich am Anfang.
12: Aller Anfang ist schwer. Ihr schafft das schon. Und wenn ihr noch was recherchieren müsst, kommt gerne vorbei.
0: Das wird wohl allein schon wegen dem blöden Referat notwendig sein.
12: Vielleicht auch nicht. Ich habe da einiges für euch kopiert. Hier sind die Seiten.
0: Danke. Sie sind ein Lebensretter.
1: Gott segne den Erfinder des Kopierers.
12: Ja, es ist schön, dass in manchen Belangen der Fortschritt auch vor unserem kleinen Seaport nicht Halt macht.
1: Sogar mein Vater hat mir noch erzählt, wie sie früher alles mit Kohlepapier durchgedrückt haben. Seit kurzem haben wir sogar einen Kopierer im Büro der Werft.
0: Kohlepapier? Das klingt wie aus dem Mittelalter.
12: Na, für euch ist bestimmt alles vor 1950 schon Mittelalter.
1: Na, etwas besser haben wir schon im Geschichtsunterricht aufgepasst.
12: Das will ich wohl meinen. Na dann, macht's gut, Jungs. Bye.
0: Machen wir. Bye.
1: Bye.
0: Mist, jetzt bin ich mit meiner Jacke hier am Türgriff hängen geblieben. Nichts passiert. Zum Glück kein Riss.
1: Warte. Da ist so ein loser Faden an der Jacke. Daran bist du hängen geblieben. Ich schneide das mal mit dem Taschenmesser ab. Mensch? Wo ist denn mein Taschenmesser? Es ist nicht in meiner Hosentasche.
0: Wo hast du es denn zuletzt gehabt?

0: Tomatensauce.
1: Oh, super. Sowas kocht meine Mutter nie. Alles klar, so machen wir's.
2: Cliff bekam die Erlaubnis, bei Jack zu übernachten, und so warteten sie, bis die Dämmerung hereinbrach, und schlichen sich dann zum Friedhof. Das Mondlicht fiel blass über die verlassene Straße, die zum Friedhof führte. Die Schatten der alten Eichen nahmen unheimliche Formen an. Ein kühler Wind wehte und trug das Rascheln der Blätter mit sich.
1: Da, Mist. Abgeschlossen.
0: Klettern wir eben über die Mauer. Die ist ja nicht hoch. Hier, halt mal meinen Rucksack. Ich bin drüben. Jetzt reich mal den Rucksack rüber. Aber vorsichtig, da ist mein Fernglas und meine Taschenlampe drin.
1: Hier. So, geschafft. Ganz schön unheimlich hier im Dunkeln.
0: Stimmt. Die Grabsteine werfen so Schatten. Und man könnte schwören, da bewegt sich was.
1: Mach mir keine Angst. Ich bin schon nervös genug. Komm, lass uns jetzt zum Grab von deinem Vater.
0: Moment.
1: Ja?
0: Sei mal leise. Hörst du das auch?
1: Das kommt aus der Richtung der Statue da hinten. Ich werd verrückt. Sind das nicht Mr. Denham und Mr. Malhern? Aber was machen die beiden denn jetzt um diese Zeit auf dem Friedhof? Sie suchen bestimmt nach der Träne der Tiefe. Mensch, das Versteck ist bestimmt auf dem Friedhof an einer Statue. Darum haben sie uns in den Stadtpark geschickt und zum Brunnen in der Main Street. Die wollten hier freie Bahn haben, damit sie in Ruhe suchen können.
0: Das kriegen wir raus. Jetzt leise weiter.
3: Halt die Taschenlampe still, John.
0: Hinter den Grabstein hier.
3: Du musst die richtige Stelle finden.
4: Ich halte sie ja schon ruhig. Aber wir haben doch jetzt...

0: Die haben doch von einem Bier geredet. Was wollen wir wetten, dass die jetzt in die Tipsy Cow gehen?
1: Da hast du wohl recht. Nur blöd, dass wir da nicht einfach reinspazieren und die Kerle belauschen können.
0: Aber ich hab doch mein Fernglas dabei. Vielleicht können wir auf den Baum gegenüber klettern und durchs Fernglas reinschauen. Wäre doch klasse, wenn wir einen Blick auf die Karte erhaschen könnten.
1: Stimmt. Und ist vielleicht ganz gut, dass die Kerle uns nicht zu Gesicht kriegen. Sie würden uns ja ganz bestimmt sofort erkennen und dann nicht mal über das Geheimnis reden. So, und jetzt schaue ich noch schnell, ob ich mein Taschenmesser finde.
2: Cliff hatte Glück und fand sein Taschenmesser schnell wieder. Dann machten sie sich auf den Weg zu Tipsy Cow. Die Worte der Gangster hallten noch in ihren Köpfen wieder, als sie durch die dunklen Straßen schlichen. Eine Karte, ein Versteck, der Komplize namens Neil und ein Geheimnis, das etwas mit einer Heiligen zu tun hatte. Doch was bedeutete das alles? Entschlossen liefen die beiden durch die stillen Straßen von Seaport, bis sie das Schild der Tipsy Cow in der Ferne ausmachen konnten. Aus den Fenstern der Kneipe fiel ein heller Schein in die Dunkelheit.
0: Ich dachte an den Baum da drüben. Der hat ein paar tiefe Äste.

0: können wir leicht hochklettern. Und wenn wir Glück haben, können wir mit dem Fernglas durchs Fenster was erkennen.
1: Mensch, wir haben Glück. Guck mal, da kommt Bill Graham. Der will bestimmt in die Tipsy Cow.
0: Meinst du, der hilft uns, irgendwelche Kerle zu bespitzeln? Immerhin arbeitet er für deine Eltern. Er will bestimmt keinen Ärger. Schon gar keinen Ärger mit deiner Mutter. Ich kann mir lebhaft vorstellen, was sie dazu sagen würde, dass wir um diese Uhrzeit hier rumlungern.
1: Und genau darum übernachte ich ja immer bei dir. Aber komm, Mr. Graham ist echt in Ordnung. Der kann die Klappe halten. Hey, Mr. Graham.
2: Cliff, Jack, was macht ihr denn um diese Uhrzeit hier? Das ist doch kein Ort für euch Jungs.
1: Das stimmt schon, aber es ist wichtig. Wir brauchen Ihre Hilfe.
2: Das klingt nach Ärger. Was ist denn los?
0: In der Tipsy Cow sind zwei zwielichtige Typen. Wir haben sie vorhin auf dem Friedhof erwischt, wie sie an einer Statue rumgewerkelt haben. Tja, und jetzt versuchen wir rauszukriegen, was sie wohl vorhaben.
2: Aha. Ihr wittert also einen neuen Fall. Auf dem Friedhof also. Was haben sie denn gemacht?
1: Sie haben etwas bei der Statue gesucht und was von einer Karte erzählt.
2: Das klingt in der Tat geheimnisvoll. Und jetzt soll ich mal lange Ohren machen, ob sie darüber reden, richtig?
0: Genau. Und wenn Sie auch einen Blick auf die Karte werfen könnten, wenn die Männer die rausgeholt haben. Sie sitzen bestimmt nicht offen an der Theke damit, aber vielleicht können Sie mal bei Ihnen am Tisch vorbeigehen. Ganz unauffällig.
2: Ich schau mal, was sich machen lässt. Wie sehen die beiden denn aus?
1: Der eine ist groß und hat eine Glatze. Er trägt ein Schnauzbart. Und der andere ist kleiner und stämmig. Dunkle Haare und eine Brille.
0: Wir beobachten alles von dem Baum da drüben. Ich habe mein Fernglas dabei.
2: Na schön. Ich will mal sehen, ob ich für euch was rauskriege.
1: Super. Danke, Mr. Graham.
0: So, dann mal rauf auf den Baum.
1: Hier, die Astgabel. Da können wir uns prima hinsetzen.
0: Kannst du mal den Zweig hier ein bisschen zur Seite ziehen? Die Blätter sind im Weg.
1: Geht das so? Siehst du jetzt was? Jack! Jack!
0: Mist. Ich hätte nicht versuchen sollen, den Ast beiseite zu ziehen. Ich bin voll abgerutscht.
1: Hier. Nimm meine Hand.
0: Puh. Das ist gerade noch mal gut gegangen.
1: Hoffentlich hat uns niemand bemerkt.
0: Ich glaube, wir haben Glück. In der Tipsy Cow ist es zum Glück immer ganz schön laut. Die beiden Kerle sitzen tatsächlich an einem Tisch am Rand. Und sie haben die Karte auf dem Tisch liegen und schauen ganz konzentriert drauf.
1: Super. Ich kann durch die Blätter kaum was sehen. Kannst du denn erkennen, was auf der Karte drauf ist?
0: Ich versuche es. Leider hat der Glatzkopf seinen Arm im Weg. Warte, jetzt hat er den Arm weggenommen. Es ist so eine ruckelige Linie mit Symbolen am Rand und Punkt und Schrift. Aber das ist zu klein. Das kann ich nicht lesen.
1: Und was ist mit Mr. Graham?
0: Er steht am Tresen und ordert wohl ein Bier. Ah, jetzt hat er wohl einen Bekannten entdeckt. Er winkt jemandem zu. Und jetzt geht er mit seinem Bier dahin.
1: Und? Führt der Weg an dem Tisch mit den Gangstern vorbei?
0: Genau. Was für ein Zufall. Du glaubst es nicht. Mr. Graham ist gestolpert und hat was von seinem Bier verschüttet. Auf den Tisch mit der Karte. Boah, die Typen sind aufgesprungen. Die sind vielleicht sauer. Und jetzt tupft Mr. Graham alles mit einer Serviette wieder trocken.
1: Wow, das war ja eine super Idee von ihm. Hat er denn die Karte komplett geflutet?
0: Nein. Oh, stell dir mal vor, die Tinte auf der Karte wäre verlaufen.
1: Dann gäbe es bestimmt eine Schlägerei.
0: Aber so vorsichtig war Mr. Graham ja. Die Typen beruhigen sich wieder. Sie setzen sich und Mr. Graham geht weiter zu seinem Freund.
1: Aber jetzt hat er bestimmt einen super Blick auf die Karte bekommen.
0: Komm. Wir warten, bis Mr. Graham rauskommt und dann bitten wir ihn, uns die Karte genau zu beschreiben. Was da wohl alles drauf ist? Ich hab's ja mit dem Fernglas nicht ganz erkennen können.
1: Ach, ich bin mächtig gespannt. Hoffentlich können wir das Rätsel jetzt bald lösen.
3: In 14 Tagen wissen Sie mehr. Denn dann hören Sie in Fantastisches vor Mitternacht, wie die Geschichte mit der Träne in der Tiefe ausgeht. Dem Team von Pandoras Play unseren ganz herzlichen Dank für dieses spannende Abenteuer. Und nun ruhen Sie wohl und freuen Sie sich auf ein unterhaltsames Wochenende. wo auch immer, auf alle Fälle auf Radio Okerwelle. Und vielleicht haben Sie ja sogar Lust, bei unserem Magazin Pandora mal hineinzuhören mit Berichten über das aktuelle Kulturleben. Am Sonntag zum Beispiel steht anlässlich des Endspiels der WM Satire zum Thema Fußball auf dem Programm. Und nun endgültig, tschüss, machen Sie es gut, Ihr Kurt Volland.

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1: Um 0 Uhr Mitternacht mit Olaf Knapp. Unionsfraktionschef Spahn hat seine Entscheidung verteidigt, über eine Leihmutter in den USA ein Kind zu bekommen. Der CDU-Politiker steht deswegen auch in den eigenen Reihen in der Kritik und sieht sich mit Rücktrittsforderungen konfrontiert. Aus der NDR-Nachrichtenredaktion Laura Janke.
2: Spahns Fall hat eine Kontroverse ausgelöst, weil Leihmutterschaften in Deutschland nicht zulässig sind. Seine eigene Partei ist gegen eine Legalisierung. Auch Spahn selbst war in der Vergangenheit dagegen. Jetzt sagt er, er habe lange mit sich gerungen, sei zerrissen gewesen und habe sich dann aber gemeinsam mit seinem Mann für ein Kind per Leihmutterschaft entschieden, so Spahn im Podcast Ronsheimer. Die Entscheidung über seine politische Zukunft will er der Unionsfraktion überlassen nach der Sommerpause. Voraussichtlich wird sich aber das CDU-Präsidium am Montag mit dem Thema befassen, das hat Kanzler Merz angekündigt.
1: Die USA haben eine weitere nächtliche Serie von Attacken gegen den Iran begonnen. Das zuständige Regionalkommando des US-Militärs teilte mit, dass die siebte Nacht in Folge Angriffe gegen das iranische Militär gestartet worden seien. Der Iran feuerte seinerseits Raketen auf mit den USA verbündete Staaten im Nahen Osten ab, darunter Katar und Kuwait. Der Streit innerhalb der AfD über die Listenplätze für die NRW-Landtagswahl im kommenden Jahr reißt in der Partei immer tiefere Gräben. Die Bundesspitze denkt offenbar darüber nach, Landeschef Vinzenz und den gesamten Vorstand des Amtes zu entheben. Auf dem AfD-Landesparteitag waren fast nur Mitglieder auf der Liste gelandet, die für Vinzenz Kurs stehen, zum Missfallen von Co-Parteichefin Weidel. Zu den Hintergründen aus Berlin, Gabor Hallas.
3: Das sind zwei Lager, die sich seit einiger Zeit schon feindlich gegenüberstehen. Auf der einen Seite eben Martin Vinzenz, der Landeschef, der steht für AfD-Verhältnisse eher gemäßigt da. Und auf der anderen Seite der Bundestagsabgeordnete Matthias Helfferich, der zum extremen Lager gehört. Und dieser Riss, der zeigt sich aber eben auch in der Bundesspitze, weil Alice Weidel eher bei Helfferich ist und Chrupalla eher bei Vinzenz. Da geht es natürlich um die Frage, wohin steuert die Partei? Und Alice Weidel hat auf dem Bundesparteitag vor zwei Wochen ja ihre Leute durchgesetzt. Damit hat sie sich vielleicht auch nicht nur Freunde gemacht. Insofern gehört das auch so ein bisschen zu den Nachwehen jetzt des Bundesparteitags.
1: Das waren die Nachrichten. Das Wetter in Deutschland. In der Nacht ist es meist trocken. Im Osten und Süden gibt es teils noch Schauer und kräftige Gewitter. Tiefstwerte 18 bis minimal 12 Grad. Tagsüber gebietsweise Schauer. In der Mitte und im Süden zum Teil kräftige Gewitter, sonst meist trocken. Höchstwerte 19 Grad in Nordfriesland bis 29 Grad am Oberrhein. Am Sonntag im Südwesten Sonne, Richtung Osten Schauer und vereinzelt kräftige Gewitter, 18 bis maximal 26 Grad. Es ist 0:03 Uhr.
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4: Nach Millionenverlusten im Gesundheitswesen. Braunschweigs Bundestagsabgeordneter fordert Prüfung bei Krankenkassen und kassenärztlichen Vereinigungen. Bildungseinrichtungen vor dem Aus. Gewerkschaft Verdi wirft Leitung der Lebenshilfe Gifhorn Verschleppung vor. Und Braunschweiger Löwe am Eintrachtstadion. Verwaltung genehmigt Nutzung des Wappentiers. Im Studio Marieke Eichner. Das sind die Meldungen im Einzelnen. Nach Berichten über Verluste von Krankenkassen und kassenärztlichen Vereinigungen durch Investitionen in risikoreiche Immobilienfonds fordert der Braunschweiger Bundestagsabgeordnete Christos Pantazis eine Überprüfung der Vorgänge. Im Zuge der anstehenden Strukturreformen werde man die Finanzaufsicht über die gesetzlichen Krankenkassen und die bestehenden Kontrollmechanismen insgesamt in den Blick nehmen, sagte der SPD-Politiker. Man werde auch darüber sprechen müssen, ob die derzeitige Anzahl gesetzlicher Krankenkassen langfristig noch sachgerecht sei. Darüber hinaus werde man sich mit der Rolle der kassenärztlichen Vereinigungen beschäftigen, so Pantazis weiter. Diese erfüllten einen gesetzlichen Sicherstellungsauftrag. Man müsse sich die Frage stellen, ob dieser Auftrag noch im erforderlichen Umfang erfüllt werde. Die Gewerkschaft Verdi kritisiert die Leitung der Lebenshilfe Gifhorn. Konkret geht es um den Vorwurf, die Leitung der Lebenshilfe Gifhorn habe Möglichkeiten zur Weiterbeschäftigung der Mitarbeitenden verschleppt. Hintergrund ist die geplante Schließung von zwei Tagesbildungsstätten sowie der Förderschule Schule der Zukunft. Schon Ende 2020 habe der Landkreis beschlossen, eine eigene Förderschule ins Leben zu rufen, teilte Verdi mit. Der Landkreis habe der Lebenshilfe Gifhorn bereits frühzeitig Lösungsvorschläge unterbreitet. Voraussetzung dafür sei allerdings gewesen, dass die Schule künftig nicht mehr in Trägerschaft der Lebenshilfe fortgeführt werde. Die Geschäftsführung um Frau Dr. Heidling habe diese Vorschläge abgelehnt, hieß es weiter. Die Gewerkschaft forderte die Geschäftsführung auf, in Verhandlungen mit dem Landkreis und dem Betriebsrat zu gehen. Am Eintrachtstadion in Braunschweig kann künftig ein Schild mit dem Wappentier der Stadt angebracht werden. Das teilte die Stadtverwaltung mit. Demnach genehmigte der Verwaltungsausschuss die Nutzung des steigenden Löwens auf einem Schild am Haupteingang. Zwischen den Begriffen Eintracht und Stadion, im Schrifttyp an einer historischen Beschriftung der Hauptbühne orientiert, werde das Wappenschild platziert. Es sei in der Vergangenheit mehrfach verwendet worden, so die Verwaltung weiter. Die Zustimmung sei erforderlich gewesen, weil das historische Wappen deutliche Bezüge zum städtischen Wappen aufweise. Das Stadionschild soll zu Beginn der neuen Saison im August fertiggestellt sein. Und das waren Nachrichten aus der Region. 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
1: Um 1 Uhr mit Olaf Knapp. Neue kleine Solaranlagen sollen nun doch länger gefördert werden als bisher geplant. Bundeswirtschaftsministerin Reiche hat dazu einen überarbeiteten Entwurf des Erneuerbare-Energien-Gesetzes vorgelegt. Aus der Nachrichtenredaktion Torben Müller.
2: Übergangsweise ist eine abgesenkte Einspeisevergütung für bis zu 36 Monate vorgesehen. Danach müssten Anlagenbetreiber auf sogenannte Direktvermarktung umsteigen. Das betrifft kleine Solaranlagen bis 25 Kilowatt installierter Leistung, die ab 2027 errichtet werden. Bisher hatten Besitzer kleiner Anlagen, vor allem Privathaushalte, 20 Jahre lang pro Kilowattstunde einen festen Betrag für die Einspeisung erhalten. Reiche hatte geplant, das 2027 abzuschaffen. Das hatte breite Kritik ausgelöst.
1: Unionsfraktionschef Spahn hat seine Entscheidung verteidigt, über eine Leihmutter in den USA ein Kind zu bekommen. Der CDU-Politiker steht deswegen auch in den eigenen Reihen in der Kritik und sieht sich mit Rücktrittsforderungen konfrontiert. Aus der Nachrichtenredaktion Laura Janke.
3: Spahns Fall hat eine Kontroverse ausgelöst, weil Leihmutterschaften in Deutschland nicht zulässig sind. Seine eigene Partei ist gegen eine Legalisierung. Auch Spahn selbst war in der Vergangenheit dagegen. Jetzt sagt er, er habe lange mit sich gerungen, sei zerrissen gewesen und habe sich dann aber gemeinsam mit seinem Mann für ein Kind per Leihmutterschaft entschieden, so Spahn im Podcast Ronsheimer. Die Entscheidung über seine politische Zukunft will er der Unionsfraktion überlassen nach der Sommerpause. Voraussichtlich wird sich aber das CDU-Präsidium am Montag mit dem Thema befassen, das hat Kanzler Merz angekündigt.
1: Die USA und Iran haben auch in dieser Nacht ihre gegenseitigen Angriffe fortgesetzt. Das iranische Staatsfernsehen berichtete von Explosionen in der Stadt Sirik im Süden des Landes. Umgekehrt hätten Raketen aus dem Iran US-Militäreinrichtungen in Bahrain getroffen. Außerdem behauptet eine halbstaatliche Nachrichtenagentur, zwei Öltanker seien in der Straße von Hormuz in einem Minenfeld in Brand geraten. Mehr als 3 Wochen nach dem Erdbeben in Venezuela hat die Zahl der Toten die Marke von 5.000 überschritten. Laut der jüngsten Bilanz der Behörden liegt die Zahl der bestätigten Opfer nun bei 5.069. Nach den Beben hatte die Europäische Union 20 Millionen Euro für humanitäre Hilfe zur Verfügung gestellt. Das Wetter in Deutschland. In der Nacht ist es meist trocken. Im Osten und Süden teils noch Schauer und kräftige Gewitter, Tiefstwerte 18 bis 12 Grad. Am Tage gebietsweise Schauer, in der Mitte und im Süden zum Teil kräftige Gewitter. Sonst meist trocken, Höchstwerte 19 Grad in Nordfriesland bis 29 am Oberrhein. Sonntag im Südwesten Sonne, im Osten Schauer und vereinzelt kräftige Gewitter bei 18 bis 26 Grad. Es ist 1.03 Uhr.
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4: Nach Millionenverlusten im Gesundheitswesen. Braunschweigs Bundestagsabgeordneter fordert Prüfung bei Krankenkassen und kassenärztlichen Vereinigungen. Bildungseinrichtungen vor dem Aus. Gewerkschaft Verdi wirft Leitung der Lebenshilfe Gifhorn Verschleppung vor. Und Braunschweiger Löwe am Eintrachtstadion. Verwaltung genehmigt Nutzung des Wappentiers. Im Studio Marieke Eichner, das sind die Meldungen im Einzelnen. Nach Berichten über Verluste von Krankenkassen und kassenärztlichen Vereinigungen durch Investitionen in risikoreiche Immobilienfonds fordert der Braunschweiger Bundestagsabgeordnete Christos Pantazis eine Überprüfung der Vorgänge. Im Zuge der anstehenden Strukturreformen werde man die Finanzaufsicht über die gesetzlichen Krankenkassen und die bestehenden Kontrollmechanismen insgesamt in den Blick nehmen, sagte der SPD-Politiker. Man werde auch darüber sprechen müssen, ob die derzeitige Anzahl gesetzlicher Krankenkassen langfristig noch sachgerecht sei. Darüber hinaus werde man sich mit der Rolle der kassenärztlichen Vereinigungen beschäftigen, so Pantazis weiter. Diese erfüllten einen gesetzlichen Sicherstellungsauftrag. Man müsse sich die Frage stellen, ob dieser Auftrag noch im erforderlichen Umfang erfüllt werde. Die Gewerkschaft Verdi kritisiert die Leitung der Lebenshilfe Gifhorn. Konkret geht es um den Vorwurf, die Leitung der Lebenshilfe Gifhorn habe Möglichkeiten zur Weiterbeschäftigung der Mitarbeitenden verschleppt. Hintergrund ist die geplante Schließung von 2 Tagesbildungsstätten sowie der Förderschule Schule der Zukunft. Schon Ende 2020 habe der Landkreis beschlossen, eine eigene Förderschule ins Leben zu rufen, teilte Verdi mit. Der Landkreis habe der Lebenshilfe Gifhorn bereits frühzeitig Lösungsvorschläge unterbreitet. Voraussetzung dafür sei allerdings gewesen, dass die Schule künftig nicht mehr in Trägerschaft der Lebenshilfe fortgeführt werde. Die Geschäftsführung um Frau Dr. Heidling habe diese Vorschläge abgelehnt, hieß es weiter. Die Gewerkschaft forderte die Geschäftsführung auf, in Verhandlungen mit dem Landkreis und dem Betriebsrat zu gehen. Am Eintrachtstadion in Braunschweig kann künftig ein Schild mit dem Wappentier der Stadt angebracht werden. Das teilte die Stadtverwaltung mit. Demnach genehmigte der Verwaltungsausschuss die Nutzung des steigenden Löwens auf einem Schild am Haupteingang. Zwischen den Begriffen Eintracht und Stadion, im Schrifttyp an einer historischen Beschriftung der Hauptbühne orientiert, werde das Wappenschild platziert. Es sei in der Vergangenheit mehrfach verwendet worden, so die Verwaltung weiter. Die Zustimmung sei erforderlich gewesen, weil das historische Wappen deutliche Bezüge zum städtischen Wappen aufweise. Das Stadionschild soll zu Beginn der neuen Saison im August fertiggestellt sein. Und das waren Nachrichten aus der Region. 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
2: Um 2 Uhr mit Olaf Knapp. Neue kleine Solaranlagen sollen nun doch länger gefördert werden als bisher geplant. Bundeswirtschaftsministerin Reiche hat dazu einen überarbeiteten Entwurf des Erneuerbare-Energien-Gesetzes vorgelegt. Aus der Nachrichtenredaktion Torben Müller.
3: Übergangsweise ist eine abgesenkte Einspeisevergütung für bis zu 36 Monate vorgesehen. Danach müssten Anlagenbetreiber auf sogenannte Direktvermarktung umsteigen. Das betrifft kleine Solaranlagen bis 25 Kilowatt installierter Leistung, die ab 2027 errichtet werden. Bisher hatten Besitzer kleiner Anlagen, vor allem Privathaushalte, 20 Jahre lang pro Kilowattstunde einen festen Betrag für die Einspeisung erhalten. Reiche hatte geplant, das 2027 abzuschaffen. Das hatte breite Kritik ausgelöst.
2: Unionsfraktionschef Spahn hat seine Entscheidung verteidigt, über eine Leihmutter in den USA ein Kind zu bekommen. Der CDU-Politiker steht deswegen auch in den eigenen Reihen in der Kritik und sieht sich mit Rücktrittsforderungen konfrontiert. Aus der Nachrichtenredaktion Laura Jahnke.
4: Spahns Fall hat eine Kontroverse ausgelöst, weil Leihmutterschaften in Deutschland nicht zulässig sind. Seine eigene Partei ist gegen eine Legalisierung. Auch Spahn selbst war in der Vergangenheit dagegen. Jetzt sagt er, er habe lange mit sich gerungen, sei zerrissen gewesen und habe sich dann aber gemeinsam mit seinem Mann für ein Kind per Leihmutterschaft entschieden, so Spahn im Podcast Ronsheimer. Die Entscheidung über seine politische Zukunft will er der Unionsfraktion überlassen nach der Sommerpause. Voraussichtlich wird sich aber das CDU-Präsidium am Montag mit dem Thema befassen, das hat Kanzler Merz angekündigt.
2: Die USA und der Iran haben auch in dieser Nacht ihre gegenseitigen Angriffe fortgesetzt. Das iranische Staatsfernsehen berichtete von Explosionen in der Stadt Sirik im Süden des Landes. Raketen aus dem Iran hätten US-Militäreinrichtungen in Bahrain getroffen. Das US-Militärkommando für den Nahen Osten bestätigte, dass neue Angriffe auf Ziele im Iran gestartet wurden. Mehr als 3 Wochen nach den Erdbeben in Venezuela hat die Zahl der Toten die Marke von 5.000 überschritten. Laut der jüngsten Bilanz der Behörden liegt die Zahl der bestätigten Opfer nun bei 5.069. Zudem gäbe es fast 17.000 Verletzte.